0: Nehmen, ausreichend Wasser zu trinken und auf ältere oder gefährdete Personen zu achten. Denn die kommenden Tage würden für viele Menschen eine enorme Belastung werden.
1: Die Gratis-HPV-Impfaktion für alle unter 30 soll verlängert werden. Das fordern Expertinnen und Experten. Nächste Woche läuft die kostenlose Impfaktion nach 2 Jahren endgültig aus, berichtet Miriam Steiner.
2: Die HPV-Impfung kann Frauen und Männern in jedem Alter das Leben retten. Das Risiko etwa an Gebärmutterhalskrebs zu sterben, senkt sie auf nahezu null. Das hat erst kürzlich eine Studie aus England gezeigt. Die neuen Daten sind Rückenwind für all jene, die sich in Österreich für eine Verlängerung der Gratis-Impfaktion einsetzen, darunter auch Gynäkologe Elmar Jura von der Medizin-Uni Wien.
3: Aus ärztlicher Sicht hätte ich gern, dass alle Menschen geimpft sind und wenn sie gratis die Chance haben, dann erhöht das natürlich die Durchimpfungsrate. Und wenn das Programm bis 30 wiederbelebt werden kann, ist es für alle ein Vorteil.
2: Für Personen unter 21 bleibt die HPV-Impfung auch weiterhin gratis. Alle anderen kostet sie ab Juli wieder mehrere hundert Euro.
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1: Halbzeit bei den Entscheidungsspielen der Gruppe F. Die Niederlande führen gegen Tunesien durch 2 frühe Tore mit 2:0. Im Parallelspiel Schweden gegen Japan steht es noch torlos 0:0. Stand jetzt wären die Niederlande Gruppensieger vor Japan. Auch die Schweden würden es mit einem Unentschieden als starker Gruppendritter ins 16-Finale schaffen. In Kürze beginnt bei beiden Spielen die 2. Spielhälfte. Jetzt zum Wetter und zu Nathalie Auer.
5: Für die meisten von uns ist das heute Tag 9 der Hitzewelle. Die Temperaturen steigen nämlich auf 30 bis 38 Grad. Am heißesten wird es in Wien und im Weinviertel. Die meiste Zeit scheint auch die Sonne. Quellwolken bleiben über dem Hügel- und Bergland nur klein. Damit ist die Wahrscheinlichkeit für einen gewittrigen Regenschauer also gering. Wie geht's am Wochenende weiter? Da sind dann Schauer und Gewitter im Bergland etwas wahrscheinlicher. Stellenweise können sie sogar heftig ausfallen. Außerdem wird's noch heißer. Im Nordosten sind bis zu 40 Grad möglich.
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1: Im Studio Daniel Teissel. Es ist 3 Uhr. Der EU-Katastrophenschutz funktioniert. Das Sicherheitsnetz ist aber teilweise lückenhaft. Das ist das Ergebnis einer EU-Rechnungshofprüfung. Knapp 3 Milliarden Euro sind bisher für den Katastrophenschutz in der EU bereitgestellt worden. Berichtet aus Brüssel Tim Kuperl.
2: Waldbrände, Erdbeben. Der EU-Katastrophenschutz finanziert notwendiges Einsatzgerät, etwa Löschflugzeuge, Feldlazarette. Die Ersthelfer kommen aus den Mitgliedsländern. Das System funktioniert, lobt Österreichs Vertreterin am EU-Rechnungshof in Luxemburg, Helga Berger.
3: Wenn Unterstützung angefordert wurde, konnte wirksam und zeitnah Hilfe geleistet werden.
2: Die Kritik der EU-Kontrolleure, die EU-Gelder kommen nicht immer dort an, wo sie am dringendsten gebraucht werden.
3: Daten wurden nur eingeschränkt mitgeteilt.
2: Auch die Frage, ob und wie lange Hilfsgeräte nach einem Einsatz weiterverwendet werden können, werde nur unzureichend beantwortet. Der EU-Rechnungshof empfiehlt, die Katastrophenschutzgelder künftig stärker nach tatsächlichem Bedarf zu verteilen und die langfristige Nutzung der Projekte zu sichern.
1: 5 Minuten Bewegung pro Stunde haben messbare positive Effekte. Das belegt eine US-amerikanische Studie der Columbia University, berichtet Robert Czeppel.
4: Sie heben die Laune, verringern die Müdigkeit und wirken sich auch gut auf die Arbeitsleistung aus. 5 Minuten den Schreibtisch verlassen und sich die Beine vertreten, das lässt sich der Studie zufolge recht einfach in den Alltag integrieren und die Effekte sind durchwegs positiv, wie die Daten an knapp 20.000 Teilnehmern und Teilnehmerinnen zeigen. Getestet wurden die Aktivpausen auch im 30-Minuten- und im 2-Stunden-Intervall, aber einmal pro Stunde dürfte der beste zeitliche Abstand sein, zumindest war das die am häufigsten gewählte Variante. Die Befürchtung, dass sich die Unterbrechungen schlecht auf die Arbeitsleistung auswirken könnten, die wurde übrigens widerlegt. Kurze Aktivpausen sind also eher gut für die Produktivität. Zum Gehen gäbe es freilich auch Alternativen, Stiegensteigen etwa oder Tanzen, aber das wurde in der Studie nicht untersucht.
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1: Die Niederlande holen sich den Gruppensieg in der Gruppe F. Die Niederländer gewinnen gegen Tunesien 3:1. Zweiter ist Japan nach einem 1:1 gegen Schweden. Die Schweden sind aber ebenfalls schon fix im 16. Finale als einer der Top 8 Gruppendritten. Jetzt zum Wetter und zu Nathalie Auer.
6: Vielerorts kann man heute Nacht gut lüften. Die Tiefstwerte liegen bei meist 11 bis 18 Grad. Spürbar milder bleibt es dagegen in den größeren Städten. Da sinken die Temperaturen nicht unter 20 Grad. Tagsüber scheint dann die meiste Zeit die Sonne und es wird wieder heiß. 30 bis 38 Grad erwarten uns am Nachmittag. Regenschauer und Gewitter sind heute also die absolute Ausnahme. Am Wochenende sind Gewitter dann in den Alpen wahrscheinlicher und außerdem wird es noch heißer mit bis zu 39 oder sogar 40 Grad.
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1: Im Studio Daniel Theissl, es ist 4 Uhr. Im Parlament geht es heute wieder um das Doppelbudget für die Jahre 2027 und 2028. Dieses Mal sind die Expertinnen und Experten am Wort und werden das Budget näher beleuchten. Viktoria Waldecker berichtet.
2: Österreich steckt mitten im Budgetprozess. Vor 2 Wochen wurde das 2. Sparpaket der Dreierregierung vorgestellt. 5 Milliarden Euro will die Regierung damit in den kommenden 2 Jahren einsparen. Es sei aber nicht nur ein Sparpaket, haben ÖVP, SPÖ und NEOS in den letzten Tagen immer wieder betont.
3: Ich bin überzeugt, dass uns mit dem Doppelbudget tatsächlich ein großer Wurf gelungen ist.
4: Wir bringen eine Reihe von strukturellen Reformen auf den Weg.
5: Es ist doch eben nicht nur der kleinste gemeinsame Nenner.
2: Das werden heute Expertinnen und Experten im Parlament beurteilen. Jede Partei konnte für das Budget-Hearing eine Expertin oder einen Fachmann nominieren. Vom Fiskalratspräsidenten Christoph Badelt bis zur Ökonomin Margit Schatzenstaller werden die Budget-Experten die geplanten Maßnahmen heute näher beleuchten. In 2 Wochen soll das Budget dann beschlossen werden.
1: Mindestens 235 Menschen sind bei den starken Erdbeben in Venezuela vergangene Nacht gestorben. Mehr als 1500 Personen sind verletzt worden. Das venezolanische Gesundheitsministerium hat gerade neue Zahlen veröffentlicht. Die Opferzahl dürfte aber noch weiter steigen. Die USA kündigen an, neben Such- und Rettungsteams auch 2 Kriegsschiffe und auch Transportflugzeuge nach Venezuela zu schicken. Damit sollen die Rettungs- und Hilfsmaßnahmen vor Ort unterstützt werden.
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1: Paraguay und Australien kämpfen jetzt um den Aufstieg ins WM-16-Finale. Martin Lang.
7: 2. Minute gespielt, 0:0 in San Francisco und Australien verteidigt im Moment Platz 2. Beide haben 3 Punkte, also mit einem Remis wären beide durchaus weit und im Moment schieben die Australier auch nur in der eigenen Hälfte den Ball hin und her und Paraguay läuft hinten nach. Also mit 4 Zählern ist man ja unter den besten 32. Unter anderem ist das heute auch schon Ecuador gelungen mit einem 2:1 gegen Deutschland und auch Japan nach dem 1:1 gegen Schweden werden die Japaner dann im 16-Finale auf Brasilien treffen. In Niederlande sind hier Gruppensieger und die USA, der Gastgeber, spielt in Los Angeles das letzte Vorrundenspiel als Gruppensieger bereits gegen die feststehenden ausscheidenden Türken.
1: Und jetzt zum Wetter und Nathalie Auer.
8: Für die meisten von uns ist das heute Tag 9 der Hitzewelle. Die Temperaturen steigen nämlich auf 30 bis 38 Grad. Am heißesten wird es in Wien und im Weinviertel. Die meiste Zeit scheint auch die Sonne. Quellwolken bleiben über dem Hügel- und Bergland nur klein. Damit ist die Wahrscheinlichkeit für einen gewitterigen Regenschauer also gering. Wie geht's am Wochenende weiter? Da sind dann Schauer und Gewitter im Bergland etwas wahrscheinlicher. Stellenweise können sie sogar heftig ausfallen. Außerdem wird's noch heißer. Im Nordosten sind bis zu 40 Grad möglich.
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2: Am Mikrofon ist Anselm Peer. Die Hitzewelle steuert am Wochenende auf ihren Höhepunkt zu. Das Gesundheitsministerium hat das staatliche Krisen- und Katastrophenschutzmanagement einberufen, um sich auf die erwarteten Rekordtemperaturen vorzubereiten. Viktoria Waldegger berichtet.
3: Es herrscht Stufe 4 und damit die höchste Hitzewarnstufe in Österreich. Der nationale Hitzeschutzplan sieht hier auch ein großflächiges Krisentreffen vor. 100 Vertreterinnen und Vertreter, von den Ministerien über die Bundesländer bis hin zu Feuerwehr und Rettung, haben sich deshalb am Donnerstag beraten. Dabei ging es etwa um die Information der Bürgerinnen und Bürger, aber auch um Vorbereitungen für mögliche Waldbrände. Die Bundesländer fühlen sich demnach gut vorbereitet. Dort seien die Hitzeschutzpläne in Kraft. Einsatzorganisationen haben für das Wochenende ihre Teams aufgestockt. Gesundheitsministerin Corinna Schumann von der SPÖ appelliert an die Bevölkerung, die Hitzewarnungen ernst zu nehmen, ausreichend Wasser zu trinken und auf ältere oder gefährdete Personen zu achten. Denn die kommenden Tage würden für viele Menschen eine enorme Belastung werden.
2: Nach den schweren Erdbeben in Venezuela ist die Zahl der Toten auf mindestens 235 gestiegen. Mehr als 4.300 Menschen wurden laut den Behörden verletzt. Unter den Trümmern wird weiter nach Verschütteten gesucht. Es wird befürchtet, dass die Zahl der Toten noch drastisch steigen könnte. Internationale Hilfe ist angelaufen. Viele Länder schicken Teams mit Spürhunden. Der ukrainische Präsident Volodymyr Selenskyj hat eine Geheimdienstoperation gegen Russland angekündigt. Sie soll 40 Tage dauern und den Druck auf Russland erhöhen, einer Friedenslösung zuzustimmen, schrieb Selenskyj in sozialen Netzwerken nach einem Treffen mit dem Chef des ukrainischen Inlandsgeheimdienstes. Bei russischen Raketenangriffen sind am Abend in Kiew mindestens 2 Menschen verletzt worden. Der Schiffsverkehr durch die Straße von Hormus ist am Abend erneut gestoppt worden. US-Medien berichten, dass eine iranische Drohne ein Frachtschiff getroffen hat. Offenbar war es auf einer vom Iran nicht genehmigten Route gefahren. Die SOS-Kinderdorf-Reformkommission präsentiert heute erste Ergebnisse. Unter der Leitung der früheren Höchstgerichtspräsidentin Irmgard Gries sind die bekannt gewordenen Übergriffe auf Kinder und andere Missstände an SOS-Kinderdorf-Standorten aufgearbeitet worden. Das waren die Nachrichten mit Anselm Peer. Und jetzt zum Wetter.
4: Ein extrem heißer Freitag steht uns bevor. In manchen Regionen sind die Temperaturen schon heute Nacht wieder nicht unter 20 Grad gesunken. Und mit den ersten Sonnenstrahlen geht es rasant bergauf und Sonne gibt es heute fast den ganzen Tag über. Ein paar Quellwolken bilden sich über dem Berg- und Hügelland. Die Temperaturen steigen auf 30 bis 38 Grad. Der Wind frischt nur stellenweise lebhaft auf, in erster Linie in den Alpen und er kommt meist aus Nordost bis Ost. Morgen geht es brütend heiß weiter, 32 bis knapp 39 Grad werden es und wieder scheint in vielen Gegenden von der Früh bis zum Abend die Sonne. Ein paar Quellwolken entstehen wieder im Berg- und Hügelland und gegen Abend sind in Vorarlberg und Tirol vereinzelt erste Wärmegewitter möglich. Am Sonntag erreicht die Hitzewelle speziell in der Osthälfte Österreichs ihren Höhepunkt mit bis zu 39, stellenweise sogar 40 Grad von Oberösterreich bis ins Nordburgenland. Außerdem gibt es neuerlich viel Sonnenschein. Am Nachmittag und am Abend werden Regenschauer und Gewitter im Westen aber etwas häufiger und sie können sich vereinzelt bis in die westliche Obersteiermark ausbreiten. So viel zum Wetter mit Jörg Stibor.
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6: Ist alles ruhig soweit, Sie kommen ohne Probleme voran. Wir halten Sie ansonsten am Laufenden und wir wünschen eine angenehme und sichere Fahrt.

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1: Morgen Caro.
2: Morgen Mike.
1: Mein Lieber, jeden Tag, wenn ich herkomme, bist du einen Shade oder zwei Shades browner.
2: Bitte brown, bist du brown.
1: Ja, genau. Ja, bist du brown. Ja, also, ja, das ist jetzt ein neuer Aspekt, aber ja, ja, also...
2: In die Farbpalette wird Tag für Tag eine Nuance dunkler.
1: Ja, also zwei Nuancen in deinem Fall.
2: Ja, gestern habe ich schon eine Schippe draufgelegt.
1: Du hast aber echt ein bisschen was dazu gelegt. Ich meine, dass du bist gestern am Wörthersee brauner geworden als die vier Tage in Spanien.
2: Ja, fast. Das stimmt.
1: Gut, weil du die ganze Zeit im Gasthaus gesessen hast.
2: Genau.
1: Ja, das ist der Grund. Gestern habe ich hingegen gesagt, nein,
2: der steht.
1: Gasthäuser werden großräumig umschifft.
2: Genau. Ja. Der Schatten erst recht.
1: Der Schatten überhaupt.
2: Aber war auch nicht wirklich viel Platz im Schatten, muss ich sagen.
1: War
2: ich bin recht früh, dann zum See gefahren und... Na, war Mangelware im Schatten schon recht früh. Man kann sich natürlich hinlegen, aber ich habe gerne ein bisschen Space neben mir.
1: Ich, im Gegensatz dazu, habe mich dafür um die Nachbarschaftspflege gekümmert gestern. Verstehst du, nimm da ein Beispiel an mir.
2: Ja, großartig.
1: Ja, war im UKH. Und weil das sind unsere Nachbarn, man muss sich dort auch ein bisschen, um die Bediensteten kümmern.
2: Dort war klimatisiert?
1: War sehr klimatisiert, ja.
2: Ja, Gott sei Dank.
1: Ja, fast schon ein bisschen zu frisch war mir, aber ich bin da ein bisschen heiklig, das gebe ich ehrlich zu. Und dann ist mir aber wieder Angst, weil es auf der Stirn gestanden war, dann wieder alles gut.
2: Dann war der wieder heiß,
1: ja,
2: gell?
1: Ja, im Operationssaal, sage ich da war es da was noch kühler, aber das habe ich noch bald nicht mehr gemerkt.
2: Schrecklich.
1: So, aber jetzt bin ich da. Liebe Grüße an die Weidmannsdorfer Straße und die Damen und Herren, die mich da ganz wunderbar versorgt.
2: Ich sage danke, er steht wieder hier in der Früh.
1: Ja, ich bin wieder da und alles Besten. Ich habe gleich gesagt, bitte, ihr müsst das aber so hinkriegen, ich gehe morgen mit der Caro ins Studio.
2: Ja?
1: Dann haben sie gesagt, na, da haben sie Verständnis und mich fit gemacht.
2: Ich bin sehr dankbar. Danke.
1: Schönen guten Morgen.

0: und 11 Minuten ist es mittlerweile geworden. 5:45 das Wetter heute.
1: Heute scheint die meiste Zeit die Sonne. In Oberkärnten können auch vereinzelte Wolken mitmischen. Ganz vereinzelt kann sich ein Regenschauer oder ein kurzes Gewitter über den Bergen bilden, das am ehesten am Nachmittag. Es wird nach wie vor wieder sehr heiß, mit Höchstwerten zwischen 30 und 35 Grad. Zeitweise weht mäßiger Ostwind. In Klagenfurt und Villach messen wir aktuell schon 21 Grad. 19 Grad hat es derzeit in Lienz und Millstatt. Und in St. André im Lavantal und Weidensfeld 16 Grad. Am Katschberg hat es 14 Grad.
0: Ja, wie schauen wir aus? Telefonieren wir, oder?
1: Ich hätte auch gesagt, die Leitungen sind offen.
0: Ich bin so fasziniert, wenn ich zu dir hinschaue. Ich meine, diese Hautfarbe, ich möchte auch einmal so.
1: Hautfarbe Ovo Maltine.
0: Das schaut so lässig aus. Ich schaue immer aus, wie dabei, wenn ich jetzt mein T-Shirt dorthin auf hin tun würde, was ich dir jetzt erspare, na, dann könnte man den berühmtesten Halbton der Filmgeschichte spielen. Und ich gehe als weißer Hai durch.
1: Ma.
0: Ja, nein, es ist wirklich so. Am Bauch, weißt du, der Bauch, der...
1: Aber das funktioniert bei mir. Bauch und, weißt du, was bei mir ist? Schienbeinwaden. Das wird nicht braun.
0: Schienbeinwaden?
1: Mhm.
0: Darf ich mir jetzt dann einmal erlauben, bei dir auf das Schienbein und auf die Waden ganz explizit zu schauen?
1: Ich zeig dir meinen Fuß.
0: Ich zeig dir mein Schienbein, Baby. Ha? Zeigst du mir
1: deinen
0: Bauch?
1: Aber das geht echt wirklich.
0: Zeigst du mir deinen Bauch, zeig ich dir mein Schienbein. Und mein Wadenbein.
1: Das geht wirklich am langsamsten.
0: Okay, das schauen wir jetzt. Wissen Sie was, Damen und Herren, ich glaube es hier nicht. Ich schaue es mal an und ich werde es Ihnen dann sagen, wenn ich also meine Examination erledigt habe. Jetzt wollen wir aber miteinander plaudern.
1: Genau. Ja? 0463 511 00 und die 5. Und vielleicht sagen Sie uns auch einmal, wo es bei Ihnen am schnellsten mit der Sonne hingeht.
0: Ja, und wo nicht. An das mit dem Schienbein habe ich noch nie gehört.
1: Wirklich nicht?
0: Nein, ich war der Schienbein, Alter.
1: Ja, nix, Alter, das ist weiß.
0: Okay, ich schau mal, jetzt gehe aber ich zu deinem Schienbein, ich schwör's. 2 Minuten noch, dann ist das 4:06, 0463.
1: 511 00 und die 5.
0: Rufen Sie mich an.

0: vor 5:30 0463.
1: 511 00 und die 5.
0: For the record, ich habe mir jetzt das Schienbein angeschaut. Ich meine, ich muss sagen, er hat tatsächlich recht. Es gibt wirklich farbliche Unterschiede. Also ich bin mir ein bisschen vorgekommen wie der Maler mit der Farbkarte.
1: Es ist wirklich wie eine Farbpalette. Mein ganzes Bein ist eine Farbpalette.
0: Also das ist wirklich.
1: Es geht von ganz dunkel zu recht hell, dann wieder ganz dunkel das Knie und der Oberschenkel ist wieder normal.
0: Ja, so weit bin ich jetzt noch nicht gekommen. Aber wie gesagt, beim Unterschied hat sie recht. Das ist also wirklich 2-3 Shades heller. Gut, haben wir das geklärt? Sie rufen mich an, 0463
1: 511 00.

0: 9 Minuten nach halb sechs, vor halb sechs wollte ich sagen, sicher unterwegs mit Radio Kärnten auf den Straßen.
1: Da ist weiterhin alles in Ordnung, Sie kommen gut und ohne Probleme voran. Hoffentlich bleibt es dabei, wir wünschen eine angenehme Fahrt.
0: Hans, guten Morgen.
2: Ja, hallo, guten Morgen, Mike.
0: Morgen, servus Hans, wie geht's?
2: Danke, sehr gut.
0: Fein, was
2: du
0: kann
2: weißt,
0: ich...
2: Ich hab die ziemlich vor einem Jahr genau angerufen, da war ich im Klinikum in Klagenfurt. Und jetzt bin ich wieder da. Da habe ich das erste Knie gemacht und heute, gestern haben wir das zweite Knie gemacht.
0: Oh, okay, jetzt ist aber dann eine Ruhe für die nächsten 30 Jahre, gell?
2: Ja, ich hoffe es, ja.
0: Ja, ja, und geht's da gut?
2: Jetzt hat man halten.
0: Ja?
2: Bitte?
0: Passt jetzt gut?
2: Ja.
0: Wohl?
2: Sind die Schmerzen ziemlich stark, weil ja, es ist noch ganz frisch.
0: Okay, aber
2: es wird besser.
0: Wann bist du operiert worden?
2: Am Mittwoch.
0: Ja, wie lange wirst du bleiben?
2: Voraussichtlich, so 10 Tage.
0: Ah, doch so lange, okay.
2: Muss der Fuß zum OP gehen.
0: Ja.
2: Und dann kannst du fahren gehen. Das dauert so circa 10 Tage.
0: Ah, okay. Ich dachte, dass das jetzt beim Knie schon schnell. Ich glaube, bei der Hüfte geht es schneller, gell?
2: Ja, da geht es, glaube ich, schneller.
0: Da geht es, glaube ich, ein bisschen schneller, ja. Aber es hilft jetzt alles nichts. Und da musst du jetzt durch. Kannst du schon ein bisschen Therapie machen oder ist da wieder mal nur liegen angesagt?
2: Ja, am ersten Tag außer mobil machen.
0: Ja, das ist das Wichtigste, gell?
2: Also mit halbem Körpergewicht anstehen.
0: Oh, okay.
2: Und so schon mit den Krücken gehen.
0: Ja. Ich wünsche dir alles Gute, Hans.
2: Danke.
0: Gute Besserung. Ja,
2: darf ich noch eine Grüße aufgeben?
0: Natürlich. Geht schon, ja? Wohl, gut tun.
2: Jawohl.
0: Ja.
2: Ich möchte mich bedanken beim Personal da vom Klinikum, die schauen so gut auf uns.
0: Fein.
2: Die Ärzte und die Schwestern und euer liebe Grüße ins Studio und macht es so weiter.
0: Das machen wir glatt und das ist lieb, dass du das sagst, Hans. Alles, alles Gute und wehe, du rührst mich in einem Jahr wieder aus dem Krankenhaus an, gell?
2: Ja, hab ich den Mann.
0: Ja, das meine ich auch. Alles Gute.
2: Ja.
0: Ciao, Papa.
2: Danke dir.
0: Ja, an dieser Stelle sei das noch einmal ein bisschen unterstrichen. Es wird so oft gejammert bei uns in Österreich, aber ich meine, das ist sowieso eine etwas, wie soll ich sagen, eine genetisch veranlagte Eigenschaft bei uns Österreichern. Auch über das Gesundheitssystem wird gern gejammert. Ich habe mir gestern auch gedacht, wie gut die Versorgung ist, als ich da im Unfallkrankenhaus gewesen bin. Zuvorkommend, nett und prompt und so schnell wie möglich und zuverlässig. Wirklich, ich kann da auch nur dem Hans recht geben. Ist wirklich toll, was wir da für ein System haben. So, der Franz hat mich angerufen. Nachdem nicht Weihnachten ist, gibt es wahrscheinlich in Köttmersdorfer Festl.
3: Guten Morgen, Mike.
0: Guten Morgen, servus.
3: In Köttmersdorf gibt es eins im 14. Tag. Aber das wollte ich nicht, sondern ein paar Kilometer weiter in Wellersdorf.
0: Ah, okay.
3: Gibt es am nächsten Wochenende unseren Freiberg-Kirchtag.
0: Ah, in Wellersdorf, gut, ja. Ja.
3: Warte, da geht es fein runter über die Serpentinen.
0: Ja.
3: Auf, ich sollte noch einen Appelzach.
0: Ja, klar. Aber da kannst du ja Zeit lassen.
3: Da könntest du ja nachher über den Radlweg und über die Brücke, über das Kraftwerk fahren.
0: Ist vielleicht gescheiter, ja. Ja.
3: Du, nein, also die Wellersdorfer Feuerwehr veranstaltet jetzt am Sonntag ihren Freiberg-Kirchtag. Ich bin eher weniger die Feuerwehr, wir haben zwar dabei, aber weißt du, ich habe eher die andere Seiten, ich bin die Kirchenseiten.
0: Ja.
3: Ich bin nämlich gerade auf dem Weg zur Kirche, einen Friedhof zu mähen und rundherum zum sauber zu machen.
0: Passt, ja. Dann wünsche ich gutes Gelingen in Wellersdorf beim Feuerwehrkirchtag. Was habt ihr für eine Musi?
3: Musi haben wir nur so aus dem Ort selber, ist also eine kleine Band, die
0: Fein.
3: Uns halt
0: ein bisschen
3: Musik macht.
0: Ja,
3: ist recht schön. Also wir haben voriges Jahr das erste Mal gehabt. Sehr gut angekommen, muss ich sagen.
0: Ja.
3: Das Essen gut,
0: Fein.
3: Die Trinkerei sowieso.
0: Ja.
3: Und deswegen an jeden eingeladen, der was Lust hat, nach Wellersdorf zu kommen. Essen und Trinken ist genug da.
0: Klingt verlockend, vielleicht schon.
3: Das erste Mal gehabt. Sehr gut angekommen, muss ich sagen.
0: Ja.
3: Das Essen gut,
0: Fein.
3: Die Trinkerei sowieso
0: ja.
3: und deswegen an jeden eingeladen, der was Lust hat, nach Wellersdorf zu kommen. Essen und Trinken ist genug da.
0: Klingt verlockend, vielleicht schaue ich vorbei. Freitag und Samstag, ja. Oder?

0: Eine Minute nach halb sechs. Christoph Klanschnig im Studio. Guten Morgen, Christoph.
1: Guten Morgen.
0: Zeit für die Neuigkeiten.
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3: Auf der Tauernautobahn auf Höhe Seeboden ist kurz nach Mitternacht ein PKW ausgebrannt. Der Brand war während der Fahrt im Motorraum ausgebrochen. Der Lenker, ein 34 Jahre alter Tiroler, konnte sein Auto noch rechtzeitig auf dem Pannenstreifen abstellen und aussteigen. Er ist unverletzt geblieben. Im Löscheinsatz standen die Feuerwehren Seeboden und Lendorf. In Mirnig haben 20 Feuerwehrleute aus Eberstein und St. Walburgen einen brennenden Traktor gelöscht. Das Fahrzeug eines 76 Jahre alten Landwirts war gestern aus unbekannter Ursache bei Mäharbeiten in Vollbrand geraten. Der Traktor rollte über einen Wiesenabhang und blieb erst kurz vor einem Waldstück stehen. Verletzt wurde niemand. In Arnoldstein nimmt die KELAG heute ihren ersten Batteriespeicher in Kombination mit einem Wasserkraftwerk in Betrieb. Die Anlage Schütt an der Gail soll Schwankungen in der Stromerzeugung ausgleichen und so flexible Einspeisung ermöglichen. Und damit zu Caroline Gottern und zum Wetter.
4: Heute wird es erneut sonnig und heiß. Erst am späten Nachmittag bzw. Abend können ganz vereinzelt Regen oder Gewitter über den Bergen entstehen. Die Tageshöchstwerte erreichen heute erneute heiße 30 bis 35 Grad.
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4: Da ist weiterhin alles ruhig. Sie kommen ohne Probleme voran. Wir wünschen eine angenehme und sichere Fahrt.
0: So, dann schauen wir uns einmal Fußball an, Fußball-Weltmeisterschaften nämlich, und zwar die ersten Ergebnisse soweit vorhanden in der Gruppe E, Ecuador gegen Deutschland. Da reißt die deutsche Siegesserie, Ecuador gewinnt mit 2:1, Deutschland trotzdem Gruppengewinner und zweiter dann Elfenbeinküste, denn Elfenbeinküste gegen Curaçao endete 2:0 und Ecuador dürfte sich dann wohl auch über einen Aufstieg freuen, aber da muss man noch alles zusammen ein bisschen abwarten. Gruppe F, Tunesien gegen Niederlande 1:3, Japan gegen Schweden 1:1 und gerade im Gange Türkei gegen USA, da steht es gegenwärtig 2:1. Wir sind, glaube ich, gerade bei der Hydration Break. Und Paraguay, Australien, da steht es ebenfalls gerade während der Hydration Break in der zweiten Spielhälfte 0:0. Abseits der Weltmeisterschaften im Sport, Luki Schellander.
5: In etwas mehr als einem Monat beginnt die neue Saison der österreichischen Fußball-Bundesliga und das mit gleich zwei schwierigen Heimspielen für den WRC. Zum Auftakt empfangen die Wölfe am 2. August die Wiener Austria in der Lavantal Arena. Eine Woche später ist dann Salzburg zu Gast. Davor stehen aber noch einige Testspiele an, so wie zum Beispiel morgen gegen den ungarischen Erstligisten Nigerhasa Spartakus. Kanusport. In der kommenden Woche geht es für die drei Kärntner Nachwuchs-Wildwasserkanuten Max Steinbrenner, Noah Wilhelmer und Jakob Seebacher um Gold, Silber und Bronze. In Krakau in Polen findet die Juniorenweltmeisterschaft statt und alle drei können da ganz vorne mitmischen. Das wollen auch die besten Nachwuchs-Eishockeyspieler der Welt beim diesjährigen NHL-Draft. In der Nacht auf morgen sichern sich die besten Clubs wieder die Rechte an den besten jungen Spielern. Ein Kärntner ist heuer zwar nicht dabei, aber ein Österreicher darf hoffen. Leon Kollarik, der ja bei der WM schon groß aufzeigen konnte, hat gute Chancen, gedraftet zu werden. Und am Klobeinersee finden ab heute die nationalen und internationalen Meisterschaften im Calisthenics statt. Beginn ist um 11 Uhr. Bei Calisthenics geht es vor allem um das Training mit dem Eigengewicht.
0: Dankeschön, Luki Schellander. Kleine Korrektur, bitte. Ein Tor beim Amerikaspiel ist mir da irgendwie entgangen. Türkei gegen USA. Dort steht es in der mittlerweile 73. Spielminute 2:1. Also eine Partie auf Augenhöhe. Die Amerikaner haben also den Ausgleich geschossen. Was immer sich da tut, wir versuchen sie möglichst zeitnah am Laufenden zu halten. 5:30. Morgen Gedanken machen wir uns gleich hier. Und ich hätte wieder große Freude, wenn Sie bei mir anrufen. 0463 511 0:05.

0: Drei Minuten vor dreiviertel sechs.
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0: Kommen in dieser Woche von Eva Maria Kölbl-Perner. Sie ist Leiterin des Referats für Krankenhausseelsorge in der Diözese Gurk.
2: Als Seelsorgerin im Krankenhaus gehe ich mein Ohr und mein Dasein anbietend von Zimmer zu Zimmer. Dann klopfe ich einfach an eine beliebige Tür. Häufig ist es spannend und humorvoll in Vierbettzimmern, in denen Männer sind, die nicht ganz so schwer krank sind, sich vielleicht wegen einer Untersuchung oder Routinekontrolle im Klinikum aufhalten. Da kann es schon sein, dass auf meine Vorstellung, Grüß Gott, ich bin Seelsorgerin hier im Krankenhaus, bringe Zeit mit, wie geht es Ihnen, Witze folgen. Witze über Kirche, Witze über Frauen und Männer, humorvolles Geplänkel. Manchmal steige ich darauf ein. Manchmal aber bleibe ich bei mir und biete auch trotz der Witze meine verletzliche und offene Seite an. Ich gebe preis, was ich fühle, wenn ich zuhöre, worüber gewitzelt wird. Oft nimmt das Gespräch dann eine Wende. Es wird ernst, gewinnt an Tiefe. Humor, der in die Tiefe, in die wesentlichen Themen führt. Es geht darum, standzuhalten, ehrlich zu sein, wahrzunehmen, ob die Oberflächlichkeit gerade notwendig gebraucht wird als Schutz oder ob es möglich ist, tiefer zu gehen. Möglich wird dies, wenn ich mich nach Carl Rogers, dem Begründer der humanistischen Psychologie, authentisch, einfühlsam und wertschätzend zeige. Dann kann Begegnung gelingen, die tiefe Freude schenkt.
0: Die Morgengedanken kommen in dieser Woche von Eva Maria Kölbl-Perner. Sie ist Leiterin des Referats für Krankenhausseelsorge in der Diözese Gurk. Genau.

0: 12 Minuten noch, dann ist es 6 Uhr. Steht sich noch ein Telefonatsplatz ausgehen, oder?
1: Absolut, ja.
0: Also
1: ja.
0: Bitte.
1: 0463 511 00 und die 5.
0: Ja, weil wie singt Peter Cornelius? Es ist nie zu spät. 0463
1: 511 00 und die 5.

0: 9 Minuten noch, dann ist es 6 Uhr. Schauen wir uns das Wetter an.
1: Heute gibt es wieder einiges an Sonne in Oberkärnten, können aber auch ein paar Wolken mitmischen. Ganz vereinzelt kann sich ein paar Regenschauer und kurze Gewitter über den Bergen bilden, am ehesten aber am Nachmittag. Und es wird nach wie vor wieder sehr heiß mit Höchstwerten zwischen 30 und 35 Grad. Zeitweise weht mäßiger Ostwind. In Klagenfurt messen wir aktuell 21 Grad, in Villach ist es heiter bei 19 Grad. Ebenfalls 19 Grad hat es bei Ihnen in Lienz. In Diex ist es leicht wolkig bei 17 Grad. Ebenfalls wolkig in Batergassen bei 15 Grad und 14 Grad in Malnitz.
0: Schönen guten Morgen, Hermine.
2: Guten Morgen.
0: Morgen, Hermine, guten Morgen. Wie geht's Ihnen?
2: Ja, es geht.
0: Ja?
2: Ich werde auch wenn eine Nacht so früh aufgeweckt, dann kann ich wieder nicht mehr weiter schlafen, ja. Aber ist ja wurscht.
0: Es sind ja wir da, oder? Ja, eben.
2: Aber ich habe jetzt gerade schmunzeln müssen, weil jetzt ist die Platten gegangen, es ist nicht zu spät für einen neuen Weg.
0: Ja.
2: Und unser Raufenkehrer geht in Pension.
0: Okay.
2: Und jetzt kommt ein neuer Weg. Und sein Kollege ist vor ein paar Monaten in Pension gegangen, auch ein neuer Weg. Und jetzt möchte ich allen Baden einen guten Unruhestand
0: ja,
2: wünschen.
0: Das ist gescheit.
2: Das ist nicht ein Unruhestand.
0: Das stimmt. Ja, dann wünschen wir Ihnen alles Gute, den beiden Rauchfangkehrern. Ja. Ja, wir werden jetzt bei euch die Schornsteine nachher putzen.
2: Ja, es kommen da wohl neue.
0: Ah, kommen aber wohl neue, dann bin ich beruhigt.
2: Das war so gewöhnt. Ja. Aber man muss immer wieder
0: es ist so.
2: Um.
0: Ja, allein beständig ist der Wandel. Gell?
2: Ja.
0: Ja, kann man sagen. Hermine, einen schönen Tag.
2: Ich wünsche Ihnen alles Gute und einen ganz schönen Tag und trotzdem vor der Hitze schützen.
0: Mach mal glatt, wir hupfen im Pool oder in den See oder sonst irgendwo hin oder unter die kalte Dusche.
2: Ja.
0: Ciao, Baba, Hermine. Stefan, guten Morgen.
3: Ja, guten Morgen, servus
0: Mike. Morgen, servus Stefan, wie geht's?
3: Ich wollte gestern schon anrufen und endlich fragen wollen, wie es dein Fuß geht und ob du wohl aufgepasst hast wegen dem Nagel.
0: Also pass auf, ich habe dann gestern doch den Gang ins Unfallkrankenhaus angetreten und gescheit war's, hat man mir signalisiert.
3: Jawohl.
0: Und dort bin ich ganz perfekt behandelt worden und ein bisschen aufgeschnitten und ein bisschen so herumgekratzt und geschabt, was weiß ich, und gespült und bandagiert und jetzt bin ich wie neu.
3: Bist du neu?
0: Ja.
3: Ich bin ja Tischler, gell?
0: Ja.
3: Und wenn ich halt beim Holz arbeite, so ein Brennholz und so zeige, immer nicht auf die Bretter aufsteigen.
0: Ja.
3: Ich kenne das und es ist sehr gefährlich mit den Nägeln, vor allem der rostig und so. Aber
0: genau.
3: Ich weiß mir, dass alles in Ordnung
0: ist. Alles gut, es ist lieb, dass du nachfragst.
3: Ich war gerade Sport, wie du warst schon 5 vor 6 oder was und bin ich nicht mehr durchgekommen.
0: Ja.
3: Pass auf das
0: Lohn. Alles Ordnung. Die Caro hat auch schon mit mir geschimpft gestern und von meiner Frau, ich will gar nicht sagen, was ich von da alles zu hören gekriegt habe. Genau, nein, das tun sie überhaupt nicht.
3: Die tun nur aufmerksam machen.
0: Danke, du bist schon ein bisschen weiter in den 7 Stufen der Weisheit und aufgrund dessen habe ich mir gedacht, okay, wenn so viele gescheite Frauen sagen, ich soll gehen, dann gehe ich. Und gescheit war.
3: Okay, gefreut. Das ist gut. Du, ganz kurz noch und schnell das sag. Am 4. Juli haben wir von MGV Bogersdorf wieder unser Gartensingen in Bogersdorf im Park in Erlatten.
0: Ah, schön. Und
3: das war schon.
0: Ja, aber vielleicht ruft nächste Woche noch einmal an, dass wir das vor dem Freitag noch bewerben.
3: Ja? Alles Gute. Gut. Alles Gute mit dem Fuß.
0: Danke dir. Ciao, Stefan. Baba, servus. Oh, so lieb. 6 vor 6.

0: 6 Uhr in wenigen Sekunden bei Türkei gegen USA, nach wie vor 2:2. Wir halten Sie Fußball-WM-mäßig natürlich auch heute an diesem Freitag wieder am Laufenden. Guten Morgen, Kärnten.
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2: Am Mikrofon ist Tina Hanreich. Bis zu 40 Grad werden am Wochenende erwartet. Einsatzorganisationen wie das Rote Kreuz bereiten sich darauf vor und rechnen mit deutlich mehr Einsätzen. Auch in Linz. Von dort meldet sich Jürgen Freimuth.
3: Ja, schönen guten Morgen von der Rotkreuz-Bezirksstelle in Linz. Hier werden gerade die Dienstpläne für das kommende Wochenende sicherheitshalber noch einmal überarbeitet, hat mir Landesrettungskommandant Reinhard Schmidt erklärt.
4: Da werden wir die Ressourcen landesweit ein wenig aufstocken, weil wir doch mit einer höheren Anzahl von sonnen- und hitzebedingten Vorfällen rechnen.
3: Besonderes Augenmerk liegt auf den zahlreichen Open-Air-Veranstaltungen, wie zum Beispiel der Linz Pride oder den Konzerten auf der Burg Lamm, bei denen tausende Besucherinnen und Teilnehmer erwartet werden.
4: Grundsätzlich geht es einmal darum, hinzuweisen, beachten wir bitte die Hitzeschutzmaßnahmen, ziehen wir uns leicht an, trinken wir bitte ausreichend, setzen wir Sonnenschutz auf, sind wir alle eingeschmiert, beobachten wir unser Gegenüber, wie geht es älteren Menschen, wie geht es Kindern, die hier besonders anfällig sind. Aber letztendlich geht es darum, die Eigenverantwortung der Menschen in Erinnerung zu rufen.
2: Österreichs Gefängnisse sind überlastet. Justizministerin Anna Sporer von der SPÖ hat vorgeschlagen, 500 Gefängnisinsassen vorzeitig freizulassen. Ihre Koalitionspartner ÖVP und NEOS lehnen das ab. Sporer verteidigt den Vorschlag in der ZIP 2.
5: Ich gehe jetzt nicht mit dem großen Schlüssel zur Haftanstalt in Stein etwa, sperr auf und lass hier 500 rausmarschieren. Also das ist ja ein bisschen das falsche Bild davon, sondern wir würden ja sehr genau überprüfen und die Vollzugsbehörden, die Vollzugsgerichte müssen ja hier auch ihre Zustimmung dann geben. Also das ist ja eine überprüfte Sicherheit, die wir natürlich garantieren müssen für die Bevölkerung. Aber es geht eben auch darum, dass wir auch out of the box denken.
2: Und da soll sich jetzt eine Arbeitsgruppe weitere Möglichkeiten zur Entlastung der Gefängnisse überlegen, etwa gemeinnützige Arbeit für Jugendliche statt Haftstrafen. Die Ukraine hat laut russischen Angaben in der Nacht massive Drohnenangriffe auf Moskau gestartet. Innerhalb von etwa einer Stunde seien mindestens 28 Drohnen abgefangen worden, erklärte der Bürgermeister von Moskau. Rettungskräfte seien derzeit im Einsatz an den Orten, wo Trümmerteile gelandet sind. Nach den zwei schweren Erdbeben in Venezuela ist das Ausmaß der Zerstörung immer noch unklar. 235 Tote wurden offiziell bestätigt, mehr als 4.300 Menschen sind verletzt. Zahlreiche Menschen werden aber noch vermisst, die Zahl der Toten könnte also noch deutlich steigen. In Innsbruck fahndet die Polizei weiter nach einem unbekannten Täter, der gestern Nachmittag einen Mann im Stadtteil Wilten niedergestochen hat. Der Mann schwebt in Lebensgefahr. Davor soll es in einer Wohnung in der Speckbacher Straße zu einem Streit gekommen sein. Das Landeskriminalamt bittet um Hinweise. Das waren die Nachrichten mit Tina Hanreich. Und damit zum Wetter.
6: Die Hitzewelle steuert auf ihren Höhepunkt zu. Dabei wird es von Tag zu Tag heißer. Heute am Freitag werden es 30 bis 38 Grad, am Samstag bis zu 39 und am Sonntag sogar um 40 Grad im Osten. Jetzt in der Früh starten wir bereits sehr warm in den Tag. Noch kann man aber ganz gut durchlüften. Die aktuellen Meldungen aus den Landeshauptstädten, es ist überall heiter bis wolkenlos. Wien um 20 Grad, Eisenstadt 21, St. Pölten 18, Linz 21, Salzburg 17, Innsbruck 20, Bregenz 22, Graz 20 und Klagenfurt 21 Grad. Die Sonne scheint heute den ganzen Tag. Ein paar Wolken kommen am Nachmittag über den Bergen dazu. Im Flachland bleibt es wolkenlos. Schauer und Gewitter gibt es, wenn überhaupt, am ehesten über den Bergen Osttirols und Oberkärntens. Auch am Wochenende gibt es viel Sonnenschein. Am Samstag mit einzelnen, aber kräftigen Gewittern am Nachmittag von Vorarlberg bis Osttirol. Am Sonntag entstehen in der heißen und schwülen Luft einige Gewitter, vor allem von Tirol bis in Salzkammergut. So viel zum Wetter von Daniel Stanker.
0: Sicher unterwegs mit Radio Kärnten, das kommt gleich. Zuerst schauen wir zu Christoph Lanschnig und den Neuigkeiten aus der Nachrichtenredaktion.
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7: Der Flughafen Klagenfurt verliert ab Ende Oktober die Ryanair-Verbindung nach London. Die irische Billigfluglinie streicht sie aus ihrem Winterflugplan. Flughafengeschäftsführer Maximilian Wild hofft, dass Ryanair die London-Verbindung kommendes Jahr in den besser gebuchten Sommermonaten wieder aufnehmen wird. In Gräbern in der Gemeinde Bad St. Leonhard ist eine Bienenhütte abgebrannt. Die Bienenstöcke samt Bienenvölkern einer 45 Jahre alten Imkerin wurden zerstört. Die Feuerwehren Gräbern und Bad St. Leonhard haben das Feuer gelöscht. Die Brandursache ist noch nicht bekannt. Und in Zinsdorf, Swinscherwaas, in der Gemeinde Magdalensberg wird am Nachmittag die Aufstellung eines zweisprachigen Ortsschildes gefeiert. Es ist die erste Tafel außerhalb des Geltungsbereichs des Minderheitengesetzes. Nach einer Initiative des in der Ortschaft lebenden Historikers Marian Sturm hat der Gemeinderat für die Aufstellung des zweisprachigen Ortsschilds gestimmt. Den aktuellen Verkehrsüberblick hat jetzt Caroline Gottern.
8: Sicher unterwegs mit Radio Kärnten und da ist weiterhin alles ruhig, es sind uns keine Störungen gemeldet worden. Wenn Sie noch Verkehrsinformationen für uns haben, dann gerne her damit unter 0800 600 601. Gute Fahrt!

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1: Moin Caro.
2: Moin Mike.
1: Hat sich was getan jetzt beim Spiel der Amerikaner gegen die Türken, aber buchstäblich in der letzten Sekunde, ich glaube 7 Minuten 50 in der Nachspielzeit.
2: Sowas, ja.
1: Genau. Schießen die Türken das 3 zu 2.
2: Aber
1: hilft überhaupt nichts. USA bleibt Gruppensieger und die Türkei, weil das die einzigen 3 Punkte sind, ja.
2: Eigentlich auch schade, gell? Dann macht das so eine Partie dann eigentlich.
1: Ja,
2: und
1: aber wenigstens für die Psychohygiene ist es ganz gut.
2: Ja,
1: also du fährst ein bisschen mit einem besseren Gefühl nach Hause. Ich bin schon gespannt, was Manfred Mertl zu den Spielen der letzten Stunden zu sagen hat. Wir haben viel zu besprechen und das tun wir auch. Und wir beide wünschen einen schönen guten Morgen.

0: Sascha, und if you believe, das Wetter heute heiß, heiß, heißer am heißesten.
1: Heiß, heiß, heißer am heißesten Freitag. Ja, es wird wieder sonnig und heiß. Vereinzelt können auch Wolken mitmischen heute. Am Nachmittag sind über den Bergen auch Regenschauer oder kurze Gewitter möglich. Zeitweise weht mäßiger Ostwind. Die Höchsttemperaturen erreichen heute erneut 30 bis 35 Grad. In Klagenfurt messen wir aktuell 21 Grad. Bei Ihnen in Villach hat es 20 Grad. In Dellach im Drautal hat es 18 Grad und ebenfalls 18 Grad im Breiteneck und Friesach. Auf der Durach ist es wolkenlos bei 13 Grad.
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0: So, was haben wir denn da? Heiß, heißer am heißesten nicht nur bei uns, sondern eigentlich in ganz Europa, und auch König Charles leidet unter der Hitze.
1: Ja, Bruthitze im Palast, und er hat da aber eine recht charmante Lösung.
0: Ja.
1: Nämlich einen persönlichen Ventilatorenassistenten.
0: Also jetzt muss man dazu sagen, er ist ja auch schon, also so ganz der Jüngste mit 76 ist er auch nicht. Gerade bei älteren Leuten, da setzt diese Hitze ganz besonders zu. Und der Gesündeste ist er auch nicht. Also dass der sich da was einfallen lassen muss.
1: Außerdem, absolut,
0: ja. Der kann ja auch nicht mit dem Leibler herkommen.
1: Nein, der muss ja immer fesch ausgemaschelt sein, Anzug,
0: mit Krawatte.
1: Das ist nicht so ohne. Na. Und so wie du sagst, in dem Alter auch nicht so ohne.
0: Dann Schweißflecken beim König, unter den Achseln, beim Sakko.
1: Schaut bei den Bildern auch nicht so schön aus.
0: Kommt nicht so gut. Jetzt hat er jemanden, der einen Handventilator hat, und immer wieder, wenn es notwendig ist.
1: Sein engster Hofstaat, Vizeadmiral Sir Tony Johnson Bird, hat sich jetzt dann hochgearbeitet zum persönlichen Ventilator.
0: Ja, das ist aber
1: es ist trotzdem lustig, und die Bilder sind schon.
0: Ja.
1: Aber man merkt auch in seinem Gesicht von König Charles, dass er schon bei der Hitze mitgenommen ist.
0: Stimmt, absolut. Definitiv. Ein bisschen mitgenommen. Auch Nena, die hat sich nämlich das Handgelenk gebrochen, musste Konzerte absagen.
1: Eines wäre auch heute gewesen, aber heute findet die Operation statt, ihres Handgelenks. Sie ist nämlich auf einem nassen Stein ausgerutscht, ganz blöd. Sagt aber selber, sie ist ja erster Bruch im Generellen.
0: Okay.
1: Also,
0: ja.
1: Und sie ist einfach nur froh, dass nichts Gröberes passiert ist. Und es gibt natürlich auch Ersatztermine, so ist es ja nicht.
0: Und auch Lionel Richie musste ein Konzert abbrechen, auch nicht mehr ganz der Jüngste, 77 Jahre jung, musste in ein Krankenhaus gebracht werden, gerade auf Tour gemeinsam mit Earth, Wind and Fire, und hat dann seinen Gig abgebrochen.
1: Leider ja, aber sein Umfeld spricht von angeblichen Vorsichtsmaßnahmen, so wie du sagst, er ist nicht mehr der Jüngste, und da sollte man vielleicht auch besser drauf schauen und im Vorfeld, wenn es schon Problemchen gegeben hat oder gibt.
0: Spiel mal an Lionel Richie, ha?
1: Ja.
0: Schnell oder langsam?
1: Das hast du mich schon einmal gefragt, und dann hast du das Gegenteil genommen.
0: Okay.
1: Gegenteiltag.
0: Ja.
1: Schnell.
0: Schnell willst du haben.
1: Jetzt kommt was Schnelles, ich sehe schon.
0: Okay.
1: Hast du denn im Petto?
0: Ja, warte, da muss ich jetzt ein bisschen weiter hinauf, weil wenn du wirklich da wollen, dann tun wir. Hast du ja wohl recht. Komm, es ist Sommer, wir wollen ein bisschen was
1: Energy.
0: Zum Tanzen, okay? Ja?
1: Ja,
0: gut.
1: Voll.
0: Gut. Wir tanzen auf den Wänden. Gute Besserung, Lionel Richie und Nena. Dancing on the ceiling.

0: 9 Minuten noch, dann ist es 6:30. Sicher unterwegs mit Radio Kärnten auf unseren Straßen.
1: Auf den Straßen ist es weiterhin ruhig. Es sind uns keine Probleme oder Störungen gemeldet worden. Wir wünschen weiterhin eine angenehme und vor allem sichere Fahrt.
0: Und wenn Sie Informationen für uns haben,
1: dann gerne unter 0800 600 601.
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0: Ja, Buch oder Podcast am See? Oder nix?
1: Doch schon, aber am ehesten Musik tatsächlich, muss ich
0: Musik,
1: sagen. Ich bin eher bei Musik.
0: Gut, wenn doch Buch, dann hätte der Buchhändler unseres Vertrauens, Helmut Zechner, wieder einen Tipp für uns.
3: Ein ganz großer des Thriller-Genres, Jo Nesbø, hat ein neues Buch geschrieben. Heißen tut es Minnesota und dort spielt es auch. Minneapolis dient aber nicht nur als Schauplatz, sondern auch als Spiegel der amerikanischen Gesellschaft in seinem neuesten Buch. Autorentypisch ist Protagonist Bob Oss ein klassischer Antiheld. Brillant, doch selbstzerstörerisch und sein Antagonist ist auch kein reines Monster. Auf zwei Zeitebenen folgt der Krimi Bob im Jahr 2016 während seiner Ermittlungen im Fall eines Serienkillers. Umrahmt wird die Erzählung durch einen Autor im Jahr 2022, der genau diesen Fall recherchieren möchte. Und das ist definitiv ein Spannungsroman, der über das Genre hinausgeht und darin Thematiken wie die Tötung von George Floyd oder die Pandemie mit der Handlung verwebt und dadurch zusätzlich Spannung erzeugt. Ein wirklich gelungener neuer Nesbø.
0: Dankeschön, Helmut Zechner. 7:07.

0: Eros Ramazzotti, Partacone, halbe Minute vor 6:30.
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0: Neues aus der Radio Kärnten Nachrichten, Redaktion Christoph Klatschnick.
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8: Am Landesgericht Klagenfurt wird heute der Prozess gegen einen Mediziner wegen grob fahrlässiger Tötung zweier Patienten fortgesetzt. Ein 14 Jahre altes krebskrankes Mädchen und ein Mann sind nach der Behandlung mit Katzenkralle-Infusionen gestorben. Am Mittwoch haben Sachverständige den Angeklagten belastet. Heute werden weitere Zeugen einvernommen.

0: Für den 68-Jährigen gilt die Unschuldsvermutung. Hitze mit bis zu 38 Grad im Schatten kann an diesem Wochenende für ältere und chronisch kranke Menschen besonders belastend sein. Ohne ausreichende Flüssigkeitszufuhr drohen schwere Kreislaufprobleme, warnt etwa Primarius Hans-Peter Gröchenig vom Krankenhaus der Barmherzigen Brüder in St. Veit. Das Risiko von Flüssigkeitsmangel, Überhitzung oder einem Sonnenstich steigt auch in der Höhe erheblich. Die Naturfreunde Kärnten appellieren deshalb an Bergsportler, ihre Tourenplanung anzupassen. Mehr zu diesem Thema hören Sie in einer Viertelstunde im Frühjournal. Außerdem berichten wir, wo Jugendliche jetzt noch Chancen auf einen Ferialjob haben. Beim Jobportal des Arbeitsmarktservice sind aktuell 102 offene Stellen ausgeschrieben, die meisten im Tourismus. Und damit kommen wir zum Wetter.
1: Und das wird heute wieder heiß. Vereinzelt können auch Wolken mitmischen. Am Nachmittag über den Bergen auch Regenschauer oder kurze Gewitter möglich. Klagenfurt derzeit 21 Grad, Villach 20, St. Veit, Völkermarkt, Helgenblut, wolkenlos und 14 Grad. Es wird ein wunderschöner Tag. Sicher unterwegs mit Radio Kärnten auf unseren Straßen B111, Geiltalstraße zwischen der Autobahnabfahrt Hermagor und Feistritz an der Geil. Vor einer Baustelle müssen Sie mit Stau in beiden Richtungen rechnen. Und dann schauen wir uns noch an die Ergebnisse bei den Fußball-Weltmeisterschaften. Dort, wo bist du denn jetzt noch hingeschmissen? Ah ja, siehst du, da ist alle Spiele der letzten 10 Stunden hier bei uns. Die letzten Spiele in der Gruppe D, in der Gruppe E und in der Gruppe F. Da haben wir Türkei gegen USA 3:2. Türkei ist ja bekanntermaßen draußen. Für die USA war es ziemlich wurscht. Paraguay, Australien endet 0:0. Ecuador gegen Deutschland endete 2:1. Das war der Befreiungsschlag für Ecuador, den Deutschen wiederum relativ egal. Curaçao gegen Elfenbeinküste endete 0:2. Dann hatten wir noch Tunesien gegen Niederlande 1:3 und Japan gegen Schweden 1:1. Was dann das jetzt alles bedeutet und wie das einzuschätzen ist, das weiß Manfred Mertl. Er wird uns das alles erklären in ein paar Minuten hier bei mir in der Morgenshow von Radio Kärnten. Jetzt schauen wir uns aber noch an, was sich abseits der Weltmeisterschaften im Sport tut. Luki Schillander.
2: In etwas mehr als einem Monat beginnt die neue Saison der österreichischen Fußball-Bundesliga und das mit gleich zwei schwierigen Heimspielen für den WRC. Zum Auftakt empfangen die Wölfe am 2. August die Wiener Austria in der Lavantal Arena. Eine Woche später ist dann Salzburg zu Gast. Davor stehen aber noch einige Testspiele an, so wie zum Beispiel morgen gegen den ungarischen Erstligisten Nigerhasa Spartakus. Kanusport. In der kommenden Woche geht es für die drei Kärntner Nachwuchs-Wildwasserkanuten Max Steinbrenner, Noah Wilhelmer und Jakob Seebacher um Gold, Silber und Bronze. In Krakau in Polen findet die Junioren-Weltmeisterschaft statt und alle drei können da ganz vorne mitmischen. Das wollen auch die besten Nachwuchs-Eishockeyspieler der Welt beim diesjährigen NHL-Draft. In der Nacht auf morgen sichern sich die besten Clubs wieder die Rechte an den besten jungen Spielern. Ein Kärntner ist heuer zwar nicht dabei, aber ein Österreicher darf hoffen. Leon Kollarik, der ja bei der WM schon groß aufzeigen konnte, hat gute Chancen, gedraftet zu werden. Und am Klobeinersee finden ab heute die nationalen und internationalen Meisterschaften im Calisthenics statt. Beginn ist um 11 Uhr. Bei Calisthenics geht es vor allem um das Training mit dem Eigengewicht.
1: Luki Schillander, danke vielmals. 6:55, die Analyse der letzten Spiele und was das jetzt als Ausgangsposition für das 16. Finale bedeutet, das wird uns Manfred Mertl gleich hier in der Morgenshow erzählen.

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1: Schönen guten Morgen, Manfred.
2: Schönen guten Morgen, Doc.
1: Schön, dass du wieder da bist. Wir haben viel zu besprechen. Die Gruppe E ist abgeschlossen, die Gruppe F ist abgeschlossen und die Gruppe D ist abgeschlossen. Fangen wir an gleich mit der Gruppe E, Ecuador gegen Deutschland. Ecuador hat sich zurückgekämpft. Ein verdienter Sieg, glaube ich, oder?
2: Ja, das war ein verdienter Sieg und das war auch ein Sieg der Herzen, denn Ecuador spielte einen sehr guten Fußball, war Zweiter in der Südamerika-Gruppe und hat eigentlich ein wenig Pech gehabt. Und gestern sah es aus, dass man vielleicht wieder Pech hat. Man war 1-0 hinten, hat sich dann aber mit 2 Toren toll zurückgekämpft und ist jetzt dabei.
1: Und die Deutschen werden wahrscheinlich viel zu diskutieren haben, da Neuer hat nicht so gut ausgeschaut und auch was die Aufstellung betrifft, ist man in Deutschland manchmal ein bisschen anderer Meinung als der Teamchef.
2: Naja, es ist an und für sich der Modus, man hat gewusst, man ist Gruppenerster, ganz gleich wie das Spiel ausgeht, weil man eben die Elfenbeinküste geschlagen hat und das macht natürlich eine Mannschaft etwas nachlässig, sollte gerade bei den Deutschen nicht der Fall sein, aber gestern hat man doch gesehen, dass sie nicht hundertprozentig konzentriert waren.
1: Aber man ist ja im 16. Finale, also so gesehen ist wurscht. Dann das zweite Spiel, Curaçao Elfenbeinküste, ja, das ist klar, Elfenbeinküste hat gewonnen, wie zu erwarten.
2: Ja, und ist damit Zweiter in dieser Gruppe geworden und, glaube ich, hat auch gute Chancen im 16. Finale weiterzukommen.
1: Gruppe D, Türkei, USA 3-2, Paraguay, Australien 0-0.
2: Ja, also da hat man ja an und für sich gesagt, wer wird Zweiter, Australien oder Paraguay. Geschafft hat es letztendlich dann Australien Zweiter zu sein und Paraguay ist Dritter. Aber sie müssen noch zittern, ob sie dabei bleiben als bester Dritter. Aber ich glaube, die USA hat gezeigt, dass sie
1: Fußball spielen können. War Fußball eigentlich ein schöner Kick. Ich habe es ein bisschen verfolgt.
2: Ja, und die spielen sehr,
1: voll mal gut, sehr befreit
2: sehr
1: und sehr spannender Fußball.
2: Man kann also
1: cool.
2: Wirklich sehr gut
1: cool
2: zu ihnen zuschauen.
1: Ja. Gut, dann kommen wir zur Gruppe F. Tunesien, Niederlande endete mit 1-3 und Japan gegen Schweden 1-1. Interessante Gruppe, weil wir da jetzt schon die 16. Finalpaarungen, glaube ich, kennen. Gell?
2: Genau, da kennen wir jetzt schon die Paarungen, nämlich Niederlande hat als Erster den Parcours bzw. bewältigt und hat damit als Gegner Marokko.
1: Kracher gespielt. Ne?
2: Ja, das ist ein großer Kracher, glaube ich. Zweiter wurde Japan durch dieses Unentschieden gegen Schweden und Japan spielt gegen Brasilien. Auch das ist ein Kracher und ich glaube, da werden verschiedene
1: Welten aufeinandertreffen. Ja. Auf der einen Seite die verspielten Brasilianer
2: und dann die
1: hochdisziplinierten Japaner.
2: Ja.
1: Das kann eine spannende Sache werden. Für Österreich, ganz kurz, da wird es mit einer gewissen Wahrscheinlichkeit gegen Spanien gehen im 16. Finale, oder?
2: Naja,
1: ich sag's vorsichtig, mit einer gewissen Wahrscheinlichkeit, denn Algerien, so einfach wird es nicht werden, glaube ich, oder?
2: Nein, es ist ein Kracher, glaube ich. Ja. Österreich gegen Algerien. Ich denke, dass Österreich alles geben will, dass sie Zweiter werden und Algerien wird sich ebenfalls bemühen, Zweiter zu sein, weil es einfach eine bessere Ausgangsbasis ist, man weiß, wo man spielt und ich glaube, Österreich wird das schon schaffen.
1: Und auf den Dritten zu spekulieren, da muss man aufpassen, denn es sind nur die besten 8 und das weiß man ja nachher noch nicht so
2: erstens
1: genau.
2: Erstens weiß man das nicht und man weiß auch nicht, gegen wen man spielt, das entscheidet sich eigentlich, nachdem wir das letzte Spiel eigentlich haben,
1: dann erst,
2: wissen wir eigentlich schon genau,
1: wohin die Reise hingeht.
2: Aber ich glaube, auf das zu konzentrieren
1: ist ein Blödsinn. Ja, glaube ich auch. Ja. Danke vielmals, Manfred Mertl.

0: noch das Wetter an und dann zum Journal zum Christoph.
1: Heute wird es erneut sonnig und heiß. Erst am späten Nachmittag bzw. Abend können ganz vereinzelt Regen oder Gewitter über den Bergen entstehen. Die Tageshöchstwerte erreichen heute erneut heiße 30 bis 35 Grad. In Klagenfurt, Villach und St. Veit messen wir aktuell schon 21 Grad. 19 Grad hat es in Völkermarkt und in Heiligenblut ist es wolkenlos bei 14 Grad.
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3: Heute ist Freitag, der 26. Juni. Guten Morgen. Beim Absturz eines Kleinbusses in der Gemeinde Althofen sind 5 von 7 Insassen verletzt worden. Der Lenker, ein 36 Jahre alter Rumäne, war am Abend zwischen St. Cosmas und Brugger von der Fahrbahn abgekommen. Der Kleinbus stürzte 10 Meter über eine Böschung und kam auf dem Dach liegend zum Stillstand. Eine Frau aus Rumänien wurde mit dem Notarzthubschrauber ins Unfallkrankenhaus geflogen, 4 weitere Frauen mit leichten Verletzungen ins Krankenhaus Friesach gebracht. Auf der Tauernautobahn auf Höhe Seeboden ist kurz nach Mitternacht ein Pkw ausgebrannt. Der Lenker, ein 34 Jahre alter Tiroler, konnte sein Auto noch rechtzeitig auf dem Pannenstreifen abstellen. Er ist unverletzt geblieben. Der Flughafen Klagenfurt verliert ab Ende Oktober die Ryanair-Verbindung nach London. Die irische Billigfluglinie streicht sie aus ihrem Winterflugplan. Flughafengeschäftsführer Maximilian Wild hofft, dass Ryanair kommendes Jahr in den besser gebuchten Sommermonaten wieder aufgenommen wird. Die Hitze kann an diesem Wochenende mit bis zu 38 Grad besonders für ältere und chronisch kranke Menschen belastend sein. Ohne ausreichende Flüssigkeitszufuhr drohen schwere Kreislaufprobleme, warnt Primarius Hans-Peter Gröchenig vom Krankenhaus der Barmherzigen Brüder in St. Veit. Das Risiko von Flüssigkeitsmangel, Überhitzung oder einem Sonnenstich steigt auch in der Höhe. Die Naturfreunde appellieren deshalb an Bergsportler, ihre Tourenplanung anzupassen. Mehr von Horst Sattlicker.
4: Echte Abkühlung wird man auf Berggipfeln an diesem Wochenende vergeblich suchen. Pro 100 Höhenmeter sinken die Temperaturen im Schnitt um 0,7 Grad. Das heißt, in 2000 Metern liegen sie am Nachmittag jenseits der 20-Grad-Marke. In mittleren Lagen bleiben sie hochsommerlich. Naturfreunde-Kletterreferent Jürgen Runters zum wichtigsten Tipp für Bergsportler.
5: Auf jeden Fall sehr, sehr früh starten. Umso früher, desto besser. Am besten um 6 Uhr oder vor 8 Uhr, damit man vielleicht die ersten Anstiege schon vor der Mittagshitze schafft. Was natürlich ganz wichtig ist, genügend trinken vor der Wanderung schon, während der Wanderung immer wieder Schlucke nehmen und nicht erst warten, bis man durstig wird.
4: Das heißt freilich auch genügend Flüssigkeit mitnehmen, vor allem dort, wo man kaum Wasser nachfüllen kann. Gegen die intensive UV-Strahlung am Berg sollten Sonnenschutz mit hohem Lichtschutzfaktor, eine Kopfbedeckung und atmungsaktive Kleidung zum Standard gehören, ebenso eine hochwertige Sonnenbrille. Empfohlen wird, möglichst nicht alleine unterwegs zu sein und gegenseitig auf Anzeichen von Überhitzung zu achten, speziell bei Älteren, Kindern und Menschen, die Medikamente einnehmen.
5: Also wenn zum Beispiel eine Übelkeit eintritt oder Schwindel oder Orientierungslosigkeit, dann sollte man halt schauen, dass man gleich mal in Schatten kommt, sich ausruht. Das sind einmal die ersten Anzeichen.
4: Zumindest die Gewittergefahr ist an diesem Wochenende gering, dennoch raten die Naturfreunde zu angepasster Tourenplanung.
5: Man muss nicht den Gipfel erreichen, wenn man einen Gipfel vorhat, aber bei solchen Temperaturen sollte man halt da schauen, dass man halt nicht wirklich der Sonne ausgesetzt ist.
4: Heißt also schattige, kürzere Routen, am besten entlang von Bächen.
3: Jugendliche, die noch keinen passenden Ferialjob gefunden haben, müssen sich beeilen. Aktuell sind noch Restplätze zu haben. Vor allem die Gastronomie sucht noch Ferialpraktikanten, berichtet Lisa Nadmesnik.
6: Eine aktuelle Abfrage beim Jobportal des Arbeitsmarktservice zeigt 102 offene Stellen als Ferialpraktikanten in Kärnten. AMS-Chef Peter Wedernick.
7: Wenn man sich die Stellen genauer durchsieht, dann sind es wirklich vor allem Jobs im Gastro- und im Servicebereich. Das geht von der Küchenhilfe praktisch hin bis zum Kassierer. Kassierin. Es gibt aber noch vereinzelte Jobs von der Post, teilweise auch noch im Regalbetreuungsgeschäft bei Firmen.
6: Weniger gut sieht es in Kärntner Industriebetrieben aus. Hier werden die Ferialjobs in der Regel schon sehr früh ausgeschrieben.
7: Die Industrie ist gut versorgt. Hier haben wir zurzeit aktuell keine Stelle. Ich würde aber trotzdem einen Hinweis darauf geben, wenn man wirklich eine Stelle in diesem Bereich sucht, dann könnte man ja trotzdem sozusagen eine Bindbewerbung schreiben oder vielleicht anrufen. Manchmal ist es auch so, dass sich kurzfristig was ändert.
6: Die Verdienstmöglichkeiten sind unterschiedlich. Wedenig.
7: Bei allen Stellen sind auch praktisch die kollektivvertraglichen Entlohnungen angeführt. Das geht von 700 Euro aufwärts bis 1200, 1300, 400 Euro, je nachdem, in welcher Branche man tätig ist. Und dann kommt es natürlich noch darauf an, auch im Verhandlungsgeschick mit den einzelnen Dienstgebern, ob man da noch ein bisschen mehr herausholen kann, etwa im Bereich Service, wo man vielleicht auch noch kassieren kann. Da kann schon ein bisschen was dazukommen.
6: Christoph AP, Referatsleiter für Jugend in der Arbeiterkammer, rät für Realpraktikanten, einen schriftlichen Arbeitsvertrag abzuschließen. Er legt die rechtlichen Rahmenbedingungen fest, was Arbeitszeit und Bezahlung betrifft.
8: Von den Arbeitszeiten her und von den Ruhepausen muss man immer schauen, welches Alter hat der Jugendliche bzw. welches Alter hat der Realjobber, die Realjobberin? Wenn sie unter 18 sind, ist es so, dass es grundsätzlich 8 Stunden am Tag und höchstens 40 Stunden in der Woche sein können. Wenn ich über 18 bin, dann gilt dementsprechend das Arbeitszeitgesetz.
6: Am häufigsten muss die Arbeiterkammer für Realpraktikanten beraten, wenn Arbeitszeiten überschritten, Urlaub nicht konsumiert werden durfte oder Fehler bei der Endabrechnung auftauchen, so der Arbeitsrechtsexperte.
3: Und das war das Frühjournal mit Christoph Glanschnick. Damit wieder zurück zu Caroline und Mike.
0: Dankeschön, Christoph. 9:07. Guten Morgen, Kärnten.

0: 5 Minuten noch, dann ist es 7 Uhr.
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0: hatte mit Karos Nacht von vorgestern auf gestern zu tun, weil Bosnien hat gespielt, Bosnien hat gewonnen und da ist... Bosnien hat gefeiert, stimmt. Mit einem Hubkonzert durch Klagenfurt. Genau. Man hat geglaubt, die wären schon Weltmeister.
3: Ja.
0: Dann haben wir uns gedacht, na gut.
3: Das nehmen wir zum Anlass und suchen
0: einen Herrn, eine Dame aus Bosnien-Herzegowina, der uns anruft und sagt, ich war dabei. Und dann hat nämlich, mir kommt vor, die halberte Klagenfurter bosnische Community hat bei uns angerufen, worüber wir uns riesig gefreut haben. Dann hat aber ein Herr angerufen, es war schon ein bisschen was Besonderes. Siad hat sich bei uns gemeldet.
4: Guten Morgen.
0: Guten Morgen. Sie haben einen Familiennamen, bei dem es bei mir sofort klingelt, nämlich Muharemovic.
4: Richtig, Onkel von Nationalspieler.
0: Der Onkel von Tarik, gell?
4: Tarik, ja.
0: Ich glaube, der war gestern rot gesperrt, oder?
4: Ja, leider.
0: Leider nicht mitgespielt. Aber das ist jetzt sekundär. Wir freuen uns einmal mit der bosnischen Mannschaft. Ich nehme an, Sie waren gestern beim Public Viewing am neuen Platz dabei?
4: Ja, genau, ich gewesen, ja.
0: Und zufrieden mit der bosnischen Mannschaft?
4: Ja, bin zufrieden.
0: Ja.
4: Was relativ junge Mannschaft, dann brauchen wir.
0: Brauchst du noch ein bisschen Zeit?
4: Ja, ja genau, noch ein bisschen Zeit.
0: Aber eines ist klar, der Neffe wird auf jeden Fall im 16. Finale dabei sein, oder?
4: Sowieso, sind wir stolz.
0: Das kann ich mir vorstellen, dass man da stolz ist und natürlich noch mit ganz anderem Enthusiasmus das Spiel verfolgt, als wenn das halt irgendjemand ist.
3: Natürlich.
0: War schon toll, dass uns der Onkel Siad gestern angerufen hat.
3: Ja, hat uns sehr gefreut.
0: War lässig. 4 Minuten noch, dann ist es 7 Uhr.

0: Sekunden noch, dann ist es 7 Uhr. Fröhliche Weisen bringen uns Richtung Nachrichten. Um 7 Uhr. Guten Morgen, Kärnten.
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2: Am Mikrofon ist Tina Hanreich. Nach den schweren Erdbeben in Venezuela in der Nacht auf gestern sind die Rettungsarbeiten voll im Gang. 235 Tote wurden bestätigt, tausende Menschen werden aber nach wie vor vermisst. Ernst Kernmeier berichtet.
3: Der Flug mit dem Hubschrauber über die Hafenstadt La Guaira nördlich von Caracas lässt das Ausmaß der Zerstörung erahnen. Viele Häuser sind in sich zusammengekracht, von einigen stehen noch löchrige Fassaden. In den Trümmern suchen Menschen nach Überlebenden. Schrecklich, sagt ein Mann, dessen zwei Neffen nur mehr tot geborgen werden konnten. Das ist zu viel. Den Rettungskräften fehlt es vielfach an Geräten, um zu den Verschütteten zu gelangen. Am Mittwochabend Ortszeit ist der Norden von Venezuela von zwei heftigen Erdbeben erschüttert worden, den schwersten seit über 100 Jahren. Experten nennen ein Zeitfenster von 48 bis 72 Stunden, in dem noch große Chancen bestehen, verschüttete Leben zu bergen.
2: Die Hitzewelle erreicht am Wochenende ihren Höhepunkt mit bis zu 40 Grad im Nordosten Österreichs. Das Gesundheitsministerium rüstet sich. Viktoria Waldegger, gestern wurde das staatliche Krisen- und Katastrophenschutzmanagement einberufen.
4: Damit will sich Österreich auf die nächsten sehr heißen Tage vorbereiten. Aktuell herrscht ja gerade Stufe 4, also die höchste Hitzewarnstufe. Und damit ist ein solches staatliches Krisentreffen im nationalen Hitzeschutzplan vorgesehen. 100 Vertreterinnen und Vertreter von den Ministerien, aber auch von den Ländern oder von Einsatzorganisationen wie dem Roten Kreuz oder den Feuerwehren haben sich da ausgetauscht, damit Österreich bereit für die Hitze am Wochenende ist.
2: Rettungskräfte stocken ihre Teams auf und auch die Feuerwehren machen sich auf mögliche Waldbrände gefasst. Vor der Sommerreisezeit hat der Verkehrsclub Österreich die Spritpreise in Europa verglichen. Für 50 Liter Diesel gibt es Preisunterschiede von bis zu 35 Euro. Am teuersten ist tanken in Dänemark und in der Schweiz, am günstigsten in Polen, Bulgarien und Spanien. Bei der Fußball-Weltmeisterschaft verliert Deutschland überraschend 1:2 gegen Ecuador. Martin Lang.
5: Nach 2 Minuten führt die DFB-Elf, aber am Ende gewinnt Ecuador 2:1, womit die Ecuadorianer ihren ersten Aufstieg bei einer WM in die K.O.-Phase seit 20 Jahren bejubeln. Für DFB-Teamchef Julian Nagelsmann ist die Niederlage schnell abgehakt. Kein Grund für Unruhe.
6: Wichtig ist, dass wir das Thema Geduld ein bisschen mehr reinkriegen und am Montag gewinnen. Schauen wir mal, gegen wen wir spielen.
5: Hinter Deutschland wird die Elfenbeinküste Zweiter mit 2:0 gegen Curaçao. Die Türkei verabschiedet sich von der WM mit einem 3:2-Sieg in Los Angeles gegen Gastgeber USA. Dahinter werden die Australier Zweiter mit 0:0 gegen Paraguay. Aber die Südamerikaner müssen trotz 4 Punkte noch abwarten, ob sie unter den besten 8 Gruppen Dritten bleiben. Weil Schweden fix weiter ist mit einem 1:1 gegen Japan. Gruppensieger Niederlande gewinnt 3:1 gegen Tunesien.
2: Das waren die Nachrichten mit Tina Hanreich. Und damit zum Wetter.
7: Außergewöhnlich heiß werden die kommenden Tage. Bereits heute am Freitag klettern die Temperaturen auf 30 bis 38 Grad, am Wochenende dann auf etwas über 40 Grad, am heißesten wird es im Osten. Zur extremen Hitze tagsüber kommen sehr warme Nächte, zum Beispiel in Wien, hier kühlt es zum Teil nur auf 27 bis 25 Grad ab. Jetzt in der Früh ist es schon sehr warm, die aktuellen Temperaturen in den Landeshauptstädten, in Wien und Eisenstadt hat es um 23 Grad, St. Pölten 21, Linz 22, Salzburg 19, Innsbruck 21, Bregenz 23, Graz 22 und Klagenfurt 23 Grad. Strahlend sonnig geht es heute weiter. Einzig in Vorarlberg sind gerade ein paar Wolken am Himmel. Im Laufe des Nachmittags kommen über den Bergen Wolken zur Sonne, Schauer und Gewitter bleiben aber die absolute Ausnahme. Am ehesten kann es in Osttirol kurz nass werden. Recht ähnlich wird das Wetter am Wochenende. Diesmal allerdings mit einzelnen, aber heftigen Gewittern im Westen von Vorarlberg bis in Salzkammergut und nach Oberkärnten. So viel zum Wetter von Daniel Stanker.
0: Danke Daniel, sicher unterwegs mit Radio Kärnten auf den Straßen.
8: Ist es ruhig, da sind uns keine Störungen gemeldet worden. Sie kommen gut voran. Wir wünschen eine angenehme und vor allem sichere Fahrt.
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1: Morgen Caro.
2: Morgen Mike.
1: Wir sind ja jetzt irgendwie luftikustmäßige Caroline Gorton-Festspieler in letzter Zeit, gell?
2: Ja.
1: Das fällt mir auf. Aber das ist gut so. Ich freue mich.
2: Ich freue mich auch, ich finde es schon wieder großartig.
1: Ja, mir taugt das volle, weil ich der heutige Luftikus ist ein sehr musikalischer Luftikus und wir bewegen uns da in eine Richtung, in der wir noch nie waren.
2: Nein, waren wir noch nie.
1: Und da wird es aber Hochzeit,
2: finde
1: ich.
2: Dass man das einbringt.
1: Ich glaube das auch. Worum es geht? In ein paar Minuten, hier in der Morgenshow. Bleiben Sie dran, schönen guten Morgen.

0: Zucchero und seine Version von Guantanamera um 7:45. Das Wetter heute.
1: Es scheint die meiste Zeit die Sonne, in Oberkärnten mischen aber auch ein paar Wolken mit. Vereinzelte Regenschauer oder kurze Gewitter sind am ehesten über den Bergen möglich. Es wird wieder heiß, die Höchstwerte liegen bei 30 bis 35 Grad. Zeitweise weht mäßiger Ostwind. In Klagenfurt messen wir aktuell schon 22 Grad, 21 Grad hat es bei Ihnen in Villach-Feldkirchen und Lienz. In Hermagor messen wir aktuell 19 Grad, in Bad Eisenkappel 16 Grad. 15 Grad hat es am Katschberg, am Dobratsch 14 und am Sonnblick werden 8 Grad gemessen. Und dann schauen wir noch kurz zu unseren Nachbarn, da hat es in Laibach, Ljubljana 19 Grad und Triest 27.
0: 7:45. Die Caroline Gorton Luftikus Festspiele gehen weiter. Teil 2 in einer Minute hier in der Morgenshow.
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4: Jo, es gibt eine neue Errungenschaft im Haushalt der Carolin G. Ja, nämlich eine Mundharmonika.
1: Ja.
4: Bist du auf Mundharmonika gekommen?
1: Ich habe mir das schon öfter überlegt. Also der Opa spielt Mundharmonika.
4: Ah, ja.
1: Ja, schon immer gespielt. Also ich kenne ihn gar nicht ohne Mundharmonika.
4: Ja.
1: Und letztens, ich glaube vor ein paar Monaten, hat er sie wieder mal ausgepackt. Denke ich mir, das ist so faszinierend. Er ist 93 und spielt Mundharmonika.
4: Okay.
1: Es ist einfach cool zum Anschauen. Und habe mir dann einmal gedacht, ich würde das gerne mal machen. So, aus dem Auge, aus dem Sinn. Ich bin ja dann immer so kurzer Gedanke und dann ist es wieder vorbei. Und gestern habe ich meine Cousine in der Stadt getroffen und sie sagt, ja, sie will unbedingt eine Mundharmonika.
4: Ja, dann hast du gleich zwei gekauft.
1: Hä, stimmt, ich wollte mir auch einmal eine zulegen.
4: Gut.
1: Und dann war ich uns eine besorgen und... Jetzt habe ich eine Mundharmonika.
4: Das Problem ist nur, du kannst nicht spielen. Ne?
1: Das ist richtig.
4: Du musst der Opa einmal zuerst ein paar Nachhilfestunden Nachhilfestunden geben. Punkt 1. Punkt 2 haben wir uns gedacht, okay, jetzt kommen Sie ins Spiel. Ihr Fotzhobelspieler da draußen. Ja?
1: Ich müsste was lernen.
4: Ja, ihr braucht nicht Nachhilfeunterricht geben. Ihr sollt nur einmal zeigen, wie das klingen kann.
1: Genau.
4: Pass auf, ihr müsst jetzt bei uns anrufen, wenn ihr Mundharmonika spielen könnt. Und ihr müsst ein Lied spielen. Aber...
1: Nur wenn wir es erraten.
4: Kriegt ihr was. Ja? Und bitte Händchen klein und diese Dinge, die gelten nicht. Ja? Und alle meine Entchen. Also nein. Es muss schon ein gescheites Liedl sein. Weiß nicht, das Intro von Love Me Do von den Beatles zum Beispiel finde ich immer ein Klassiker in Sachen Mundharmonika. Oder spiel mir das Lied vom Tod. Kennst du nicht? Du schaust mich so entgeistert.
1: Sag, wörtlich entgeistert.
4: Ennio Morricone. Das spielen wir das Lied. Nein?
1: Ja gut, nein, ich komme erst voll in die Szene rein. Ich habe jetzt eine Mundharmonika. Ja, ich bin bald vorne dabei.
4: Man merkt immer wieder, dass die junge Dame hier meine Enkeltochter sein könnte. Liebe Mundharmonikaspieler, wenn ihr in der Lage seid, ein Liedl uns vorzuträllern, das wir beide hier erkennen oder einer von uns beiden erkennt, dann, ich glaube, ich würde eher auf mich setzen als auf die Caro. Es ist jetzt einfach nur ein
1: deswegen, vielleicht habe ich ja auch eine Chance. Aber es würde mich riesig freuen, da jetzt ein Liedchen
4: zu hören,
1: muss ich wirklich sagen.
4: Ja, dann ruft uns jetzt bitte an, seid mein Luftikus 0463.
1: 511 00 und die 5.
4: Aber es muss was gescheit sein, weil sonst gibt es nichts. Weil für den, der ein Lied spielt, das wir erkennen, gibt's was.
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4: Ich finde das eine sehr schöne Idee. Mir gefällt die 0463.
1: 511 00 und die 5.
4: Eine, die Musik machen kann, hat sich schon bewiesen. Esther Graf, wofür es sich zu leben lohnt. Neu hier bei uns im Programm von Radio Kärnten. Und die Mundharmonika-Spieler sollen anrufen. 0463 511 005. Ich

0: 27, 10 vor halb 8 auf unseren Straßen.
1: Da ist weiterhin alles in Ordnung. Sie kommen ohne Probleme voran. Hoffentlich bleibt's dabei. Wir wünschen eine angenehme und vor allem sichere Fahrt.
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0: Hat mit Carolins neuester Erwerbung zu tun. Seit gestern hat sie eine Mundharmonika.
1: Ja, und ich bin sehr stolz drauf.
0: Ja, nein, und kann aber nicht spielen. Macht nichts, der Opa wird sich schon richten. Jetzt haben wir gesagt, wir suchen jemanden, der ihr das vormacht und sagt, es ist eh nicht so schwierig. Andreas Goritschnik hat sich bei uns gemeldet aus Feldkirchen. Andreas, guten Morgen.
4: Schönen guten Morgen.
0: Andreas, du musstest ja förmlich Mundharmonika spielen, oder? Aufgrund deiner Wohnadresse.
4: Ja, das ist so. Die Wohnadresse ist so entstanden, dass ich eigentlich Vierharmonika-Lehrer bin, also für steirische Harmonika, jetzt in Pension. Mhm. Ich habe zusätzlich ein bisschen, wie soll ich sagen, wer sich auf der steirischen ein bisschen auskennt, die erste Reihe funktioniert gleich.
0: Wie die Mundharmonika. Ja, weil beim Hineindrucken was anderes rauskommt als beim Rausziehen, nicht?
4: Ja, genau. Ja. Und das war es für mich nachher nicht so schwer, aber als Bub habe ich auch schon eine Mundharmonika gehabt und ein bisschen gespielt. Ja. Und mein Vater hat auch ein bisschen kennen.
0: Also gut.
4: Ich bin aber jetzt kein Profi.
0: Also ja, und ihr wohnt im Harmonikaweg?
4: Harmonikaweg 5. Wir haben Straßennamen gekriegt und ich durfte einen Vorschlag einbringen und meinen haben sie genommen.
0: Super, klingt gut. Jetzt wollen wir mal wissen, wie es klingt, wenn du Mundharmonika spielst. Du musst ein Liedl spielen, das die Caro und ich erkennen, gell?
4: Ja, das hoffe ich sehr.
0: Ja, ja. Es kann natürlich auch sein, dass das Liedl hervorragend gespielt ist, aber die Caro und ich blöd sind, das zu erkennen. Dann gibt es natürlich trotzdem was, also wenn es unsere Schuld ist, um Gottes Willen. Gell.
4: Also meist bei reiner Vorbelastung, was Musik anbelangt.
0: Wäre es fast peinlich. Das glaube ich auch. Gut, Andreas, dann

0: Bravo, Andreas, das haben wir erkannt. When I came to Alabama with
1: ja,
0: the banjo
1: wie heißt
0: on
1: das?
0: My knees. Ich weiß ehrlich gesagt nicht, wie die Nummer heißt, aber wir haben sie erkannt. Ja. Andreas, ich überlege jetzt gerade. When I came to Alabama with the banjo on my knees. Wie heißt denn die Nummer eigentlich?
2: Oh, Susanna.
0: Oh, Susanna, ja, okay. Oh,
1: Susanna, da, da.
0: Aber jedenfalls, ich meine, eins ist einmal amtlich. Das hat der Andreas perfekt gemacht.
1: Hervorragend. Vielleicht ist das auch das erste Lied, was ich einstudieren werde.
0: Ich würde nicht damit anfangen. Ich würde vielleicht auch alle meine Entchen nehmen. Ich meine, ich weiß nicht, Andreas, was würdest du der Caro empfehlen? Susanna ist vielleicht ein bisschen schwer für einen Anfang, oder?
2: Caro, ich würde ihr empfehlen, dass sie einfach sich bei mir meldet und ihr Unterricht gibt.
0: Gut, aber du hast jetzt aber Konkurrenz zum Opa-Bar, gell? Also, aber einer von euch wird den Job kriegen. Andreas, ich bedanke mich herzlich. Ich mag die Mundharmonika wahnsinnig gerne. Ist ein wunderschönes Instrument. Die steht total drauf, oder?
2: Der Herr Ottowitz, der spielt ja fantastisch.
0: Oh ja, Arthur Ottowitz ist wahrscheinlich Kärntens Bester, gell?
2: Ja.
0: Sind wir uns einig. Andreas, alles Gute. Ich danke dir vielmals für den Anruf.
1: Dankeschön.
2: Okay, tschüss.
0: Ciao, baba. Wiederhören und da schickt mir gern was zu.
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0: Ja, du weißt, was zu tun ist. Und
1: aber jetzt habe ich es gehört. Ein gutes Stück wieder einmal.
0: Ich notiere mir.
1: Und?
0: Ja, ich notiere mir Folgendes. Ja.
1: Nein, du musst ja schon wieder schnaufen.
0: In einem halben Jahr ist Weihnachten, ja?
1: Ja.
0: Und ich will im Vorfeld von dir Stille Nacht auf der Mundharmonika hören.
1: Ja, das passt sogar. Ist das unsere erste Challenge?
0: Das ist die erste Challenge, weil das ist eh in C-Dur im Original. Du hast da C-Dur Mundharmonika, das kriegst du hin.
1: Erinnerst mich dran, was mein Gedächtnis.
0: Dann musst du jetzt eh anfangen. 6 vor 8.

0: Eine Minute nach halb acht geht's auf Klatsch mit den Neuigkeiten aus der Nachrichtenredaktion.
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2: Beim Absturz eines Kleinbusses in der Gemeinde Mölbling sind 5 von 8 Insassen verletzt worden. Der Lenker, ein 36 Jahre alter Rumäne, war am Abend zwischen St. Cosmas und Brugger von der Fahrbahn abgekommen. Der Kleinbus stürzte 10 Meter über eine Böschung und kam auf dem Dach liegend zum Stillstand. Eine Frau aus Rumänien wurde mit dem Notarzthubschrauber C11 ins Unfallkrankenhaus Klagenfurt geflogen. Die Rettung hat 4 weitere Frauen mit leichten Verletzungen ins Krankenhaus Friesach gebracht. Im Einsatz stand 30 Feuerwehrleute aus Althofen und Meißelding. Der Flughafen Klagenfurt verliert ab Ende Oktober die Ryanair-Verbindung nach London. Die irische Billigfluglinie streicht sie aus ihrem Winterflugplan. Flughafengeschäftsführer Maximilian Wildhoff, dass Ryanair die

0: London-Verbindung kommendes Jahr in den besser gebuchten Sommermonaten wieder aufnehmen wird. Und am Landesgericht Klagenfurt wird in einer Stunde der Prozess gegen einen Mediziner wegen grob fahrlässiger Tötung zweier Patienten fortgesetzt. Ein 14 Jahre altes krebskrankes Mädchen und ein Mann sind nach der Behandlung mit Katzenkralle-Infusionen gestorben. Am Mittwoch haben Sachverständige den Angeklagten belastet. Heute werden weitere Zeugen einvernommen. Für den 68-Jährigen gilt die Unschuldsvermutung. Und damit wieder zu Caroline Gorton und zum Wetter.
1: Heute gibt es oft Sonnenschein pur, nur da und dort zeigen sich in Kärnten ein paar harmlose Wolken. Große Hitze mit Höchstwerten von 30 bis 35 Grad sind heute zu rechnen. Sicher unterwegs mit Radio Kärnten, da ist weiterhin alles ruhig, freie Fahrt voraus, angenehme Fahrt.
2: 3:30 der Sport und wir beginnen mit den Fußball-Weltmeisterschaftsergebnissen der vergangenen Nacht. Türkei gegen USA in der Gruppe D endet 3:2, Paraguay gegen Australien 0:0. In der Gruppe E Ecuador gegen Deutschland endet 2:1. Für Deutschland ist es ziemlich egal, für Ecuador macht es den gesamten Unterschied. Curaçao gegen Elfenbeinküste endet 0:2. Gruppe F, Tunesien gegen die Niederlande 1:3 und Japan gegen Schweden 1:1. Ja, und die Österreicher sind bekanntlich am Sonntag in der Früh dran. Abseits des Fußball- bzw. der Fußball-Weltmeisterschaften im Sport, Lucke Schillander.
3: In etwas mehr als einem Monat beginnt die neue Saison der österreichischen Fußball-Bundesliga und das mit gleich zwei schwierigen Heimspielen für den WRC. Zum Auftakt empfangen die Wölfe am 2. August die Wiener Austria in der Lavantal Arena. Eine Woche später ist dann Salzburg zu Gast. Davor stehen aber noch einige Testspiele an, so wie zum Beispiel morgen gegen den ungarischen Erstligisten Nigerhascha Spartakus. Kanusport. In der kommenden Woche geht es für die drei Kärntner Nachwuchs-Wildwasserkanuten Max Steinbrenner, Noah Wilhelmer und Jakob Seebacher um Gold, Silber und Bronze. In Krakau in Polen findet die Juniorenweltmeisterschaft statt und alle drei können da ganz vorne mitmischen. Das wollen auch die besten Nachwuchs-Eishockeyspieler der Welt beim diesjährigen NHL-Draft. In der Nacht auf morgen sichern sich die besten Clubs wieder die Rechte an den besten jungen Spielern. Ein Kärntner ist heuer zwar nicht dabei, aber ein Österreicher darf hoffen. Leon Kollarik, der ja bei der WM schon groß aufzeigen konnte, hat gute Chancen, gedraftet zu werden. Und am Klobeinersee finden ab heute die nationalen und internationalen Meisterschaften im Calisthenics statt. Beginn ist um 11 Uhr. Bei Calisthenics geht es vor allem um das Training mit dem Eigengewicht.
2: Dankeschön, Lucke Schillander. 8:05 ist es mittlerweile geworden. Was haben wir als nächstes eigentlich geplant?
1: Ja, Österreich-Algerien.
2: Stimmt. Ganz ein heikles Thema. Mhm. Es geht um diese... Ich sage nur Schande von Dijon. Und das war lange vor deiner Zeit, aber so, wie ist es da so mit Absprachen oder Nicht-Absprachen? Eine Frage, der wir nachgehen wollen, gleich hier in der Morgenshow von Radio Kärnten.
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0: Jump und die Pointer Sisters in der Morgenshow von Radio Kärnten. 9 Minuten nach 7:30.
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0: Ja, schaffen wir es jetzt in die K.O.-Runde in der Fußball-Weltmeisterschaft oder nicht? Und wen bekommen wir dort als Gegner oder fliegen wir bei einer Niederlage sowieso nach Hause? Es kann alles passieren am Schlusstag der Fußball-WM-Vorrunde am Sonntag ab 4 Uhr früh bei Österreich gegen Algerien. Da wird ja sogar mancherorts im Vorfeld von einem ausgemachten, unter Anführungszeichen, Unentschieden gesprochen. Fragen wir mal bei Daniel Kulowitz nach. Was ist denn jetzt das realistischste Szenario und ist der zweite Platz oder doch der dritte Platz in der Gruppe der bessere?
5: Klingt jetzt ein bisschen komisch, aber der dritte Platz wäre schon der bessere, weil du dann wahrscheinlich Spanien als nächsten Gegner aus dem Weg gehen würdest. Aber es gibt derzeit gefühlt 50 verschiedene Szenarien, wie es weitergeht. Und an Rechenbeispielen wollen sich der ÖFB und Sportchef Peter Schöttl einfach nicht beteiligen.
6: Über allem steht einfach, dass man die Vorrunde übersteht.
5: Fakt ist aber auch, bei einem Unentschieden kommen wohl beide Teams weiter, Algerien und Österreich. Und danach riecht es natürlich jetzt im Vorfeld Absprachen hin oder her.
6: Wie das Spiel laufen wird, wissen wir nicht. Wenn zwei Mannschaften aufeinander treffen, die der Weltrangliste auch eine ähnliche Platzierung haben, dann ist jetzt ein Unentschieden auch nicht das ganz ungewöhnlichste Ergebnis.
0: Ja, also ich glaube, das Wichtigste wäre, dass Österreich da eine tolle Leistung abliefert, beherzt in das Spiel hineingeht und wir täten uns einfach wünschen, dass die Österreicher da gewinnen und Algerien besiegen. Das wäre irgendwie das Schönste. Wurscht, wer dann da in der nächsten Runde möglicherweise oder möglicherweise dann auch nicht wartet. Also diese Spekulationen, glaube ich, während am Fußballspiel, das kann gewaltig in die Hosen gehen. Außerdem hat man da in Österreich auch an so Absprachengeschichten die allerschlechtesten Erinnerungen. 3 vor 3:15, guten Morgen, Kärnten.

0: 9 vor 8, das Wetter heute.
1: Es scheint die meiste Zeit die Sonne, in Oberkärnten mischen aber auch ein paar Wolken mit. Vereinzelte Regenschauer oder kurze Gewitter sind am ehesten über den Bergen möglich und dann auch am ehesten am Nachmittag. Es wird wieder heiß, die Höchstwerte liegen bei 30 bis 35 Grad, zeitweise weht mäßiger Ostwind. Am Wochenende wird der Höhepunkt der Hitzewelle erreicht, es wird rasch sonnig. Erst später am Nachmittag bilden sich in Oberkärnten ein paar Quellwolken, dennoch steigen die Temperaturen auf 33 bis 37 Grad. Am Sonntag geht die Hitzewelle weiter und viel Sonne. In Klagenfurt und Villach liegt der morgendliche Tiefstwert bereits bei 20 Grad. Nachmittags geht es mit der drückenden Hitze weiter mit Höchstwerten zwischen 32 und 38 Grad. Im Laufe des Nachmittags bilden sich über den Bergen einige Quellwolken, dennoch eine drückende Hitze. In Lienz messen wir aktuell 23 Grad, in Klagenfurt und Villach 22 Grad, in Kötschach-Mauthen 21 Grad und auf der Flatnitz hat es aktuell 14 Grad. Also viel trinken, Schatten aufsuchen und ständig abkühlen.
0: Das ist gescheit und
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0: Dem Geburtstagskind gratulieren. Fritz Kummer wohnt in Moosburg. Schönen guten Morgen, Herr Kummer.
3: Ja, guten Morgen.
0: Alles Gute zum Geburtstag wünsche ich.
3: Danke, danke.
0: Ein heißer Geburtstag, zu heiß, um auf die Jagd zu gehen, oder?
3: Ja, ja. Bei der Hitze ist auch kein Problem.
0: Das glaube ich. Da ist man lieber, bleibt man lieber zu Hause, oder? Hallo? Oh, haben wir uns ich sag, bei der Hitze bleibt man lieber zu Hause.
3: Ja.
0: Ja, ich denke mal, und das Wild kommt auch nicht aus der Deckung heraus.
3: Na. Ja, ja.
0: wird bei euch schon gefeiert oder geht's ruhig zu?
3: Es geht ruhig zu dabei noch.
0: Ja, okay, aber es kommen nachher schon noch ein paar Leute, oder?
3: Ja, ja, freilich, ja.
0: Dann wünsche ich einen schönen Geburtstag, alles Liebe. Ich schicke noch Geburtstagsgrüße von der Frau Gemahlin Elfi, von den Kindern Elfi und Christian, vom Schwiegersohn Hermann und allen Enkelkindern. Alles, alles Gute zum Geburtstag, Herr Kummer.
3: Danke, danke.
0: Auf Wiederhören, Baba.

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1: Am Mikrofon ist Tina Hanreich. In Österreich steigen die Temperaturen am Wochenende auf bis zu 40 Grad. Mit einer Krisensitzung hat sich das Gesundheitsministerium gestern vorbereitet. Viktoria Waldecker, was wurde da beschlossen?
4: Da geht es zum einen um Events, die am Wochenende stattfinden. Das wohl bekannteste ist das Formel-1-Rennen in Spielberg. Für solche Fälle wird eben mehr Wasser bereitgestellt. Dann haben Einsatzorganisationen wie das Rote Kreuz für das Wochenende ihre Teams aufgestockt, weil sich schon in den letzten Tagen gezeigt hat, dass es eben deutlich mehr Einsätze wegen der Hitze gibt. Und es wurden auch schon erste Vorbereitungen getroffen für mögliche Waldbrände. In Niederösterreich zum Beispiel ist die Waldbrandgefahr ja derzeit extrem hoch.
1: Justizministerin Anna Sporer von der SPÖ will die Gefängnisse entlasten. Die geplante Entlassung von 500 Häftlingen haben die Koalitionspartner ÖVP und NEOS abgelehnt. Eine Arbeitsgruppe sucht jetzt nach anderen Möglichkeiten, um die Zahl der Häftlinge zu senken, sagte Sporer in der Zeit im Bild 2.
5: Etwa wollen wir jetzt einmal ansetzen, bei den Jugendlichen zu überlegen, statt unbedingter Haftstrafe gemeinnützige Arbeit. Das ist eine Forderung auch schon lange vom kriminalpolitischen Netzwerk. Die werden wir jetzt breit diskutieren.
1: Die SOS-Kinderdorf-Reformkommission präsentiert heute erste Ergebnisse. Unter der Leitung der früheren Höchstgerichtspräsidentin Irmgard Gries sind die bekannt gewordenen Übergriffe auf Kinder und andere Missstände an SOS-Kinderdorf-Standorten aufgearbeitet worden. Russland hat in der Nacht nach eigenen Angaben 660 ukrainische Drohnen abgefangen. So viele Drohnen wurden noch nie abgefangen seit Beginn des russischen Angriffskriegs gegen die Ukraine. Die Gratis-HPV-Impfaktion für alle unter 30 läuft am Dienstag endgültig aus. 2 Jahre lang konnten sich unter 30-Jährige gratis gegen humane Papillomaviren und damit gegen mehrere Krebsarten impfen lassen. Fachleute fordern, dass die Aktion verlängert wird. Miriam Steiner berichtet.
6: Die HPV-Impfung kann Frauen und Männern in jedem Alter das Leben retten. Das Risiko etwa an Gebärmutterhalskrebs zu sterben, senkt sie auf nahezu null. Das hat erst kürzlich eine Studie aus England gezeigt. Die neuen Daten sind Rückenwind für all jene, die sich in Österreich für eine Verlängerung der Gratis-Impfaktion einsetzen, darunter auch Gynäkologe Elmar Jura von der Medizin-Uni Wien.
7: Aus ärztlicher Sicht hätte ich gern, dass alle Menschen geimpft sind und wenn sie gratis die Chance haben, dann erhöht das natürlich die Durchimpfungsrate. Und wenn das Programm bis 30 wiederbelebt werden kann, ist es für alle ein Vorteil.
6: Für Personen unter 21 bleibt die HPV-Impfung auch weiterhin gratis. Alle anderen kostet sie ab Juli wieder mehrere hundert Euro.
1: In der teuren US-Metropole New York werden jetzt die Mieten für rund 1 Million Wohnungen eingefroren. Damit löst der neue linksgerichtete Bürgermeister Zoran Mamdani eines seiner Wahlversprechen ein. Das waren die Nachrichten mit Tina Hanreich. Und damit zum Wetter.
8: Extreme Hitze kommt auf uns zu. Auf etwa 40 Grad steigen die Temperaturen am Wochenende zum Beispiel im Wiener Becken. Damit sind wir im Bereich der höchsten jemals gemessenen Temperatur in Österreich. Die liegt jetzt noch bei 40,5 Grad in Bad Deutsch-Altenburg im Jahr 2013. Jetzt in der Früh kann man noch recht gut durchlüften in vielen Regionen. Vor allem im Bergland, hier liegen die Temperaturen oft noch unter 20 Grad. Es wird aber sehr rasch wärmer. Am Nachmittag hat es dann zwischen 30 und 38 Grad. Dabei scheint die Sonne im Großteil des Landes den ganzen Tag, nur ein paar Wolken bilden sich über den Bergen. Regenschauer und Gewitter bleiben aber die absolute Ausnahme, am ehesten geht ein Gewitter in Osttirol nieder. Auch die kommenden Nächte werden außergewöhnlich warm. Tropennächte gibt es verbreitet im Flachland und teilweise sogar in höheren Lagen wie dem Waldviertel. Hier hat es über Nacht also nie weniger als 20 Grad. Ein Ende der Hitze ist kommende Woche in Sicht. Im Westen bereits Anfang der Woche, im Osten erst in der zweiten Wochenhälfte. So viel zum Wetter von Daniel Stanker.
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10: A2 Südautobahn Richtung Italien. Bei Völkermarkt West wird vor dem Kreuzbergentunnel der Verkehr wieder angehalten. Ein LKW hat neuerlich die Höhenkontrolle ausgelöst. Ausweichen geht über die B70. Ansonsten sind uns aber keine Störungen gemeldet worden. Wir wünschen eine angenehme Fahrt.

0: 2 Minuten noch, dann ist es 8:45.
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0: Mit Patricia Jordan. Was hast du heute Schönes für uns, Patricia? Servus.
2: Guten Morgen, lieber Mike. Wir sprechen heute über Tierschutz. Tierschutz beginnt ja oft mit Wissen und Verständnis. Und genau das lernen Schülerinnen und Schüler gerade am BG Tanzenberg. Da gibt es ein Projekt, das nennt sich Tierschutz macht Schule. Und da erfahren sie eben, was das überhaupt bedeutet, warum Tierschutz wichtig ist und warum Verantwortung gegenüber Tieren schon in ganz jungen Jahren wichtig ist.
3: Kinder gehen generell ein bisschen zärtlicher mit Tieren um, weil die Tiere haben das nicht verdient, so schlecht behandelt zu werden. Das ist einfach Tierquälerei und die Tiere sollten dann abgenommen werden und da sollte man auch kein Tier mehr erhalten.
4: Also wir Kinder gehen oft mit offenen Augen durch die Welt. Wir achten mehr auch auf die kleinen Sachen, wie Tiere schlecht behandelt werden. Erwachsene sollten nicht nur auf die großen Dinge gucken. Sie sollten auch auf die kleinen Sachen gucken, wie zum Beispiel ein Hund ist zu wenig draußen, Hilfe anbieten. Der Besitzer hat zu wenig Geld, Essen sponsoren oder sowas ähnliches.
5: Wir waren auch mit der Klasse im Deko und haben uns die Tiere angeschaut und haben da auch sehr viel gelernt. Man sollte mit ihnen gut umgehen, man sollte ihnen Aufmerksamkeit schenken, weil Tiere es einfach lieben, gesehen zu werden. Weil es muss auf jeden Fall immer die Menschen geben, die Tiere beschützen, weil Tiere sind halt immer, also die können sich nicht selbst beschützen, weil ja, deswegen müssen wir ihnen helfen.
2: Was brauchen Tiere, damit es ihnen gut geht? Welche Verantwortung tragen auch wir Menschen? Darüber sprechen wir heute Nachmittag mit der Klasse 2b des BG Tanzenberg und ich freue mich, wenn du zuhörst, lieber Mike.
0: Mach ich doch glatt, Patricia. Danke dir für mal. 16:30.

0: Irgendwie wieder Bruder von der Quattro Stagione. Oder von Sergio Leone. 10 vor 9, sicher unterwegs mit Radio Kärnten. 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
1: A2 Südautobahn Richtung Italien. Bei Völkermarkt West wird vor dem Kreuzer Gegentunnel der Verkehr wieder angehalten. Ein LKW hat neuerlich die Höhenkontrolle ausgelöst. Ausweichen geht über die B70. Ansonsten aber alles in Ordnung und wir wünschen eine gute und vor allem sichere Fahrt.
0: 9 vor 9.
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0: Heute um 9 Uhr beginnen die 9. nationalen Sommerspiele von Special Olympics. Schon gestern Abend um 19 Uhr sind sie feierlich in der Sportarena in Wien eröffnet worden, Sandra König.
4: Und schon jetzt steht fest, es wird einen Teilnehmerrekord geben. Rund 1.800 Sportlerinnen und Sportler mit intellektueller Beeinträchtigung nehmen bis 30. Juni teil. Insgesamt werden Wettkämpfe in 19 Sportarten an 12 Schauplätzen verteilt über ganz Wien ausgetragen. Das Zentrum ist die neue Sportarena Wien und der Eintritt zu den Bewerben ist kostenlos. Neben bekannten Sportarten wie Fußball, Tischtennis, Judo und Leichtathletik sind bei den Special Olympics auch exotische Disziplinen dabei, wie etwa Boccia. Die Sportlerinnen und Sportler werden von 600 Trainerinnen und Trainern begleitet und kommen nicht nur aus Österreich, sondern auch aus Deutschland, der Schweiz und Ungarn.
0: Dankeschön, Sandra König. Gestern also feierliche Eröffnung der Special Olympics, die 9. nationalen Sommerspiele der Special Olympics. Wir haben 130, 140 Kärntner Teilnehmer und Teilnehmerinnen und wir hatten schon einen als Luftikus vor ein paar Tagen und halten ganz, ganz fest die Daumen.

0: Oder soll es vielleicht doch ein Keks sein?
1: Halb neun ist es geworden, Christoph Klanschnick.
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3: Auf der Tauernautobahn auf Höhe Seeboden ist kurz nach Mitternacht ein PKW ausgebrannt. Der Lenker, ein 34 Jahre alter Tiroler, konnte sein Auto noch rechtzeitig auf dem Pannenstreifen abstellen. Er ist unverletzt geblieben. Im Löscheinsatz standen die Feuerwehren Seeboden und Lendorf. Die Hitze kann an diesem Wochenende mit bis zu 38 Grad besonders für ältere und chronisch kranke Menschen belastend sein. Ohne ausreichende Flüssigkeitszufuhr drohen schwere Kreislaufprobleme, warnt etwa Primarius Hans-Peter Gröchenig vom Krankenhaus der Barmherzigen Brüder in St. Veit. Das Risiko von Flüssigkeitsmangel, Überhitzung oder einem Sonnenstich steigt auch in der Höhe. Die Naturfreunde appellieren deshalb an Bergsportler, ihre Tourenplanung anzupassen. Mehr von Horst Sattlicker.
4: Echte Abkühlung wird man auf Berggipfeln an diesem Wochenende vergeblich suchen. Pro 100 Höhenmeter sinken die Temperaturen im Schnitt um 0,7 Grad. Das heißt auch in 2000 Metern am Nachmittag mehr als 20 Grad. Der wichtigste Tipp für Bergsportler, Naturfreunde-Kletterreferent Jürgen Runters.
5: Auf jeden Fall sehr, sehr früh starten. Umso früher, desto besser. Was natürlich ganz wichtig ist, genügend trinken vor der Wanderung schon, während der Wanderung. Nicht erst warten, bis man durstig wird.
4: Empfohlen werden schattige, kürzere Touren, am besten entlang von Bächen und möglichst nicht alleine unterwegs zu sein. Tourenpartner können so gegenseitig auf Anzeichen von Überhitzung wie Schwindel, Übelkeit oder Kopfweh achten.
3: Ja, und apropos Hitze, Caroline, was erwartet uns denn beim Wetter heute?
6: Ja, nicht nur beim Wandern, sondern allgemein sollte man viel trinken. Sonnenschein pur, nur da und dort zeigen sich in Kärnten ein paar harmlose Wolken. Aber wie gesagt, große Hitze mit Höchsttemperaturen von 30 bis 35 Grad sind heute zu erwarten. Aktuell

0: hat es in Börzschach 24 Grad, in Ariach 21 und in Gmünd 19. Sicher unterwegs mit Radio Kärnten, A2 Südautobahn Richtung Italien. Bei Völkermarkt West ist der Kreuzer gegen Tunnel noch kurz wegen einer Höhenkontrolle gesperrt. Ansonsten kommen wir selber gut voran und wir wünschen eine angenehme Fahrt.
1: Zum Sport schauen wir uns mal die Ergebnisse der Fußball-Weltmeisterschaften an. Türkei gegen USA 3:2. USA ja fix weiter. Die Türkei ist ja schon draußen, wie man weiß. Paraguay, Australien 0:0. Das war die Gruppe D. Gruppe E, Ecuador, Deutschland 2:1. Deutschland sowieso als Gruppenerster weiter, aber damit wohl auch Ecuador weiter. Curaçao, Elfenbeinküste 0:2. Und Gruppe F, Tunesien gegen Niederlande 1:3. Und Japan gegen Schweden 1:1. 3:09. Die Vorschau auf die nächsten Spiele bei den Fußball-Weltmeisterschaften gibt es gleich hier bei uns in der Morgenshow von Radio Kärnten und abseits der Weltmeisterschaften im Sport Luki Schelander.
2: Der Kärntner Fußball-Bundesligist WAC kennt den Fahrplan für die kommende Bundesliga-Saison. Los geht es mit einem Heimspiel doppelt, zunächst am 2. August gegen die Wiener Austria und dann eine Woche später gegen Salzburg. In Runde 3 kommt es dann zum ersten Auswärtsduell mit Aufsteiger Austria Lustenau. Das Eröffnungsspiel bestreitet der Meister LASK gegen den GAK. In Wien sind 140 Kärntner Sportler bei den Special Olympics Sommerspielen vertreten. Insgesamt nehmen 1800 Menschen mit intellektueller Beeinträchtigung daran teil. 19 Sportarten stehen an. Gute Nachrichten für Skibergsteiger Paul Werbniak. Nach der Olympiapremiere wird es auch 2030 wieder um Medaillen im Skibergsteigen gehen. Das hat das Internationale Olympische Komitee bestätigt. Wie es hingegen mit der nordischen Kombination und den Snowboard-Parallelbewerben weitergeht, soll in den kommenden Wochen entschieden werden. Beide Sportarten stehen ja vor dem Olympia aus. Beim Eishockey spielt Ex-VSV-Crack Brad Butchel künftig in Schweden. Nach 13 Spielen in Kärnten heuert er in der zweiten Liga bei Östersund an. Und am Red Bull Ring in Spielberg beginnt heute das Formel-1-Rennwochenende mit dem ersten freien Training. Am Sonntag findet dann der Grand Prix statt.
1: Dankeschön, Luki Schelander. 5 Minuten nach 8:30. Fußball-Vorschau auf die heutigen WM-Spiele gleich hier.

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1: Vorletzter Spieltag in der Gruppenphase. Wir haben die Gruppen I und H und G abzuhandeln. Servus Manfred Mertl.
2: Heißen Tag, lieber
1: da haben wir unterschiedliche Gruppierungen und unterschiedliche Ausgangssituationen, Gruppen, bei denen alles klar ist und Gruppen, bei denen nichts klar ist. Gehen wir es einmal der Reihe nach durch. Gruppe G, Ägypten, Iran und Neuseeland, Belgien.
2: Ja, hier ist es besonders auffallend, dass jeder noch Erster werden kann, dass jeder von den vier Startern eine Chance hat, dabei zu sein im 16. Finale. Und ich würde aber trotzdem meinen, dass Belgien die besten Chancen hat und Ägypten die besten Chancen hat.
1: Ja, und Neuseeland wird vielleicht auch ein bisschen schwierig werden. Ja?
2: Genau, dann geht es da noch um den dritten Platz. Das ist eine sehr spannende Gruppe. Da müssen wir heute einen großen Fokus auf diese Gruppe legen.
1: Gruppe H, Uruguay, Spanien und Kap Verde gegen Saudi-Arabien.
2: Auch eine spannende Gruppe. Uruguay. Eine fixe Größe bei jeder Weltmeisterschaft, muss zittern, damit sie den Einzug schafft. Der Gegner ist Spanien. Denke nicht, dass Spanien etwas anbrennen lassen wird. Überraschend könnte Kap Verde oder Saudi-Arabien sich noch als Zweiter qualifizieren, wenn Spanien über Uruguay drüber kommt. Also eine spannende Gruppe, wir wissen nicht, wie diese Gruppe ausgeht.
1: Bei der Gruppe I ist es nicht ganz so spannend. Norwegen, Frankreich, Senegal gegen Irak, Norwegen und Frankreich jeweils 6 Punkte. Also da geht es jetzt nur unter Anführungszeichen darum, wer wird Erster.
2: Ja, also die beste Mannschaft, die ich bis jetzt gesehen habe, war Frankreich. Ob sie über die hungrigen Norweger drüber kommen wird, das wird die Entscheidung sein. Denn Haaland wird sicherlich gegen Mbappé alles geben wollen, um ein Tor mehr zu schießen als der große Zauberer aus Frankreich. Und der Senegal, um den tut es mir ein bisschen leid, weil sie haben knapp verloren gegen beide Teams und sie müssen jetzt zittern, dass sie vielleicht noch Dritter werden können. Und da hilft ihnen nur ein Sieg und auch ein überzeugender Sieg gegen den Irak. Also Senegal ist eigentlich der heimliche Meister von Afrika gewesen. Und wenn der ausscheidet, würde es der Fußballweltmeisterschaft nicht dienlich sein.
1: Wir freuen uns auf spannende Spiele. Dankeschön, Manfred Mertl.

0: Es ist 9:10 und wir wollen uns noch ein bisschen mit den Reichen und den Schönen auseinandersetzen. Wir beginnen im britischen Königshaus, das genauso unter der Hitze leidet wie wir alle. Der König Charles tut sich natürlich besonders schwer, mittlerweile 76 Jahre, also auch nicht mehr ganz jung, vor allem auch nicht hundertprozentig gesund. Mhm. Hat sich aber was Gescheites einfallen lassen.
1: Ja, er hat jetzt einen persönlichen Ventilator bei sich, so einen kleinen Handventilator, und der wird auch bedient natürlich von seinem Vizeadmiral Sir Tony Johnston Bird, der eigentlich sein nächster
0: Mitarbeiter ist. Ja, genau. Also nicht schlecht, weil es dann Vizeadmiral hast, der die Luft zufachelt, nicht?
1: Also. Ja, also eine gute Idee, weil so wie wir gesagt haben, es ist, man muss immer trotzdem gut gekleidet sein, ja, als König. Man kann nicht einfach so mit einem mit dem Hemd mit drei Knöpfe offen auf Sizilianisch da in der Gegend herumspazieren. Das geht nicht.
0: Ich glaube, es hat ja schon einmal Shorts angehabt. Als Sechsjähriger vielleicht.
1: Doch, bestimmt. Okay. Auf jeden Fall braucht man da schon ein bisschen eine Unterstützung, ja. Und das ist eigentlich cool gelöst.
0: Nena musste Auftritte absagen, weil
1: sie sich das Handgelenk gebrochen hat. Eigentlich unüblich, das Handgelenk zu brechen, oder? Also das ist nicht so.
0: Naja, weißt du, wenn du ausrutscht und du fallst auf die Hand, versuchst dich abzustützen instinktiv, dass du da das Handgelenk am leichtesten brichst.
1: Liegt auf der Hand. Auch bei ihr, und sie ist eben auf einen Stein ausgerutscht. Es war aber ihr erster Bruch. Sie wird oder ist vielleicht auch schon in Richtung Operationssaal. Es wird operiert.
0: Alles Gute, wünsch mal. Lionel Richie auch im Krankenhaus. Sag mal, was bei den Musikern los?
1: Ja, ich weiß auch nicht, aber da musste ein Konzert abgebrochen werden. Sein Umfeld spricht aber von angeblichen Vorsichtsmaßnahmen. Ja. Ist auch nicht mehr der Jüngste.
0: Ja. Und 77, aber gut, ist auf Konzert zu nehmen mit Earth, Wind and Fire. Und wie gesagt, musste den Auftritt abbrechen. Wir hoffen, dass es nichts allzu Ernstes ist, und wünschen selbstverständlich
1: alles Gute.
0: Gute Genesung, 9:08.

0: Deine ist mein Flight Girl.
1: Servus.
0: Heute, mir taugt der Overall. Das kommst ist heute, bei bitte schaut es aus, wie wärst du heute mit dem Huberer.
1: Ja, ich hab's ja gewusst.
0: Na, wie wärst du mit dem Huberer hierher geflogen wärst?
1: Ja, mit dem Huberer, ja genau.
0: Ja, aber es schaut aus wie so eine Kampfpilotin. Ja,
1: ja, ein bisschen.
0: Ja, nein, wirklich.
1: Kampfpilotin.
0: Nice, es schaut cool aus.
2: Die Pilotenbrille braucht man
0: noch. So was Martialisches. Ja, Pilotenbrille, weißt du, oder zumindest so ein... Naja, was machst du am Vormittag?
1: Also, Junior Bachmann-Preis, sagte was, gestern stattgefunden zum 34. Mal und da habe ich einige Gewinner interviewt.
0: Wir freuen uns drauf. Sonja Klein ist bis Montag. Schönes Wochenende. Baba. Baba.
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4: Am Mikrofon ist Tina Hanreich. Die Ukraine hat in der vergangenen Nacht einen großen Drohnenangriff auf Russland gestartet. Die Hauptstadt Moskau war dabei eines der Ziele, melden russische Behörden. Es dürfte einer der größten Angriffe seit Beginn des Kriegs gewesen sein. Ernst Kernmeier berichtet.
5: Das Verteidigungsministerium in Moskau meldet den Angriff von hunderten Drohnen aus der Ukraine in der vergangenen Nacht. In mehr als 10 Regionen habe die Luftabwehr 660 Drohnen abgefangen, heißt es. Allein in Moskau sind laut Bürgermeister Sergei Sobjanin innerhalb einer Stunde 28 Drohnen abgeschossen worden. Ein Wohngebäude sei von Trümmerteilen getroffen worden. Über Verletzte ist nichts bekannt. In der Region Tula, rund 250 Kilometer südlich von Moskau, wurde eine Industrieanlage beschädigt. Eine Frau wurde verletzt. Die Ukraine hat in den letzten Monaten immer wieder im russischen Hinterland angegriffen. Letzte Woche haben Drohnen eine Raffinerie in einem Moskauer Vorort getroffen und einen Großbrand ausgelöst.
4: Japan wappnet sich für 2 Tropenstürme. Die Behörden warnen vor Überschwemmungen und Erdrutschen. Mehr als 2 Millionen Menschen wurden aufgerufen, sich in Sicherheit zu bringen, auch in der bei Touristen beliebten Region Kyoto. Zahlreiche Flüge und Zugverbindungen wurden gestrichen. In Wien beginnen in diesen Minuten die 9. nationalen Sommerspiele der Special Olympics. Bis Montag treten 1.800 Athleten und Athletinnen mit intellektueller Beeinträchtigung in mehreren Bewerben an. Wegen der Hitze sind aber einige wieder abgesagt worden. Thomas Edinger berichtet.
6: Die Special Olympics sind so groß wie nie. Dementsprechend war die Eröffnungsfeier am Abend in der Sportarena Wien angelegt. Die Ex-Fußballprofis und Special Olympics-Botschafter Guido Burgstaller und Alexander Grünwald haben die Flagge getragen, begleitet von Sportlerinnen und Sportlern. Nach dem bewegenden Eid, ich will gewinnen, aber wenn ich nicht gewinnen kann, dann werde ich es mutig versuchen, ist das olympische Feuer entzündet worden. Der Wermutstropfen des Abends, wegen der Hitze sind Bewerber im Freien, Radsport, Leichtathletik, Fußball, Golf und Tennis abgesagt worden. Temperaturen um die 40 Grad machen das zu riskant, so die Begründung des Organisationskomitees. 14 der 19 Wettkämpfe werden wie geplant ausgetragen, unter anderem in der Sporthalle Kagran oder im Reitsportzentrum Freudenau.
4: Knapp ein Fünftel der Österreicherinnen und Österreicher leidet unter einer Allergie, vor allem gegen Pollen, Tierhaare und Insektenstiche. Besonders betroffen sind Frauen von 16 bis 49 Jahren. Die wenigsten Allergien haben junge Männer. Zwischen Stadt- und Landbevölkerung gibt es kaum einen Unterschied, ergibt eine Umfrage des Linzer IMAS-Instituts. Das waren die Nachrichten mit Tina Hanreich. Und damit zum Wetter.
1: Zum herrlichen Wetter in Klagenfurt und Kärnten überhaupt. Es scheint die meiste Zeit die Sonne heute. In Oberkärnten, da mischen aber auch ein paar Wolken mit. Vereinzelte Regenschauer und auch kurze Gewitter sind am ehesten über den Bergen möglich. Es wird wieder heiß. Die Höchstwerte liegen zwischen 30 und 35 Grad. Aktuell hat es 25 Grad in Lien, 26 eben hier in Klagenfurt, 25 Grad in Villach, 23 in St. André, 22 in Millstatt und Weidensfeld und 15 Grad aktuell am Dobratsch. Wie geht's weiter mit dem Wochenende? Da wird der Höhepunkt der Hitzewelle dann erreicht. Es wird rasch sonnig morgen. Erst später am Nachmittag, da bilden sich in Oberkärnten vor allem ein paar Quellwolken. Dennoch die Temperaturen zwischen 33 und sogar 37 Grad. Und am Sonntag geht die Hitzewelle und der Sonnenschein weiter. In Klagenfurt und Villach liegt der Tiefstwert dann in der Früh nur bei 20 Grad oder schon bei 20 Grad, muss man sagen. Nachmittags geht es dann mit drückender Hitze weiter. Die Temperaturen am Sonntag zwischen 32 und 38 Grad. Sicher unterwegs mit Radio Kärnten, A2 Südautobahn Richtung Italien bei Völkermarkt West. Da ist der Kreuzer Gegendtunnel nach der Höhenkontrolle jetzt wieder frei. Ansonsten sind uns keine Störungen gemeldet worden. Eine gute und sichere Fahrt wünsche ich Ihnen.
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1: Gott und herzlich willkommen. Ich freue mich, dass Sie da sind. Und gleich zu Beginn startet Madonna in diese erste Stunde. Ich wünsche Ihnen viel Spaß.

0: Stopp. Na, jetzt geht's erst richtig los. Heute nämlich bis zum 28. Juni wird der Fitness Beach Club am Club Einersee zum Hotspot der Calisthenics-Szene. Bei dieser Disziplin steht jetzt nicht das Training mit Gewichten im Vordergrund, sondern es geht um das Körpergewicht, das man da eben verwendet. An Stangenanlagen kombiniert mit akrobatischen Elementen, also ganz was Besonderes, wenn man sich das anschaut, denkt man sich, oh mein Gott, wie kann denn das nur gehen? Veranstalter ist der Marvin Schuppe und der bringt dafür eben Athleten aus Nationen wie Kolumbien, aus Marokko, aus Syrien zu uns, um eben diesen Sport auch ein bisschen den Leuten näher zu bringen. Und das wird, glaube ich, ganz, ganz spannend. Konstantin Gritzner hat für uns recherchiert.
1: Kraft, Ästhetik und absolute Körperbeherrschung. Der Klopainersee wird ab heute erneut zum Schauplatz einer Trendsportart, die weltweit immer mehr Zulauf findet. Calisthenics. Dabei handelt es sich um eine Disziplin, die den Sport zurück auf die eigene Körperkraft reduziert. Das Training mit dem eigenen Körpergewicht an speziellen Stangenanlagen kombiniert komplexe Bewegungsabläufe mit turnerischen Elementen. Wie der Veranstalter Marvin Schuppe dieses Festival hier am Fitness Beach etabliert hat, schauen wir uns direkt vor Ort an.
2: Ich selbst komme eben aus Villach, bin 34 Jahre jung und Obmann und Veranstalter von der Calisthenics Championship hier am Club Einersee. Unser Verein Street Workout Carinthia aus Villach macht eben regelmäßige Trainingsworkshops in ganz Kärnten und auch österreichweit. Und jetzt machen wir, beziehungsweise veranstalten wir hier zum 6. Mal bereits am Club Einersee im Fitness Beach die größten Calisthenics Meisterschaften, Championships in Österreich.
1: Im Fokus steht die maximale Kontrolle über die eigene Muskulatur, ohne auf Maschinen angewiesen zu sein. Die Wettkämpfe zeigen das in verschiedenen Formaten. Die Freestyle Calisthenics Championships setzen auf akrobatische Höchstleistungen, die an klassische Turnübungen erinnern. Daneben stehen die Südkärntner Push-Up Open, bei denen eine KI-gestützte Software die Wiederholungen präzise bewertet. Eine technische Neuerung, die den Wettkampf für das Publikum objektiv nachvollziehbar macht. Ergänzt wird das Programm durch die neue League of Reps, also die Liga der Wiederholungen, die gezielt die Kraftausdauer in den Mittelpunkt stellt.
2: Calisthenics ist das kreative Training mit dem Eigengewicht. Also es heißt eigentlich Kalosthenos, schöne Kraft. Kommt aus den Altgriechischen, das haben früher die Spartaner schon trainiert und sich vorbereitet eben auf den Kampf. Nur mit Eigengewicht zu trainieren, ohne Fitnesscenter, ohne Geräte, einfach nur mit Training mit dem eigenen Körpergewicht.
1: Die hohe internationale Beteiligung mit Athleten aus Ländern wie Kolumbien, Marokko oder Syrien unterstreicht das große Interesse an dieser Disziplin. Dass man hier als Zuschauer hautnah dabei sein kann, macht den besonderen Reiz aus. Wer die Grundlagen selbst verstehen möchte, hat am Sonntag beim Community Day die Gelegenheit, direkt mit den Profis zu trainieren.
0: Das Ganze eben beim Fitness Beach am Club Einersee, Hotspot der Calisthenics-Szene. Also jetzt noch bis zum Wochenende. Und Konstantin Gritzner hat für Radio Kärnten in dem Fall recherchiert, um Ihnen diese neue Sportart näher zu bringen.

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1: 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Bitte schön, Herr Jürgens.

0: 9:30 Uhr, halb 10 ist es jetzt. Kärnten aktuell, die Neuigkeiten aus Ihrem Bundesland hat Christoph Glanschnick für Sie.
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2: Der Kärntner Tourismus hat im Mai 889.000 Nächtigungen verzeichnet. Laut Statistik Austria ein kräftiger Zuwachs von fast 20% gegenüber dem Mai des Vorjahres und das bisher beste Ergebnis seit Beginn der monatlichen Aufzeichnungen. Die meisten Gäste sind demnach aus Österreich gekommen, gefolgt von Deutschland. In Arnoldstein nimmt die KELAG in diesen Minuten ihren ersten Batteriespeicher in Kombination mit einem Wasserkraftwerk offiziell in Betrieb. Die Anlage Schütter an der Gail soll Schwankungen in der Stromerzeugung ausgleichen, flexible Einspeisung ermöglichen und so die Versorgungssicherheit stärken, heißt es von der KELAG. Und im ORF-Landesstudio in Klagenfurt werden in einer halben Stunde die Lesungen zu den 50. Tagen der deutschsprachigen Literatur fortgesetzt. Als erste Autorin für heute ist um 10 Uhr die deutsche Lina Schette an der Reihe. Am Nachmittag liest mit Magdalena Schrefel auch eine Österreicherin. Der mit 30.000 Euro dotierte Ingeborg-Bachmann-Preis wird am Sonntag vergeben. Und damit wieder zurück zu Sonja Kleindienst und zum Wetter.
0: Ja, jetzt ist bereits sehr, sehr heiß. Zum Beispiel in Ferlach, da hat es 27 Grad. Der Freitag verläuft also hochsommerlich und heiß mit ein paar Wolken am Nachmittag. Die Höchstwerte heute bis zu 35 Grad. Sicher unterwegs mit Radio Kärnten, da sind uns derzeit keine Störungen gemeldet worden. Falls Ihnen was auffällt, dann bitte anrufen, dann sagen wir es gerne weiter. Ein anderer freut sich drüber, wenn er zuvor Bescheid weiß. 0800 600 601, die Telefonnummer. Kostenlos aus ganz Österreich.
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0: Zum Beispiel bei der Ilse Hofer in Klagenfurt. Alles Liebe und Gute zum Geburtstag, zum heutigen Ehrentag. Das wünscht von ganzem Herzen Helga. Franz Luschnigg aus Bad Eisenkappelt feiert seinen 75. Geburtstag. Dazu alles Liebe und alles Gute dem lieben Papa und Franzi. Opa steht hier. Wir wünschen dir Gesundheit, Glück und noch viele schöne Jahre mit deiner Familie. Alles Liebe, deine Efi, Sabine, Elke, Anja und deine 11 Enkelin. Na schau, Franz, die werden alle zum Gratulieren kommen. Melissa Sagmeister aus Amlach bei Spital feiert ihren 24. Geburtstag. Viel Glück, Freude bei der Arbeit mit den Schulkindern und alles Gute für deine Zukunft. Das wünschen dir die Thalgauer Verwandten. Und hier steht unser Sohn Mike Leon Ellinger in Ragain wohnhaft, feiert heute seinen 20. Geburtstag. Geh deinen eigenen Weg, folge deinem Herzen, sei mutig, vertraue auf deine Stärken, entdecke die Welt, glaub an dich, genieße die kleinen Dinge im Leben und tu das, was dich glücklich macht. Ganz wichtig, das Beste liegt noch vor dir und unsere Liebe und ewige Verbundenheit werden dich immer begleiten. Zu deinem 20. Geburtstag wünschen wir dir von Herzen viel Glück, Gesundheit, Erfolg und Freude. Und die lieben Grüße kommen von deinen dich liebenden Eltern, deinem Bruder Marcel, von deinen Omis, deinem Opa, deinen Tanten und deinen Cousinen. Und natürlich auch von deinem Team von Radio Kärnten. Wir freuen uns, wenn Geburtstag gefeiert wird. Wir freuen uns, wenn wir die Glückwünsche dann via Radio Kärnten auch durchgeben können. Alles Liebe, alles Gute. 9.41 Uhr Radio Kärnten gratuliert jetzt mit Peter Blakely und mit Gregor Glanz. Alles

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2: Was können Sie heute alles tun? Richtig viel ist los in Kärnten. Der Brandner Kasper kehrt zurück bei den Friesacher Burghofspielen. Heute zu erleben um 20.30 Uhr. Oldtimer-Raritäten können Sie sich anschauen. Und zwar am Längsee heute um 11 Uhr ganz genau beim Stift St. Georgen. Am Längsee und um 14 Uhr bei der Burg Hoch-Osterwitz. Eine Satire-Lesung mit Gernot Kurz ist heute zu erleben unter Kurzschlüsse der Titel. Das Gfret mit der Digitalisierung heute um 19 Uhr im Mariasaal im Haus der Begegnung. Ein Konzert des Doppelquartetts Tainach findet heute statt und zwar um 19.30 Uhr ganz genau in Tainach. Dann haben wir noch einen Fundbazar anzubieten. 500 Schnäppchen warten da auf neue Besitzer. Fundbazar in der Hauptfeuerwache in Villach ganz genau. Da werden E-Scooter sein, da werden Kameras sein, Ski. Also alles Mögliche kann man sich da vorstellen. Ab 13 Uhr geht's los. Im E-Boards-Museum, da stehen heute Sommerhits im Mittelpunkt. Um 20 Uhr startet die Veranstaltung. Und eine Stadt voll Musik, das ist die Stadt Hermagor. Da bieten heute die Schülerinnen und Schüler der Musikschule Hermagor einen Querschnitt ihres Jahresprogramms an, und zwar im Stadtsaal Hermagor ab 18.30 Uhr. Der Sommernachtstraum auf der Burg Glaneck zu erleben, ein Stück von Michael Niavarani, den wir ja alle ganz gut kennen, heute um 20.30 Uhr. Dann haben wir eine mystische Nachtwanderung anzubieten, Lucia und Carbone, eine Erinnerung in Gelb. Das ist ein Stück aus der Feder von Maximilian Theiss, selbst ein Lavantaler, und da geht es um die Besucher nach Italien, dass die Besucher nach Italien in das Jahr 1947 entführt, und das Ganze startet heute beim Getreidemarkt beim Bamberghaus um 20.30 Uhr. Schloss Albeck bietet heute italienische Musik mit Paolo Scariano. Italia Amore Mio heißt es da, die größten Italo-Klassiker zu mitsingen werden da geboten heute ab 20 Uhr. Johannes Brahms Gesellschaft Pörtschach am Wörthersee bringt Der Berg ruft, ein Vortrag mit Live-Musik heute ab 20 Uhr im Willi-Kino. Der Singkreis Völkermarkt gibt heute ebenfalls ein Konzert, und zwar ab 20 Uhr ganz genau in der Neuen Burg. Marina and the Cats, bleiben wir gleich im Völkermarkt, und zwar im Step-in-Völkermarkt um 20 Uhr zu erleben. Und der St. Pauler Kultursommer hat heute zwei Welten zu bieten. Ein Zusammenspiel, nämlich Orgel- und Streichquartett, heute in der Pfarrkirche in Lavamünd zu erleben, ab 19.30 Uhr. Julia Malischnik and Friends heißt es heute im Wirtstadl in Rangersdorf. Start ist um 20 Uhr. Das Doppelquartett Tainach haben wir schon erwähnt. Dann Wasser, Erde, vier Elemente, Feuer, Luft. Der Kärntner Madrigalchor Klagenfurt gibt da heute ein Konzert, und zwar um 19 Uhr in der CMA Ossiach im Albernbergsaal. In Wernberg, da macht der Theaterwagen Bozier heute Station um 17 Uhr mit dem Stück Das Eulenmädchen und um 18.30 Uhr der Brandner Kasper. Und heute gibt's dann auch noch ein Konzert mit dem MGV 1834 Gmünd. Wird eingeladen zum Burgsingen auf der Alten Burg in Gmünd. Und eine ganz persönliche Einladung habe ich da auch noch für Sie.
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2: Morgen ist das dann also mit dem Herzlauf in Ballramsdorf. Was auch immer Sie heute machen und überhaupt das ganze Wochenende vorhaben, viel Spaß, gute Unterhaltung.

0: Gestern fand zum 34. Mal der Junior-Bachmann-Literaturwettbewerb statt. Einige der Gewinner darf ich Ihnen in der nächsten Stunde vorstellen.
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2: Am Mikrofon ist Tina Hanreich. Der Schiffsverkehr durch die Straße von Hormuz ist erneut gestoppt worden. US-Medien berichten, dass eine iranische Drohne ein Frachtschiff getroffen hat. Ernst Kernmeier berichtet.
3: Der Angriff auf das Schiff unter singapurischer Flagge kam kurz nach einer Warnung des Iran. Alle Schiffe, die die Meerenge passieren, müssten sich an festgesetzte Fahrtrouten halten, verließ dem iranischen Fernsehen eine Nachrichtensprecherin die Anweisung der Revolutionsgarden. Mehrere Schiffe sollen aufgrund iranischer Warnungen schon umgekehrt sein, der Fracht aus Singapur nicht. Wie US-Medien unter Berufung auf Beamte berichten, ist er von einer iranischen Drohne getroffen worden. Die UNO hat daraufhin ihre Mission zur Begleitung von Schiffen ausgesetzt, die seit dem Krieg am Persischen Golf festsitzen. Die freie Schifffahrt am Golf ist Teil der Abmachung zwischen dem Iran und den USA zur Beendigung des Krieges. Nach dem jüngsten Zwischenfall ist der Ölpreis wieder gestiegen.
2: Und das dürfte sich vor dem Sommerreiseverkehr auch auf die Spritpreise auswirken. Europaweit gibt es da große Preisunterschiede von bis zu 35 Euro für 50 Liter Diesel. Am teuersten ist das Tanken in Dänemark und der Schweiz, am günstigsten in Polen, Bulgarien und Spanien, sagt Christian Kratzer vom Verkehrsclub Österreich.
4: Bei den zwei beliebtesten Urlaubsländern Italien und Kroatien schaut es so aus, dass in Kroatien das Tanken etwas billiger ist. Also 50 Liter Diesel kosten dort um 1 Euro weniger als in Österreich. In Italien wiederum zahlt man für Benzin und für Diesel 10 Euro mehr.
2: Auch durch spritsparendes Fahren könne man Kosten reduzieren. Die EU will wehrfähigen Ukrainern die Flucht vor dem Kriegsdienst erschweren. Laut einem Vorschlag der Kommission sollen 23- bis 60-jährige Ukrainer von den vereinfachten Aufnahmeregeln für Flüchtlinge ausgeschlossen werden. Im Parlament steht heute wieder das geplante Doppelbudget im Mittelpunkt. Nach der Opposition sind jetzt Expertinnen und Experten am Wort. Viktoria Waldegger berichtet.
5: Österreich steckt mitten im Budgetprozess. Vor 2 Wochen wurde das zweite Sparpaket der Dreierregierung vorgestellt. 5 Milliarden Euro will die Regierung damit in den kommenden 2 Jahren einsparen. Es sei aber nicht nur ein Sparpaket, haben ÖVP, SPÖ und NEOS in den letzten Tagen immer wieder betont.
6: Ich bin überzeugt, dass uns mit dem Doppelbudget tatsächlich ein großer Wurf gelungen ist.
7: Wir bringen eine Reihe von strukturellen Reformen auf den Weg.
8: Es ist doch eben nicht nur der kleinste gemeinsame Nenner.
5: Das werden heute Expertinnen und Experten im Parlament beurteilen. Jede Partei konnte für das Budget-Hearing eine Expertin oder einen Fachmann nominieren. Vom Fiskalratspräsidenten Christoph Badelt bis zur Ökonomin Margit Schatzenstaller werden die Budget-Experten die geplanten Maßnahmen heute näher beleuchten. In 2 Wochen soll das Budget dann beschlossen werden.
2: Das waren die Nachrichten mit Tina Hanreich. Und damit zum Wetter.
0: Zum Wetter in Kärnten, da ist es verbreitet sonnig und wolkenlos. Im Laufe des Nachmittags, da bilden sich in Oberkärnten Quellwolken. Vereinzelte Regenschauer oder kurze Gewitter sind am ehesten über den Bergen möglich. Zeitweise weht mäßiger Ostwind. Die Höchstwerte dann heute 30 bis 35 Grad. Aktuell hat es 27 in Ferlach, Villach und in Klagenfurt. 26 Grad in Hermagor, in Lienz und Friesach. 25 Grad in Breiteneck und Völkermarkt und 15 Grad aktuell am Dobratsch. Am Wochenende wird der Höhepunkt der Hitzewelle wohl erreicht. Es wird rasch sonnig. Erst später am Nachmittag, da bilden sich in Oberkärnten ein paar Quellwolken. Die Temperaturen steigen dann morgen auf 33 bis 37 Grad an. Sicher unterwegs mit Radio Kärnten, da sind uns keine Störungen gemeldet worden. Eine gute und sichere Fahrt wünsche ich Ihnen.
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0: Ich begrüße Sie auf das Allerherzlichste. Das war der große Bachmann-Wettbewerb für Autorinnen und Autoren. Das ist der Junior-Bachmann-Wettbewerb für die ganz jungen Autorinnen und Autoren, die zwischen 10 und 17 oder 18 Jahre alt sind. Und gestern wurden die Preise verliehen hier bei uns im ORF-Theater in Klagenfurt. Einige der Gewinnerinnen und Gewinner habe ich gleich einmal dann zum Interview gebeten. Was sie gesagt haben, wie sie zum Schreiben gekommen sind, so wie der 11-jährige Jona zum Beispiel, das hören Sie gleich hier bei mir in Radio Kärnten am Freitagvormittag. Ich freue mich, dass Sie da sind. Viel Spaß!

0: großes Jubiläum beim Ingeborg-Bachmann-Preis, den es seit 50 Jahren gibt. Aber auch das Wettlesen der Jungautorinnen und Autoren hat schon einige Jährchen am Buckel. Zum 34. Mal fand gestern in den ehrwürdigen Hallen der Tage der deutschsprachigen Literatur hier im ORF-Theater in Klagenfurt der Junior-Bachmann-Literaturwettbewerb statt. Ein Thema. Mehr als 200 Teilnehmerinnen und Teilnehmer aus dem gesamten deutschsprachigen Raum waren da mit dabei. Es gab 3 Kategorien, 9 Gewinnerinnen und Gewinner. Und die haben sich mit einem Thema heuer auseinandergesetzt. Eines wird nämlich immer vorgegeben, nämlich 100. Das war das Thema. Hat natürlich auch damit zu tun, dass ja Ingeborg Bachmann gestern ihren 100. Geburtstag gefeiert hätte. Mit dabei auch die 16-jährige Lea Lammet-Schwantner aus Niederösterreich.
1: Das Schöne am Schreiben ist, dass sich die Geschichten im Kopf zusammenfügen und dass Bilder entstehen und dass ein Ort entsteht, in dem man alles andere vergisst und eintauchen kann in einen neuen Ort, wo man sich wohlfühlt und wo neue Geschichten eben entstehen und neue Bilder entstehen. Und man nimmt teil an so einem Wettbewerb, meiner Meinung nach, wenn man überzeugt ist, dass seine Idee sich gut anfühlt und auch anderen Menschen Freude bereiten kann. Und wenn man auch seine Ideen teilen will mit anderen.
0: Jona, 100, das Thema. Ist dir da gleich etwas dazu eingefallen oder war es ein bisschen schwierig?
2: Oh, da erinnere ich mich gar nicht mehr dran. Ich glaube, mir ist relativ, also am Anfang wusste ich nichts, aber mir ist dann relativ schnell, glaube ich, das mit dieser Tante Leni eingefallen und mit der 100.
0: Das heißt, die Tante Leni, die ist 100 oder war 100?
2: Die war 100 und ist dann gestorben.
0: Die hat ja immer wieder auch erzählt, wie das so ist, als 100-Jährige oder wie war das?
2: Nee, ich kenne die gar nicht. Die war schon tot dann. Aber Mama hat mir davon erzählt, ganz viel.
0: Und dadurch bist du dann eben auf diese Geschichte gekommen. Wie reagiert denn so deine Familie drauf, dass du gerne schreibst?
2: Ja, also die freuen sich immer. Wir schicken die dann immer so, wenn ich was gewonnen habe. Und dann freuen die sich alle immer und sagen, dass das toll ist.
0: Was ist denn das Tolle dran, dass man da gewinnt?
2: Dass vielleicht man so den anderen etwas zeigen kann, so von deiner Geschichte und hoffen, dass es denen gefällt oder denen auch Freude bereitet. Und dann auch selber was von den anderen Geschichten mitnehmen.
0: War das für dich so beim Zuhören der anderen?
2: Ich fand die sehr speziell. Ich käme nie auf solche Schreibstils. Ich hab so meine 2 Schreibstils, in denen ich gerne schreibe. Ja, und da drin will ich, glaube ich, auch weiterhin bleiben.
0: Das heißt, das Schreiben beim Jona wird weitergehen?
2: Ja.
0: Dann frage ich gleich mal bei der Coco weiter. Die Coco ist ja auch jemand, die schon länger schreibt. Du schreibst mit deiner Freundin.
3: Ja, ich schreibe mit meiner Freundin der Berit ein Buch. Wir haben mittlerweile 170 Seiten und das läuft sehr gut.
0: Wie ist das so, wenn man mit der Freundin zusammen schreibt? Sitzt ihr da gemeinsam zusammen oder jeder so in seinem Kämmerchen und schreibt dann was nieder und dann fügt man das zusammen oder wie ist das?
3: Also wir schreiben immer, sie schreibt die ungeraden, ich schreibe die geraden Kapitel und wir haben uns halt die Grundgeschichte ausgedacht und jeder schreibt in seinem eigenen Kapitel so eine kleine Mini-Geschichte, was halt dort passiert. Aber man muss halt immer sagen, wenn sich etwas auswirkt auf die Grundgeschichte. Und so funktioniert das, ja. Das
0: muss ja dann auch zusammenpassen, gell? Das heißt, ihr wollt dieses Buch auch herausbringen. Ihr habt sogar schon einen Illustrator.
3: Ja, also eine Frau Professor an unserer Schule würde das für uns illustrieren und sie hat da schon angefangen. Aber sie will uns die Grundrisse noch nicht sagen, weil sie uns erst das fertige Bild dann zeigen will.
0: Aber es geht um Pferde.
3: Ja, es geht um 2 Freunde, die zusammen auf einem Pferdehof leben und dann halt draufkommen, dass Pferdediebstahl im Umlauf ist und dann halt den Täter finden wollen.
0: Kann man viel Geld damit machen, oder? Jona, wirst du das Buch kaufen von der Coco?
2: Ja.
0: Ja, dann kann ja eigentlich nichts schief gehen, wenn dann Jona Valentin Rose aus Berlin, 11 Jahre jung, dieses Buch dann kauft von Coco Müller aus Moosburg. Die Gewinnerinnen und Gewinner, einige der Gewinnerinnen und Gewinner darf ich Ihnen, wie gesagt, heute Vormittag vorstellen, hier bei Radio Kärnten am Freitagvormittag.

0: Sie hören Radio Kärnten am Freitagvormittag. Gestern zum 34. Mal fand statt der Junior-Bachmann-Literaturwettbewerb hier im ORF-Theater in Klagenfurt. Mehr als 200 Teilnehmerinnen und Teilnehmer aus dem gesamten deutschsprachigen Raum waren da mit dabei. Da gibt es dann immer drei Kategorien. Und 9 Gewinnerinnen und Gewinner, die sind zwischen 10 und 18 Jahre jung. Und diesmal haben sie sich mit dem Thema 100 auseinandergesetzt. Ein paar haben wir ja gerade vorhin schon gehört. Da ist zum Beispiel Jona Valentin Rose mit dabei, interessanter junger Mann aus Berlin, erst 11 Jahre jung und schreibt schon seit er denken kann, sagt er, und liebt es einfach, Texte zu verfassen. Coco Müller zum Beispiel habe ich interviewt aus Moosburg, sie ist 12 Jahre alt. Schreibt schon an ihrem ersten Buch gemeinsam mit einer Freundin. Valerie Kratki aus Wien ist mit dabei und die ist letztes Jahr übrigens schon am Siegerpodest gestanden.
1: Ja, ich finde es einfach eine sehr schöne Möglichkeit, eben, dass man auch von anderen Schreibern die Texte hört und auch selber seine teilen kann und eben, wie auch schon gesagt wurde, dass man auch vielleicht andere Menschen damit inspirieren kann und eben hoffen kann, dass es denen auch Freude bereitet.
0: Jetzt ist das ja der Ingeborg-Bachmann-Preis, das ist der Juniorpreis, aber es gibt ja natürlich auch den großen Preis, der da momentan eben in Klagenfurt läuft. Ist das etwas, das du kennst, das dir etwas sagt, das dich vielleicht auch interessiert?
1: Ja, also von der Ingeborg Bachmann hat man schon sehr viel gehört. Das ist hier eine sehr bekannte Frau. Und ja, also ich kenne den Ingeborg Bachmann-Preis auch für die erwachsenen Autoren.
0: Die Lea wird da mal mitmachen, oder? Wäre das was für dich?
2: Vielleicht, wenn ich dazu eingeladen werde, würde ich sehr gerne mitmachen.
0: Ja, also ihr müsst einfach dranbleiben, das ist ganz, ganz wichtig.
3: Ja, ich will Autor werden.
0: Und viele, viele Bücher verkaufen.
3: Ja, ich glaube, ich schreibe relativ langsam, also wenn ich manchmal so in Seminaren bin, weil ich manchmal, ich habe auch das Eckenrot-Stipendiat für Nachwuchsautoren, dort schreibe ich auch mit anderen, die sind so schnell, die haben so einen ganz schnellen Blatt voll, wenn ich noch mit meinem dritten Satz hänge. Aber ich hoffe, dass ich sehr viel rausbringen kann.
0: Lest ihr auch zu Hause sehr viel jetzt außer eurer eigenen Geschichte?
1: Ja, schon. Also lesen macht natürlich auch Spaß, wenn man so in eine Geschichte eintauchen kann und so ein bisschen von der Realität abschalten.
0: Bei dir, Coco?
4: Ja, ich lese auch sehr viel, weil ich mag das, dass sie dann am Abend im Bett so einfach in eine andere Welt gehen kann und das dann ganz anders ist, als es bei mir ist. Ich lese sehr gern Bücher, die einfach komplett anders sind als mein eigenes Leben.
0: Es ist dann wie Fernsehschauen in Wahrheit oder wie Kino?
2: Ja, auf jeden Fall. Es ist auch dieselbe Art und Weise, dass man eben in eine Geschichte eintaucht, nur dass man eben die Bilder ein bisschen mehr frei selber kreieren kann im Kopf und mehr Fantasiespielraum hat.
0: Auch du liest sehr viel?
3: Ja, ja.
0: Aktuell liest du was?
3: Zurzeit, ja, wie schon hier beim Wettbewerb gesagt, lese ich zurzeit sehr viel griechische Mythologie und wir spielen ja auch One Piece, dieses Kartenspiel, und dazu gibt es halt auch noch ein Manga, das lese ich auch, und zurzeit sehr viel griechische Mythologie.
0: Lesen macht Spaß. Warum kann man den Kindern, die jetzt vielleicht zuhören, den Erwachsenen, die zuhören, das Schreiben und das Lesen empfehlen?
3: Ich glaube, weil du viel länger Zeit hast, einen schönen Satz zu formulieren und danach richtig stolz darauf bist, was du geschaffen hast. Und du kannst dir in deinem Kopf schöne Sachen festhalten und die manchmal sprudeln dir auch aus dir raus, wie als ob sie aus dem Universum kommen, und dann am Schluss hast du ganz schöne Sätze und das macht Spaß nach jedem Satz.
0: Und es macht Spaß zu lesen und zu hören, was die jungen Autorinnen und Autoren aufs Blatt bringen. Wenn Sie Lust haben, diese jungen Meister kennenzulernen ein bisschen näher, dann können Sie sich das Ganze auch im Fernsehen anschauen. Bei Kärnten heute am kommenden Montag gibt es den Beitrag dazu über diesen 34. Wettbewerb, Junior Bachmann Literatur Wettbewerb 2026. 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

0: Mittlerweile hat sich das Studio wieder gefüllt. Eine Schulklasse ist da, aber am besten, ich frage gleich mal die Lina. Servus Lina.
1: Hallo.
0: Servus du, woher seid ihr genau?
1: Also wir kommen aus Berge Fickdring und wir kommen aus der 1A, wir gehen Musikgymnasium und ja.
0: Und heute schaut sich das ORF Landesstudio an.
1: Ja.
0: Ja, ist das etwas, was dich interessiert? Hast du schon was gesehen, wo du gedacht hast, mein Gott, na, da könnte ich vielleicht auch einmal arbeiten?
1: Ja, außer Kamerafrau. Oh. Zum Filmen, ja? Das macht aus der 1A, wir gehen Musikgymnasium und ja.
0: Und heute schaut sich das ORF Landesstudio an.
1: Ja.
0: Ja, ist das etwas, was dich interessiert? Hast du schon was gesehen, wo du gedacht hast, mein Gott, na, da könnte ich vielleicht auch einmal arbeiten?
1: Ja, außer Kamerafrau. Oh. Zum Filmen, ja? Das macht mir auch richtig Spaß.
0: Ach cool.

0: so.
1: Die Noten sind schon eingeloggt, oder?
0: Ja, ich glaube, die werden nächsten Dienstag, glaube ich, werden die eingetragen.
1: Schaut bei dir super aus, Lina, wahrscheinlich.
0: Ja.
1: Ja, großartig. Also ich freue mich, dass ihr da seid. Vielleicht schickt ihr mal ein Hallo nach Hause für all jene, die jetzt vielleicht zuhören. Auf 1, 2, 3. 1, 2, 3.
2: Hallo!
1: Ja, so geht es. Ich wünsche euch noch viel Spaß. Für dich. Ciao. Baba.

0: 10.31 Uhr, jetzt eine Minute nach 10:30, die Neuigkeiten von und mit Christoph Tlanschnik.
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2: Die von SOS Kinderdorf eingesetzte Reformkommission stellt in diesen Minuten ihren Abschlussbericht vor. Sie hat Gewalt- und Misshandlungsvorwürfe unter anderem im SOS Kinderdorf Moosburg untersucht. Missstände seien demnach nicht konsequent bearbeitet worden, um den Ruf der von Spenden abhängigen SOS Kinderdörfer zu schützen. Die Reformkommission empfiehlt, die Kinderschutzkonzepte zu überarbeiten, mit allen Mitarbeitern zu besprechen und einzuüben. Bei einem Unfall mit einem vollbesetzten Kleinbus in der Gemeinde Mölbling sind 5 Insassen verletzt worden. Der Lenker, ein 36 Jahre alter Rumäne, war am Abend zwischen St. Cosmas und Brugger von der Fahrbahn abgekommen. Der Kleinbus stürzte über eine Böschung und kam auf dem Dach liegend zum Stillstand. Eine Frau aus Rumänien wurde mit dem Hubschrauber ins Unfallkrankenhaus Klagenfurt geflogen. Die Rettung hat 4 weitere Frauen mit leichten Verletzungen ins Krankenhaus Friesach gebracht. Und in Zinsdorf, Swinscherwas, in der Gemeinde Magdalensberg wird am Nachmittag die Aufstellung eines zweisprachigen Ortsschildes gefeiert. Es ist die erste Tafel außerhalb des Minderheitenrecht-Geltungsbereichs. Nach einer Initiative von Historiker Marian Sturm, der in der Ortschaft lebt, hat der Gemeinderat für die Aufstellung des zweisprachigen Ortsschildes gestimmt. Damit wieder zu dir, Sonja. Du hast die Wetteraussichten.
0: Ja, zum sommerlichen Wetter. Jetzt bereits messen wir in Ferlach 27 Grad. Der Freitag verläuft weiter hochsommerlich und heiß mit ein paar Wolken am Nachmittag. Die Höchstwerte heute bis zu 35 Grad. Sich unterwegs mit Radio Kärnten. Keine Störungen. Falls Ihnen etwas auffällt, bitte anrufen. Kostenfrei aus ganz Österreich 0800 600 601.
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0: perfekte Frühstück bei heißen Tagen geht's jetzt bei unserer Frau Doktor.
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0: Was schenken wir uns denn ein bei 37 Grad im Schatten?
2: Ein Glas Zitronenwasser am Morgen. Ein einfacher und gesunder Start in den Tag. Denn es liefert Vitamin C und sorgt dafür, dass man gleich etwas trinkt. Oft wird ihm eine entgiftende Wirkung zugeschrieben. Wissenschaftlich ist das so nicht belegt. Aber es kann die Verdauung anregen und den Kreislauf in Schwung bringen. Am besten bereiten Sie das Getränk mit lauwarmem Wasser zu und wer empfindliche Zähne hat, sollte danach den Mund mit klarem Wasser spülen. Natürlich ersetzt unser Zitronenwasser kein Frühstück, aber es kann eine gute Ergänzung sein. Flüssigkeit am Morgen unterstützt generell den Stoffwechsel nach der Nacht und Vitamin C trägt zur normalen Funktion des Immunsystems bei. Wundern Sie sich nicht, wenn Ihnen sprichwörtlich das Wasser im Munde zusammenläuft, denn Zitronensäure kann die Speichelproduktion anregen. Bleiben Sie gesund. Alles Liebe, Ihre Christine Reiler.
3: Wow.

10:51 Uhr, Sie hören Radio Kärnten und wir dürfen noch einmal gratulieren. Klaus Koller in Bodensdorf zu Hause, alles Gute zum Geburtstag. Es gratulieren ganz herzlich deine Sängerkollegen vom MGV Bodensdorf. Und ihren 17. Geburtstag feiert heute Lena Wohlfahrt. Dazu alles Liebe und Gute von Papa Gerald soll man ausrichten, der seine Lena sehr vermisst, wie er uns wissen lässt. Alles, alles Gute und herzliche Gratulation. Wir von Radio Kärnten sagen natürlich auch alles Gute und wir gratulieren jetzt mit den 5 Geiltalern. Ich hab die gern. Ja.

für eine kärntnerische Liebeserklärung. Die fünf Geilterl haben gesungen. Balthasar Schüttelkopf hat dieses Lied komponiert, Schuldirektor in Wolfsberg, und hat es 1902 dem Wolfsberger Männergesangsverein gewidmet. Und das ist jetzt Nat King Cole und Natalie Cole.

Das war auch fast schon wieder unser gemeinsamer Freitagvormittag in Radio Kärnten. So eine kleine Insmenname. Vielen Dank, dass Sie zugehört haben. Gleich übernimmt Isabella Bergner. Die Mittagszeit in Radio Kärnten ist dran. Und wir schließen diese Sendung mit Bizerra und Jaus. Ich wünsche Ihnen noch einen wunderschönen Tag mit Radio Kärnten.

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1: Am Mikrofon ist Tina Hanreich. 1,5 Jahre nach dem Anschlag auf den Weihnachtsmarkt in Magdeburg ist der Attentäter schuldig gesprochen worden. Der 51-Jährige wurde zu lebenslanger Haft verurteilt. Er hat mit seinem Auto 6 Menschen getötet und mehr als 300 verletzt. Aus Deutschland berichtet Andreas Jölli.
2: Taleb A. muss lebenslang ins Gefängnis, hat auch kaum Chancen, früher freizukommen. Der Angeklagte wird wegen 6-fachen Mordes und mehr als 200 Mordversuchen verurteilt. Zudem wird die besondere Schwere der Schuld festgestellt. Eine Sicherheitsverwahrung könnte folgen. Der mittlerweile 51-Jährige ist vor 1,5 Jahren mit einem 340 PS starken Mietauto über den Weihnachtsmarkt gerast. Ein Junge und 5 Frauen sterben, Hunderte werden verletzt. Während des Prozesses zeigt der Täter keine Reue, versucht vielmehr die Verhandlungen als Bühne zu nutzen, kritisiert und beschimpft Behörden, Polizei und eine Kölner Flüchtlingsorganisation. Für den Generalstaatsanwalt hat der Mann aus Saudi-Arabien die Tat lange vorher geplant, aus persönlichen Motiven gehandelt. Ein psychiatrischer Sachverständiger attestiert dem Täter eine narzisstische Persönlichkeitsstörung. Dem Prozess haben sich mehr als 200 Nebenkläger angeschlossen. Für die Verhandlungen wurde ein extra Gerichtsgebäude errichtet.
1: Europas größter Autobauer Volkswagen steht offenbar vor einem weiteren massiven Stellenabbau. Laut Medienberichten sollen in den nächsten Jahren 100.000 Stellen gestrichen werden und damit doppelt so viele wie bisher bekannt. Die schweren Erdbeben haben Venezuela verwüstet. 235 Tote sind bisher bestätigt, viele Menschen werden aber noch unter den Trümmern vermisst. Zahlreiche Länder schicken humanitäre Hilfe. Es fehlt an allem, sagt die Journalistin Teresa Delgado, die für den Schweizer Rundfunk aus Südamerika berichtet.
3: Es ist eine ganz schwierige Situation. Also diese wahnsinnig starken Erdbeben wären wahrscheinlich schon sehr verheerend gewesen für sehr gut vorbereitete Erdbebenländer wie zum Beispiel Japan oder auch Chile. Nun hat es ein Land getroffen, was ein armes Land ist, was über 10 Jahre autoritär regiert wurde, mit einer maroden Infrastruktur. Über die Hälfte der Bevölkerung lebt in extremer Armut. Also man kann sich denken, Venezuela war denkbar schlecht vorbereitet auf diese Katastrophe. Es ist aber wahrscheinlich auch schwierig, sich vorzubereiten auf so ein Jahrhundertevent. Das sind die schwersten Erdbeben gewesen in über 126 Jahren. Niemand hat das so genau kommen sehen.
1: Paris hat wegen der extremen Hitze das Alkoholverbot verschärft. Bis Sonntag darf man im öffentlichen Raum keinen Alkohol kaufen und konsumieren. Die Gastronomie ist ausgenommen. In Frankreich sind seit Beginn der aktuellen Hitzewelle bereits 55 Menschen bei Badeunfällen ums Leben gekommen. In Oberösterreich ist ein 68-Jähriger mit seinem Auto samt seinem Anhänger in den Ausee gerollt und im Wasser untergegangen. 2 Passanten haben schnell reagiert und den Lenker aus seinem Fahrzeug gerettet. Der Mann hatte wohl beim Rückwärtsfahren gesundheitliche Probleme bekommen. Das waren die Nachrichten mit Tina Hanreich. Und damit zum Wetter.
4: Und da gibt's bei vielen blauen Himmel und dazu viel, viel Sonnenschein und damit klettern auch die Temperaturen weiter nach oben. Heute bis zu 35 Grad im Laufe des Nachmittags. Da bilden sich in Oberkärnten Quellwolken. Vereinzelte Regenschauer oder kurze Gewitter sind dann am ehesten über den Bergen möglich. Im Moment, da kratzen wir schon ganz knapp am 30er, 29 Grad in St. André und in Klagenfurt, 28 in Verlach, Lienz und Villach, 27 Grad in St. Veitenspital, 26 werden aus Völkermarkt und Milchstadt gemeldet und noch erfrischende 9 derzeit am Sonnblick. Das Wochenende, das bringt dann den Höhepunkt der Hitzewelle. Es wird rasch sonnig und da gibt es dann nur am späteren Nachmittag, wenn überhaupt, in Oberkärnten ein paar Quellwolken. Wahrscheinlich bleibt es aber überall trocken bei Höchsttemperaturen bis zu 37 Grad. Sicher unterwegs mit Radio Kärnten. 4 Minuten nach 11. Das schaut gut aus auf unseren Straßen. Soweit alles im Fluss. Wenn Sie eine Verkehrsinfo für uns haben, bitte gerne einfach an die 0800 600 601 melden.
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5: So heiß heute.
4: Allerdings, Sie haben es gehört, bis zu 37 Grad eben auch am Wochenende. Und da sprechen wir von einer extremen Belastung für den Körper. Weil nicht jeder hat einen Job im klimatisierten Büro. Und es gibt auch noch Risikogruppen wie ältere Menschen, Kinder, Erkrankte etc. Deshalb bei uns zu Gast Notfallmediziner, der Landeschefarzt vom Roten Kreuz, Matthias Schwarz, als Studiogast. Er spricht mit uns über Fakten, Empfehlungen und Hilfsmaßnahmen. Aber jetzt nur nicht zu viel bewegen, nicht schwitzen, aber so ein bisschen den Kopf und die Schulter mitbewegen, das ist drin bei Walking on Sunshine. Katrina and Waves.

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1: Boah, da schwitzt man.
2: Allerdings, apropos Bruno Ferrara, 32 Grad in Rom und auch bei uns werden es eben heute bis zu 35 Grad. Und das wiederum, ja, diese Hitzewelle führt dazu, dass das Rote Kreuz in Kärnten schon 220 hitzebedingte Einsätze hatte. Deshalb heute bei uns zu Gast Dr. Matthias Schwarz, Notfallmediziner und Landeschefarzt beim Roten Kreuz. Herzliches Grüß Gott.
3: Ja, guten Tag auch von meiner Seite. Ich freue mich sehr, hier eingeladen zu sein.
2: Wenn Sie jetzt einmal so ein bisschen zurückblicken, die letzten Tage eben und Wochen, was ist denn so die Personengruppe hitzebedingt, wegen der Sie am häufigsten ausrücken müssen?
3: Also prinzipiell zieht sich das die gesamte Bevölkerungsschicht. Besonders vulnerable Gruppen sind natürlich eher ältere Leute, schwer arbeitende Leute in der Hitze und auch Kinder.
2: Wenn wir jetzt schon bei den älteren Menschen bleiben, da liest man ja auch immer wieder, dass die dehydrieren, weil sie zum Beispiel weniger Durst verspüren. Also die trinken einfach zu wenig.
3: Genau, die trinken zu wenig. Dann haben sie natürlich auch oft einmal Medikamente, die gegen Bluthochdruck sind. Und in der Hitze und dann mit zu wenig Flüssigkeit an Bord sinkt der Blutdruck weiter, was dann in weiterer Folge zu Kreislaufproblemen führen kann.
2: Jetzt sind wir schon bei der Faustregel, das heißt immer wieder ausreichend trinken, aber was ist denn ausreichend?
3: Ja, eine wirkliche Formel gibt es dafür nicht, das ist schon individuell für jede Person, aber gerade bei dieser großen Hitze sollte man schon das Doppelte jetzt von einem normalen Tag trinken. Also wenn man jetzt bei einem Erwachsenen von vielleicht 1,5 Litern am Tag redet, sollte man versuchen, auf zumindest 2,5 Liter bis 3 Liter Flüssigkeit zu kommen.
2: Das ist ja doch einiges, wenn man sich jetzt einmal so 3-Liter-Krüge nebeneinander vorstellt und dann sagt, so, das ist jetzt deine Ration. Haben Sie so einen kleinen Tipp, wie man denn darauf nicht vergisst, dass man halt regelmäßig immer wieder Flüssigkeit zuführt?
3: Naja, das ist natürlich schwierig. Also als Hilfen gibt es ja auch schon solche Flaschen, wo genau oben steht, mit Markierungen jede Stunde eine gewisse Flüssigkeitsanzahl, bis der Abend erreicht ist, soll die Flasche leer sein. Das andere ist natürlich, man kann die Flüssigkeiten auch abwechseln. Es soll ja auch gar nicht nur Leitungswasser sein, es sollen auch teilweise gesüßte Getränke sein, Tee, Fruchtsäfte, Mineralwasser, elektrolythaltige Lösungen, dass man auch ein bisschen variiert. Natürlich sollte es wenig Kaffee sein und wenig oder gar kein Alkohol, aber die anderen Getränke kann man ja gut durchvarieren im Laufe des Tages.
2: Genau, oder auf die Schnelle so, weiß nicht, einmal ein bisschen Minze abgezupft oder eine Scheibe Orange in den Wasserkrug hinein. Das macht dann auch schon ein bisschen mehr Geschmack und erleichtert einem eben vielleicht auf diese 2,5-3 Liter zu kommen bei dieser Hitze.
3: Da kann man natürlich sehr kreativ sein und Abwechslung ist immer von Vorteil.
2: Welche Schutzmaßnahmen empfehlen Sie denn? Auf der einen Seite gibt das Rote Kreuz natürlich immer wieder Hitzeempfehlungen aus, wie bitte bei eben dieser Hitze sich in kühlen Räumen aufzuhalten. Aber jetzt haben wir rund 400.000 Menschen in Österreich, die im Freien arbeiten, einfach weil es ihr Job erfordert, sei es Dachdecker, Bauarbeiter, Straßenbau etc. Wie können die sich schützen?
3: Ja, einerseits kann man hier nur an die Arbeitgeber appellieren, vielleicht auch die Arbeitszeiten so zu verlagern, dass man vielleicht eher früher am Morgen anfängt und dann eine längere Pause zu Mittag macht, so wie es ja in den südlichen Ländern immer üblich ist und dann vielleicht am Abend noch einmal arbeitet. Im Straßenbau gibt es dann auch oft die Nachtbaustellen, die sicherlich von Vorteil sind. Und sonst als Arbeitnehmer selbst natürlich darauf achten, dass man den ganzen Körper bedeckt, also jetzt auch nicht kurzärmelig, sondern am besten wirklich langärmelig, einen Hut auf hat oder einen Sonnenschutz hat. Ganz vermeiden kann man das natürlich in manchen Berufssparten nicht.
2: Aber eben langärmelig, weil irgendwie sagt einem ja so, der Hausverstand sagt natürlich, du musst den Körper schützen, gar keine Frage. Aber man denkt so, kurz gedacht, je kürzer und knapper, desto kühler ist mir. Dabei gerade die südlichen Länder zeigen es vor, weite, helle Kleidung.
3: Ganz genau.
2: Pardon, das ist das andere Ende davon. Da sind wir schon bei einem ganz wichtigen Punkt. Zum Beispiel, viele sind ja entweder in klimatisierten Räumen bei der Arbeit oder wie auch immer. Oder sie kommen verschwitzt von draußen, setzen sich ins Auto, das natürlich völlig überhitzt ist. Und dann wird einmal die Klima volle Bulle aufgedreht, möglichst bei 15 Grad, Gebläse, volle Kraft voraus. Das ist für den Körper sehr belastend.
3: Genau, also immer große Temperaturunterschiede sind für den Körper belastend, sollte man auch vermeiden. Man sollte auch die Klima stufenweise hinunterstellen und nicht so extremen, den Körper so extremen Schwankungen aussetzen. Immer kleine Schritte machen.
2: Und das auch beim erfrischenden Sprung ins Nass. Das ist natürlich auch ein häufiger Grund, warum Sie ausrücken müssen. Wenn jemand so völlig überhitzt in den See springt, dann kann der Kreislauf da total zusammenklappen.
3: Es sind jetzt die Gewässer natürlich schon wärmer. Wir hatten am Anfang der Saison heuer einige Badetote in Kärnten zu beklagen. Das war auch eine Phase, wo es draußen extrem warm war und wo man dann, wo die Gewässer noch kälter waren. Und dann gerade auch bei Kreislauf vorerkrankten Patientinnen und Patienten kommt es dann teilweise zu einer reflektorischen Verengung der gerade der Herzkranzgefäße durch diesen starken Temperaturwechsel. Und das kann wiederum zu Herzinfarkten und dergleichen führen und kann leider, wie wir gesehen haben, auch öfters tödlich enden.
2: Dr. Matthias Schwarz bei uns im Studio, bitte bleiben Sie noch ein bisschen, auch wenn der Becher quasi vor Ihnen liegt. Sie sind im Dienst, es könnte jederzeit wieder losgehen, aber wir plaudern noch ein bisschen zu dieser Hitzewelle.

0: Ja, Fußballparty bitte auch indoor bei diesen Temperaturen. Die Hitze stresst den Körper und die letzten Tage und auch ja, die kommenden werden wieder zu einer absoluten Belastungsprobe. Bei uns im Studio zu Gast Dr. Matthias Schwarz vom Roten Kreuz, Notfallmediziner. Und vielleicht eine doch sehr betrübliche Zahl, die wir jetzt einmal erwähnen müssen. In Österreich, da gab es im Sommer 2024 nach Angaben der österreichischen Gesundheitskasse, also der ÖGK, rund 1100 hitzebedingte Todesfälle. Und da sind wir jetzt dann schon bei dem, wenn man eben zu viel Hitze abbekommt, weil man es übersehen hat, weil man ein bisschen zu lang draußen war, Dr. Schwarz. Was sind denn so die ersten Symptome, wo man vielleicht gleich den Hinweis darauf hat, das war die Temperatur?
1: Also ganz zu Beginn stehen meistens Kopfschmerzen, oft kombiniert mit Sehstörungen, so Flimmern vor den Augen. Das sind dann schon so Zeichen für einen anstehenden Kollaps. Ein Kollaps ist, wenn dann der Kreislauf versagt, wenn man einfach dann nicht mehr aufrecht stehen kann, wenn man sich hinsetzen muss, im ungünstigsten Fall überhaupt umfällt, also kollabiert. Genau, das sind die Anzeichen. Es gibt aber sehr vielschichtige Symptome. Es kann auch eine Übelkeit sein. Also das ist alles möglich.
0: Habe ich denn eine Möglichkeit als Laie zu verifizieren, wenn jetzt jemand zum Beispiel, wenn ich mich draußen aufhalte und jemand fällt neben mir um? Woher weiß ich denn, ist das jetzt ein Hitzeschlag oder ein Sonnenstich? Wo ist denn da der Unterschied?
1: Ja, das ist jetzt schwer zum Sagen für den Laien, aber im Endeffekt sind die Erste-Hilfe-Maßnahmen dieselben. Man soll diese Person so rasch wie möglich in den Schatten bringen. Mhm. Wenn das nicht möglich ist, kann man auch einen Schatten machen, zum Beispiel mit einem Schirm oder einer Decke. Dann soll man
0: die Decke wohlgemerkt darüber aufspannen aufhalten. Und nicht zudecken.
1: Darüber halten, um die Sonne abzuschirmen, genau. Dann soll man die Person in die Rückenlage bringen und die Beine hochlagern, dass einfach mehr Flüssigkeit wieder zum Herzen gelangt. Das macht man aber nur, solange die Person ansprechbar ist. Wenn eine Person ohne Bewusstsein ist, dann muss man sie in die stabile Seitenlage bringen. Und dann soll man natürlich versuchen zu kühlen. Das würde man dann mit feuchten Nackenumschlägen zum Beispiel machen.
0: Mhm. Und beim Handgelenk habe ich noch so dumpf im Hinterkopf. Stimmt das auch, dass man die Handgelenke kühlen soll, dass das gleich was bringt?
1: Den ganzen Körper, wenn man die Möglichkeit hat, feuchte Umschläge auf jeden Fall sehr empfehlenswert.
0: Und natürlich schauen, dass die betroffene Person trinkt, wenn sie ansprechbar ist.
1: Wenn sie ansprechbar ist und wenn es möglich ist, dann natürlich trinken. Das ist selbstverständlich, ja.
0: Wann weiß ich denn, dass der Zeitpunkt ist, den Arzt oder das Rote Kreuz zu rufen?
1: Also ich würde als Laie hier nicht lange zuwarten. Ich würde empfehlen, relativ rasch den Notruf zu wählen. Man kann natürlich einmal den Patienten ansprechen. Man kann einmal kurz abchecken, ob es in den nächsten paar Sekunden die Symptomatik sich verbessert. Aber sonst sollte man da nicht zu lange zuwarten.
0: Was macht ihr dann? Also was sind eure weiteren Schritte, wenn ihr jetzt feststellt, es hat jemand einen Hitzeschlag zum Beispiel? Also abgesehen von den Maßnahmen, die auch ein Laie tun kann.
1: Also Wir im Endeffekt, wenn wir kommen, oft einmal sind die bei den weniger schlimmen Fällen die Symptome bis dahin schon gebessert und es ist eventuell auch gar kein Transport mehr notwendig. Aber sonst ist unser nächster Schritt dann, dass wir einen Venenzugang etablieren und dem Patienten dann intravenös Flüssigkeit verabreichen. Das hilft eigentlich meistens sehr gut und es hilft auch mehr, als wenn man jetzt trinkt.
0: Wir haben schon von der stark betroffenen Gruppe der älteren Menschen gesprochen, die teilweise vergessen zu trinken, weniger Durstgefühl haben. Und das geht aber auf der anderen Ende der Skala, trifft das auch zu, bei den Kindern zum Beispiel, wenn die im Spiel sind, die vergessen zu trinken.
1: Also gerade kleine Kinder sind eine ganz vulnerable Gruppe, die unbedingt geschützt gehören. Wenn man auch so am See schaut, die kleinen Kinder, die oft einmal in der Sandkiste ohne Sonnenschutz sitzen, das ist sicherlich sehr gefährlich und da sollte man als Eltern tunlichst darauf achten, dass diese Kinder gerade zu den heißen Tagesstunden im Schatten sind, genug trinken und einen Sonnenschutz in Form von einer Kappe, einem Hut und Sonnencreme tragen und am besten auch vielleicht ein T-Shirt.
0: Mhm. Haben Sie irgendeinen kleinen Tipp vielleicht aus eigener Erfahrung? Ich bin selber Mama von einem gerade Dreijährigen. Ich renne dem auch hinterher, der vergisst das manchmal auch, wie man die spielerisch zum mehr Trinken bekommt.
1: Ich glaube, das ist das gleiche wie bei den Erwachsenen, vielleicht, dass man da dann einmal ein Auge zudrückt und etwas mehr Saft den Kindern anbietet. Ich glaube, das ist in dem Fall keine schlechte Idee.
0: Genauso wie wahrscheinlich das...
2: Oh, so heiß ist jetzt, brauche ich schneller Gelati.
0: Das dürft ihr euch natürlich bei den vielen Einsätzen auch zwischendurch gönnen, so hoffe ich doch. Sie sind im Dienst, der Pager steht bereit, Sie sagen selber, Sie sind ganz erstaunt, dass wir noch kurz unter Anführungszeichen und so in Ruhe unterhalten können. Vielleicht noch, es gibt eine Homepage vom Roten Kreuz, wo eben alle Hitzeempfehlungen zusammengefasst werden.
1: Genau, also man kann die wichtigsten Tipps nachlesen. Das wäre auf der Rotkreuz-Homepage unter www.roteskreuz.at/Hitzewelle. Da findet man die ganzen Tipps kurz zusammengefasst.
0: Dann sage ich vielen Dank an Dr. Matthias Schwarz vom Roten Kreuz. Ich wünsche Ihnen einen ruhigen Dienst. Das heißt nämlich, dass die meisten Ihre Tipps beherzigen, und einen schönen Tag noch. Dankeschön.
1: Ich bedanke mich sehr für die Möglichkeit, hier gesprochen zu haben, und wünsche auch einen schönen Tag.
0: Dankeschön.

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2: Ein paar Sekunden vor 11:30. Horst Sattlicker arbeitet bis zur letzten Minute an den neuesten Neuigkeiten aus Kärnten. Was ist passiert an diesem 26. Juni 2026? Er weiß es.
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4: Die nach den bekannt gewordenen Missständen an Standorten von SOS Kinderdorf gegründete unabhängige Reformkommission unter der ehemaligen Präsidentin des Obersten Gerichtshofs, Irmgard Gries, hat heute erste Ergebnisse präsentiert. Es wurde Gerüchten, vor allem was den Missbrauch durch den Gründer der Organisation, Hermann Gmeiner, betrifft, nicht nachgegangen, sagt Gries. Man habe versucht, das Ganze unter der Decke zu halten, so das Fazit der Kommission. 230 Meldungen über möglichen Missbrauch habe es an die Kommission gegeben, sagt Gries. Betroffen ist ja auch der Standort Moosburg. Mehr zu den Ergebnissen im Mittagsjournal von Radio Kärnten ab 12.30 Uhr. Es ist schon seit 2 Monaten im Raum gestanden, jetzt ist es fix. Ryanair fliegt London ab Klagenfurt über den Winter nicht mehr an. Konkret werden die Flüge von November bis Mitte März gestrichen, Anita Steiner-Steinkellner.
5: Das bestätigt der Geschäftsführer des Flughafens Klagenfurt, Maximilian Wild, nun auch gegenüber dem ORF Kärnten. Der Grund ist die Luftverkehrssteuer in Österreich, die es nur noch in 6 anderen europäischen Ländern gibt. Im nahen Triest zahlen die Fluglinien gar nichts. Wild war gestern bei einer Strategiesitzung im Verkehrsministerium und hat dort gemeinsam mit anderen Regionalflughäfen für eine Abschaffung der Luftverkehrssteuer plädiert. Die London-Flüge sind im Sommer laut Flughafen sehr gut ausgelastet, im Winter etwas weniger. Kärntens FPÖ-Chef Erwin Angerer sieht die SPÖ-ÖVP-Landesregierung am Zug. Sie solle sich bei den Parteikollegen in der Bundesregierung für die Abschaffung der Luftverkehrssteuer stark machen, fordert er.
4: Markus Urbanek ist Kärntens Polizist des Jahres. Der Revierinspektor der Autobahnpolizei Villach wurde für seinen ausgeprägten kriminalistischen Spürsinn ausgezeichnet. So hat Urbanek den Chef einer international agierenden Fahrzeugbande festnehmen können und hat beigetragen, dass französische Behörden 40 Kilogramm Kokain sicherstellen konnten. Die Landespolizeidirektion würdigt auch Urbaneks besonderes Engagement gegen Drogen im Straßenverkehr. Damit wieder zurück zu dir, Isabella.
2: Danke, die Hostel. Und unser Blick hier auf unsere Straßen, B111, Geiltalstraße, zwischen der Autobahnabfahrt Hermagor und Feistritz an der Geil. Vor einer Baustelle müssen Sie hier mit Stau in beiden Richtungen wechseln. Und wir blicken ein bisschen über die Grenze. Spielberg Formel 1, die Anreise nach Spielberg zur Formel 1, die ist eben schon voll im Gang. Auf der S36 sind bei Zeltweg West momentan die Abfahrten wegen der starken Anreise gesperrt. Für alle, die mit dem Auto kommen, gibt's ein bewährtes Verkehrsleitsystem. Je nach Ticketfarbe wird man bereits von der S36 zum entsprechenden Parkplatz geleitet. Und wer mit den Öffis kommt, da gibt's Zugverbindungen, eben zum Beispiel von Klagenfurt weg. Und dann gibt's gratis Shuttlebusse. Gute Fahrt.
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0: Die Münchner Freiheit um 11.40 Uhr in Radio Kärnten und wir schauen uns jetzt an, ja, wie es mit dieser Hitze weitergeht. Heute einmal wolkenloser Himmel im Moment bei vielen erst im Laufe des Nachmittags. Da bilden sich in Oberkärnten Quellwolken und vereinzelte Regenschauer oder kurze Gewitter sind dann am ehesten über den Bergen dort möglich. Zeitweise weht mäßiger Wind, Höchstwerte heute bis zu 35 Grad und den 30er geknackt haben wir bereits in Klagenfurt, in Vilkirchen, in St. André und in Verlach. In 2000 Meter Höhe heute übrigens bei bis zu 19 Grad. Das Wochenende, das bringt dann den Höhepunkt, da rollt und steigt die Hitzewelle weiter an. Die Sonne treibt morgen mit Temperaturen auf bis zu 37 Grad. Selbst in 2000 Meter Höhe hat es um die 20 Grad. Am Nachmittag zeigen sich, wenn überhaupt, nur ein paar Wolken am Himmel. Wenn, dann ist in Oberkärnten ein kurzes Gewitter nicht ausgeschlossen. In den meisten Regionen bleibt es aber trocken. Der Südwind, der ist da kaum spürbar morgen. Übermorgen dann am Sonntag geht's mit der großen Hitze weiter. Höchstwerte bis zu 37 oder sogar 38 Grad. Dazu natürlich noch nicht viel, viel Sonnenschein. Größere Quellwolken tauchen da erst Richtung Abend auf. Vereinzelt kann's dann gewittrig werden, am ehesten im Bereich der hohen Tauern. In 2000 Meter Höhe hat es weiterhin um 20 Grad. Und dann starten wir auch in die neue Woche wieder mit dieser extremen Hitze ein. Bis in den Nachmittag hinein noch einmal überwiegend sonnig, dann allerdings steigt die Gewittergefahr so langsam an und es sind mehrere Unwetter möglich, bei am Montag bis zu 37 Grad. Ja, was sagst du dazu?
1: Da muss man schwitzen. Ich springe in den See.
0: Das ist ein guter Plan. Da sind wir dabei.

0: gibt uns nicht die Tugelandschuhe.
1: Unvernammler.
2: Und das Kärntner Wort kommt heute von Engelbert Mischkunig aus Köttmannsdorf. Was haben Sie mitgebracht?
3: Wir haben das Getreide mit der Sensen und mit der Siegel geschnitten und die Garben gebunden. Die Garben sind zu 6 zu trocknen aufgestellt worden und das war noch ein Artikel.
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2: Das Kärntner Lied trägt heute den Titel Was kümmern mir die Sternlern, gesungen vom A Cappella Chor Villach.

0: Sie fahren in Urlaub und überlegen noch, ach, soll ich vielleicht noch in Österreich tanken oder doch dann im Urlaubsland? Wir schauen uns die Spritpreise in Europa an und oh la la, da gibt's große Unterschiede. Thema in der nächsten Stunde.
1: Es ist 12 Uhr. Sie hören die Glocken der Kirche Maria Himmelfahrt in Schröcken in Vorarlberg.

0: Die Gemeinde Schröcken befindet sich im Bregenzer Wald in Vorarlberg. Als Wintertourismusort wird sie aber dem Arlberggebiet zugeordnet. Siedler aus dem schweizerischen Wallis erschlossen im 13. Jahrhundert das Gemeindegebiet auf rund 1300 Metern Seehöhe. Lange Zeit war die Siedlung eine Filiale von Lech am Arlberg. Erst Mitte des 17. Jahrhunderts wurde eine selbstständige Seelsorge gegründet und die neu errichtete Pfarrkirche Maria Himmelfahrt geweiht. Nach zahlreichen Um- und Vergrößerungsbauten brannte die Kirche Mitte des 19. Jahrhunderts komplett ab. Es erfolgte ein Neubau. Die Region wurde dann zunehmend vom Tourismus geprägt. Heute ist insbesondere der Wintertourismus eine wichtige Einnahmequelle. Im Turm der Kirche Maria Himmelfahrt in der Berggemeinde Schröcken in Vorarlberg erklingen drei Stahlglocken.
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2: Herzlich willkommen zum Mittagsjournal. Das sind unsere Themen. Nach dem Erdbeben in Venezuela läuft die internationale Hilfe an. Die Reformkommission zum SOS-Kinderdorf-Skandal präsentiert ihren Bericht. Im Journalstudio Martin Balder. Nach den verheerenden Erdbeben in Venezuela ist die Zahl der Todesopfer auf mindestens 235 gestiegen. Mehr als 4000 Menschen wurden verletzt. Im Bebengebiet herrschen chaotische Zustände und die Suche nach Überlebenden ist für die Rettungskräfte extrem gefährlich. Barbara Jandl berichtet.
3: Die Helfer klettern über die Trümmer von komplett eingestürzten Gebäuden, versuchen mit Baggern, aber teilweise auch nur mit Schaufeln und bloßen Händen Gebäudeteile anzuheben, um zu Überlebenden zu gelangen. Es ist eine verzweifelte Suche, an der sich so gut es geht alle beteiligen.
4: Es ist verheerend, aber alle Menschen auf den Straßen versuchen sich gegenseitig zu helfen und Angehörige wiederzufinden.
3: Sagt Claudia Manresa von der Hilfsorganisation Project Hope. Nach und nach kommt auch immer mehr internationale Hilfe in Venezuela an. Spanien, Mexiko, Deutschland und die Schweiz etwa schicken Rettungskräfte, Ärzte und Spürhundestaffeln, um zu unterstützen. Auch Österreich hat Hilfe angeboten. Das Rote Kreuz schickt vorerst einen Spezialisten ins Erdbebengebiet.
2: Die Reformkommission zu den Missständen bei SOS Kinderdorf hat heute ihren Abschlussbericht präsentiert. Annabelle Amini, zu welchem Schluss ist die Kommission gekommen?
5: Die Kommission sagt, die Missstände sind zwar auch, aber nicht nur auf das Fehlverhalten Einzelner zurückzuführen. Es habe auch strukturelle Probleme gegeben, etwa eine Fehlerkultur, in der Missstände nicht offen angesprochen wurden, teilweise aus Angst, dass einem nicht geglaubt werde. Dass der Personalmangel sich außerdem auch auf die Kinderbetreuung ausgewirkt habe und insgesamt habe auch die Zeit für stabile Beziehungen zu den Kindern gefehlt. Insgesamt legt die Kommission 44 Reformempfehlungen vor.
2: Und auf welche Grundlagen stützt sich der Bericht?
5: Also die Kommission hat sich ein sehr breites Bild gemacht. Sie hat 9 Monate lang daran gearbeitet, mit mehr als 2000 Dokumenten, über 140 Gespräche mit Besuchen in mehreren SOS-Kinderdörfern. Gespräche gab es eben unter anderem mit zahlreichen Mitarbeitenden, mit Kindern, mit Care-Leavern und Expertinnen und Experten. Mit dem Ergebnis, ja, es muss sich etwas ändern und zwar auf struktureller Ebene, damit SOS-Kinderdorf eben das leisten kann, was es soll, nämlich Kinder zu schützen.
2: Danke, Annabelle Amini. Die EU-Kommission will wehrfähige Ukrainer von den Aufnahmeerleichterungen für Flüchtlinge ausnehmen. Damit soll es 23- bis 60-jährigen Männern erschwert werden, sich dem Kriegsdienst zu entziehen. Derzeit gilt für Menschen aus der Ukraine die sogenannte Massenzustromrichtlinie. Ihre Schutzansuchen werden damit nicht individuell geprüft. Die EU-Kommission folgt mit der Maßnahme einer Bitte der Ukraine. Die anhaltende Hitzewelle lässt die Nachfrage nach Klimageräten, Ventilatoren und Rollos steigen. Laut Fachhandel hat sich die Nachfrage nach mobilen Klimageräten verdoppelt. Manche Modelle sind schon ausverkauft oder längere Zeit nicht lieferbar. Michael Fröschl informiert.
6: Man mache gute Geschäfte mit der Hitze, so offen beschreibt der Wiener Elektrohändler Wolfgang Kretschig den Ansturm auf mobile Klimageräte.
7: Wir haben also in diesen Tagen wirklich viele Klimaanlagen verkauft und haben eigentlich jetzt schon ein Problem, welche nachzubekommen.
6: Noch gäbe es Klimageräte zu kaufen, heißt es vom Handel, aber nicht mehr in jeder gewünschten Größe und Leistungsstufe. Aus Umweltsicht sind mobile Klimageräte ohnehin nur eine Notlösung, besser wäre wären Außenrollos. Auch eine fix installierte Klimaanlage ist effizienter. Für beides braucht es jedoch die Zustimmung des Vermieters oder der Miteigentümer. Rechtliche Erleichterungen werden derzeit geprüft. Ventilatoren sind im Handel derzeit noch überall erhältlich.
2: Das war das Mittagsjournal mit Martin Walder. Zum Wetter.
8: Mit 36,4 Grad wurde gestern in Bregenz eine neue Höchsttemperatur für Juni gemessen und am Wochenende fallen zahlreiche Juni-Rekorde. Es wird immer heißer, um die 40 Grad sind am Sonntag im Nordosten zu erwarten. Und im Osten und Süden Österreichs hält die Hitzewelle voraussichtlich bis Mitte nächster Woche an, auch wenn die Temperaturen eine Spur zurückgehen. Vorerst aber steigen sie. In Wien hat es bereits 34 Grad, in Eisenstadt und Linz 33, St. Pölten, Salzburg und Innsbruck 32, Bregenz 29, Graz 32 und Klagenfurt 31 Grad. Dazu ist es überall sonnig. Mit viel Sonnenschein geht es auch am Nachmittag weiter. Ein paar Quellwolken bilden sich über dem Berg- und Hügelland. Die Temperaturen steigen noch auf 30 bis 38 Grad. Morgen werden es bereits 32 bis 39 Grad und größtenteils scheint wieder die Sonne. Von der Silvretta bis zu den Hohen Tauern sind am Nachmittag aber einzelne, teils heftige Wärmegewitter möglich. Am Sonntag werden die Gewitter im Westen etwas häufiger. Einzelne kommen bis in die westliche Obersteiermark voran. Meist aber ist es wieder sonnig und extrem heiß. So viel zum Wetter mit Jörg Stibor.
9: Sicher unterwegs mit Radio Kärnten, knappe 7 Minuten nach 12, und wir schauen auf die BR111, die Geiltalstraße zwischen den Autobahnabfahrten Hermagor und Feistritz an der Geil. Vor einer Baustelle müssen Sie mit Stau in beiden Richtungen rechnen. Und dann noch ein kleiner Blick über die Grenze, und zwar Richtung Italien. Auf der Autobahn im Kanaltal Richtung Kärnten, vor der Mautstelle kurz vor Tavis, 3 Kilometer Stau und eine Viertelstunde Wartezeit bei der Einreise. Gute und vor allem sichere Fahrt.
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9: Also ich bin ja eine, wie so viele, wie ich weiß, ich schaue immer auf die Spritpreise, wenn ich bei einer Tankstelle vorbeifahre. Auch wenn mein Tank eigentlich voll ist. Ja, und Grund zur Freude gibt es in den letzten Monaten ja so gar nicht. Aber vielleicht sollte ich es einmal in einem anderen Land probieren. Europas Spritpreise im Vergleich nach unserem Opener. Da darf sich Ariana Grande, die wird heute 33, das Ständchen selber singen, gemeinsam mit Stevie Wonder. Das haben sie aufgenommen für den Film Sing, und das heißt Faith, und fetzt rein. Und los!

0: Na, Thailand ist jetzt nicht dabei bei unserem Vergleich. Aber wir wissen, Sommerzeit ist Reisezeit. Und wer heuer mit dem Auto in den Urlaub fährt, der sollte schon ein bisschen die Spritpreise im Blick haben. Wo ist es wie teuer? Und der Verkehrsclub Österreich hat eben jetzt rechtzeitig die Preise verglichen und die Unterschiede sind teilweise wirklich groß. Julian Kern berichtet.
1: Wer in Europa 50 Liter Diesel oder Benzin tankt, muss mit Preisunterschieden von bis zu 35 Euro rechnen. Christian Kratzer vom Verkehrsclub Österreich.
2: Bei den zwei beliebtesten Urlaubsländern Italien und Kroatien schaut es so aus, dass in Kroatien das Tanken etwas billiger ist. Also 50 Liter Diesel kosten dort um 1 Euro weniger als in Österreich. In Italien wiederum zahlt man für Benzin und für Diesel 10 Euro mehr als in Österreich, wenn man 50 Liter tankt.
1: Für 50 Liter Diesel zahlt man in Italien rund 97 Euro, beim Benzin sind es in etwa 92. In Kroatien wird für 50 Liter Diesel 85 Euro fällig, für Benzin in etwa 81. Wer mit seinem Tank weiterkommen und damit auch Geld sparen möchte, sollte spritsparend fahren. Noch einmal Kratzer.
2: Man darf nicht vergessen, dass man damit etwa den Spritverbrauch um rund 20% reduzieren kann. Das heißt auch die Spritkosten um 20% reduzieren kann und sparend fahren heißt vor allem langsamer fahren, heißt vorausschauend fahren, damit man den Fuß rechtzeitig vom Gaspedal nehmen kann und niedrigtourig fahren.
1: Am teuersten ist tanken in Dänemark und der Schweiz, am günstigsten in Polen und Malta sowie in Bulgarien und Spanien.
0: Ja, auch die Fahrt in den Urlaub ist ja schon Urlaubszeit und da darf man sich ruhig ein bisschen Zeit lassen.

0: Er weiß es.
1: Man hat versucht, vieles unter der Decke zu halten. Zu diesem Schluss kommt die Reformkommission nach den Missbrauchsvorwürfen gegen SOS Kinderdorf. Campen am See, die Falkensteiner Gruppe erweitert das Angebot am Wörthersee und am Hafnersee. Besucheransturm bei den Lesungen zum Ingeborg-Bachmann-Preis und das Wetter bringt enorme Hitze.
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1: Knapp 9 Monate lang hat eine unabhängige Reformkommission die Missstände bei SOS Kinderdorf untersucht. Heute hat sie unter der Leitung der ehemaligen Präsidentin des Obersten Gerichtshofs, Irmgard Gries, die Ergebnisse und Empfehlungen präsentiert. Mit dem Ergebnis, Gewalt und Grenzüberschreitungen seien nicht nur durch individuelles Fehlverhalten Einzelner begünstigt worden, sondern auch durch strukturelle Schwächen innerhalb der Organisation. Annabel Amini mit den Details.
3: Vorweg, die Kommission traut der Organisation SOS Kinderdorf grundsätzlich zu, die Missstände aufzuarbeiten. Entscheidend dafür sei laut Ergebnissen des Abschlussberichts nicht nur, ob Schutzkonzepte existieren, denn das tun sie bereits, sondern wie sie im Alltag auch tatsächlich umgesetzt werden. Die Soziologin und Kommissionsmitglied Veronika Reidinger betont:
4: Also allein das Vorhandensein von einem Kinderschutzkonzept sagt noch nichts darüber aus, ob man es kennt. Und selbst wenn es bekannt ist, weiß man dann noch immer nicht, wie es im Alltag eigentlich einfließt. Und dasselbe gilt natürlich auch für Beschwerdewege. Wenn Kinder und Jugendliche zwar offiziell Beschwerdemöglichkeiten haben, aber faktisch nicht die Erfahrung machen, dass ihnen geglaubt wird, dann bleibt dieser Beschwerdemechanismus de facto wirkungslos.
3: Hinweise auf Gewalt oder Grenzüberschreitungen müssten zuverlässig an die richtigen Stellen gelangen. Genau daran habe es in der Vergangenheit immer wieder gemangelt, so Reidinger.
4: Es stellt sich immer ein bisschen die Frage, wer wusste was wann oder wer wusste was wann nicht und aus welchen Gründen wurde zum Beispiel Informationen nicht weitergeleitet. Und dieses fragmentarische Wissen entsteht zum Beispiel, wenn Hinweise nicht dokumentiert werden, wenn Gespräche informell bleiben.
3: Die Kommission empfiehlt deshalb klare Zuständigkeiten, nachvollziehbare Meldewege und regelmäßige Risikoanalysen. Die Psychologin und Geschäftsführerin der Möwe, Hedwig Wölfel, fordert außerdem, Kinder und Jugendliche selbst stärker einzubeziehen.
5: Daher empfehlen wir, dass Schutzkonzepte und Leitfäden gemeinsam evaluiert, aktualisiert werden und in der lokalen Praxis kontinuierlich rückgebunden, auch unter breiter Einbeziehung der Kinder und Jugendlichen selbst.
3: Wie wichtig das ist, zeigen Erfahrungen ehemaliger Bewohnerinnen und Bewohner. Vorstandsmitglied der Kerliver Michael Kerschenbaumer sagt, in den Gesprächen hätten ihm viele erzählt:
6: Da hat es theoretisch jemand gegeben oder ich hätte es vielleicht der Person erzählen können, aber die Angst war vorherrschend, dass einem nicht geglaubt worden wäre und man auch nicht einschätzen konnte, wer welche Informationen bekommt oder dass man selbst Konsequenzen zu befürchten hatte. Und genau da zeigt sich dieses Machtgefälle.
3: So etwas dürfe sich nicht wiederholen. Die Reformkommission fordert deshalb mehr als neue Regeln. Kinderschutz müsse in der gesamten Organisation gelebt werden. SOS Kinderdorf will die Empfehlungen nun umsetzen und bis Ende Juni die ersten konkreten Maßnahmen vorstellen.
1: Für die Falkensteiner Gruppe bleibt Kärnten einer der wichtigsten Märkte. Das Südtiroler Unternehmen betreibt hier bereits 5 Hotels, zudem einen Golfplatz im Gailtal. Vor kurzem hat Falkensteiner den Campingplatz in der Klagenfurter Wörthersee-Ostbucht übernommen und für den Herbst kündigt Falkensteiner den Baustart für sein länger geplantes Campingprojekt am Hafnersee an. Mehr von Lisanat Messnig und Christoph Klanschnick.
7: Beim Wörthersee-Camping direkt gegenüber vom Klagenfurter Strandbad sind die neu errichtete Rezeption, Gastronomie und ein Shop seit kurzem in Betrieb. Aktuell sind die 337 Stellplätze zu 40% ausgelastet. Das soll sich spätestens mit Beginn der Sommerferien ändern. Heuer hält der Campingplatz bis Ende September offen. Mittelfristig strebt Falkensteiner einen Ganzjahresbetrieb an. Sprecherin Alexandra Geier:
8: Im Lauf des nächsten Jahres erneuern wir die Sanitäranlagen komplett, die Stellplätze, und was wir auch noch machen werden, ist, wir werden Mobile Homes erschaffen.
7: Die sind auch Teil der großen Campingpläne am Hafnersee. Diese haben sich lange verzögert, auch wenn der Streit mit einstigen Dauercampern, die das Gelände räumen mussten, vor 3 Jahren beendet wurde. Heute sagt Falkensteiner Sprecherin Alexandra Geier:
8: Wir alle wissen, große Bauprojekte brauchen ihre Zeit, aber wir freuen uns alle sehr, die letzte Baugenehmigung ist auf dem Weg zu uns und wir werden im Herbst mit dem Bau beginnen. Wir planen dort 170 Stellplätze. Wir planen, die Sanitärgebäude komplett neu zu gestalten, eine sehr, sehr moderne Infrastruktur. Es sind auch Wellnessanlagen geplant und das Hotelgebäude, das ehemalige, hat eine so gute Substanz, dass wir beschlossen haben, es bestehen zu lassen und in unser Konzept einzubauen.

0: bauen.
1: Im vergangenen Jahr hat es am Hafner See noch einen offiziellen Badebetrieb gegeben, heuer nicht mehr.
0: Der See ist zugänglich, das Gebiet ist zugänglich, wir betreiben es aber nicht. Also es gibt kein Restaurant und das Baden und das Betreten des Grundstücks erfolgt auf eigene Gefahr, weil wir bereiten uns es einfach schon auf die Bauphase vor und deswegen haben wir dieses Jahr keinen Betrieb.
1: Die konkreten Pläne zum Camping am Hafner See will Falkensteiner im Herbst vorstellen. Bis zur angestrebten Eröffnung 2027 sollen 35 Millionen Euro investiert werden.
2: Die Literatur hat Klagenfurt erfasst. Der zweite Lesetag des 50. Bachmann-Wettbewerbs hat begonnen. Und das ORF-Theater des Landesstudios ist zum Bersten gefüllt. Auch im ORF-Garten ergattert man keinen Liegestuhl mehr. Daniela Knaller mit einer Zusammenfassung des heutigen Vormittags.
3: Die erste Autorin heute war Lena Schette. Die 33-jährige Deutsche ist Autorin und Psychiatrie-Krankenschwester. Ihr Text »Was wir tragen« handelt von zwei Außenseitermädchen.
4: Wir finden zueinander, weil wir die dicksten Mädchen der Schule sind. Der Rest strömt in der Pause Richtung Mensa. Doch wir gehen zur Schultoilette an der Turnhalle, zu der sonst kaum jemand geht. Essen unsere Brote in den Kabinen. Auf dem Klodeckel sitzend, wo die Blicke nicht auf unseren kauenden Mündern ruhen.
3: Die Jury war durchgehend vom Text beeindruckt.
5: Der Text ist, obwohl er so lakonisch ist, extrem bildstark.
3: So die Jurorin Mara Delius. Laura Deweck.
6: Das ist wirklich ihre literarische Superkraft, dass sie etwas sehr klar, sehr nüchtern, sehr einfach erzählen. Aber beim Leser oder bei der Leserin oder bei mir entsteht was sehr Komplexes und Emotionales.
3: Nach Lena Schette las Usan Zakaria Keskinkilic. Der Deutsche mit iranischen Wurzeln ist 36 Jahre alt. In seinem Text »Vater ohne Sohn« macht sich eine Freundin Sorgen um den Ich-Erzähler, der einen 23 Jahre jüngeren Liebhaber hat und lieber auf seinem Handy surft, als dass er mit seinem Sohn Zeit verbringt.
7: Wenn ich Elijah sehe, höre ich auf zu scrollen. Dann gehe ich in die Knie wie zum Gebet, knöpfe ihm die Hose auf, ziehe sie langsam herunter, dass mein Atem zittert.
3: Auch hier war die Begeisterung der Jury zu spüren. Der Juryvorsitzende Klaus Kastberger lobte die Stimmenvielfalt und Virtuosität des Textes.
8: Diese Stimme kann derb realistisch sein, die kann von Ficken sprechen. Diese Stimme kann poetisch sein, diese Stimme kann auch humoresk sein, diese Stimme kann immens klug sein, diese Stimme kann auch ironisch sein.
3: Thomas Stressle ergänzte.
9: Das ist ein Text, in dem immer zwei Texturen übereinandergelegt sind und auch ineinander verwoben sind. Das eine ist eine erotische Textur und das andere ist eine religiöse.
3: Derzeit bespricht die Jury den Text Refugio der Schweizerin Seraina Kobler.
2: Besucheransturm beim zweiten Lesetag zum Ingeborg-Bachmann-Preis. Auch Kärnten heute ab 19 Uhr in ORF 2 berichtet über die heutigen Lesungen. Ebenso über den Bericht der SOS Kinderdorf-Reformkommission und über die Campingpläne von Falkensteiner am Wörthersee und am Hafnersee. Außerdem sind Sonnencremes wirklich schädlich. Zahlreiche Fake News überschwemmen das Internet. Hautärzte raten jedenfalls zum Sonnenschutz, vor allem jetzt während der intensiven Sonneneinstrahlung. Kärnten heute dabei hatte viel zu feiern. Zum einen 150 Jahre Krankenhaus der Barmherzigen Brüder in St. Veit. Zum anderen wurde beim Bachmann-Haus in Klagenfurt des 100. Geburtstages der Schriftstellerin Ingeborg Bachmann gedacht. Kärnten heute ab 19 Uhr in ORF 2. Und jetzt noch zum Wetter. Die Hitze erreicht an diesem Wochenende ihren Höhepunkt in Österreich. 4 Tage lang heißt es noch durchhalten, viel Wasser trinken und wenn möglich kühle Plätze aufsuchen. Das gilt für Mensch und Tier. Heute Nachmittag viel Sonne, höchstens ein vereinzeltes Gewitter über den Bergen und 30 bis 35 Grad. Und es geht noch mehr, sagt Paul Reiner von Geosphere Austria.
10: Ja, am Wochenende kommt wirklich extreme Hitze auf uns zu. Schon am Samstag werden die Temperaturen teilweise bis zu 37 Grad ansteigen können. Also da spezielle Hotspots wieder wie Ferlach, St. André, also wo wir öfters die höchsten Temperaturen zu erwarten haben. Am Sonntag könnte es dann noch ein Stück weiter hinaufgehen, bis zu 38 Grad. Und dazu scheint meist strahlend die Sonne und über den Bergen gibt es nur ein paar harmlose kleine Quellwolken. Es ist keine Gewittergefahr vorhanden. Vielleicht noch zu den Temperaturen in der Nacht, die werden halt auch leider nicht sehr weit runtergehen. Also wir werden dazu zwischen 16 und 20 Grad liegen. Vor allem in Klagenfurt hatten wir letzte Nacht schon eine sogenannte Tropennacht mit Temperaturen leicht über 20 Grad. Also es bleibt auch in der Nacht sehr warm.
2: Wie geht's denn nächste Woche weiter? Es soll sich eine Kaltfront von Nordwesten her nähern.
10: Ja, insgesamt wird es etwas feuchter und allmählich dann auch etwas kühler. Also diese Abkühlung kommt eher nur sehr zögernd voran. Also am Montag noch recht heiß mit Werten bis zu 35 Grad, aber zudem schwül. Da ist ja die rote Hitzewarnung weiterhin aufrecht durch diese große Schwüle. Ab Dienstag soll es dann eine leichte Entspannung geben. Da sind die Temperaturen teilweise zwar noch über 30 Grad, aber es könnten insgesamt dann auch recht heftige Gewitter mitmischen. Es bleibt dann insgesamt etwas wechselhaft und dann ab Mittwoch sollten die Temperaturen vielleicht dann noch etwas zurückgehen.
11: Ist das dann ein nachhaltiges Einpendeln sozusagen der Temperaturen? Kann man da schon ein bisschen weiter nach vorne schauen?
10: Also wenn man so die längerfristigen Prognosen anschaut, dann sind wir zumindest im normalen Bereich für diese jahrestypischen Temperaturen.
11: Sagt Meteorologe Paul Reiner. Und jetzt werden in Klagenfurt schon 31 Grad gemessen. Das war das Mittagsjournal von Radio Kärnten heute am Freitag. Im Namen des Teams wünscht Ihnen Horst Sattlegger einen schönen Nachmittag.
12: Sicher unterwegs mit Radio Kärnten, 12.41 Uhr, B111 Geiltalstraße, zwischen der Autobahnauffahrt Hermagor und Feistritz an der Geil. Vor einer Baustelle müssen Sie da mit Stau in beiden Richtungen rechnen. Und Italien, auf der italienischen Autobahn im Kanaltal Richtung Kärnten, 4 Kilometer Stau vor der Mautstelle, kurz vor Tarvis. Hier sind auch schon viele zur Formel 1 nach Spielberg unterwegs. Wartezeit etwa 35 Minuten.
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1: Wir blicken heute auf ein WM-Spiel, das 1982 als Schande von Gijón in die Fußballgeschichte eingegangen ist. Und das tut für uns Walter Schachner. Damit sowohl Deutschland als auch Österreich in der Gruppe weiterkommen, gab es während des Spiels einen Nicht-Angriffspakt.
2: Das war damals so das Skandalspiel, was Sie da eben geschrieben haben, Deutschland gegen Österreich bei der WM 82 in Gijón, haben wir ja 1-0 verloren. Aber beide sind aufgestiegen. Nicht? Das hat es damals noch gegeben, dass du nicht alle um die gleiche Zeit gespielt haben. Nicht? Das war damals praktisch ein Fehler. Das haben sie dann eh korrigiert, jetzt gibt es das eh nicht mehr. Aber es war halt so, dass wir in der Pause nicht viel geredet haben drüber, sondern meine Mitspieler, da haben ja 4, 5 meiner Mitspieler, die haben ja in der deutschen Bundesliga gespielt, Bezei, Hickersberger, Hartenberger, die haben in der Pause beim Rausgehen, ich habe das nicht mitgekriegt, weil ich so angefressen war und ich bin schon früher rausgegangen. Ich war der Erste am Spielfeld und die kommen dann später hinten nach und haben sich das während dem Rausgehen ausgemacht, dass wir das 1-0 losen. Steigen wir beide auf. Weil wenn wir 3-0 verloren hätten in Österreich, waren wir heimgefahren, spielen wir 1-1, wären die Deutschen nach Hause gefahren. Nicht? Und deswegen hat man es gelassen. Und auf der Tribüne sind gesessen die Algerier und die Chilenen mit dem weißen Taschentierchen, nicht? Das ist wie beim Stierkampf. Und haben dort gewachelt und haben gesehen, dass dieses ein ausgekatertes Spiel ist, weil ich war so angefressen. Ich bin erst später draufgekommen. Der Kranke hat schon fast lieber gespielt hinten. Gell? Ist nur zurückgespielt worden, nicht mehr nach vor, bis auf einen Pass Richtung Strafraum und ich war ja sehr schnell und der Priegel war auch schnell. Wir rennen da Richtung Strafraum und der Stielike kommt auch noch, der Libero. Und dann nehmen sie mir so in die Zangen, also es hätte auch 11 Meter sein können. Gell? Und dann sagt der Hans-Peter Priegel zu mir, Mensch Junge, lauf nicht so viel. Weil der hat ja das gewusst, ich habe es noch nicht gewusst. Gell? Bis ich dann eben draufgekommen habe, wir den immer zurückspielen. Walter, hör auf, jetzt lassen wir es, wir spülen das runter und fertig. Und so haben wir dann das Spiel 1-0 verloren. Beide sind aufgestiegen, die anderen sind heimgefahren.

0: Bruce Springsteen, Born to Run. Ich meine, Rennen bei der Hitze, keine gute Idee, wenn bitte in Slow-Mo. So renne ich jetzt aus dem Studio. Isabella Bergner, das waren 2 Stunden mit mir. Hereinrennt auch gemäglich Martin Weberhofer mit den 1000 Fragen. Ich wünsche in der nächsten Stunde viel Spaß beim Mittippen.
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2: Am Mikrofon Martin Balder. Europas größter Autobauer Volkswagen steht offenbar vor einem dramatischen Stellenabbau. Laut einem Bericht des Manager-Magazins wird der Konzern weltweit 100.000 der 657.000 Arbeitsplätze abbauen. Doppelt so viele wie bisher angekündigt. Aus Deutschland Andreas Pfeiffer.
3: Dass VW einen drastischen Sparkurs fahren muss, war bereits bekannt. Das von Konzernchef Oliver Blume vorgelegte Zielbild 2030 spricht von weltweit 50.000 Stellen weniger. Das Manager-Magazin geht heute aber von einer Verdoppelung dieser Zahl aus, zusätzlich von der mittelfristigen Schließung von 4 VW-Werken in Deutschland. Dem Automobilexperten Frank Schwope erscheint das plausibel.
4: Im ersten Quartal lief es ja für VW ganz und gar nicht rund, weltweit -4%, aber in China war es sehr krass negativ mit -15%. Und insofern kann man, glaube ich, nicht sagen, dass VW die Wende in China schon geschafft hat.
3: Volkswagen will die Nachricht mit Verweis auf vertrauliche Unterlagen vorerst nicht kommentieren. Am 9. Juli will sich der Aufsichtsrat Gewissheit verschaffen.
2: In Venezuela ist nach den verheerenden Erdbeben auch die internationale Hilfe angelaufen. Mindestens 235 Menschen sind ums Leben gekommen. In den Trümmern suchen die Menschen teils mit bloßen Händen nach Überlebenden, weil noch keine Rettungskräfte eingetroffen sind. Am Mittwoch hatten kurz hintereinander 2 Beben der Stärke 7,2 und 7,5 den Norden und das Zentrum Venezuelas erschüttert. In Frankreich setzt die anhaltende Hitzewelle bereits dem Gesundheitssystem zu. Um Krankenhäuser zu entlasten, wird nun zu drastischen Maßnahmen gegriffen. In Paris und in anderen Departements wird ein Alkoholverbot erlassen. Ausgenommen bleibt die Gastronomie. Aus Paris, Cornelia Primosch.
5: Durstlöscher ohne Alkohol, verordnet der Präfekt von Paris. Seit Mittag darf in der französischen Hauptstadt kein Alkohol mehr im öffentlichen Raum getrunken werden. Ab 18 Uhr ist dann auch der Verkauf in Geschäften verboten. Das Trinken von Alkohol in der prallen Sonne habe verheerende Folgen, was zum Einsatz von Sanitätern führe, die sich aber um andere Hitzepatienten kümmern müssen, argumentiert Polizeipräfekt Patrice Ford. Das Verbot, auch Großveranstaltungen und Festivals werden an diesem Hitzewochenende abgesagt, um eine weitere Überlastung der Krankenhäuser zu verhindern. Aufgrund der vielen Hitzepatienten wurde bereits der landesweite Notfallplan ausgerufen.
2: In der deutschen Stadt Magdeburg ist der Attentäter vom Weihnachtsmarkt zu lebenslanger Haft verurteilt worden. Der aus Saudi-Arabien stammende Taleb A. war am 20. Dezember 2024 mit einem Mietauto mit fast 50 km/h in den belebten Weihnachtsmarkt gerast. Ein 9-Jähriger und 5 Frauen wurden getötet, hunderte Menschen verletzt. Laut Gericht hatte er die Tat aus persönlichen Gründen monatelang geplant und auf möglichst viele Opfer abgezielt. Das waren die Nachrichten mit Martin Balder.
6: Und wir kommen damit zum Wetter in Kärnten. Es ist verbreitet sonnig und wolkenlos im Laufe des Nachmittags. Da bilden sich in Oberkärnten Quellwolken. Vereinzelte Regenschauer oder kurze Gewitter sind am ehesten über den Bergen möglich. Zudem weht mäßiger Ostwind, die Höchstwerte heute 30 bis 35 in 2000 Meter Höhe bei 19 Grad. Aktuell haben wir 31 Grad in St. Andreas, 26 Grad in Malnitz. Und die Hitze, die steigert sich wie oft berichtet. Am Wochenende weiter. Morgen ist es erneut zumeist wolkenlos. Am Nachmittag zeigen sich wenige Wolken am Himmel. In Oberkärnten sind kurze Gewitter nicht ausgeschlossen. In den meisten Regionen bleibt es aber trocken bei nur schwachem bis mäßigem Südwind. Die Höchstwerte morgen bis 37 Grad, in 2000 Meter Höhe um die 20 Grad. Und am Sonntag dann unverändert mit Werten bis 37 oder sogar 38 Grad. Blick auf die Straßen in unserem Land, sicher unterwegs mit Radio Kärnten. Kurz nach 13 Uhr, Mit einem Blick Richtung Italien auf die Autobahn im Kanaltal Richtung Kärnten. Hier gibt es aktuell 4 Kilometer Stau vor der Mautstelle bei Tarvis und etwa 25 Minuten Wartezeit. Grund dafür, viele Formel-1-Fans sind am Weg nach Spielberg. Und B111, das ist die Geiltalstraße zwischen der Autobahnabfahrt Hermagor und Feistritz an der Geil vor einer Baustelle, müssen Sie hier mit Stau in beiden Fahrtrichtungen rechnen.
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6: Und ich wünsche Ihnen einen angenehmen Freitagnachmittag. Herzlich willkommen im hoffentlich bald Wochenende.

0: Shania Twain hier in den 1000 Fragen im Programm von Radio Kärnten. Schön, dass wir Sie begleiten dürfen. Unser Monatspreis jetzt im Juni.
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0: Das große Finale am Dienstag kommender Woche in der Wertung vorne. Im Moment Gerald Schmelzer aus Oberwart im Burgenland. Er konnte 8 Fragen richtig beantworten. Horst Kanowski aus Ternitz in Niederösterreich mit 7 Punkten auf Platz 2. Dann haben wir den Gerd Unterlugau aus Klagenfurt mit 5 Punkten und 3 Vierer. Nämlich die Waltraud Niesen aus Villach, Hilde Kröll aus Wertschach und Leopold Lindenbaum aus Seeboden. Soll sich dabei nichts ändern, gibt's am Montag ein Stechen um den Einzug ins Finale. 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
0: Und ich freue mich jetzt auf Ihren Anruf bei den 1000 Fragen unter 0463 511 005 0463 511 00 und die 5.

0: Reinhard Fendrich hier in den 1000 Fragen. Sie hören Radio Kärnten um 13 Uhr, 13 Minuten und exakt 13 Sekunden. Dreimal die 13, Florian Kandutsch. Das kann nur Glück bringen, oder?
1: Schauen wir mal, wie die Fragen kommen.
0: Schauen wir, gell? Das liegt immer im Auge des Betrachters, gell?
1: Ich bin mit jeder Frage zufrieden.
0: Ja. Dann schauen wir mal. Frage Nummer 1 für Sie. Welchen Buchstaben im Morse-Alphabet, das sagt Ihnen vielleicht was?
1: Ja.
0: Sind Sie Amateurfunker oder kennen Sie sich dabei aus?
1: Ich weiß, dass das Punkt und Strich oder Strich,
0: ja, genau.
1: Punkt ist da, ja.
0: Lang, kurz, kurz. Welcher Buchstabe ist das im Morse-Alphabet?
1: Lang. Ich tät mir getrauen, SOS. Na,
0: das ist ein also, Buchstabe. SOS sind drei Buchstaben.
1: S. Keine Ahnung.
0: Nein, D wie Dora oder das D, das auch in Ihrem Familiennamen an vierter Stelle vorkommt.
1: Okay, ja. Super. Wieder was dazu gelernt.
0: Florian, heiße Grüße nach Moosburg.
1: Danke vielmals, schönen Tag noch.
0: Ihnen auch, alles Liebe, Wiederschauen. Ja. David Thaler in Klagenfurt, grüß Gott.
2: Grüß Gott.
0: Hätten Sie das gewusst, David?
2: Nein, nicht ganz, ne?
0: Haben Sie ein Navi?
2: Ja.
0: Dann wissen Sie mit Sicherheit, wofür steht die Abkürzung GPS?
3: Global Positioning System.
0: So, im Hintergrund habe ich es richtig gehört. Jetzt ja, sagen Sie das noch einmal langsam, laut und deutlich.
3: Global Positioning System.
0: Punkt Nummer 1, jawohl. Wer hüpft denn da so brav?
2: Was? Na, der Ergo.
0: David, wer hilft hier?
2: Ja. Der Michael,
0: gut. Ja. Frage Nummer 2. Welche Anforderung gilt in Zukunft für fest verbaute Batterien? Sie dürfen nicht mehr verkauft werden. Sie müssen leicht entnehmbar und ersetzbar sein. Oder dürfen die nur mehr in Industrieprodukten verbaut werden? Möglichkeit 1, 2 oder 3. Was sagt denn der David mit seinem Team?
2: 2, bitte.
0: Möglichkeit 2.
2: Danke.
0: Und welche betriebswirtschaftliche Kennzahl meint die Differenz zwischen Listenverkaufspreis und Einstandspreis? Es wäre die Handelsspanne gewesen. Ja. In diesem Sinne, David, 2 Punkte, gute Leistung. Alles Liebe, schönen Nachmittag, schönes Wochenende.
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Klassiker hier in Radio Kärnten, Albano und Romina Power. 10 Minuten vor 2:30, 0463 511 005, die Mitspieltelefonnummer. Freue mich auf Sie nach Musik aus Österreich. Hier ist Josch.

0: Moschien. Ja, die Kanten, das sind die 1000 Fragen am Freitagnachmittag, an diesem besonders heißen Wochenende. Schön, dass Sie mit dabei sind bei den 1000 Fragen. Wir spielen mit Friedrich Huber zu Hause in Villach. Grüß Gott, Friedrich.
1: Grüß Gott.
0: Haben Sie ein schottiges, kühles Platzl gefunden irgendwo?
1: Ja, ich bin im Wohnzimmer, da ich schaue Richtung Gerlitzen auf. Ja, ja.
0: Jalousien oder Vorhängen zugezogen oder herunten?
1: Ja, die Jalousien, ja. Ein bisschen singen wohl aus.
0: Aber es ist zum Aushalten, oder?
1: Es ist zum Aushalten, ja.
0: In der Nacht ordentlich lüften, dann geht's schon, gell?
1: Ja, ja.
0: Friedrich, ich hätte gern einige richtige Antworten von Ihnen. Ja. Das können Sie sagen, wenn Sie die richtigen Fragen kriegen, gell?
1: Ja.
0: In Deutschland sind besonders beliebte Studiengänge wie Medizin oder Psychologie durch eine Zulassungsbeschränkung geregelt, die sich am Abitur, also Matura-Notenschnitt orientiert. Wie heißt denn diese Zulassungsbeschränkung? Was glauben Sie? Lateinisches Wörtchen?
1: Die haben das schon markiert.
0: Mit Sicherheit.
1: Aber hört man nicht ein.
2: Ui.
0: Das ist der sogenannte Numerus Clausus.
1: Ja, ja, richtig, ja, ja.
0: Haben
1: ja,
0: schon
1: ja.
0: Einmal gehört, gell?
1: Ja, völlig, ja.
0: Friedrich, ich wünsche Ihnen...
1: Ich muss was aufschreiben.
0: Alles Liebe, alles Gute und bewahren Sie einen kühlen Kopf.
1: Danke, danke, alles Gute.
0: Alles Gute, Wiederschauen. Ja. Foreigner jetzt in Radio Kärnten, 6 Minuten genau vor 13:30.

0: Freitagnachmittag in Ihrem Radio, Sie hören Radio Kärnten mit den 1000 Fragen. Thorsten Einersen war das um 13.30 Uhr, halb zwei. Horst Sattlecker jetzt bei uns mit den Neuigkeiten.
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2: Infolge ihres ausgerufenen Sparkurses wird die Wirtschaftskammer nun auch in Kärnten die Kammerumlage senken. Die Pflicht
0: 2. Horst Sattlecker jetzt bei uns mit den Neuigkeiten.
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2: Infolge ihres ausgerufenen Sparkurses wird die Wirtschaftskammer nun auch in Kärnten die Kammerumlage senken. Die Pflichtabgabe soll in zwei

0: Abgängen auskommen. Kreative Lösung der Veranstalter des Public Viewing am Neuen Platz in Klagenfurt. Am kommenden Sonntag um 4 Uhr früh wird das Fußballspiel ohne Moderation und Ton übertragen, um die Anrainer vor übermäßigem Lärm zu schützen, heißt es in einer Aussendung der Stadt Klagenfurt. Das Bild bleibt vollständig erhalten. Ursprünglich war das Public Viewing abgesagt worden, nun habe es aber wegen des großen Publikumsinteresses eine Lösung gebraucht, so die Stadt. Wegen der hohen Temperaturen flüchten viele auf die Berge. Durch die höhere Frequenz und durch die ebenfalls hohen Temperaturen steige die Unfallgefahr, so die Bergrettung und die Naturfreunde. Bei Kopfschmerzen oder einem Leistungsabfall solle ein schattiger Platz gesucht werden, so die Bergrettung. Wichtig sei es, den Kopf und das Genick zu kühlen. Bei einem Notfall solle die Nummer 140 gewählt werden. Und der Höhepunkt der Hitzewelle kommt am Wochenende. Martin, das
1: Wetter. Genau, so ist es. Der heutige Freitag, der verläuft hochsommerlich und heiß mit einigen Wolken am Nachmittag. Kurze Gewitter können über den Bergen niedergehen. Die Höchstwerte heute bis 35 Grad. Und am Wochenende wird es noch heißer mit Werten am Sonntag bis zu 38 Grad. Blick auf die Straßen in unserem Land. Sicher unterwegs mit Radio Kärnten. Kurz nach 13:30 unser halbstündiger Verkehrsüberblick. B111 Geiltalstraße zwischen der Autobahnabfahrt Hermagor und Feistritz an der Geil vor einer Baustelle. Müssen Sie mit Stau in beiden Fahrtrichtungen rechnen. Und ein Blick Richtung Italien. Auf der Autobahn im Kanaltal Richtung Kärnten gibt es aktuell 4 Kilometer Stau kurz vor Tarvis bei der Mautstelle. 25 Minuten Wartezeit. Viele Fans sind zur Formel 1 nach Spielberg unterwegs. 0800 600 601. Das ist Ihr direkter Draht zur Radio Kärnten Verkehrsredaktion.
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0: Wir begleiten Sie mit Radio Kärnten durch diesen Freitagnachmittag. Am Dienstag bei uns das große Finale. Das ist unser Monatspreis im Juni.
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0: Gerald Schmalz aus Oberwart im Burgenland führt mit 8 Punkten vor Horst Kanowski aus Ternitz. In Niederösterreich 7, Gerd Unterlaugauer Klagenfurt 5. Und dann haben wir die Waltraud Niesen aus Villach, die Hilde Kröll aus Wertschach und den Leopold Lindenbaum aus Seeboden mit jeweils 4 Punkten. Unser Tages heute.
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0: In der Tageswertung vorne im Moment mit 2 Punkten David Thaler aus Klagenfurt. Das kann sich alles ändern. Wir spielen weiter mit Ihnen. Ihnen oder Ihnen unter 0463 511 00 und die 5.

0: Uriah Heep hier in Radio Kärnten. Das sind die 1000 Fragen am Freitag. Wir spielen mit Herrn Herr aus Klagenfurt. Grüß Gott, Gerhard.
1: Herr, grüß dich, Herr Martin.
0: Ein Wortspiel, das Sie wahrscheinlich sehr oft gehört haben, gell? Herr, Herr.
1: Ja, genau.
0: Ja. Hat schon so an Bord, oder?
1: Ich weiß.
0: Gerhard.
1: Gut, witzig ist beim Bestellen.
0: Was hätte der Herr gern, gell?
1: Ja, genau.
0: Ja. Gerhard, wie halten Sie sich kühl bei diesen Temperaturen und schauen, dass Sie nicht ganz in Wallung geraten?
1: Ich bin heute früh heimgekommen, alles im Dunkeln.
0: Ja? Wieso sind Sie erst im Dunkeln heimgekommen?
1: Ich habe alles dunkel gemacht, Martin.
0: Ach so, ja, gut. Ich habe gedacht, Sie sind mitten in der Nacht heimgekommen.
1: Autotransport, Bewegungen gemacht und nebenbei, was das?
0: Okay.
1: War heute notwendig, war Termin.
0: Alle Luken dicht sozusagen.
1: Genau, man hofft, ja. Schauen wir später.
0: Gerhard, Frage Nummer 1 für Sie ist die folgende. Wann findet denn in Kärnten, in welchem Jahr findet bei uns in Kärnten die nächste Gemeinderatswahl statt? Was glauben Sie? Hallo? Gerhard, wann haben wir die nächste Gemeinderatswahl in Kärnten?
1: Ich sage in 4 Jahren.
0: Ja, und zwar weit. Die nächste Gemeinderatswahl ist nächstes Jahr, im Frühjahr. 2027. Ja, wird schon früher ernst.
1: Okay, danke.
0: In diesem Sinne, ein schönes Wochenende. Tun wir das. Alles Liebe. Wiederhören.
1: Ach, Martin, danke.
0: Wiederhören.
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verdient. 1000 Fragen, Radikanten am Freitag, eine Minute nach dreiviertel zwei. Eine Runde spielen wir noch, wenn Sie Lust und Laune haben, unter 0463 511 00 und die 5.

0: Armando Quattrone in Radikanten. Es ist 11:11. Letzte Runde mit Martin Felsberger aus Klagenfurt. Grüß Gott.
1: Grüß Gott, Herr Hofer.
0: Martin, wie ist Ihnen bislang ergangen?
1: Es geht.
0: Okay.
1: Ich habe Hosen genäht.
0: Ja. Passt. Und bei den Fragen haben Sie schon ein bisschen zugehört?
1: Ja, ich habe schon mitgespielt, habe schon gewonnen.
0: Ja, was waren das damals?
1: Ich hatte ein Auto von Verkehren.
0: Okay.
1: Und ich war kurz vorher mein Kumpel gehört, den Herrn Gerhard.
0: Ja.
1: Ist leider ausgeschieden.
0: Ja, leider.
1: Das waren zwei Frauen, ja.
0: Also, ich drücke Ihnen die Daumen, das ist Ihre erste Frage.
1: Bitte.
0: Um welche Tierart handelt es sich bei einem sogenannten Palmendieb?
1: Ein Palmendieb?
0: Ja, das ist ein Tierort.
1: Ja, ich weiß. Ein Palmendieb.
0: Ja.
1: Das ist ja ein Affenart.
0: Möchte man meinen, gell?
1: Möchte man meinen, ja.
0: Nein, das ist ein Krebs oder eine Krabbe, die auf Palmen klettert und dort unter Anführungszeichen Kokosnüsse erntet und isst.
1: Ah, du, super.
0: Können Sie einmal nachgoogeln. Ja.
1: Alles klar. Na, das
0: Martin, liebe Grüße in die Landeshauptstatt. Passen Sie auf sich auf und wir hören uns wieder.
1: Danke vielmals.
0: Schönen Nachmittag, Papa.

0: Robert Herrmann hier in Radio Kärnten. Wir ziehen Bilanz bei den 1000 Fragen. 2 Punkte sind Sie ausgegangen für den Tagessieg heute. David Thaler aus Klagenfurt. Sein Preis?
1: Ein Gutschein im Wert von 70 Euro. 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Anlässlich des Kräuterfestivals am 4. und 5. 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
0: Nichts Neues ganz vorne. Gerald Schmalz aus Oberwart führt mit 8 Punkten. Horst Kanowski, Ternitz 7. Gerd Unterlucker aus Klagenfurt hat 5 Punkte, Waltraud Niesen aus Villach 4, ebenso wie Hilde Kröll aus Wertschach und Leopold Lindenbaum aus Seeboden. Das ist die Ausgangsposition für unseren Hauptpreis, als der da ist.
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0: Falls Sie in diesem Monat noch nicht oder noch gar nie mitgespielt haben, dann die nächste Möglichkeit morgen für Sie, kurz nach 1.
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0: Und ich habe gerade ganz viele Uniformen bei uns vorm Studio vorbeigehen gesehen. Marco Ventre.
3: Hoher Besuch, der Landesfeuerwehrkommandant Rudi Rubin schaut bei uns vorbei. Und es geht da um die Landesfeuerwehr oder um den Landesfeuerwehrbewerb.
0: Was genau? Erstes und zweites Rohr vor.
3: Jawohl. Ja? Und was warst du, Maschinist?
0: Na, Zuschauer.
3: Zu langsam gewesen.
0: Ja, Fan.
3: Der mit der Tröte am Wegrand. Ja, er braucht es auch natürlich. Und wir werden dann wie jeden Freitag natürlich wieder in unsere Tierecke schauen und schauen, dass es unseren vierbeinigen Freunden gut geht.
0: Eine fußballlose Sendung?
3: Nein, natürlich nicht. Mit dem Waschi Mörtl schauen wir auf die nächsten Spiele voraus. Und es ist ja nicht mehr so lange, am Sonntag um 4 in der Früh Österreich mit dem letzten Gruppenspiel einmal.
0: Also jetzt ausschlafen für Sonntag. Gute Tausend Unterhaltung mit Radio Kärnten.
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5: Am Mikrofon Martin Balder. Im Parlament befassen sich heute Expertinnen und Experten mit dem Doppelbudget für die kommenden 2 Jahre. Allgemeiner Tenor der Fachleute, die Sparmaßnahmen der Bundesregierung dürften nicht reichen, um das EU-Defizitverfahren wie angepeilt 2028 zu verlassen. Zudem würden große Strukturreformen fehlen. Aus dem Nationalrat Niklas Lercher.
6: Die Regierung werde das Ziel verfehlen, 2028 aus dem EU-Defizitverfahren zu kommen, sagt Fiskalratschef Christoph Bartelt, den die ÖVP für das Hearing nominiert hat.
7: Das Budget ist unambitioniert.
6: Vor allem, weil große Reformen etwa bei Pensionen oder im Bereich Gesundheit fehlen. Georg Feigl von der Arbeiterkammer, den die SPÖ nominiert hat, vermisst einen größeren Beitrag von Vermögenden.
8: Insbesondere von den gar nicht so vielen, circa nicht ganz 500 Millionen Erbinnen pro Jahr.
6: Die Schulden würden trotz des Sparpakets weiter steigen, kritisiert Martin Gundinger vom Austrian Economic Center. Ihn hat die FPÖ nominiert.
9: Wenn man ein Haus langsamer abreißt als ursprünglich geplant, dann wird aus dem Abriss keine Sanierung.
6: Die Grünen haben Margit Schratzenstaller vom Wirtschaftsforschungsinstitut nominiert. Sie wiederum fordert mehr Investitionen in den Klimaschutz.
5: Europas größter Autohersteller Volkswagen plant laut Medienberichten den Abbau von 100.000 Stellen weltweit. Das entspräche einer Verdoppelung der bisher bekannten Pläne. Im Zuge eines weitreichenden Konzernumbaus will VW demnach auch mehrere Werke schließen, sobald die dort produzierten Modelle auslaufen. Bei der Fußball-WM spielen heute ab 21 Uhr Frankreich und Norwegen um den Gruppensieg. Beide haben 6 Punkte und setzen auf die Topform ihrer Stürmerstars wie Mbappé und Haaland. Beim Spitzenspiel wird Frankreichs Teamchef Didier Deschamps jedoch fehlen, Martin Lang.
10: Wegen des Begräbnisses seiner Mutter wird Frankreichs Cheftrainer Didier Deschamps heute in Foxborough nicht in der Coachingzone dabei sein und von seinem langjährigen Assistenten Guy Stéphane vertreten. Und beim sportlichen Stürmerduell Mbappé gegen Haaland, die beide 4 Tore erzielt haben, sieht sich Frankreichs Starverteidiger Tchouaméni gerüstet.
11: We have defenders in our team.
10: Wir haben Verteidiger, so wir sind für Haaland und Norwegen bereit. Ab 21 Uhr Frankreich gegen Norwegen und ab 2 Uhr früh fällt die Entscheidung, wie die Plätze 1 und 2 zwischen Spanien und Uruguay. Spanien reicht ein Remis zum Gruppensieg und der Sieger zwischen Kap Verde und Saudi-Arabien könnte es auch noch ins 16-Finale schaffen.
5: Die ÖBB haben für heute und die kommenden Tage eine Hitzewarnung ausgegeben. Die extremen Temperaturen würden die Bahninfrastruktur erheblich belasten. Es könne deshalb zu Einschränkungen im Bahnverkehr kommen. So könne große Hitze Gleisverwerfungen verursachen. Die ÖBB rufen dazu auf, nicht unbedingt nötige Bahnfahrten nach Möglichkeit zu vermeiden oder zu verschieben. Das waren die Nachrichten mit Martin Balder. Und nun zum Wetter.
3: Verbreitet sonnig und wolkenlos jetzt im Laufe des Nachmittags, bilden sich dann aber in Oberkärnten ein paar Quellwolken. Kurze, gewittrige Regenschauer sind dann am ehesten über den Bergen möglich. Zeitweise gibt es auch mäßigen Ostwind. Dazu die Höchstwerte 30 bis 35 Grad. 33 messen wir jetzt schon in St. André, Ferlach, Klagenfurt und Feldkirchen 32, Hermagor, Völkermarkt und Villach 31 Grad. Höhepunkt der Hitzewelle dann morgen am Wochenende, wolkenlos wieder am Nachmittag. Morgen zeigen sich wenige Wolken am Himmel. In Oberkärnten ist dann wieder ein kurzes Gewitter nicht ausgeschlossen. In den meisten Regionen bleibt es aber trocken. Der Südwind ist nur schwach bis mäßig. Die Höchstwerte morgen noch einmal mehr als heute, 37 Grad. Am Sonntag dann bis zu 38 Grad. Sicher unterwegs mit Radio Kärnten, 2:04, A2 Südautobahn Richtung Italien zwischen Grafenstein und Klagenfurt Ost. Vor dem Heidachtunnel wird der Verkehr wegen Überlastung blockweise abgefertigt. Auf die B111 Geiltalstraße zwischen der Autobahnabfahrt Hermagor und Feistritz an der Geil. Vor einer Baustelle müssen Sie da mit Stau in beiden Richtungen rechnen. Planen Sie da ein paar Minuten mehr ein. Und auf der Autobahn im Kanaltal Richtung Kärnten, 4 Kilometer Stau vor der Mautstelle kurz vor Tavis, da hört man uns schon. Wartezeit derzeit 25 Minuten. Hier sind auch viele zum Formel-1-Rennen nach Spielberg unterwegs. Ansonsten mal soweit alles ruhig. Wenn es noch Probleme gibt, dann bitte anrufen. Wir erzählen es gerne weiter unter 0800 600 601. Gute Fahrt.
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3: Ich grüße Sie herzlich und ich hoffe, es geht Ihnen gut bei diesen Temperaturen. Viel trinken, schattiges Platzerl suchen oder finden oder am besten nur coole Musik in Radio Kärnten hören. Geht auch. Pink jetzt bei uns und dann ist schon der Landesfeuerwehrkommandant bei mir zu Gast.

0: La Discoteca Italiana, Giovanni Zarella in Radio Kärnten, 11:11. An diesem doch sehr, sehr heißen Freitagnachmittag. Und es wird noch heißer am Wochenende, bis zu 38 Grad. Das sorgt natürlich auch schon für heiße Köpfe und rauchende Köpfe im wahrsten Sinn auch bei den Feuerwehren des Landes. Denn da stehen natürlich auch naturgemäß immer wieder auch Einsätze an, aber nicht nur, sondern auch ein großer Wettbewerb. Und deswegen freue ich mich jetzt über Besuch im Studio. Zum einen, ich darf gleich mal mit dem Landesfeuerwehrkommandant beginnen, Rudolf Rubin. Schönen Nachmittag, hallo.
1: Hallo.
0: Und der Bezirksfeuerwehrkommandant vom Bezirk Völkermarkt, Patrick Skubel, auch einen schönen Nachmittag. Hallo.
1: Hallo.
0: Wir dürfen bei du bleiben, wir kennen uns schon seit vielen, vielen Jahren und Rudi, als Geitoller, glaube ich, tun wir uns schwer, oder?
1: Genau.
0: Zum 66. Mal gibt es diesen Landesfeuerwehrbewerb. Vielleicht ganz kurz für alle, die das nicht am Radar haben, worum geht es denn da bei diesem Bewerb?
1: Es geht bei der Kärntner Landesmeisterschaft, wir sprechen hier vom goldenen Helm und vom goldenen Strahlrohr. Der goldene Helm ist etwas Besonderes für die aktive Mannschaft, also für die Erwachsenen, die im Einsatz stehen. Und das goldene Strahlrohr eben für die Feuerwehrjugend. Da geht es dabei, dass wir natürlich im Vorfeld Qualifikationen haben in den Bezirken. Das heißt, das sind die Besten der Besten von Kärnten, die dann morgen sich treffen werden und sich messen werden im Bereich der Jugend und im Bereich der Aktiven. Das heißt, jeder Bezirksmeister oder der Punktebeste kommt dann dorthin. Bei den Aktiven haben wir einen nassen Löschbewerb, der quasi einzigartig ist in Kärnten, wo mit Wasser Zielscheiben getroffen werden. Das ist eben der erste Bewerb, ein Gruppenbewerb. Und der zweite Bewerb in diesem zusammenhängenden Bewerb ist der Stafettenlauf, wo 8 Mitglieder der Gruppe, 9 sind Mitglieder der Gruppe, 8 Mitglieder die dann 400 Meter den Staffellauf, das wird zusammengezählt, der Punkt der Beste hat gewonnen. Das bei den Aktiven und bei den Jugendlichen gibt es einen Jugendeinzelbewerb, das ist ein Hindernisparcours am Sportplatz zu bewältigen und dann den Gruppenbewerb, der besteht wiederum aus zwei Gruppen, aus zwei Teilen. Der erste Teil ist eben der Hindernisparcours und der zweite ist ein Stafettenlauf über 400 Meter.
0: Und das muss man sagen, zum einen ist es aus sportlicher Sicht natürlich eine tolle Veranstaltung, aber das hilft ja auch im Ernstfall, wenn man dann eben die Besten der Besten bei so einem Wettbewerb hat. Das alles kann man ja auch umsetzen für den Ernstfall. Ne?
1: Natürlich, also für uns ist es sehr, sehr wichtig, speziell bei mir, 396 freiwillige Feuerwehren in Kärnten haben. Speziell bei den kleinen Feuerwehren ist es so, dass fast jede kleine Feuerwehr auch diese Wettbewerbe hochhält, weil sie kameradschaftlich wichtig sind, weil dieser Nasslöschbewerb auch viel mit dem Einsatz zu tun hat. Da geht es erstens einmal um Genauigkeit, da geht es um Schnelligkeit, da geht es um Teamgeist. Alles wird zusammengefügt durch die Kameradschaft. Das heißt, man trifft sich und man arbeitet sehr, sehr gut zusammen. Man muss natürlich viel trainieren, um wirklich auch zur Landesmeisterschaft zu kommen. Und in gewisser Weise ist es eine Affinität zum Einsatz.
0: Ja. Nur Vorteile in dem Fall. Ja. Vielleicht nicht für alle, weil wenn man nämlich der Austragungsort ist, die Austragungsgemeinde, der Austragungsbezirk, Patrick Skubel als Bezirkskommandant, dann hat man natürlich auch im Vorfeld noch eine zusätzliche Arbeit, nämlich eine organisatorische. Wie schaut es da bei euch aus?
2: Ja, als Bezirksfeuerwehrkommandant bin ich stolz, mit meinem Team diese Landesmeisterschaft auszutragen dürfen in der Marktgemeinde Griffen mit den 5 Feuerwehren, also Griffen, Kreuzach-Kauns, Langeck, Bustritz und Enzeldorf, die jetzt schon seit Tagen, Wochen und Monaten diesen Bewerb vorbereiten mit dem Bezirksfeuerwehrkommando mit Abstimmungen. Wir haben da dementsprechende Organigramm organisiert bzw. eingeteilt, sogenannte Stabsarbeit, dass wir das auch umsetzen, weil wir haben insgesamt 1400 Teilnehmerinnen und Teilnehmer von Jugend und Aktiven und dass wir Top-Rahmenbedingungen schaffen, das ist eine wichtige Aufgabe, dass das auch passt im Gesamten, der Aktivplatz vorbereitet ist, aber auch der Jugendplatz vorbereitet ist und damit die Verköstigung und die Verpflegung auch sehr gut funktioniert, haben wir das ganz gut abgestimmt und das ist natürlich eine große Herausforderung und wir haben sehr viel Zeit investiert und ich danke den 5 Feuerwehren, aber auch der Marktgemeinde Griffen mit Bürgermeister Max Müller, die diese Rahmenbedingungen geschaffen haben, auch für die Infrastruktur. Das ist nicht selbstverständlich.
0: Da reden wir jetzt über 1000 Teilnehmende. Da haben wir die Besucherinnen und Besucher natürlich noch nicht mitgezählt. Da kommt ja noch einmal ein Schwall daher, weil viele haben Fanclubs mit Familie, Freunde und so weiter.
2: Genau, ne? Also wir gehen also schon auf 2.000, 3.000 Personen, die kommen werden, aber auch das Organisationsteam von Seiten des Kärntner Landesfeuerverbandes, was mit den Bewerterinnen und Bewertern zur Verfügung gestellt wird. Aber wir stellen auch vom Bezirk auch noch zusätzlich 200 Personen, die Ordnerdienste machen, also gesamt noch rund 500 Personen, die zu diesen Bewerbsteilnehmern und Teilnehmerinnen, die diese Landesfeuerverbandes Landesmeisterschaft dann auch unterstützen.
0: Rudi Rubin, jetzt habe ich eingangs schon gesagt, es ist natürlich auch, was das Wetter angeht, am Wochenende noch einmal heißer als heute, also bis zu 38 Grad, die da erwartet werden. Jetzt kann man mir vorstellen, bei so wirklich schweißtreibenden Tätigkeiten, noch dazu in Einsatzuniform, wie entgegnet man denn diesen Temperaturen? Gibt es da, sage ich mal, einen Hitzeschutzplan im wahrsten Sinne des Wortes?
1: Ja, bei den Aktiven mache ich mir nicht wirklich große Sorgen, weil die Aktiven wissen und wie wir im Vorfeld ja schon gesprochen haben, ist dieser Löschangriff, dieser Wettbewerb sehr gut vergleichbar mit einem Einsatz. Mhm. Also das ist ganz egal, ob es jetzt ein, kalte Temperaturen sind oder heiße Temperaturen, ob es ein Wohnungsbrand ist. Also die Aktiven wissen sich, wie sie damit umgehen sollen. Wir haben natürlich eine große Verantwortung, die Feuerwehrjugend, und da gibt es ein Hitzeschutzkonzept dahinter mit dem Roten Kreuz natürlich einerseits, andererseits auch mit unserem Feuerwehrmedizinischen Dienst, die eben auch so ein Konzept aufgestellt haben. Dieses Konzept haben wir selbstverständlich allen Gruppen übermittelt. Es wird laufend auch draußen vor Ort Versorgungen geben, es wird Zelte geben, es wird einen Sprühbalken geben. Wir haben voriges Jahr in Treffen sehr viel gelernt. Es waren ähnliche Temperaturen mit den Jugendlichen umzugehen. Selbstverantwortung der Feuerwehrjugendbetreuer ist natürlich ein großes Thema. Man muss darüber sprechen, man muss das ernst nehmen. Mhm. Und wir nehmen das sehr, sehr, sehr ernst und deshalb dieses Hitzeschutzkonzept, das wir uns erstellt haben.
0: Und alle Besucherinnen und Besucher sind natürlich dazu aufgefordert, genügend ausreichend zu trinken. Wasser natürlich wird alles bereitstehen.
2: Genau.
0: Und ein schattiges Platz oder so wird man sicher auch finden. Meine Herren, wenn ihr Zeit habt, bleibt bitte noch ein bisschen bei mir im Studio. Es gibt natürlich noch einiges zu besprechen, wie Sie denn auch mit dabei sein können, wann Sie wohin anreisen und so weiter. All das erfahren Sie nach dem Feuerwehrsong von dem leider von uns schon gegangenen Ossi Huber mit seiner Band.

0: Die Landesfeuerwehrmeisterschaft morgen in Griffen, ganz genau, wir haben schon gehört, über 1000 freiwillige Feuerwehrmänner und Frauen und Jugendliche, die da mit dabei sein werden. Stellvertretend für diese große Veranstaltung der Landesfeuerwehrkommandant Rudolf Rubin bei mir im Studio nochmal einen schönen Nachmittag und der Bezirksfeuerwehrkommandant vom Bezirk Völkermarkt, Patrick Skubel. Eine Riesenveranstaltung, die man stemmen muss mit so vielen Teilnehmenden. Patrick, vielleicht ganz kurz einmal, da braucht man schon ein großes Konzept, vom Verkehrskonzept bis Verpflegungskonzept etc. Sicherheitskonzept haben wir ja schon gehört vom Landesfeuerkommandant. Wann habt ihr angefangen mit den Vorbereitungen?
1: Genau, wir haben schon vor Monaten angefangen mit der ersten Besprechung am Landesfeuerverband und sind dann in die Tiefe im Bezirk gegangen mit den Feuerwehren. Wir haben das gut ausgearbeitet, also Teams gebildet und auch für die Parkflächen, weil du das angesprochen hast, wie das alles funktioniert. Wenn man von A2 herunterfährt in die Marktgemeinde Griffen, dann ist alles vorbereitet. Es werden dort nur Ordnerdienste sein, die Parkflächen sind zur Verfügung gestellt. Mhm. Wir haben alles organisiert soweit. Es wird alles laufen. Es ist auch für die Getränke gesorgt. Ich lade alle ein, die große Feuerwehrfamilie zu unterstützen. Mhm. Das ist auch wichtig und möchte auch noch etwas mitgeben. Wir haben am 30. Mai die Bezirksmeisterschaft gehabt, wo unsere Feuerwehren bei einem Industriebrand in Völkermarkt unterwegs waren mit schweren Artenschutz und sind danach wieder zurück auf den Bewerbsplatz gekommen und dort sich den Bewerben gestellt. Und das zeigt schon, wie die Feuerwehrfamilie, welches Herz hier schlagt und welcher Teamgeist hier da ist. Und es würde uns sehr freuen, wenn sehr viele Besucher kommen, um einfach dieses Feuerwehr-Event, Kärnten größtes Feuerwehr-Event, auch zu unterstützen.
0: Und auch den Freiwilligen auch ein bisschen was zurückzugeben, weil die wirklich in jedem Moment, wenn man sie braucht, auch völlig selbstlos zur Verfügung stehen. Landesfeuerwehrkommandant Rudi Rubin, das macht ja mit einem selber auch was, oder? Wenn man das hört. Ich glaube, ihr seid ja eine der wenigen Organisationen, die nicht unbedingt Nachwuchssorgen hat. Also die Begeisterung für die Feuerwehr ist ja nach wie vor gegeben.
2: Genau, also das ist mir sehr, sehr wichtig, dass du da angesprochen hast. Der Patrick hat gemeint, Feuerwehrfamilie. Mhm. Und da spreche ich wirklich die Feuerwehrfamilie an. Es ist uns sehr, sehr wichtig, diese Veranstaltung gemeinsam an einem Ort, an einem Tag durchzuführen, wo der Feuerwehrjugendliche dabei ist, wo sein Papa, sein Großvater vielleicht bei den Aktiven mit dabei ist und wo die Mama oder ein Lebensgefährte dann auf den Rängen zuschaut und mitjubeln kann. Und deshalb ist uns das sehr, sehr wichtig. Feuerwehrfamilie trifft sich an einem Tag der Landesmeisterschaft in Griffen gemeinsam, um auch ein bisschen was zurückzugeben den Frauen zu Hause oder den Lebensgefährten, weil es ist nicht selbstverständlich, dass man vom Mittagstisch oder von der Geburtstagsfeier zum Einsatz dann fährt und es wird einfach so hingenommen. Mhm. Es ist keine Selbstverständlichkeit, dass unsere Feuerwehrleute Tag und Nacht im Einsatz stehen und unsere Frauen oder Lebensgefährten, wie auch immer wir das wollen, Freunde, die stehen dahinter und unterstützen uns. Mhm. Und deshalb ist uns das sehr, sehr wichtig, dass das so gemacht wird.
0: Also da muss man sehr viel entbehren, oft einmal. Und da hoffen wir doch, dass morgen alles ohne Einsatz über die Bühne geht, dass da niemand weg muss und dass man vielleicht, so wie du sagst, dann wirklich einen schönen Familientag hat, wo man auch ein bisschen zusammenstehen kann und den Tag auch genießen kann. Gibt es irgendwie vom Organisatorischen her, muss man da Eintritt zahlen, wenn man jetzt vorbeikommt oder einfach nur unterstützen und da sein?
1: Einfach nur unterstützen. Also um 5:30 haben wir die Eröffnungsfeier und kurz vor 6 Uhr beginnt der Nassbewerb, um 10 Uhr Jugendbewerb und der Trockenbewerb mit der Eröffnungsfeier, 14 Uhr der Mannschaftsbewerb und 15:30 Uhr Cup der Cupsieger und um 19 Uhr gibt es dann die offizielle Ergebnisbekanntgabe.
0: Ja, und das Spannende an diesen Meisterschaften in Kärnten, Rudi, ist ja, dass man dann eigentlich gar nicht zu einer österreichweiten oder zu einer österreichweiten Meisterschaft fahren kann, weil, wie du anfangs schon gesagt hast, es ist einzigartig, dieser Bewerb in Österreich, so wie er in Kärnten umgesetzt wird.
2: Genau. Bei den Nassbewerben der Aktiven ist es so, es gibt natürlich bei den Jugendlichen gewisse Qualifikationen, da sind wir schon in Österreich harmonisch und wir wollen aber auch von diesem Nassbewerb, der einzigartig ist, in Österreich nicht wegkommen, weil einfach wirklich eine coole Geschichte.
0: Und schon gar nicht morgen bei diesen Temperaturen. Vielleicht geht sich ja der eine oder andere Spritzer ins Publikum aus, oder?
1: Natürlich. Das wird sicher gut werden.
0: Das kann ich mir vorstellen. Und ganz kurz vielleicht auch noch zu jenen. Du hast mal gesagt, ich glaube 5000 Feuerwehrleute, also Mädels und Burschen, sind schon im Vorfeld in die Qualifikation gegangen. Das heißt also auch die Begeisterung für so einen Wettbewerb ist ja da gegeben, oder?
2: Genau, wir können das für ganz Kärnten nicht an einem Tag stemmen. Das ist unmöglich. Deshalb gibt es in allen Bezirken Vorbewerbe. Bewerbe, Bezirksmeisterschaften, Qualifikationsbewerbe, und da qualifizieren sich die Kids, Jugendlichen, aber auch die Aktiven für die NAS-Bewerbe, für den Gruppenbewerb, für den Einzelbewerb der Jugend und so weiter. Da sind wirklich die Besten der Besten da, und wenn dann eine Feuerwehr mit diesem goldenen Helm oder mit dem goldenen Strahlrohr nach Hause geht, ist das etwas ganz Besonderes für die Feuerwehr.
0: In jedem Fall. Herr Mager, glaube ich, hast gesagt, das erste Mal mit dabei. Wir als Geiltaler müssen das ja noch einmal erwähnen. Die vorne gefällt mir. Herr Schnolz, ich sag's euch.
1: Ja, schauen wir mal.
0: Genau. Also ich wünsche euch in jedem Fall eine unfallfreie und ganz eine tolle Meisterschaft, und wie immer möge der Beste gewinnen. Und spätestens in einem Jahr sehen wir uns dann wieder bei uns.
2: Danke, dass wir da sein durften.
0: Herzlichen Dank. Herzlich gerne. Alles Gute.

0: Das ist ja der Freitagnachmittag, Radio Kärnten an diesem heißen Nachmittag. Jetzt aber in die Nachrichtenredaktion zu Horst Hartlecker. Er hat Neuigkeiten.
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2: In der vergangenen Nacht hat eine Gruppe, die sich Widerstandskollektiv bezeichnet, die Auslagen und die Fassade eines Klagenfurter Geschäfts beschmiert.
0: Er hat Neuigkeiten.
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2: In der vergangenen Nacht hat eine Gruppe, die sich Widerstandskollektiv bezeichnet, die Auslagen und die Fassade eines Klagenfurter Geschäfts beschmiert. Der Grund dafür,

0: auch gelaufen ist. Die Eltern waren zuvor ausgestiegen, haben die Türen zugemacht und sie dann nicht mehr öffnen können. Die Berufsfeuerwehr konnte die Säuglinge befreien, sie sind wohlauf. Warum sich das Auto nicht mehr aufsperren ließ, steht noch nicht fest. Die Feuerwehr weist darauf hin, Kinder und Tiere niemals bei Hitze in einem Auto zu lassen, wobei in diesem Fall ein technischer Defekt dafür verantwortlich war. Die ÖVP auf Bundesebene erarbeitet ein flächendeckendes Modell zur Kennzeichnung von Lebensmitteln in der Gastronomie. Es sei wichtig, die wertvolle Arbeit der Bauern und hervorragenden regionalen Produkte sichtbarer zu machen, sagt Landwirtschaftsminister Norbert Totschnig von der ÖVP. Die Umsetzung solle unbürokratisch und praxistauglich erfolgen, so der Minister. Und jetzt zum Wetter und zu dir, Marco.
1: Heiß ist er der Nachmittag mit einigen Wolken. Jetzt am Nachmittag kurze Gewitter können da über den Bergen niedergehen. Die Höchstwerte erreichen jetzt 35 Grad. Das Wochenende morgen und übermorgen wird noch heißer mit Werten am Sonntag bis zu 38 Grad. Sicher unterwegs mit Radio Kärnten, 2 Minuten nach 2:30, A2 Südautobahn Richtung Italien zwischen Grafenstein und Klagenfurt Ost. Vor dem Heidachtunnel wird der Verkehr wegen Überlastung blockweise angehalten bzw. abgefertigt. Ansonsten aber soweit alles ruhig, gute und vor allem sichere Fahrt wünsche ich Ihnen. Und wenn es Probleme gibt, Sie wissen, Sie erreichen uns kostenlos unter 0800 600 601.
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0: Burna Boy und Shakira mit dem offiziellen Fußball-WM-Song 2026, Dai Dai. So, und jetzt geht es für uns ins Krankenhaus, aber Gottlob ist nichts Ernstes, sondern was Erfreuliches. Es gibt nämlich was zu feiern im Krankenhaus der Barmherzigen Brüder in St. Veit, 150 Jahre. Unser Dabei-Team durfte da natürlich nicht fehlen beim Festakt. Michi Steuer hat es da mit der Kamera vorbeigeschaut.
1: Vater Rudolf Knopp, wie sind die Barmherzigen Brüder strukturiert? Wie kann man sich das jetzt auch europaweit vorstellen? Ist auch ein riesen Krankenhausbetrieb, wenn man das so sagen darf.
2: Europaweit betreiben die Brüder 16 Krankenhäuser in der Provinz. Und die ganz einfach halt auch nach Ländern in Ordensverwaltungen geteilt sind, weil ganz einfach Gesundheit eine sehr länderspezifische Geschichte ist, die man nicht in einer Organisation Einheit führt. Der größte Teil der Krankenhäuser, die betreiben wir allerdings in Österreich.
1: Welchen Stellenwert hat St. Veit in diesem Gefüge?
2: St. Veit ist ein wichtiges Krankenhaus in der Region, für die Menschen in der Region. Von daher hat es für uns eine Bedeutung, um hier wirklich für Menschen da sein zu können.
1: Primarius und Ärztlicher Leiter Cmelic, wenn man jetzt aufs medizinische Blick des Krankenhauses der Barmherzigen Brüder St. Veit an der Glan, was ist so auch die Aushängeschilder medizinisch gesehen des Krankenhauses?
3: Seit 30 Jahren sind unsere Hauptgebiete die Tumorbehandlung, sei es internistisch, sei es chirurgisch, gynäkologische Eingriffe, Geburtshilfe und zahlreiche andere gastrointestinale, also Magen-Darm-Eingriffe, Behandlungen.
0: Das erzählt uns Michi Steuer und die Bilder, die zeigt er uns auch, und zwar heute um 19 Uhr Kärnten, heute in ORF 2.

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1: Es geht weiter und wir zählen nur mehr die Stunden, nicht mehr die Tage bis zum letzten Gruppenspiel für Österreich. Dann am Sonntag in der Früh um 4. Da heißt es dann zeitig aufstehen, wer als Fan mit dabei sein möchte. Österreich spielt dann noch gegen Algerien. Ja, und auch ein paar andere Spiele stehen noch an, aber das wissen unsere beiden Fußballprofis, der Mike Thibault und unser Experte, der Waschi Mertl.
2: Vorletzter Spieltag in der Gruppenphase. Wir haben die Gruppen I und H und G abzuhandeln. Servus Manfred Mertl.
3: Heißen Tag, lieber Doc.
2: Da haben wir unterschiedliche Gruppierungen und unterschiedliche Ausgangssituationen, Gruppen, bei denen alles klar ist und Gruppen, bei denen nichts klar ist. Gehen wir es einmal der Reihe nach durch. Gruppe G, Ägypten, Iran und Neuseeland, Belgien.
3: Ja, hier ist es besonders auffallend, dass jeder noch Erster werden kann, dass jeder von den vier Startern eine Chance hat, dabei zu sein im 16. Finale. Und ich würde aber trotzdem meinen, dass Belgien die besten Chancen hat und Ägypten die besten Chancen hat.
2: Ja, und Neuseeland wird es vielleicht auch ein bisschen schwierig werden. Ja?
3: Genau, dann geht es dann noch um den dritten Platz. Das ist eine sehr spannende Gruppe. Da müssen wir heute einen großen Fokus auf diese Gruppe legen.
2: Gruppe H, Uruguay, Spanien und Kap Verde gegen Saudi-Arabien.
3: Auch eine spannende Gruppe. Uruguay. Eine fixe Größe bei jeder Weltmeisterschaft, muss zittern, damit sie den Einzug schafft. Der Gegner ist Spanien. Denke nicht, dass Spanien etwas anbrennen lassen wird. Überraschend könnte Kap Verde oder Saudi-Arabien sich noch als Zweiter qualifizieren, wenn Spanien über Uruguay drüber kommt. Also eine spannende Gruppe, wir wissen nicht, wie diese Gruppe ausgeht.
2: Bei der Gruppe I ist es nicht gar so spannend. Norwegen, Frankreich, Senegal gegen Irak, Norwegen und Frankreich jeweils 6 Punkte. Also da geht es jetzt nur unter Anführungszeichen darum, wer wird Erster.
3: Ja, also die beste Mannschaft, die ich bis jetzt gesehen habe, war Frankreich. Ob sie über die hungrigen Norweger drüber kommen wird, das wird die Entscheidung sein. Denn Haaland wird sicherlich gegen Mbappé alles geben wollen, um ein Tor mehr zu schießen als der große Zauberer aus Frankreich. Und der Senegal, um den tut es mir ein bisschen leid, weil sie haben knapp verloren gegen beide Teams und sie müssen jetzt zittern, dass sie vielleicht noch Dritter werden können. Und da hilft ihnen nur ein Sieg und auch ein überzeugender Sieg gegen den Irak. Also Senegal ist eigentlich der heimliche Meister von Afrika gewesen. Und wenn der ausscheidet, würde es der Fußballweltmeisterschaft nicht dienlich sein.
2: Wir freuen uns auf spannende Spiele. Dankeschön, Manfred Mertl.
1: In jedem Fall. Danke euch beiden. Und jetzt ein bisschen Musik, um die Hitze etwas leichter zu ertragen. Simple Red um 3:30.

0: Dance Forever and a Day, den Monroes, Musik aus Österreich. Um kurz vor drei Nachrichten jetzt aus aller Welt. In der nächsten Stunde kümmern wir uns um unsere vierbeinigen Lieblinge in der Radio Kärnten Tierecke.
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2: Am Mikrofon Martin Balder. Wehrpflichtige Männer aus der Ukraine werden bald keinen Schutz mehr in der EU bekommen. Die Ukraine habe um diesen Schritt gebeten, so EU-Kommissar Magnus Brunner am Vormittag in Brüssel. Die Maßnahme soll in Kraft treten, sobald die Mitgliedstaaten grünes Licht geben. Aus Brüssel, Tim Kupal.
3: Dem Kriegsdienst in der Ukraine durch Flucht ins EU-Ausland entgehen, das soll bald nicht mehr möglich sein. Der besondere Schutzstatus, der seit Beginn des Ukraine-Kriegs für alle ukrainischen Kriegsflüchtlinge gilt, soll zwar bis mindestens 2028 weiter gelten, aber mit einer Ausnahme: nicht mehr für Männer zwischen 23 und 60 Jahren. EU-Kommissar Magnus Brunner:
4: Wenn Sie keine Bestätigung haben, dass Sie dürfen von der Ukraine, dann dürfen Sie nicht mehr in die Europäische Union mit diesem Schutzstatus einreisen.
3: Deutschland, Polen und Tschechien und auch Österreich, jene EU-Länder mit den meisten Ukraine-Flüchtlingen, hätten sich in den vergangenen Wochen für diese Neuregelung ausgesprochen. Die EU-Kommission folge aber auch einer direkten Bitte der Ukraine, so Brunner.
4: Weil sie natürlich die Verteidigungsfähigkeit auch weiter aufrechterhalten müssen und wollen.
3: Die Zustimmung der EU-Mitgliedstaaten wird noch im Juli erwartet.
2: Die Bemühungen der Bundesregierung zur Budgetkonsolidierung reichen laut Expertinnen und Experten nicht aus. Mittelfristig könne der Haushalt mit den im kommenden Doppelbudget geplanten Maßnahmen nicht nachhaltig saniert werden, so die Fachleute heute bei einem Hearing im Parlament. Die meisten sind auch skeptisch, dass die Sparmaßnahmen das Budgetdefizit bis 2028 auf die EU-Grenze von 3% drücken können. In einer Wohnung in Wien-Mariahilf ist gestern Abend die Leiche einer 70-jährigen Frau entdeckt worden. Die Polizei geht derzeit von einem Tötungsdelikt aus. Mehr von Daniel Ammerhauser.
5: Die 70-jährige Frau wird von Freunden in der Wohnung an der linken Wienseile kurz nach 21 Uhr aufgefunden. Sie alarmieren die Einsatzkräfte. Der Notarzt kann nur mehr den Tod der Frau feststellen. Da die Frau laut Ermittlern offensichtliche Verletzungen aufweist, geht man davon aus, dass sie gewaltsam ums Leben gekommen ist. Laut Polizei wird in alle Richtungen ermittelt. Weitere Informationen werden aus ermittlungstaktischen Gründen derzeit nicht mitgeteilt.
2: Die UNO warnt vor neu entwickelten synthetischen Drogen. Bei neuartigen Substanzen sei ein beispielloser Anstieg zu beobachten, heißt es im heute veröffentlichten Jahresbericht des UNO-Büros für Drogen- und Verbrechensbekämpfung. So werde etwa Fentanyl als Heroin-Alternative immer beliebter, weil die Taliban in Afghanistan den Anbau von Schlafmohn weitgehend unterbunden haben. Auch die Zahl der Konsumenten sei gestiegen. 2024 gab es laut Bericht 331 Millionen Konsumenten illegaler Drogen. Das entspricht 6,2% der Weltbevölkerung. 10 Jahre zuvor lag der Anteil noch bei 5,2%. Das waren die Nachrichten mit Martin Balder. Und nun zum Wetter.
0: Mit bis zu 35 Grad geht es sonnig und heiß durch diesen Nachmittag. Kurze Gewitter sind am ehesten über den Bergen möglich. Und zeitweise gibt es auch mäßigen Ostwind dazu. 33 Grad messen wir jetzt in St. André, in Lienz und in Fernach. Feldkirchen, Klagenfurt, Hermagor 32 und 31 Grad derzeit in Villach, im Völkermarkt und in Friesach. Und 30 hat es in Mildstadt. Und in Weitensfeld. Morgen dann am Samstag erneut wolkenlos. Am Nachmittag zeigen sich wenige Wolken am Himmel. In Oberkärnten ist ein kurzes Gewitter nicht ausgeschlossen. In den meisten Regionen bleibt es aber trocken. Die Höchstwerte morgen bis zu 37 Grad. Nochmal wärmer, nämlich am Sonntag bis zu 38 Grad. Sicher unterwegs mit Radio Kärnten 4 nach 3. Da gibt es noch immer die Meldung für die A2, die Südautobahn Richtung Italien zwischen Grafenstein und Klagenfurt Ost. Blockabfertigung vor dem Heidachtunnel. Die ist jetzt aber beendet. Sie kommen da wieder ohne Probleme voran und vor allem auch ohne Zeitverlust. Gute und sichere Fahrt.
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0: Schönen Nachmittag. Grüß Gott. Willkommen, unsere Vierbeiner, die bekommen jetzt unsere volle Aufmerksamkeit. Aha, genau. Wie jeden Freitag in unserer Radio Kärnten die Ecke.

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1: Heute möchten wir Ihnen Österreichs jüngste Preisträgerinnen und Preisträger im Tierschutz vorstellen. Das BG Danzenberg hat den Bundestierschutzpreis des heurigen Jahres gewonnen und wird im September zur feierlichen Preisverleihung nach Wien eingeladen. Im Rahmen des Projektes Tierschutz macht Schule haben die Schülerinnen und Schüler eindrucksvoll gezeigt, was Tierschutz für sie bedeutet, warum er so wichtig ist und was sich Erwachsene auch dabei durchaus einmal von den Kindern abschauen können. Patricia Jordan hat die Kinder der Klassen 1a und 2b im Deutschunterricht besucht und mit ihnen über Mitgefühl, Verantwortung und den respektvollen Umgang mit Tieren gesprochen.
2: Ich glaube, manche Menschen, die wissen einfach nicht, wie viel ein Tier wert ist und die möchten das Tier dann halt als Beschützer halten. Und andere Menschen, die lieben dann ihr Tier und die wissen auch, dass man sich das überlegen muss, ob man jetzt ein Tier haltet oder nicht.
3: Erzählt uns Anna Savins, die alle Tiere, aber vor allem Pferde und Hunde liebt und ganz besonders ihren Zwergpudel Rosalie.
2: Also wir gehen halt sehr oft mit ihr spazieren, 3 bis 4 Mal am Tag. Wir bringen ihr immer wieder Tricks bei. Wir machen ein bisschen Agility-Training mit ihr und sie ist einfach so ein süßer Hund und ein Haustier kann man halt richtig lieb haben. Also ich finde es gut, dass sich ein Kind damit auseinandersetzt, weil man muss einfach schauen, dass ein Tier einen Ruheplatz hat und die Liebe und die Zuneigung ist ganz wichtig zu einem Tier.
3: Tierschutz hat auch im Leben von Rebecca Erlacher einen großen Stellenwert.
4: Sehr wichtig, Tiere sollten nicht misshandelt werden, Tiere haben das nicht verdient. Und wenn, ja, also sie haben das nicht verdient, sie sollten nicht so behandelt werden. Das ist ein Lebewesen und man will wahrscheinlich selber nicht so behandelt werden. Also ich habe schon ziemlich viel Futter gespendet und auch Geld spenden. Ich spende eben viel und ja.
3: Tieren zu helfen ist wichtig, auch für Elias Mattersdorfer. Deshalb hat der 11-Jährige sogar eine Patenschaft übernommen.
5: Für Katzen habe ich die Patenschaft übernommen. Also wir sind mit der Klasse zum Deko gefahren. Dann haben wir uns halt so Sachen angeschaut und so. Und nachher, wie ich wieder heimgekommen bin, habe ich es meinen Eltern und meinen 2 Brüdern auch gesagt. Und dann sind wir einmal runtergefahren. Und dann haben wir uns Katzen ausgesucht.
3: Auch Schülerin Carlotta Knapp hat sich im Zuge des Ausfluges mit dem Thema Tierschutz intensiv auseinandergesetzt.
6: Ja, wir waren auch mit der Klasse im Deko und haben uns die Tiere angeschaut und haben da auch sehr viel gelernt. Also ich finde auf jeden Fall, man sollte Tiere auf jeden Fall nicht misshandeln. Man sollte mit ihnen gut umgehen, man sollte ihnen Aufmerksamkeit schenken, weil Tiere es einfach lieben, gesehen zu werden. Weil es muss auf jeden Fall immer die Menschen geben, die Tiere beschützen, weil Tiere sind halt immer, also die können sich nicht selbst beschützen, weil ja, deswegen müssen wir ihnen helfen. Mhm. Und deswegen ist es auch ganz wichtig, dass es solche Menschen gibt.
3: Schöne Worte von einer 12-Jährigen und weitere folgen.
7: Also ich bin die Eva Salbrechter und ich möchte auch, wenn ich 14 Jahre alt bin, kann man ein Praktikum im Tico machen. Das möchte ich auf jeden Fall machen, weil ich sowas ganz toll finde. Ich würde alles machen. Also wir Kinder gehen oft mit offenen Augen durch die Welt. Wir achten mehr auch auf die kleinen Sachen, wie Tiere schlecht behandelt werden. Erwachsene sollten nicht nur auf die großen Dinge gucken, wie zum Beispiel große Misshandlung oder so etwas. Sie sollten auch auf die kleinen Sachen gucken, wie zum Beispiel ein Hund ist zu wenig draußen, Hilfe anbieten. Der Besitzer hat zu wenig Geld, Essen sponsoren oder sowas ähnliches.
1: Mehr von den wunderbaren jungen Menschen hören wir gleich.

0: Slowly vor den einen Winchester, bei den Temperaturen in jedem Fall notwendig.
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0: Aber auch unseren Tierchen ist es heiß, natürlich an Tagen wie diesen. Aber was brauchen Tiere, damit es ihnen gut geht? Und welche Verantwortung tragen auch wir Menschen ihnen gegenüber? Mit diesen Fragen haben sich heuer die Schülerinnen und Schüler der Klassen 1a und 2b des BG Tanzenberg intensiv auseinandergesetzt und dafür den Bundestierschutzpreis 2026 gewonnen. Glückwunsch nochmal. Besonders beeindruckt war die Jury von der Botschaft der Kinder. Tierschutz gehört auch in Kinderhände.
2: Also Kinder gehen generell ein bisschen zärtlicher mit Tieren um, weil die Tiere haben das nicht verdient, so schlecht behandelt zu werden. Das ist einfach Tierquälerei und die Tiere sollten dann abgenommen werden und da sollte man auch kein Tier mehr erhalten. Und eine Geldstrafe wäre eigentlich auch sehr wichtig oder vielleicht sogar Gefängnisstrafe. Auch bei den Nutztieren, schlechte Haltungsformen sollten abgeschafft werden. Und ich hätte am liebsten, dass kein einziger mehr Fleisch essen würde, weil mir die Tiere halt leid tun. Ich selber kein Fleisch, deswegen.
3: So die 12-jährige Anna Savins. Rebecca Erlacher schließt sich hier ihrer Mitschülerin Anna an.
4: Auf jeden Fall. Ich denke, es sollte auf jeden Fall viel strengere Regeln geben. Wenn ich entscheiden könnte, was mit solchen Unmenschen passieren sollte, würde ich denen lebenslange Gefängnisstrafe aufbrummen. Also das geht wirklich gar nicht.
3: Warum misshandeln Menschen Tiere? Diese Frage beschäftigt viele junge Menschen, so auch Carlotta Knapp.
5: Ich finde auf jeden Fall, es sind sehr schlechte Menschen und ich finde es auch nicht gut von ihnen, dass sie so Tiere behandeln. Ich könnte persönlich nie so mit einem Tier umgehen, weil ich habe auch selber ein Haustier, die Bella, einen Hund. Und ich kann mir das nicht vorstellen, dass sie jemals zu irgendeinem Tier so sein wird. Es sollte eine Geldstrafe eingefügt werden oder auch wie ein Gefängnis.
3: Und was können erwachsene Menschen jetzt von dir lernen?
5: Also auf jeden Fall den liebevollen Umgang mit Tieren, weil das können Erwachsene manchmal nicht. Sie wollen dann zum Beispiel keinen alten Tauben oder blinden Hund und Kindern ist das halt meistens egal oder mir ist es egal. Und das könnten Erwachsene auf jeden Fall noch lernen, dass es egal ist, wie alt der Hund ist und dass jeder Hund toll ist, so wie er ist.
3: Oder Katze.
5: Oder Katze oder jedes andere Tier.
3: Und zum Schluss noch ein Appell von Eva Salbrechter an uns Erwachsene.
6: Wir waren ja auch mal Tiere, also wir stammen ja von den Affen ab. Deswegen sollten wir gucken, Tiere, das sind Lebewesen. Das sind Tiere, sind Lebewesen mit Gefühlen. Die sind nicht wie anders als wir. Egal wie groß oder klein das Gehirn ist, wie sie aussehen, wie viele Augen und Beine sie haben. Es sind Tiere und wir sollten uns gut darum kümmern, damit wir mit ihnen ein harmonisches Leben führen können.
3: Mögen die Wünsche dieser Kinder alle in Erfüllung gehen. Patricia Jordan für Radio Kärnten.
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0: Peter Cornelius mit der Wolken. Wie viele Wolken es am Himmel gibt, da sagen wir Ihnen gleich im Wetterbericht. Zuvor Horst Sattlecker mit den Neuigkeiten.
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2: Knapp 9 Monate lang hat eine unabhängige Reformkommission die Missstände bei SOS Kinderdorf auch im Kärntner Moosburg untersucht. Heute hat sie unter der Leitung der ehemaligen Präsidentin des Obersten Gerichtshofs, Irmgard Griss, die Ergebnisse und Empfehlungen präsentiert. Mit dem Ergebnis, Gewalt und Grenzüberschreitungen seien nicht nur durch individuelles Verhalten Einzelner begünstigt worden, sondern auch durch strukturelle Schwächen innerhalb der Organisation. Annabel Amini.
3: Vorweg, die Kommission traut der Organisation SOS Kinderdorf grundsätzlich zu, die Missstände aufzuarbeiten. Entscheidend dafür sei laut Ergebnissen des Abschlussberichts nicht nur, ob Schutzkonzepte existieren, denn das tun sie bereits, sondern wie sie im Alltag auch tatsächlich umgesetzt werden. Die Soziologin und Kommissionsmitglied Veronika Reidinger betont:
4: Also allein das Vorhandensein von einem Kinderschutzkonzept sagt noch nichts darüber aus, ob man es kennt. Und selbst wenn es bekannt ist, weiß man dann noch immer nicht, wie es im Alltag eigentlich einfließt. Und dasselbe gilt natürlich auch für Beschwerdewege. Wenn Kinder und Jugendliche zwar offiziell Beschwerdemöglichkeiten haben, aber faktisch nicht die Erfahrung machen, dass ihnen geglaubt wird, dann bleibt dieser Beschwerdemechanismus de facto wirkungslos.
3: Hinweise auf Gewalt oder Grenzüberschreitungen müssten zuverlässig an die richtigen Stellen gelangen. Genau daran habe es in der Vergangenheit immer wieder gemangelt, so Reidinger.
4: Es stellt sich immer ein bisschen die Frage, wer wusste was wann oder wer wusste was wann nicht und aus welchen Gründen wurde zum Beispiel Informationen nicht weitergeleitet. Und dieses fragmentarische Wissen entsteht zum Beispiel, wenn Hinweise nicht dokumentiert werden, wenn Gespräche informell bleiben.
3: Die Kommission empfiehlt deshalb klare Zuständigkeiten, nachvollziehbare Meldewege und regelmäßige Risikoanalysen.
2: SOS Kinderdorf.
4: Zum Beispiel Informationen nicht weitergeleitet. Und dieses fragmentarische Wissen entsteht zum Beispiel, wenn Hinweise nicht dokumentiert werden, wenn Gespräche informell bleiben.
3: Die Kommission empfiehlt deshalb klare Zuständigkeiten, nachvollziehbare Meldewege und regelmäßige Risikoanalysen.
2: SOS Kinderdorf verspricht heute eine rasche Umsetzung.

0: wegen des großen Publikumsinteresses eine Lösung gebraucht, so die Stadt. Markus Urbanek ist Kärntens Polizist des Jahres. Der Revierinspektor der Autobahnpolizei Villach wurde für seinen ausgeprägten kriminalistischen Spürsinn ausgezeichnet. So hat Urbanek den Chef einer international agierenden Fahrzeugbande festnehmen können und hat beigetragen, dass französische Behörden 40 Kilogramm Kokain sicherstellen konnten. Und jetzt zum Wetter, Marco.
1: Sehr gerne. Der Tag, der geht heute heiß zu Ende mit ein paar Wolken. Kurze Gewitter können über den Bergen niedergehen. Die Höchstwerte so um 35 Grad. Wochenende, das wird dann noch heißer mit Werten am Sonntag bis zu 38 Grad. Sicher unterwegs mit Radio Kärnten, 3 Minuten nach 4:30, da ist soweit alles ruhig. Aber wenn Sie auch Richtung Steiermark unterwegs sind auf der S36, da sind bei Zeltweg Ost die Abfahrten wegen der starken Anreise gesperrt. Nämlich zum Formel-1-Rennen. Für alle, die mit dem Auto kommen, gibt es ein bewährtes Verkehrsleitsystem, sagt man uns. Je nach Ticketfarbe wird man da bereits von der S36 zum entsprechenden Parkplatz geleitet. Wer mit den öffentlichen Verkehrsmitteln kommt, es gibt direkte Zugverbindungen von Graz, Klagenfurt und Wien nach Knittelfeld. Vom Bahnhof Knittelfeld fahren dann laufend gratis Shuttlebusse zum Renngelände und wieder retour. Und wer mit dem Rad dabei ist, beziehungsweise das Rad dabei hat, bei der Therme Vonsdorf gibt es einen eigenen Park-and-Bike-Parkplatz. Von dort führen dann auch Radwege zum Renngelände der Formel-1-Strecke. Wir halten Sie auf dem Laufenden, sonst ist soweit alles ruhig auf den Kärntner Straßen. Kommen Sie gut und sicher an Ihr Ziel. Mhm.

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1: Ich bin direkt beruhigt, dass die Frau Doktor das jetzt gerade erwähnen wird. Ich trinke das nämlich täglich so Liter bis 1,5 Liter. Also alles richtig gemacht, oder?
2: Ein Glas Zitronenwasser am Morgen. Ein einfacher und gesunder Start in den Tag. Denn es liefert Vitamin C und sorgt dafür, dass man gleich etwas trinkt. Oft wird ihm eine entgiftende Wirkung zugeschrieben. Wissenschaftlich ist das so nicht belegt. Aber es kann die Verdauung anregen und den Kreislauf in Schwung bringen. Am besten bereiten Sie das Getränk mit lauwarmem Wasser zu und wer empfindliche Zähne hat, sollte danach den Mund mit klarem Wasser spülen. Natürlich ersetzt unser Zitronenwasser kein Frühstück, aber es kann eine gute Ergänzung sein. Flüssigkeit am Morgen unterstützt generell den Stoffwechsel nach der Nacht und Vitamin C trägt zur normalen Funktion des Immunsystems bei. Wundern Sie sich nicht, wenn Ihnen sprichwörtlich das Wasser im Munde zusammenläuft, denn Zitronensäure kann die Speichelproduktion anregen. Bleiben Sie gesund, alles Liebe, Ihre Christine Reiler.
1: Dankeschön. Also, Sie merken es, wenn ich Schmatzen anfange auf Sendung, dann war es nur ein Schluck Zitronenwasser. Nichts Schlimmes. Sting jetzt bei uns, Fields of Gold, um 3 Minuten vor 3:15 Uhr.

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1: Einen hat er noch raus, der Ecke, für diese Woche. Er hat ja in dieser Woche auch an Sommerhits geglaubt und die sind ja quasi in Erfüllung gegangen, zumindest temperaturmäßig in jedem Fall. Heute gibt's noch einen und zwar der war vor 24 Jahren sehr erfolgreich, Ecke.
2: Für den Abschluss unserer Sommerhitwoche geht es heute nach Spanien. Da hat das Geschwistertrio Las Ketchup mit Aseré den Sommerhit des Jahres 2002 geschafft und zum internationalen Hit gemacht.

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5: Das war der Nachmittag am Freitag mit Marco Ventre und Kollege Kalbitzer Furien übernimmt. Einen schönen Nachmittag dir. Servus.
6: Nachmittag. Schönen Nachmittag auch dir.
5: So, was haben wir denn vorbereitet für den Freitag?
6: Der Bischof, der Erzbischof Josef Grünwiedl, der kriegt am Sonntag zu Peter und Paul eine ganz besondere Auszeichnung, nicht ein Rangabzeichen, das sogenannte Pallium.
5: Aha.
6: Verliehen vom Papst höchstpersönlich. Und schau. Wo dieses Pallium herkommt, es besteht aus Lammwolle, das klären wir gleich am Anfang.
5: Ja, unbedingt zuhören, lernen wir wieder was dazu. Mhm. Ich wünsche Ihnen, auch wenn es heiß wird, ein schönes Wochenende im wahrsten Sinne des Wortes. Kühlen Kopf bewahren, wir hören uns am Montag wieder. Freue mich drauf.
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8: Am Mikrofon Martin Balder. Strom soll im nächsten Jahr günstiger werden. Die neue Deutschlandleitung geht in Betrieb und Österreich soll dann von günstigeren Strom bei den Nachbarn profitieren. Mehr von Paul Sierosch.
9: Die neue Leitung verläuft mehrere Kilometer durch Oberösterreich und weiter durch Bayern. Sie soll künftig vorwiegend Strom aus Deutschland nach Österreich bringen. Jetzt ist Österreich fast komplett entkoppelt vom Strommarkt des Nachbarn. Gerhard Christina von der Austrian Power Grid.
10: Österreich ist speziell in den Wintermonaten als Importland oft nicht in der Lage, günstigen Strom aus dem Ausland zu beziehen und muss dann auf nationaler Ebene mit teuren Gaskraftwerken diesen Strombedarf decken.
9: In Deutschland gibt es etwa mehr Windkraft als bei uns. Die Verbindung mit dem Nachbarn kann also günstigen Strom nach Österreich bringen. Der günstigere Import soll laut APG Strom zwischen 40% und 60% günstiger machen in Österreich. Das soll auch bei den Haushaltskunden ankommen, verspricht das Energieministerium.
8: Die enorme Hitze belastet vor allem kranke Menschen und die heimischen Krankenhäuser sind längst nicht alle zur Gänze klimatisiert. Das bestätigt der Obmann der Spitalsärztinnen und Ärzte. Der Patientenanwalt wiederum sieht Probleme vor allem in den Heimen. Katja Arthofer berichtet.
11: Eine Zumutung, das sei die Situation in vielen Spitälern, sagt Daniel von Langen von der Ärztekammer.
12: In vielen sind natürlich auch die Stationen noch nicht ausreichend klimatisiert, sodass man hier in der Patientenversorgung tatsächlich Probleme bekommt, hitzebedingte Schädigungen.
11: Unerträglich werde es oft in den Dienstzimmern.
12: Sodass man 24-Stunden-Dienst dort verbringen muss. Und wenn man dazu noch ein Südfenster hat, ohne dass man hier Verschattungen hat, dann hat man gewonnen und wird die Nacht wahrscheinlich auch, wenn man Ruhe hat, nicht schlafen.
11: Beschwerden gäbe es aber noch nicht, sagt der Wiener Patient. Anwalt Gerhard Jelinek.
13: Überraschenderweise nein, bislang haben wir heuer noch keine Beschwerden.
11: Sehr groß, weil besonders wenig klimatisiert sei das Problem in den Pflegeheimen.
13: Die meisten müssen sich mit Verdunkelungen in der Früh lüften und so weiter behelfen. Und da sind natürlich auch ältere und daher für derartige Hitzeperioden anfällige Personen,
11: die damit schwer zu kämpfen hätten.
8: In Venezuela ist die Zahl der durch die schweren Erdbeben am Mittwoch ums Leben gekommenen Menschen auf mindestens 589 gestiegen. Die Regierung gab die Zahl der Verletzten mit rund 4.300 an. In den Trümmern eingestürzter Häuser werden noch zahlreiche Verschüttete vermutet. Auf einer Website zur Suche nach Vermissten sind fast 50.000 Menschen als unauffindbar gemeldet worden. Auf der von Russland annektierten Halbinsel Krim haben die Behörden den Ausnahmezustand ausgerufen. Die Maßnahme soll bei der Bewältigung wirtschaftlicher Probleme helfen, hieß es. Auf der Krim gibt es immer wieder Stromabschaltungen. Der Verkauf von Kraftstoffen an Privatpersonen und Firmen wurde eingestellt. Die Ukraine hat zuletzt ihre Angriffe auf die russischen Nachschubwege zur Krim, die Energieinfrastruktur und Militärfahrzeuge intensiviert. Das waren die Nachrichten mit Martin Balder.
14: Damit zum Wetter in Kärnten. Es ist momentan noch verbreitet sonnig und wolkenlos, wobei im Lauf des späteren Nachmittages auch in Oberkärnten noch Quellwolken und kurze Gewitter entstehen können, am ehesten über den Bergen. Zeitweise weht mäßiger Ostwind, die Höchstwerte 30 bis 35 Grad, in 2000 Metern bis zu 19 Grad. Aktuell sind es in Ferlach 33 Grad. Damit ist es dort am wärmsten. Auch Feldkirchen meldet momentan 33. 32 Grad bei Ihnen in Pörtschach oder in Hermagor. Bad Eisenkappel bei 31 Grad. Friesach momentan bei 30 Grad. Knapp unter 30 sind wir am Weißensee, da hat es 29 Grad. 25 Grad immerhin auf der Gerlitzen. Am Wochenende gibt es dann den Höhepunkt der Hitzewelle. Morgen ist es erneut meist wolkenlos. Am Nachmittag, da zeigen sich wenige Wolken am Himmel. In Oberkärnten ist ein kurzes Gewitter hier und da nicht ausgeschlossen. In den meisten Regionen bleibt es aber morgen am Samstag trocken. Und auch der Südwind ist nur schwach bis mäßig, deswegen Höchstwerte bis zu 37 Grad. Selbst in 2000 Metern Höhe hat es um die 20 Grad. Es ist 16 Uhr und gleich 4 Minuten. Sie sind sicher unterwegs mit Radio Kärnten. B111 Geiltalstraße zwischen der Autobahnabfahrt Hermagor und Feistritz an der Geil. Da gibt es vor einer Baustelle etwas Stau und der ist in beiden Richtungen. Damit müssen Sie in beiden Richtungen rechnen. 0800 600 601, wenn Sie unterwegs noch irgendwas entdecken. Gute und sichere Fahrt.
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1: Servus, Sreczno, ciao.
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14: Es schaut aus, und das ist jetzt eine sehr laienhafte Ausführung von mir, wie ein weißer Schal, darauf sind 6 schwarze Kreuze. Und dieser weiße Schal, der hat eine ziemlich gewichtige Bedeutung. Es ist ein sogenanntes Pallium. Und dieses Pallium, das kriegen nur jene Bischöfe, jene Erzbischöfe, die eine Metropolitanwürde haben. In Österreich haben wir nur 2 davon, einen in Salzburg und einen in Wien. Und jener in Wien, Josef Grünwedel, der kriegt dieses Pallium am kommenden Wochenende zu Peter und Paul. Und wo dieses Pallium hergestellt wird, das erzählen wir Ihnen gleich hier in Radio Kärnten. Schön, dass Sie mit dabei sind. Servus, Sreczno, ciao.

0: Rian macht Urlaub auf der Autobahn und wir nehmen jetzt die Autobahn direkt nach Rom. Dort wird an diesem Wochenende, passenderweise zu Peter und Paul, ein ganz besonderes Rangabzeichen verliehen. Und das passiert auch nur einmal im Jahr. Und dieses Rangabzeichen kriegen auch nur ganz wenige Personen. Das sogenannte Pallium. Das ist eine weiße Wollstola oder ein Lammwollschall, etwas laienhaft ausgedrückt jetzt. Darauf sind 6 schwarze Kreuze drauf. Und die Zielgruppe für diesen Schal, das sind die sogenannten Metropoliten. Und das sind die Erzbischöfe aus großen Städten. Davon gibt es in Österreich nur 2, einen in Salzburg und einen in Wien. Und der Wiener Kollege ist bekanntermaßen erst frisch gewählt worden. Er heißt Josef Grünwedel und bekommt sein Pallium eben am kommenden Sonntag. Ein ganz besonderes Symbol, eine ganz besondere Tradition und auch eine ganz besondere Anfertigung dieses Palliums, weil diese Pallien, das ist der Plural davon, kommen alle aus demselben Kloster in Rom. Cornelia Wospanik hat dieses Kloster besucht.
1: Auf ihren Schultern lastet all die Verantwortung für das, was die Metropoliten auf den Schultern tragen. Es sind nur wenige Schwestern im Benediktinerinnenkloster Santa Cecilia in Trastevere, die schon im Oktober damit beginnen, die Wolle zu weben, aus der sie dann die Pallien fertigen. Das Pallium, ein weißer Umhang, für den guten Hirten, der symbolisch das verlorene Schaf trägt, aber auch das Joch, hat jahrhundertealte Tradition. Mit ihr verbunden ist das Aufziehen zweier Lämmer. Sie werden im Jänner zum Fest der heiligen Agnes gesegnet, auch vom Papst, und dann hier aufgezogen. Wenn es irgendwann nach Ostern zur Schafschur geht, ist allerdings nur symbolisch Wolle zu gewinnen. Sie wird jedenfalls aufbewahrt. Nach Möglichkeit macht man aus ihr auch das Pallium für den Papst, sagt Oberin Mutter Giovanna. Papst Benedikt hat sich von den Nonnen übrigens ein traditionelles Pallium gewünscht. Dieses war länger, aus einem Stück gefertigt, mit 5 roten Kreuzen, aber dieses war dann doch zu unpraktisch. Die Pallien haben sich mit den Messgewändern geändert. Aus Gründen der Symmetrie sind es heute 6 Kreuze. Papst Leo verleiht die Pallien wieder selbst, sprich, er hängt sie dem Metropoliten wieder persönlich um, am Montag auch dem neuen Erzbischof von Wien.

0: Bruno Mars in Radio Kärnten. Servus, Sreczno, ciao. Wissen Sie eigentlich, warum Gmünd den Beinamen Künstlerstadt hat? Jetzt werden Sie sagen, ja natürlich, weil es dort viel Kunst gibt. Ja, nicht nur. In Gmünd gibt es auch viele Künstlerinnen und Künstler, vor allem über den Sommer. Das hat Michaela Monschein bei einem Rundgang letztens herausgefunden. Sie hat nämlich Nadia Waleska-Devonisch und Lukas Kölner, Künstlerinnen und Künstler aus Düsseldorf, im Atelier Maltertal getroffen. Und die sind quasi auf Sommerfrische in Gmünd. Letzterer, also Lukas Kölner, der ist heuer zum ersten Mal in Gmünd und ich bezweifle stark, dass es das letzte Mal sein wird.
1: Ich liebe Kärnten. Also es ist unglaublich schön. Also ich habe es nicht so schön erwartet. Bin ziemlich umgehauen davon.
2: Die schöne Landschaft und die freundlichen Menschen haben es dem Künstler angetan. Und auch die Möglichkeit, wirklich in Ruhe zu arbeiten. Seine Frauenfiguren sind etwas unheimlich groß. Die Proportionen stimmen nicht. Viel mehr eigenartige Wesen als menschliche Figuren. Verletzlich und so sehr berührend. Gleich die Gasse hinunter kommt man zu Nadia Waleska-Devonisch in die Altstadtgalerie. An den Wänden hängen viele kleine Bilder, manche wie Momentaufnahmen aus Familienalben. Waren es frühe Gesichter, sind es jetzt nur noch Bruchstücke. Ein Mann im roten Mantel, davor eine Frau im hellen Kleid, beiden fehlen die Köpfe. Und wie aus dem Nichts taucht ein weiterer Arm auf, der sich um die Frau legt. Nadia Waleska-Devonisch.
3: Glaube ich, werde ich auch mal schauen, was mich so richtig interessiert, was ich jetzt in den letzten 4 Wochen gemacht habe und das dann vielleicht tatsächlich auch nochmal aufs große Format bringen, um zu gucken, wie das so denn kommt, wenn das irgendwie mehr Raum einnimmt.
2: Riesengroß werden diese Bilder ganz anders wirken, noch geheimnisvoller und anziehender. Weiter, wieder ein paar Schritte die Gasse runter, ist die Galerie Gmünd und die Arbeiten des Architekten und Künstlers Thomas Scherzer. Seine Arbeiten bewegen sich, reagieren auf das Publikum. Im Parterre sind es weiße Blumen, die sich je nach Bewegung öffnen und schließen. Die Installation im ersten Stock ist riesig, zart und schön und verändert sich ständig. Für Julia Schuster, die Chefin der Künstlerstadt Gmünd, geht es hier um.
4: Es stellt uns die Frage, wie viel Platz haben Besucherinnen, wie viel Platz steht der Kunst in unserem Leben zu. Also es regt sehr, sehr viele Fragestellungen an.
2: Fragen über Fragen. Darum geht es auch in der Galerie Miklautz. Warten ist hier das große Thema. Margarete Miklautz.
5: Warten, das ist es. Nicht im Sinne von Stillstand, sondern im Sinne, sagen wir, von verdichteter Zeit, Vergänglichkeit. Was passiert danach? Das kann spannend werden.
2: Birgit Bachmanns Zeichnungen von verblühtem Löwenzahn sind hauchzart und wunderschön. Die Vergänglichkeit ist hier in jedem Strich spürbar.
6: Das ist so das Entschwinden. Warten ist auch so diese Endlichkeit, dieses nach oben offen, eine Poesie des Nichtwissens, was uns einmal erwarten wird.
2: Trotz allem sind diese Zeichnungen auch heiter und hell. Margarete Miklautz zeigt in diesem Jahr eine Vielzahl an verschiedenen Künstlerinnen und Künstlern. Die Skulpturen der Italienerin Beatrice Testa Luciani zeigen Momentaufnahmen. Menschen, die sich verlieren oder begegnen. Die aus Rom stammende Künstlerin lebt jetzt in Treviso und hat in Venedig Kunst studiert. Am 1. Juli kommen schon die nächsten Gastkünstler nach Gmünd. Und zwar Sissa Micheli, Thomas Ries, Claudia Holzinger und Melanie Töni. Michaela Monschein für Radio Kärnten.

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0: Mit Horst Zattlecker.
5: Die Wirtschaftskammer muss sparen und jetzt wird auch in Kärnten die Kammerumlage 2 gesenkt. Die Pflichtabgabe soll in 2 Schritten bis 2030 um 20% verringert werden. Kärntens Betriebe werden damit um 5,2 Millionen Euro entlastet, heißt es. Um das auszugleichen, muss die Wirtschaftskammer in Kärnten in Summe 30 Vollzeitstellen abbauen. 14 davon wurden schon im Vorjahr im WIFI gestrichen. Darüber hinaus will die Kammer mit natürlichen Abgängen auskommen. Die Grazer Supernova-Gruppe plant die ehemaligen Kika-Filiale in Klagenfurt zu verkaufen. Es gebe laufend Gespräche, aber noch nichts Konkretes, sagt ein Supernova-Sprecher gegenüber der Austria Presseagentur. Österreichweit hat die Immobiliengruppe bisher 23 von 37 ehemaligen Kika-Liner-Standorten verkauft. In der ehemaligen Liner-Filiale in Villach hat Supernova im Vorjahr ein Einkaufszentrum eröffnet. In Völkermarkt ist heute der neue Firmenstandort von Anlagenbau Austria eröffnet worden. In Büro- und Fertigungshalle arbeiten 70 Menschen. Das Unternehmen ist spezialisiert auf den Bau und die Planung von Rohrleitungen für Reinräume in der Pharma- und Chipindustrie. Sind Sonnencremes wirklich schädlich? Zahlreiche Fake News überschwemmen das Internet. Hautärzte raten jedenfalls zum Sonnenschutz. Mehr dazu im Abendjournal von Radio Kärnten ab 17.04 Uhr. Und jetzt zum Wetter und zu dir, Martin.
0: Und Sonnencremes könnten eine Empfehlung wert sein, denn der Tag geht heiß und nur mit einigen Wolken zu Ende. Kurze Gewitter, die können, wenn dann, über den Bergen niedergehen. Höchstwerte bis 35 Grad. Das Wochenende wird dann noch heißer mit Höchstwerten am Sonntag bis zu 38 Grad. Es ist 16 Uhr und gleich 32 Minuten. Sie sind sicher unterwegs mit Radio Kärnten. B111 Geiltalstraße zwischen der Autobahnabfahrt Hermagor und Feistritz an der Geil. Da müssen Sie vor einer Baustelle mit Stau in beiden Richtungen rechnen. Gute und sichere Fahrt.
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0: Baustelle mit Stau in beiden Richtungen rechnen. Gute und sichere Fahrt.
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0: Radio Kärntner war parat am Freitagabend mit Boney M. Und falls Sie sich fragen, woher denn diese ganze Hitze eigentlich kommt. Verantwortlich für die Temperaturen ist aktuell ein Hochdruckgebiet. Es trägt den Namen Caronte und es kommt aus Afrika und es sorgt eben für die ganzen Hitzerekorde in vielen Teilen Europas. Jetzt einmal einige Rekordwerte zu Beginn des Wetters. 39 Grad in Trier, das ist im deutschen Rheinland-Pfalz, und 37 Grad in Paris immerhin. Der wärmste Ort bei uns in Österreich war in Gensandorf in Niederösterreich mit immerhin schon 38 Grad, aber es geht noch weiter, wir haben es oft genug gesagt. Damit zum Wetter bei den Nachbarn. Da geht der Tag erneut sonnig und heiß zu Ende. Aktuelle Werte auch aus dem Alpen-Adria-Raum. 34 in Porto Roche, 33 in Maribor, Marburg und in Ljubljana. Laibach 31 in Postojna und 14 immerhin am Triglau. Plus 36 Grad waren es heute in Görz, 34 in Udine, plus 30 in Triest und in Grado. Und die Adria, die hat momentan in Lignano mittlerweile 30 Grad. Auch das gesamte Wochenende verläuft in Slowenien und in Friaul hochsommerlich mit Höchstwerten bis zu 38 Grad. Am wärmsten wird es da im Flachland von Friaul. An der Adria, da fallen die Temperaturen in der Nacht unter 25 Grad. Der vorläufige Höhepunkt der Hitzeperiode sollte am Sonntag dann erreicht werden. Da entstehen zwar am Nachmittag speziell im Norden von Slowenien her Quellwolken. Gewitter sollten aber die Ausnahme bleiben. Höchstwerte am Sonntag bis zu 39 Grad und stellenweise werden wir wohl auch in Slowenien die 40er-Marke knacken. Es wird ein sehr heißes Wochenende. Vergessen Sie nicht, genug zu trinken.
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1: Mit Renate Glas und das wird heute eine schöne Folge.
2: Rund um die Schönheit. Heute ist der Tag aller Profis, die sich mit Kosmetik und Schönheit beschäftigen. Also Profi-Kurzform von Professionist und Professio-öffentliches Bekenntnis. Ihnen wird die Fähigkeit zugeschrieben, die individuelle Schönheit ihrer Kunden zu erkennen und zu akzentuieren. Individuus unteilbar und Akzentus die Betonung. Dazu braucht es Technik und eine Palette von Hilfsmitteln. Techne Kunst und Baller eigentlich die Schaufel. Der sprachliche Hintergrund der Kosmetik, der Körper- und Schönheitspflege ist Kosmetikos, zum Schmücken geeignet oder geschickt im Ordnen. Es leitet sich vom Wort Kosmos ab, das Schmuck, Ordnung und Weltall bedeutet. Die Substanzen, die man braucht, um das äußere Erscheinungsbild zu optimieren, sind Kosmetika. Also Substantia, das Darunterstehende, und Optime am besten. Die braucht man in der Pflegekosmetik und in der dekorativen Kosmetik. Dekorare schmücken. Visagisten und Visagistinnen sind auf die vorteilhafte Gestaltung des Gesichts, auf die Visage, spezialisiert. Visagium, das Sehen, der Anblick und Spezialis besonders. Wenn man heute den Ausdruck Visage hört, ist der meist negativ besetzt, also negativus verneinend, obwohl er vom wertfreien Wort Visus, das Gesehene, kommt. So bedeutet zum Beispiel vis-à-vis Angesicht gegen Angesicht. Nageldesigner und Designerinnen konzentrieren sich auf die Gestaltung der Nägel mit Nagellack, Gel, Acryl oder Folien. Designare ein Zeichen setzen, Konzentrare in den Mittelpunkt stellen, Gelare gerinnen, Azer scharf und Folium das Blatt. Und nicht zu vergessen sind die Haarstylisten und Haarstylistinnen. Stilus ursprünglich der Schreibgriffel. Sie sind Experten und kombinieren handwerkliches Friseurhandwerk mit künstlerischem Styling. Expertus erfahren und Kombinare zwei zusammenbringen. Der römische Dichter Ovid beschreibt perfekt, also perfektum vollendet, das erhoffte Resultat von Resultare zurückspringen. Ars est celare artem, die Kunst besteht darin, die Kunst zu verbergen.
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0: Servus, Sretsch und Ciao in Radio Kärnten. Jetzt gleich mit den Nachrichten und danach mit dem Bachmann-Preis.
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9: Herzlich willkommen zum Journal um 5. Das sind unsere Themen. Kommission zum Kinderdorfskandal fordert auch politische Reformen. Vier Schuldsprüche nach Gifttod von vierköpfiger Urlauberfamilie in der Türkei. Im Journalstudio Martin Balder. Die Reformkommission zum SOS-Kinderdorf-Skandal hat heute ihren Abschlussbericht präsentiert. Sie sieht schwere Versäumnisse im Umgang mit Missbrauchsfällen und fordert neben Veränderungen innerhalb der Organisation auch politische Reformen im Kinderschutz. Mehr von Annabel Amini.
10: Jahrelang seien Missstände nicht konsequent aufgearbeitet worden. Das müsse sich nun ändern, sagt die Leiterin der Reformkommission Irmgard Gries.
11: Welche Strukturen fördern jetzt den Kinderschutz? Weil das ist natürlich unser Fokus. Wie gut sind denn die Kinder im SOS-Kinderdorf gefördert und betreut? Das ist ja die Aufgabe dieser Institution.
10: Die Kommission hat mehrere Kinderdörfer in den letzten 9 Monaten besucht und zahlreiche Gespräche mit dem Betreuungspersonal, aber auch mit den Kindern selbst geführt. Zu den Empfehlungen zählen ein ständiges und unabhängiges Kinderrechte-Monitoring und
11: endlich einheitliche kinderrechtliche Standards für Österreich zu schaffen. Durch die Verländerung der Kinder- und Jugendhilfe haben wir in den verschiedenen Bundesländern unterschiedliche Vorgaben.
10: Auch SPÖ und NEOS fordern nun, die politischen Empfehlungen rasch umzusetzen. SOS Kinderdorf selbst will bis Ende Juli festlegen, welche Empfehlungen innerhalb der Organisation als erstes umgesetzt werden sollen.
9: Im Prozess um den Tod einer vierköpfigen Familie aus Deutschland, die im Türkei-Urlaub mit Insektiziden vergiftet wurde, ist heute ein Urteil gefallen. Ein Gericht in Istanbul hat 4 der 6 Angeklagten schuldig gesprochen und hohe Haftstrafen verhängt. Barbara Tschandl berichtet.
12: Es war ein aufsehenerregender Fall rund um die Familie aus Hamburg mit 2 kleinen Kindern, die im Istanbul-Urlaub mit Beschwerden wie Erbrechen und Übelkeit ins Krankenhaus eingeliefert wurden. Kurze Zeit später sind sie dann verstorben. Erst ging man von einer Lebensmittelvergiftung aus. Viel später wurde dann klar, es hatte sich um eine Pestizidvergiftung gehandelt. In dem Hotelzimmer, in dem die Familie übernachtet hatte, wurde ein Insektizid zur Schädlingsbekämpfung eingesetzt. Der Betreiber des Hotels ist am Nachmittag zu 13 Jahren und 4 Monaten Haft verurteilt worden. Der Inhaber der Schädlingsbekämpfungsfirma und sein Sohn müssen 18 Jahre ins Gefängnis. Ebenso ein Mitarbeiter der Firma. Sein Urteil lautet 12 Jahre Haft. Als Grund nennt der Richter heute bewusste fahrlässige Tötung. Das Urteil ist nicht rechtskräftig.
9: Wenige Tage alte Säuglinge können offenbar mehr als bisher gedacht. Sie besitzen laut einem neuen Forschungsprojekt schon die Fähigkeit, Klangmuster zu erkennen. Eine wichtige Grundlage für Aufmerksamkeit, Kommunikation und schließlich auch für den Spracherwerb. Christina Singer informiert.
13: Was gehört zum Gespräch und was ist nur Gemurmel im Hintergrund? Für das Verstehen unserer Umwelt ist diese Unterscheidung unverzichtbar. Tatsächlich dürften schon Neugeborene in der Lage sein, zusammenhängende Töne zu erkennen. Das hat jetzt ein europäisches Team unter Beteiligung der Österreichischen Akademie der Wissenschaften erforscht. Demnach können Babys sogar im Schlaf Klangmuster von Störgeräuschen unterscheiden, wie EEG-Aufnahmen ihrer Gehirnaktivität zeigen. Laut den Forschenden liegt darin die Basis dafür, später sprechen zu lernen, weil auch Sprache akustischen Mustern folgt. Einander zuhören zu können, ist uns Menschen also sozusagen schon in die Wiege gelegt.
9: Bei der Fußball-WM gibt es am Abend und in der Nacht 2 Spiele um den Gruppensieg zwischen Frankreich und Norwegen sowie zwischen Spanien und Uruguay. Wobei letztere Begegnung Auswirkungen auf das österreichische Team haben könnte. Martin Lang.
3: Derzeit hieß ja das 16. Finale Österreich gegen Spanien, denn der Sieger dieser Gruppe, Spanien oder Uruguay, trifft auf den Zweitplatzierten der Österreich-Gruppe. Den Spaniern reicht ein Remis gegen Uruguay zu Platz 1, aber für Teamchef De La Fuente ist Uruguay ein Gegner mit großer Geschichte. Aber in seinem ganzen Leben zählt für ihn im Fußball nur, dass man in ein Spiel geht, um es zu gewinnen. Sollte Spanien gewinnen oder unentschieden spielen, könnte der Sieger aus Kap Verde, Saudi-Arabien, auch noch in die K.O.-Phase kommen. Für Kap Verde-Teamchef Bubista repräsentiert man nicht nur das eigene Land, sondern ganz Afrika. Ab 2 Uhr früh Kap Verde, Saudi-Arabien in Houston und Spanien, Uruguay in Guadalajara.
9: Das war das Journal um 5 mit Martin Balder.
2: Und nun zu Horst Sattlegger und den Kärntner Themen des Tages.
4: Schönen Nachmittag. Zwei Neugeborene waren bei der Hitze in Klagenfurt in einem Auto eingeschlossen, bei dem der Motor noch gelaufen ist. Die Eltern waren zuvor ausgestiegen, haben die Türen zugemacht und sie dann nicht mehr öffnen können. Die Berufsfeuerwehr konnte die Säuglinge befreien, sie sind wohlauf. Warum sich das Auto nicht mehr aufsperren ließ, steht noch nicht fest. Die Feuerwehr weist darauf hin, Kinder und Tiere niemals bei Hitze in einem Auto zu lassen, wobei in diesem Fall ein technischer Defekt dafür verantwortlich war. Sonnencremes schützen vor UV-Strahlung, trotzdem verbreiten sich in sozialen Medien immer mehr Videos, die genau das in Frage stellen. Auf TikTok warnen Influencer vor angeblich gefährlichen Inhaltsstoffen oder behaupten, Sonnencremes schaden mehr, als sie nützen. Was an diesen Aussagen dran ist und welche Mythen sich besonders hartnäckig halten, hat Stefanie Schöffmann nachgefragt.
5: Weiße Kittel, medizinische Fachbegriffe und scheinbar fundierte Gesundheitstipps. Auf Social Media vermitteln viele Videos den Eindruck wissenschaftlicher Expertise. Darin wird vor Sonnencreme und ihren Inhaltsstoffen gewarnt. Dazu sagt Dermatologe Nikolaus Schicher:
6: Aus wissenschaftlicher Sicht wissen wir, dass Sonnenschutz die einzige Möglichkeit ist, die wir haben, uns zu schützen. Und dass die Substanzen, die hier verwendet werden, für den menschlichen Organismus absolut unbedenklich sind. Ja, es gibt Daten, die gezeigt haben in der Vergangenheit, dass gewisse Substanzen im Blut nachgewiesen werden können. Die sind aber in Tierversuchen nachgewiesen worden und in so hohen Konzentrationen, die wir im menschlichen Organismus nicht erreichen können. Ganz wichtig auch, viele dieser Substanzen werden heutzutage in modernen Sonnenschutzprodukten nicht mehr verwendet.
5: Doch nicht nur einzelne Inhaltsstoffe sorgen im Netz für Diskussionen, auch andere Mythen halten sich hartnäckig. So wird immer wieder behauptet, Sonnencreme verhindere die Vitamin-D-Produktion.
6: Also Vitamin D ist natürlich eine sehr, sehr wichtige Substanz für unseren Organismus. Man muss aber fairerweise sagen, dass auch mit konsequent durchgeführtem Sonnenschutz die Menge an Vitamin D, die unser Körper durch das UV-Licht produziert, mehr als ausreichend ist.
5: Neben Falschinformationen im Internet gibt es auch im Alltag Unsicherheiten. Viele verwenden zwar Sonnencreme, tragen sie aber zu sparsam auf oder cremen nicht regelmäßig nach. Schicher?
6: Das Problem in den allermeisten Fällen ist, dass wir zu wenig Lichtschutzfaktor auftragen. Das heißt, wir verwenden den Lichtschutzfaktor 50, das steht auf der Packung, aber wir tragen eine zu geringe Menge auf und damit erreichen wir nicht den Lichtschutzfaktor, den wir benötigen. Wenn man ganz ehrlich ist, dann bräuchten wir als Erwachsenen mehrere Esslöffel Sonnencreme für den Körper, um hier wirklich einen ausreichenden Schutz aufbauen zu können.
5: Gesundheitstipps aus sozialen Medien sollten also kritisch hinterfragt werden und im Zweifel sollte ein Hautarzt kontaktiert werden. Denn ein konsequenter UV-Schutz bleibt eine der wichtigsten Maßnahmen, um die Haut langfristig vor Schäden zu schützen.
4: Das Public Viewing am neuen Platz in Klagenfurt beim WM-Spiel Österreich gegen Algerien wird nun doch am Sonntag um 4 Uhr früh stattfinden. Allerdings nur mit Bild, Moderation und Ton wird es nicht geben, um die Anrainer vor übermäßigem Lärm zu schützen, heißt es in einer Aussendung der Stadt Klagenfurt. Ursprünglich war das Public Viewing abgesagt worden, nun habe es aber wegen des großen Publikumsinteresses eine Lösung gebraucht, so die Stadt. Der zweite Lesetag zum 50. Bachmann-Wettbewerb ist vorbei. Vor allem die am Vormittag vorgetragenen Texte von Lena Schette und Ozan Zakaria wurden sehr gelobt. Am Nachmittag lassen Magdalena Schrefel und Caroline Rosales. Daniela Knaller gibt eine Zusammenfassung.
14: Die österreichische Autorin Magdalena Schrefel, sie ist 42 Jahre alt, lebt in Berlin, las den Text »Kirschen, Herz mit Verband«. Darin erkrankt die Protagonistin an Brustkrebs.
15: Nach der Diagnose telefoniere ich in einer Woche so oft wie sonst in einem Monat. Wenn ich sage, ich muss dir etwas sagen, höre ich im Luftanhalten des Gegenübers, dass jetzt alle mit einer guten Nachricht rechnen aus den Bereichen Karriere, oder Kinderwunsch. Plötzlich bedeutet die K-Frage etwas anderes.
14: Die Thematik sei kühl und sachlich erzählt, aber genau dadurch beeindruckend. Der Juror Thomas Stressle.
16: Ich würde sogar sagen, es ist ein sehr kontrolliertes Sprechen. Was erstaunlich ist, angesichts dessen, wovon dieses Sprechen handelt, es ist ein fast schon logisches Herleiten. Es ist so ein Quasi-Syllogismus. Ich weiß es, bevor ich es weiß. Ich weiß es, weil ich die Statistik kenne. Ich weiß es, weil ich eine Familiengeschichte habe.
17: Am stärksten und am interessantesten finde ich das Motiv der Gemeinschaft der Frauen. Ich fand den Schluss extrem, ich muss wirklich sagen, extrem bewegend. Diese Idee der Angst, über die man nicht sprechen kann, deswegen, weil es schwierig ist, weil ich die Angst der anderen sehen kann.
14: Mara Delius. Philipp Tingler hatte eine andere Meinung.
18: Es gibt in diesem Text keinen einzigen Mann.
14: Die fünfte und letzte Autorin heute war Caroline Rosales. Sie ist 44 Jahre alt, Kolumnistin, Journalistin. Ihr Text, Das Schiff des Theseus, handelt von einem Stripper, in den sich die Ich-Erzählerin verliebt.
19: Du tust mir leid, aber gleichzeitig beneide ich dich um deine Freiheit. Meine Freiheit habe ich leichtsinnig an einer Tür mit Behördenschild abgegeben. Ich bin verheiratet, ich habe Kinder. Du hast nicht einmal einen unbefristeten Mietvertrag. Ich sage dir, dass ich bei dir nichts darstellen muss, dass mir das gut tut. Und dann weine ich. Dann liegen wir noch eine Weile im Dunkeln.
20: Ich mag die vielen Umkehrungen in diesem Text, dieses Machtgefälle zwischen der Frau und dem Mann. Sie hat Geld, er in Armut aufgewachsen, sie hat Bildung, er nicht.
14: So die Meinung von Jurorin Laura de Weck. Philipp Tingler fand den Text unterhaltsam. Thomas Stressle.
16: Das Auffälligste ist ja der Titel, Das Schiff des Theseus, hat von der Bildwelt überhaupt nichts zu tun mit dem, was hier beschrieben wird. Das ist ein logisches Paradox.
14: Am morgigen dritten Lesetag beginnen die Vorträge wieder um 10 Uhr. Dreisat überträgt live.
4: Und wir kommen jetzt noch zum Wetter und die Hitze steigert sich morgen noch einmal. Weiterhin scheint in den meisten Regionen die Sonne. Die treibt die Temperaturen kräftig nach oben auf 31 bis 37 Grad. Selbst in 2000 Meter Höhe werden es um die 20 Grad. Am Sonntag sind bis zu 38 Grad möglich. Am Nachmittag entstehen, wenn überhaupt, nur wenige Quellwolken und es bleibt in den meisten Regionen trocken. Einzig in und über den Bergen Oberkärntens ist ein kurzes Gewitter nicht auszuschließen. Dazu weht schwacher bis mäßiger Südwind. Die tiefste Temperatur betrug heute in Klagenfurt 19 Grad, die höchste 33. Das sind 6 Grad über dem langjährigen Durchschnitt. Und das war das Abendjournal von Radio Kärnten mit Horst Sattlegger.
0: Dankeschön, Horst. Jetzt ist es 17 Uhr und 11 Minuten. Sie sind sicher unterwegs mit Radio Kärnten auf der B111 Geiltalstraße zwischen der Autobahnabfahrt Hermagor und Feistritz an der Geil. Da müssen Sie vor einer Baustelle mit Stau in beiden Richtungen rechnen. Ansonsten läuft's aber gut auf den Hauptverbindungen. Haben Sie unterwegs was entdeckt? Staus, Blitzer, Pannen und Co. Bitte gerne anrufen.
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0: Und mit was Feinen, das Sie gewinnen können, später in dieser Stunde. Stichwort gewinnen, das würden auch ganz gerne die 14 Autorinnen und Autoren, die momentan beim Ingeborg-Bachmann-Preis um die Wette lesen. Was tut sich rundherum um diesen Preis? Was tut sich rund ums Funkhaus? Und was tut sich auch beim Public Viewing beim Klagenfurter Ländkanal? Darüber berichten wir gleich hier in Radio Kärnten. Servus, Sreczno, ciao.

0: Ramona in Radio Kärnten geht's für Sie ganz gemütlich jetzt Richtung Wochenende. Für die 14 Autorinnen und Autoren beim Bachmann-Preis, da ist das Wochenende eher stressiger.
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0: sind in vollem Gange. Heute der zweite Lesetag bei den Tagen der deutschsprachigen Literatur. Der ist geschlagen. Heiß wurde diskutiert und heiß war es aber auch rund um das ORF-Landesstudio in Klagenfurt. Das hat die Literaturfans aber nicht davon abgehalten, vorbeizukommen und den Bewerb hautnah mitzuverfolgen. Neben Fernsehen, Livestream und die Möglichkeit, den Bewerb direkt bei uns im Landesstudio anzuschauen, noch einmal die herzliche Einladung dazu, gibt es noch eine vierte ganz reizende Option, beim Bewerb mit dabei zu sein, und zwar den Klagenfurter Lendhafen Clemens Janu.
2: Nur wenige hundert Meter vom ORF-Landesstudio in Klagenfurt entfernt befindet sich der Lendhafen. Und der bietet Fans des Ingeborg-Bachmann-Bewerbs auch heuer wieder ein Public-Viewing-Erlebnis. Ein optimaler Ort für jene, die eine kleine Auszeit vom Trubel im Landesstudio brauchen. Viele, so Morena Bignotti vom Verein Lentauer, betreiben Location-Hopping, hüpfen also zwischen Landesstudio und Lendhafen hin und her.
3: Genau, das machen durchaus einige, das bekommen wir auch mit, die sagen, okay, ich mache vielleicht den Vormittag im ORF-Studio und am Nachmittag kommen sie her.
2: Der Verein Lentauer, Organisator des Public Viewings im Lendhafen, richtet auch heuer wieder Bachmann-spezifische Abendveranstaltungen aus. Heute um 19 Uhr lädt Bachmann-Preisträgerin Natascha Gangl zu einer Lesung. Um 20.30 Uhr startet ein performativer Bachmann-Spaziergang vom Ingeborg-Bachmann-Haus in den Lendhafen. Und genau dort habe ich heute auch versucht, in Erfahrung zu bringen, ob das Publikum schon einen Favoritentext hat.
4: Ja, der zweite Lesetag ist vorbei, ist zu Ende. Haben Sie einen Favoriten, eine Favoritin?
5: Ja, eigentlich die erste Leserin, die Deutsche. Die hat mich sehr berührt.
4: Haben Sie auch schon einen Favoriten, eine Favoritin?
6: Heuer noch nicht wirklich. Also so wie letztes Jahr die Autorin Gangl, die so wirklich alle vom Hocker gerissen hat, auch mich. Das vermisse ich heuer ein bisschen. Es sind gute Texte dabei, aber es ist noch nicht so dieses Wow. Das fehlt mir noch ein bisschen.
4: Gibt es bei Ihnen einen Favoriten, eine Favoritin?
7: Ja, gibt eindeutig eine Favoritin, aber ich würde es jetzt nicht sagen, ich würde morgen Tag auch noch abwarten. Es ist an und für sich ein guter Jahrgang, immer wieder mit Überraschungen auch dabei, weil sonst wäre es ja zu eintönig, das Ganze. Und ja, es ist wirklich interessant, ja.
4: Gibt es schon einen Text, der für Sie der Favoritentext ist?
8: Oh ja, der von gestern, Kinga Dott, wäre mein Favorit beispielsweise.
4: Und haben Sie schon einen Favoriten, eine Favoritin?
9: Das habe ich noch nicht.
4: Also noch offen?
9: Noch offen, genau.
2: Ein Lesetag, der finale Lesetag, steht uns schließlich morgen noch bevor. Ausgehend von den Jury-Diskussionen sind Lena Schette, Ozan Zakaria Kiskinkilic und Magdalena Schrefel die Gewinnerinnen und Gewinner des heutigen Tages. Bis zur Preisverleihung am Sonntag ist aber noch alles möglich.
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0: Das ist Julian Grabmeier um 17.31 Uhr bei uns in Radio Kärnten. Bisschen später, nämlich in knapp eineinhalb Stunden, hören Sie diese Melodie, wenn Sie den Fernseher aufdrehen, 19 Uhr ORF 2 und Sie sehen diesen Menschen. Bernd Radler, servus.
1: Servus, hallo Christi.
0: Mit einem Thema, das uns doch schon länger beschäftigt, das SOS Kinderdorf.
1: Ja, und jetzt hat die Kommission, die Reformkommission, geleitet von Irmgard Gries, den Schlussbericht vorgelegt. 9 Monate lang wurden die Missstände bei SOS Kinderdorf, unter anderem auch in Moosburg in Kärnten, untersucht. Und jetzt geht es auch um die Frage der Kontrolle. Da wurde nicht alles optimal gemacht. Das hat der Bericht ergeben.
0: Wenn man sich auf Instagram oder auch auf TikTok herumtreibt, dann hat man vielleicht schon mal Videos gesehen von Influencern, die meinen, Sonnencreme bringt nichts. Ist da was dran?
1: Ja, weil angeblich giftige Inhaltsstoffe drin sind. Wir haben jetzt bei Hautärztinnen und Hautärzten nachgefragt und die sagen, das ist Humbug. Die schütteln sogar den Kopf dabei, denn Sonnencreme ist das Einzige, was uns effektiv und sicher vor Hautkrebs schützt. Also weiterhin einschmieren, auch wenn es ein bisschen pickt, aber das ist die sicherste Methode, um Hautkrebs vorzubeugen.
0: Die Kellag, die kombiniert ein Wasserlaufkraftwerk mit einem Batteriespeicher. Was hat es damit auf sich?
1: Eine schlaue Lösung eigentlich. Das Wasserlaufkraftwerk produziert den Strom, dann kommt es in den Batteriespeicher hinein und dann werden Netze entlastet, weil der Strom dann gebraucht wird und geholt wird aus dem Batteriespeicher, wenn es wirklich einen Bedarf dafür gibt. Quasi wie ein Pumpspeicherkraftwerk, aber mit Batterien. Sehr, sehr sinnvoll und das wird jetzt getestet, ein Jahr lang und dann wird geschaut, ob das vielleicht weiterhin ausgebaut wird, denn das ist erstmalig in Kärnten umgesetzt worden, in der Schütt bei Arnoldstein.
0: Achtung Bernd, jetzt eine Überleitung aus der Kategorie lauwarm. Wenn wir schon über Wasser reden, müssen wir auch über den Bach Mannpreis sprechen.
1: Wunderbar. Wir haben heute sehr viel Bach, was gebaut wird, denn das ist erstmalig in Kärnten umgesetzt worden, in der Schütt bei Arnoldstein.
0: Achtung Bernd, jetzt eine Überleitung aus der Kategorie lauwarm. Wenn wir schon über Wasser reden, müssen wir auch über den Bach-Mannpreis sprechen.
1: Wunderbar. Wir haben heute sehr viel Bachmann in der Sendung. Wir schauen

0: das sein 150-Jahr-Jubiläum gefeiert hat.
1: Sie wissen Bescheid, 19 Uhr ORF 2 Kärnten heute mit Bernd Radler. Bis später.
0: Bis später, danke.
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0: Sie hören Radio Kärnten und ich habe jetzt was Feines für Sie.
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0: Gehört schon Ihnen, wenn Sie mir eine Frage beantworten können. Recht simpel. Sonntag, an diesem Wochenende, so muss ich sagen, da macht die Formel 1 in Österreich Station. Sie wissen Bescheid, in Spielberg der Grand Prix von Österreich. Der Start ist um 15 Uhr, knapp 300.000 Fans werden erwartet. Welcher Pilot kommt dorthin als WM-Führender nach Spielberg? Wer ist dieser Mann? 0463 511 00 und die 5. Die richtige Antwort gewinnt.

0: Wie schaut's aus mit der Seligkeit von Helmut Stadtschreiber aus Feldkirchen? Hallo.
1: Ja, danke, mir geht's gut.
0: Ihnen geht's gut. Ist Ihnen heiß gewesen heute?
1: Heute war heiß, aber es gibt ja genug Seen, wo man sich ein bisschen abkühlen kann.
0: Ah, da machen Sie das ganz schlau. Sie fahren einfach an einen See und dann kühlen Sie sich ab.
1: Genau, ja.
0: Welcher See ist es denn bei Ihnen? Weil in Kärnten, da hat man ja 25 Millionen Möglichkeiten.
1: Genau, und ich versuche so viele Seen wie möglich im Sommer abzufahren.
0: Okay, welcher war es heute?
1: Heute war es der Wörthersee, weil ich direkt vom Dienst angefahren bin und dann habe ich kurz eine Pause gemacht.
0: Ein Klassiker, der Wörthersee muss auch mal sein zwischendurch. Was jetzt übrigens auch sein muss, Herr Stadtschreiber, weil Sie rufen ja nicht grundlos an. Sie würden ja gerne den Preis hier in Servus Rätsch und Schauer Radio Kärnten abstauben und ich nehme mal an, Sie sind ein Formel-1-Fan, stimmt das?
1: Ja, im Fernsehen verfolge ich das immer wieder, ja.
0: Dann wissen Sie doch bestimmt, welcher Formel-1-Pilot momentan als WM-Führender gilt oder momentan WM-Führender
1: ist. Der junge Italiener, der Kimi Antonelli.
0: Kimi Antonelli. Und wenn der einfährt in Spielberg, klingt das so. Der Applaus gilt übrigens Ihnen. Sie liegen natürlich goldrichtig. Kimi Antonelli ist aktuell der Führende.
1: Super.
0: Somit geht das jetzt nach Feldkirchen.
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0: Dann wünsche ich Ihnen noch einen schönen, hoffentlich etwas kühleren Abend.
1: Danke.
0: Bis

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1: Im Juni in einer WM-Spezial-Edition gewissermaßen auf ein WM-Spiel, das 1982 als Schande von Gijón in die Fußballgeschichte eingegangen ist, da blickt heute Walter Schachner zurück. Damit sowohl Deutschland als auch Österreich in der Gruppe weiterkommen, gab es während des Spiels einen Nicht-Angriffspakt quasi. Wie war das genau?
2: Das war damals so das Skandalspiel, was Sie da eben geschrieben haben, Deutschland gegen Österreich. Bei der WM 82 in Gijón haben wir ja 1-0 verloren, aber beide sind aufgestiegen. Nicht? Das hat es damals noch gegeben, dass du nicht alle um die gleiche Zeit gespielt haben. Nicht? Das war damals praktisch ein Fehler. Das haben sie dann eh korrigiert, jetzt gibt es das eh nicht mehr. Aber es war halt so, dass wir in der Pause nicht viel geredet haben drüber, sondern meine Mitspieler, da haben ja 4, 5 meiner Mitspieler, die haben ja in der deutschen Bundesliga gespielt, Bezei, Hickersberger, Hartenberger, die haben in der Pause beim Rausgehen, ich habe das nicht mitgekriegt, weil ich so angefressen war und ich bin schon früher rausgegangen. Ich war der Erste am Spielfeld und die kommen dann später hinten nach und haben sich das während dem Rausgehen ausgemacht, dass wir das 1-0 lassen. Steigen wir beide auf. Weil wenn wir 3-0 verloren hätten in Österreich, waren wir heimgefahren, spielen wir 1-1, wären die Deutschen nach Hause gefahren. Nicht? Und deswegen hat man es gelassen. Und auf der Tribüne sind gesessen die Algerier und die Chilenen mit dem weißen Taschentuch, nicht? Das wie beim Stierkampf. Und haben dort gewachelt und haben gesehen, dass dieses ein ausgekatertes Spiel ist, weil ich war so angefressen. Nein, ich bin erst später draufgekommen. Der Kranke hat schon fast lieber gespielt hinten. Gell? Ist nur zurückgespielt worden, nicht mehr nach vor. Bis auf einen Pass Richtung Strafraum und ich war ja sehr schnell und der Priegel war auch schnell. Wir rennen da Richtung Strafraum und der Stielike kommt auch noch, der Libero. Und dann nehmen sie mich so in die Zangen, also es hätte auch 11 Meter sein können. Gell? Und dann sagt der Hans-Peter Priegel zu mir, Mensch Junge, lauf nicht so viel. Weil der hat ja das gewusst, ich habe es noch nicht gewusst. Gell? Bis ich dann eben draufgekommen habe, wird immer zurückspielen. Walter, hör auf, jetzt lassen wir es, wir spülen das runter und fertig. Und so haben wir dann das Spiel 1-0 verloren. Beide sind aufgestiegen, die anderen sind heimgefahren.
1: Erzählt Walter Schachner in seinen Noten und Anekdoten, das Stichwort Noten, das hat er sich gewünscht. Gute Freunde kann niemand trennen, Franz Beckenbauer. Passender geht's wohl nicht.

0: Ja, da tanzt sich's leichter ins Wochenende hier in Radio Kärnten mit ABBA, Gimme, Gimme, Gimme. Jetzt gleich die Nachrichten aus aller Welt und danach 10 nach 6, Sie wissen Bescheid. Neues aus der Sportwelt, Fußball-WM, ein kleiner Überblick. Und ob Sie es glauben oder nicht, es tut sich einiges in der Eishockeywelt. Hannes Orange weiß mehr.
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3: Am Mikrofon Paul Kanker. Die ÖBB rufen wegen der Hitze zum Verzicht auf nicht notwendige Zugfahrten auf. In den nächsten Tagen könnten Züge verspätet sein oder Strecken gesperrt werden, weil die Hitze vor allem die Gleise belastet. Viktoria Waldecker berichtet.
4: 16 Stunden pralle Sonne pro Tag. Das macht auch den Gleisen zu schaffen, sagt Daniel Pinker, Infrastruktursprecher der ÖBB.
5: Die Gleise erhitzen sich natürlich weit über 40 Grad hinaus. Das heißt, die Metallschienen dehnen sich in der Hitze und das kann zu Verformungen führen.
4: Damit könnte es zu Streckensperren oder Verspätungen kommen, besonders bei Regionalzügen. Die ÖBB warnen deshalb, nicht notwendige Zugfahrten sollten in den nächsten Tagen vermieden oder verschoben werden.
5: Wer fahren muss, bitte genügend Trinkwasser mitnehmen und sich vor Fahrtantritt informieren, dass die Verbindung frei ist.
4: Entwarnung gibt es erst, wenn die Temperaturen wieder sinken. Im Osten Österreichs dürfte das erst Mitte kommender Woche soweit sein.
3: Die SOS-Kinderdorf-Reformkommission kritisiert die Aufarbeitung mutmaßlicher Missstände in Kinderdörfern. Die Kommissionsleiterin, die ehemalige Höchstrichterin Irmgard Griss, erklärt, vor allem Gerüchten von Missbrauch durch Kinderdorfgründer Hermann Gmeiner sei nicht nachgegangen worden. Im Fall Gmeiner gibt es 16 Fälle von mutmaßlichem sexuellen Missbrauch. Bisher ist die Hälfte der Betroffenen entschädigt worden. Der frühere Sicherheitsberater und heutige Kritiker von US-Präsident Donald Trump, John Bolton, bekennt sich in einer Dokumentenaffäre schuldig. Bolton hat im Bundesstaat Maryland zugegeben, er habe vertrauliche Regierungsinformationen zurückgehalten. Er zahlt umgerechnet 2 Millionen Euro Strafe und entgeht damit möglichen 5 Jahren Haft. Bolton war früher Sicherheitsberater von Präsident Trump, hat sich dann aber abgewendet und ist in Ungnade gefallen. Vor kurzem ist beim Formel 1 Grand Prix in Spielberg das zweite freie Training zu Ende gegangen. Mercedes führt wieder mit einer Bestzeit. Aus Spielberg meldet sich Gerhard Prohaska.
6: Ja, der 19-jährige Jungster Kimi Antonelli knallt wieder die Bestzeit in den Asphalt und gibt vor allem auch seinen Teamkollegen George Russell eine Denkaufgabe. Russell nur 0,5 Sekunde zurück, aber vor allem die McLaren-Piloten, die haben jetzt in der Nachmittagshitze von über 32 Grad auch einen starken Eindruck hinterlassen. Piastri zweiter, Weltmeister Lando Norris dritter, vierter Verstappen, fünfter Hamilton im Ferrari. Das wird eine enge Angelegenheit, glaubt auch Alexander Wurz.
7: Ich kann nicht sagen, wer von den 4 Teams da die Nase vorn haben wird.
6: Ja, und wir haben gerade gesehen, dass es selbst im Milliarden-Business Missgeschicke gibt. Max Verstappen hat den Red Bull kurzzeitig abstellen müssen, weil sein Sitz plötzlich nicht mehr gepasst hat.
3: Bei der Fußball-WM beginnen in 3 Stunden die letzten Spiele der Gruppe I. Im Schlager trifft Frankreich auf Norwegen, der Senegal auf den Irak. Das waren die Nachrichten mit Paul Kranke. Und nun zum Wetter.
8: Der Höhepunkt der Hitzewelle steht jetzt am Wochenende bevor mit bis zu 40 Grad am Sonntag. Schon heute haben 5 Orte im Osten 37 Grad oder mehr erreicht, allen voran Bad Deutsch-Altenburg. Und selbst im Tiroler Obergurgl auf fast 2000 Meter Höhe waren es 27 Grad. Auch in der Nacht kühlt es jetzt kaum unter 26 bis 16 Grad ab, in manchen Tälern und Senken sind um 13 Grad möglich. Dazu starten wir morgen sonnig und im Flachland bleibt es meist wolkenlos. Aus den Quellungen über den Bergen wird am ehesten vom Montafon bis zu den hohen Tauern ein Gewitter, das aber morgen kräftig sein kann. Die Höchstwerte 32 bis 39 und selbst in 2000 Metern über 20 Grad. So viel zum Wetter von Daniel Schlager.
0: 18 Uhr und gleich 4 Minuten. Sie sind sicher unterwegs mit Radio Kärnten auf der B111 Geiltalstraße zwischen der Autobahnabfahrt Hermagor und Feistritz an der Geil. Da müssen Sie vor einer Baustelle mit Stau in beiden Richtungen rechnen. Ansonsten läuft's aber gut. 0800 600 601, wenn's doch irgendwo hakt. Gute Fahrt.
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0: Und gleich mit Hannes Orange und den Neuigkeiten aus der Sportwelt. Schönen guten Abend, dober Vecer und buona sera.
9: Hey, Fonsi.

0: Ich sag's wie mein Namensvetter Martin Schmiederer. So schön und so schön finde ich's, dass Sie Radio Kärnten hören. Gleich ist es 18.10 Uhr.
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0: Schönen guten Abend, lieber Hannes.
2: Servus, lieber Martin, hallo.
0: Und unser Top-Thema wie immer im Abendsport dieser Tage, die Fußball-WM, wo jetzt der nächste Countdown ansteht.
2: Selbstverständlich, ganz genau. Österreich fiebert auf das dritte und letzte Gruppenspiel hin. Die Partie gegen Algerien ja am Sonntag um 4 Uhr früh mitteleuropäischer Zeit in Kansas City. Das Team ist bereits dort eingetroffen. Gestern Abend, Sorge gibt es aktuell im ÖFB-Camp und auch bei Sportdirektor Peter Schöttl um Jungster Paul Wanner. Er hat aber zumindest die Reise nach Kansas City mitgemacht.
3: Ja, er hat kurz vor seiner Auswechslung Schlag auf die Wade bekommen und wir gehen davon aus, dass es nicht ernst ist, aber wir wollen es ihm sicherstellen.
4: Dass ein paar dieses Spiel noch einige Tage in den Knochen haben, weil es war nicht nur sehr intensiv, Gegner war nicht nur sehr gut, sondern auch sehr hart spielend und das spürt man dann halt eine Zeit lang.
2: Ganz genau so ist es, aber wir hoffen natürlich, dass es dann funktionieren wird für unseren Jungster, für Paul Wanner. Ja, Bayern München-Legionär Konrad Leimer hat gestern Abend noch dann die Niederlage seiner Teamkollegen aus München, die er im deutschen Nationalteam spielen, gegen Ecuador verfolgt. War sicher für ihn auch ein Warnschuss natürlich gestern Abend. Jetzt geht's auch für den Conny mit voller Energie in Richtung Gruppenshowdown gegen Algerien.
5: Ich glaube, so I'm from Austria ist immer gut. Ja, einfach jetzt gut schauen, dass wir uns regenerieren und dass wir dann alle Gas geben im letzten Gruppenspiel, dass wir voll da sind und den Aufstieg fixieren.
6: Der Biss ist jetzt schon da. Also das ist das Schöne im Fußball, dass es natürlich schnell geht, dass du dann sofort fürs nächste Spiel kriegst und das wollen wir gewinnen mit dem gleichen Mindset rein. Wir wissen, dass wir gegen jeden gewinnen können. Dafür arbeiten wir jeden Tag, dafür stehen wir auf. Darum ist wichtig, einfach regenerieren, abhaken und dann geht's weiter.
2: Österreich gegen Algerien, also am Sonntag um 4 Uhr früh mitteleuropäischer Zeit live zu sehen in ORF 1. Ecuador fix im Sechzehntelfinale nach dem 2:1 gestern Abend gegen Deutschland. Das war ja sehr überraschend. Die Südamerikaner, Martin, haben prompt einen Feiertag ausgerufen.
0: Aufgrund
2: dieser Sensation. Das kann schon einmal vorkommen, hat ja auch Bundespräsident Van der Bellen angekündigt. Also wenn es da wirklich einen super Erfolg geben sollte. Auch Schweden und Bosnien übrigens schon in der nächsten Gruppenphase als Gruppendritte und mit dementsprechend guten Zahlen und Torverhältnissen bereits fix in der nächsten Runde. Bei der Weltmeisterschaft in den nächsten Stunden dann folgende Spiele. Ist wieder sehr viel los. 6 Spiele insgesamt. Senegal, Irak und Norwegen, Frankreich ab 21 Uhr. Dann ab 2 Uhr früh haben wir Uruguay gegen Spanien und die Kapverden gegen Saudi-Arabien. Und 5 Uhr früh dann noch Neuseeland gegen Belgien und Ägypten gegen den Iran. Wechsel, fliegen zum Motorsport, an den Red Bull Ring in Spielberg. Formel 1 an diesem Wochenende natürlich dort das große Thema. Erster Trainingstag für den Grand Prix von Österreich. Schnellster soeben zu Ende gegangen, das zweite Training. Kimi Antonelli, der italienische Teenager im Mercedes. Vor den beiden McLaren mit Oscar Piastri und Lando Norris. Max Verstappen im Red Bull beim Heimrennen des Teams vorerst auf Platz 4. Tennis auch heute hereingekommen. Die Auslosung für das Grand Slam Rasenturnier in Wimbledon. Da trifft der Lili Tagger, die WTA Nummer 83. Ist ja mittlerweile in Runde 1 auf die Thailänderin Tara Rudé. Sie ist die Nummer 95 in der aktuellen Weltrangliste.
0: Ja, wenn ich jetzt ans Tennisspielen denke, da wird mir heiß, Hannes, da könnte ich etwas Kontrastprogramm vertragen, Eishockey, und da ist doch einiges los, es ist Sommer.
2: Absolut, aber wird fleißig gespielt, ganz aktuell zum Beispiel, dritter Spieltag der Sunshine Hockey League in Ferlach, das zweite Spiel ist gleichzeitig der Schlager, läuft derzeit noch die letzten Sekunden, Lenthafen Seelöwen mit Comebacker Marco Kasper, erstmals also wieder in einem Match auf dem Eis. Bernd Wolf zum Beispiel auch mit dabei. Viele Stars gegen die Milkfit Adler mit Luki Haudum, Michi Grabner. Sein Sohn übrigens spielt auch mit oder auch Nico Brunner. Da steht es momentan 7:4 für die Seelöwen. Ganz wenige Sekunden vor dem Ende dieser Partie. Neuigkeiten haben wir heute auch bekommen vom VSV. Bei den Adlern wechselt Eigenbaustürmer Dominik Prodinger leihweise zu den Vorarlberger Pionieren. Der KAC wird in der Vorbereitung im August ein eigenes Turnier in der Horten Arena veranstalten. Auch das ist heute angemeldet worden. Bei der sogenannten Wildcard Trophy kommen Liga-Neuling Mailand, die Saskatchewan Huskies und die Vienna Capitals mit ihrem neuen Cheftrainer Mike Stewart nach Klagenfurt. Gespielt wird vielleicht schon zum Eintragen 25. bis 30. August in der Horten Arena. Ballhockey-Weltmeisterschaft in Ostrau in Tschechien. Da gewinnt das Team Österreich mit zahlreichen Kärntner Eishockey. Eishockey Cracks heute im B-Viertelfinale gegen die Cayman-Inseln mit 7:4 und rudern noch unter dem Motto Schule ans Boot, hat es heute in Völkermarkt im Olympiastützpunkt der Ruderer einen Olympic Day gegeben. Magdalena Lobnik und Katharina Lobnik zum Beispiel und auch andere Topstars haben den Schülern dabei, nämlich den Schülern des Stiftes St. Paul, den Rudersport näher gebracht. Also ich finde eine tolle Aktion und perfekter Sport bei dem Wetter. Also es könnte ja nichts Besseres sein.
0: Clever kombiniert. Clever gemacht. Dankeschön, Hannes Orasche, für die Sportaussichten des Tages.
2: Ciao.

Ja, wenn slowenische Musiker einen Urlaub in Brasilien machen, dann kommt das raus. Običajan Bar. Einfach herrliche sommerliche Klänge. Herrlich sommerlich. Und damit sind wir in Radio Kärnten beim Wetter und somit auch heiß geht's erneut der Tag zu Ende. Auch das gesamte Wochenende verläuft in Slowenien und in Friaul hochsommerlich mit Höchstwerten bis zu 38 Grad. Am heißesten wird's im Flachland von Friaul. An der Adria fallen die Temperaturen in der Nacht unter 25 Grad. Der vorläufige Höhepunkt der Hitzeperiode sollte am Sonntag dann erreicht werden. Zwar entstehen am Nachmittag speziell im Norden von Slowenien Quellwolkengewitter, sollten trotzdem die Ausnahme bleiben. Die Höchstwerte am Sonntag bis zu 39 Grad, stellenweise knacken wir auch die 40 Grad. Damit zum Wetter nach Kärnten. Auch hier ist es morgen erneut wolkenlos und somit sehr heiß. Am Nachmittag zeigen sich einige wenige Wolken am Himmel. Die werden aber das bekannte Kraut nicht fett machen. In Oberkärnten ist ein kurzes Gewitter nicht ausgeschlossen. Trotzdem bleibt es in den meisten Regionen trocken. Der Südwind ist nur schwach bis mäßig, somit die Höchstwerte bis zu 37 Grad. Selbst in 2000 Metern Höhe morgen nur um die 20 Grad. Am Sonntag unverändert heiß mit Werten bis 37, teilweise sogar 38 Grad. Die höchste Temperatur heute in Klagenfurt betrug 33 Grad, die tiefste Temperatur 19 Grad und das sind 6 Grad über dem jährlichen Durchschnitt.

0: Das war's für heute mit Servus Sreczno und deswegen sage ich jetzt auch Ciao in Radio Kärnten. Hier folgen wie gewohnt die dreisprachigen Nachrichten, heute mit Maria Kusche, Annalisa Adamo und mit mir, Martin Kalbitzer-Furian. Und danach geht's mit Verena Plimitscher und dem Radio Kärnten Heimatklang für Sie. Richtung Wochenende, haben Sie es fein und vergessen es mir nicht aufs Wasser trinken. Servus.
1: Servus Sreczno. Ciao. Aktuell
0: Sommerspiele. Die Special Olympics Österreich wurden am Abend in Wien eröffnet. Insgesamt werden Wettkämpfe in 19 Sportarten an 12 Schauplätzen verteilt über die ganze Stadt ausgetragen. Der Eintritt zu den Bewerben ist kostenlos.
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0: Hitzewelle. Bis Sonntag werden in mehreren Landesteilen Italiens Temperaturen von bis zu 40 Grad Celsius erwartet. Wegen der Hitze gelten in mehreren Regionen Arbeitsverbote im Freien, während das Gesundheitsministerium die höchste Warnstufe für zahlreiche Städte ausgerufen hat.
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0: Geburtstag. Zum 80. Geburtstag der Vespa werden in Rom bis Sonntag tausende Rollerfans aus aller Welt zu Paraden und Veranstaltungen erwartet. Auch Dutzende Fans aus Kärnten sind mit dabei.
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4: Grüß euch und einen schönen Freitagabend. Der heutige Heimatklang führt uns gleich an drei verschiedene Orte. Nach Maria Wörth, nach St. Peter-Obradentein und nach Köttmannsdorf. Drei Orte, an denen man an diesem Wochenende die Möglichkeit zu feiern und zum Zurlosen hat. Zum Beispiel beim traditionellen Sommerabend vom Singkreis Köttmannsdorf. Morgen am 27. Juni um 20 Uhr in der Volksschule Köttmannsdorf. Gemeinsam mit dem Musikensemble Dreiklang der Gustav-Mahler-Privatuniversität gestaltet der Singkreis Köttmannsdorf einen musikalischen Sommerabend, zu dem alle recht herzlich eingeladen sind. Und wenn das Wetter gut haltet, dann wird dieser Sommerabend am 8. August nochmals wiederholt, nämlich im Hof der Hollenburg mit Beginn um 20 Uhr. Also gleich zwei Möglichkeiten in diesem Sommerabend, zu dem alle recht herzlich eingeladen sind. Und wenn das Wetter gut haltet, dann wird dieser Sommerabend am 8. August nochmals wiederholt, nämlich im Hof der Hollenburg mit Beginn um 20 Uhr. Also gleich zwei Möglichkeiten, den Singkreis Köttmannsdorf zu hören,

0: Das war soeben der gemischte Chor St. Peter ob Radentein und zuvor das Quartett St. Peter ob Radentein. Und in St. Peter ob Radentein gibt es eine Dorfgemeinschaft, die hat an diesem Wochenende triftigen Grund zu feiern, nämlich 75 Jahre Dorfgemeinschaft St. Peter ob Radentein. Ein wirklich schöner Anlass, um einmal hinter die Kulissen zu schauen und zu erfahren, wer eigentlich dafür sorgt, dass in einer Ortschaft Gemeinschaft quasi gelebt wird. Und dazu darf ich jetzt die Obfrau der Dorfgemeinschaft St. Peter ob Radentein, Gudrun Esmann, begrüßen. Gudrun, schön, dass du da bist.
1: Servus, Verena.
0: Für alle, die die Dorfgemeinschaft vielleicht noch nicht näher kennen, was macht denn die Dorfgemeinschaft St. Peter ob Radentein eigentlich aus?
1: Bei uns ist es so, wir arbeiten in Gemeinschaft zusammen. Ich schaue natürlich, dass das natürlich alles läuft. Wir machen das Ortsbild, wir machen das Gipfelkreuz, wir machen Kinderveranstaltungen, was halt so anfällt, Preiswarten.
0: Seit 7 Jahren machst du das Ganze schon, hast mir vorab verraten. Erzähl einmal, wer steckt denn genau hinter der Dorfgemeinschaft? Wie viele engagierte Menschen arbeiten damit? Welche Vereine sind da mit dabei?
1: Also wir sind circa 50 Leute. Wir sind bei den 15 im Vorstand, die eben immer entscheiden, welche Feste wir machen. Also vereinsmäßig, wir sind gemischter Chor, wir sind MGV. Die Zechgemeinschaft arbeitet mit uns zusammen, ebenso die Feuerwehr und der Kulturverein, dann eben auch die Stadtgemeinde Radentein.
0: Ja. Wenn du jetzt jemand in wenigen Worten erklären müsstest, warum es eine Dorfgemeinschaft braucht, was würdest du sagen?
1: Eine Dorfgemeinschaft baust deswegen, weil eben viele Sachen auch in der Ortschaft zu machen sind. Die Dorfgemeinschaft hat auch bei den Bildstöckeln mitgeholfen, auch das Ortsbild. Dann auch schaut der Verein, dass neue, junge Sänger dazukommen. Es ist leider, die Trachtenkapelle hat 2024 aufgehört. MGV ist jetzt der Chorleiter Obrist gesundheitlich ein bisschen angeschlagen. Da läuft zurzeit auch nichts, aber der gemischte Chor ist jetzt am voll da. Wir haben da eine junge Chorleiterin, eben die Elisabeth Leb, die ist seit 10 Jahren, wir haben heuer 10 Jahre Chorleiterin gehabt, eben am 3. Juni das Konzert. Das war ein voller Erfolg, weil sie eben sehr viele moderne Lieder spielt, dann auch wieder Kärntner Lieder. Ja, und dann gibt es auch noch die Dorfgemeinschaft, die Veranstaltungen macht.
0: Wie wird man eigentlich Teil einer solchen Dorfgemeinschaft? Kann jede und jeder mitmachen, der möchte?
1: Also am besten der, der singen kann und der eben bei Veranstaltungen mithelfen will.
0: Also das sind sozusagen die Voraussetzungen. Die Dorfgemeinschaft hat in den letzten Jahren schon immer wieder Veranstaltungen bzw. auch Jubiläen durchgeführt. Ihr habt auch immer wieder CDs aufgenommen. Aus diesen CDs hören wir heute die Chöre. Den gemischten Chor haben wir schon gehört. Wir hören jetzt den MGV St. Peter ob Radentein mit dem Sunrasenlied.

0: 75 Jahre, das ist eine stolze Zahl und natürlich ein Grund zu feiern. Die Dorfgemeinschaft St. Peter ob Radentein lädt deshalb zu einem großen Jubiläumsfest ein. Was die Besucherinnen und Besucher erwartet, darüber spreche ich jetzt mit der Obfrau Gudrun Essmann. Gudrun, wann war für euch eigentlich klar, dass dieses Jubiläum gefeiert werden muss?
1: Klar war es bei uns schon bei 70 Jahren, weil bei 70 Jahren war Corona und da haben wir gesagt, okay, das geht nicht, machen wir nicht, dafür machen wir 75 Jahre. Und wir haben letztes Jahr dann angefangen mit den Vorbereitungen, also wir haben letztes Jahr gestartet mit den Vorbereitungen und ja, und wir haben jetzt eigentlich monatlich, sind wir immer vom Vorstand her zusammengesessen und haben geschaut, dass wir alles über die Bühne bringen.
0: Bei so einem Programm muss früh genug geplant werden. Ich würde sagen, wir gehen einmal Punkt für Punkt durch. Die Feierlichkeiten beginnen morgen, 27. Juni, um 10 Uhr. Was ist da geplant?
1: Also um 10 Uhr haben wir zuerst einmal den Festgottesdienst mit dem Pfarrer Mira und mit einer musikalischen Umrahmung von der Grenzwacht gemischter Chor Lavamünd unter der Leitung von Desiree Deiser.
0: Wie ist da die Verbindung zustande gekommen? Weil St. Peter ob Radentein und Lavamünd ist ja jetzt nicht das Näheste, sagen wir mal so.
1: Also wir sind von der Chorleiterin aus nach Lavamünd zum Kranzelsingen gefahren, haben natürlich dort einen jungen Burschen zu uns herkommen lassen können, weil der von uns eine als Freundin hat. Der ist jetzt zu uns gekommen, singt im Tenor. Ja, und natürlich haben wir die jetzt auch eingeladen, dass sie bei uns die Messe singen. Wenn sie schon von so weit herkommen, dann dürfen sie auch gleich mehrere singen.
0: Und dann geht es weiter mit dem Festakt um 12 Uhr. Und dieser Festakt wird auch musikalisch begleitet?
1: Und zwar vom Musikverein Döbriach.
0: Und am Nachmittag steht dann das Chorsingen in der Pfarrkirche auf dem Programm. Wie viele Gastchöre sind denn da mit dabei?
1: Wir haben 10 Gastchöre. Es beginnt um 13 Uhr in der Pfarrkirche in St. Peter das Gastsingen. Es wird jeder Gast 2 Lieder bringen. Und danach gehen wir natürlich gleich weiter zum Kulturstadl, zum Weinplatzl singen. Und da ist jeder recht herzlich eingeladen, mitzusingen.
0: Das Weinplatzl singen klingt schon sehr interessant und wir kommen gleich darauf zurück. Zuerst hören wir aber noch einmal den MGV St. Peter ob Radentein mit der Boss.

0: Das war der MGV St. Peter Operadentein mit dem Solisten Ottmar Benker. Die Dorfgemeinschaft St. Peter Operadentein feiert morgen einen Festtag voller Musik. Besucher erwartet ein bunt gemischtes Programm und auch das sogenannte Weinplatzl-Singen. Gudrun Essmann, du hast schon kurz angesprochen. Erklär mal, was ist das ganz genau?
1: Also wir haben einmal eine Standl aufgestellt, wo wir Wein ausschenken. Das ist ein größerer Platz. Wir haben auch eine Bierhütte. Es gibt Bier, es gibt alles, Mineral sowieso, weil es wird ein sonniger, schöner Tag werden. Und da kann jeder, es gibt spezielle Jubiläumsweine von Wandling und Bauer. Und da kann natürlich jeder hingehen zu diesem Weinstand oder Bierstand oder wie auch immer, da gibt es mehrere Stände. Und dann kann man ein Lied anstimmen und das kann jeder mitsingen.
0: Hat es das schon öfter gegeben?
1: Es hat schon vor 10 Jahren hat es auch schon einmal gegeben, ja. Das ist eigentlich ganz gut angekommen, weil Kranzl singen, das macht eh schon jeder. Und wir haben gesagt, wir machen mal Weinplatzl singen.
0: Das klingt auf alle Fälle sehr interessant und es zahlt sich bestimmt aus, vorbeizuschauen. Eine Dorfgemeinschaft lebt ja davon, dass immer fleißig das ganze Jahr über gearbeitet wird. Ich denke, auch nach diesem Jubiläum geht es bei euch weiter. Gibt es schon Pläne?
1: Wir haben als nächstes haben wir dann wieder die Gipfelmesse, so wie jedes Jahr am 9. August. Weil dieses Gipfelkreuz gibt es auch schon seit 52 Jahren. Wie gesagt, uns gibt es schon seit 75. Ja, wir haben dann im Oktober wieder unseren Jahreskirchtag. Wir machen auch jeden 5. Dezember den Nikolaustag und es gibt ein Adventkonzert im Dezember.
0: Also einiges, was da am Programm steht von der Dorfgemeinschaft St. Peter Operadentein. Jetzt werden aber einmal diese 75 Jahre ordentlich gefeiert mit einem Jubiläumsfest, zu dem du, Gudrun, jetzt noch einmal alle Hörerinnen und Hörer recht herzlich einladen darfst.
1: Also ich lade alle ein, alle, was singen, alle, was nicht singen, kommt vorbei, es gibt nur zum Trinken, es wird heiß, wir haben einen Haufen Mineral, Wein, Bier, was auch immer. Ihr seid recht herzlich eingeladen, kommt vorbei und singt mit.
0: Danke, Gudrun Essmann, die Obfrau von der Dorfgemeinschaft. Wir wünschen jetzt schon ein gelungenes Fest, viele Besucherinnen und Besucher und natürlich ein wunderbares Wetter.
1: Ja, super, danke.

0: Wir tanzt heint das Birkle im Sommertag. Gesungen vom gemischten Chor St. Peter-Obrandein mit den Solistinnen Juliane Oberlercher und Margit Hinteregger. Wir haben zwei unserer zu Beginn angekündigten Orte schon hinter uns, St. Peter-Obrandein und Köttmannsdorf. Und die letzte Veranstaltung der heutigen Sendung, die führt uns nach Maria Wörth. Was dort genau geplant ist, erzählt uns Gerda Veratschnik, die Obfrau vom gemischten Chor Grafenstein.
1: Servus Verena, liebe Radio Kärnten Zuhörer und Zuhörerinnen. Der gemischte Chor Grafenstein unter der Leitung von Michaela Hudelist laden euch recht herzlich zu unserem Konzert unter dem Titel Klangwelle am See am Sonntag um 20 Uhr auf der Theaterbühne in Maria Wörth ein. Weshalb Theaterbühne? Ja, der Kontakt hat sich durch eine Songeskollegin ergeben, die immer wieder dort auch selbst spielt. Wir waren begeistert von diesem schönen Ort, dem Wörthersee im Hintergrund, einfach eine tolle Umgebung. Und der Intendant Christian Habich hat uns das dann auch ermöglicht. An dieser Stelle ein herzliches Dankeschön dafür. Es wird ja sonst immer Theater gespielt, aber diesmal wird gesungen und musiziert. Deswegen der Titel Klangwelle am See. Unser Konzert bereichern werden das Klangquadrat, vier Talente aus unseren eigenen Reihen, die schon weit über Kärnten bekannt sind, eine Kleingruppe des MGV Scholle und dann auch die Fuchsteufelsmusi, eine ganz schwungvolle Tanzelmusi und Volksmusikgruppe aus Kärnten. Ja, was ist dann noch dazu zum Sagen? Es gibt noch Restkarten an der Abendkasse oder online Ticketverkauf unter tickets.gc-grafenstein.at. Ja, das Konzert findet bei jedem Wetter statt, weil wir sonst auch Ausweiche in der Kirche haben. Was wir aber nicht hoffen, es wird schönes Wetter sein und es wird ein wunderschönes Konzert sein. Also wir freuen uns auf euch. Bis Sonntag. Pfiat euch.
0: Vielen Dank, Gerda Veratschnik, die Obfrau vom gemischten Chor Grafenstein, der jetzt auch noch den musikalischen Ausklang der heutigen Sendung übernehmen wird mit »Mei Kärnten, mei Heimat«.

Meine Kärnten, meine Heimat, gesungen vom gemischten Chor Grafenstein. Und das war der Radio Kärnten Heimatklang am Freitag. Verena Blimitscher sagt danke fürs Zuhören und wünscht noch einen angenehmen Abend.

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1: Am Mikrofon Paul Kanker. Im ECFS sollen künftig Leistungen aus dem öffentlichen Gesundheitssystem bekommen. Fast 75.000 Menschen in Österreich sind von ME/CFS betroffen. Sie leiden an extremer Erschöpfung, Schmerzen, Konzentrationsproblemen und anderen Symptomen. Bund, Länder und Sozialversicherung haben heute dafür einen sogenannten Versorgungspfad beschlossen. Veronika Mall aus unserer Chronikredaktion, was bedeutet das für Betroffene?
2: Ja, Bund, Länder und Sozialversicherungen bekennen sich erstmals dazu, eine Versorgung aufzubauen. Bei der Diagnose und der Behandlung ist die Sozialversicherung in Erziehung. Bisher waren ME/CFS-Erkrankte ja meistens auf private Angebote, Wahlärzte und einzelne Spezialinitiativen angewiesen. Und diese Zweiklassenmedizin soll nun enden und es soll klare Leistungen im öffentlichen Gesundheitssystem geben. Die Bundesländer müssen die Versorgung organisieren. Im Unterschied zum ursprünglichen Aktionsplan von 2024 ist nun aber nicht mehr vorgesehen, dass jedes Bundesland eine spezialisierte Anlaufstelle schaffen muss. So eine gibt es seit April erstmals in Salzburg. Sondern die Länder können auch auf Versorgungsnetzwerke setzen, also die Zusammenarbeit von Haus- und Fachärzten, Spitälern, Therapie und Sozialarbeit. Betroffene sehen diese Netzwerkform aber bisher kritisch.
1: Die ÖBB rufen wegen der Hitze zum Verzicht auf nicht notwendige Zugfahrten auf. In den nächsten Tagen könnten Züge verspätet sein oder Strecken gesperrt werden. Durch die extreme Hitze können sich Gleise ausdehnen und verformen. Die Gefahr durch Landminen ist in Syrien weiterhin extrem hoch. Nach einem Bericht von Ärzte ohne Grenzen werden weltweit in kaum einem anderen Land so viele Menschen durch Minen getötet wie in Syrien. Paul Huema informiert.
3: Trisal Ridder hält seinen 6-jährigen Sohn Amir ein letztes Mal in den Armen. Eingewickelt in eine gelbbraune Decke trägt er sein Kind zum Grab. Dort wird Amir neben seinen Geschwistern Aya und Rayan beerdigt. Alle drei wurden beim Spielen getötet durch eine alte Landmine. Ein tödlicher Überrest des Bürgerkriegs, der zeigt, die Spuren der Gewalt sind in Syrien noch allgegenwärtig. Allein seit Ende 2024 wurden mehr als 1.500 Menschen durch Minen und Blindgänger verletzt oder getötet, fast die Hälfte davon Kinder. Die Räumung der Minen werde Jahrzehnte dauern, sagen Experten. Es brauche dringend mehr internationale Unterstützung, sonst sei ein sicheres Leben in vielen Teilen Syriens auf absehbare Zeit noch lange nicht möglich.
1: Der Journalist, Moderator und Presseclub-Präsident Andreas Koller ist tot. Er ist an einem Krebsleiden gestorben, wie vor einer Stunde bekannt geworden ist. Koller war jahrzehntelang Redakteur, Innenpolitikchef und Vize-Chefredakteur der Salzburger Nachrichten. Er nahm oft an Fernsehdiskussionen teil und war seit mehr als 10 Jahren Präsident des Presseclubs Concordia. Andreas Koller wurde 65 Jahre alt. Das waren die Nachrichten mit Paul Kranker. Und nun zum Wetter.
4: Sonnig und heiß geht der Freitag zu Ende. Auch über Nacht bleibt es klar und sehr warm. Tiefstwerte meist 16 bis 26 Grad, nur in manchen Tälern und Senken auch etwas kühler. Am Wochenende bleibt Mitteleuropa im Hochdruckzentrum. Die Luft heizt sich dabei noch weiter auf 32 bis 39. Am Sonntag mit Südwind in Niederösterreich und Wien bis zu 40 Grad. Selbst in 2000 Metern meist 20 bis 25 Grad. Dazu an beiden Tagen viel Sonne, da und dort aber auch heftige Gewitter. Morgen nur einzelne vom Montafon bis zu den Hohen Tauern. Am Sonntag werden sie ausgehend vom westlichen Bergland häufiger. Nächste Woche geht die extreme Hitze dann langsam zu Ende und zwar von Westen her. So viel zum Wetter von Daniel Schlager.
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5: Hallo im Extrazimmer. Zweiter Lesetag beim Bachmann-Preis. Lasst uns keine Zeit verlieren, denn wir haben viel vor in dieser Sendung. Was sich die meisten unter uns nicht vorstellen können oder wollen. Die Tage der deutschsprachigen Literatur ohne Klaus Kastberger. Im nächsten Jahr wird das schreckliche Wirklichkeit. Bei uns ist der scheidende Jurysprecher heute zu Gast. Wir stellen natürlich die unangenehme Warum-Frage. Und ich will von Klaus Kastberger wissen, ob wirklich jemand die Hausübung gemacht hat. Ja, richtig gehört. Für alle unter uns, die sich jetzt an die Schule erinnert fühlen und so recht erschreckt haben. Es gab eine Hausübung, meine Lieben, die Klaus Kasperger im letzten Jahr in seiner Abschlussrede dem Publikum und damit uns allen aufgegeben hat. Jetzt denkt mal schön darüber nach, was das war. Dann ebenfalls zu Gast Dominik Sriens, der Neue hinter dem Klagenfurter Literaturkurs und zwei seiner Stipendiatinnen. Wir wollen natürlich wissen, ob jetzt alles anders ist. Ich verspreche an dieser Stelle hoch und heilig, die Bezeichnung Häschenkurs vollkommen auszusparen. Und last but not least, Thomas Lang, der Autor, hat 2005 den Ingeborg-Bachmann-Preis gewonnen für einen Auszug aus dem Roman Am Seil. Und bei uns auch seinen neuen Roman im Gepäck und vielleicht auch die eine oder andere Bachmann-Anekdote. 2005, da war sogar ich schon dabei und ich weiß, das war ein ganz anderer Bachmann-Preis. Oder drückt uns da nur die Erinnerung, wir werden das in gewohnt lebhafter Manier hier im Extrazimmer diskutieren. Mein Name ist Barbara Frank. Clemens Janoux ist rechtzeitig von seiner Außenmission aus der Hänselstraße zurück. Hallo Clemens.
6: Ja, hallo, schön hier zu sein.
5: Michael Bleiweis sorgt wie immer dafür, dass wir in euren Ohren landen. Bis gleich.

0: Ja, hallo zurück im Extrazimmer. Den Preis für das schönste AutorInnen-Schlusswort verleihen wir an dieser Stelle bitte einen Trommelwirbel, Clemens. Vorschnell und ohne groß nachzudenken an Caroline Rosales, die eigentlich nichts zur Jurydiskussion sagen wollte, heute, das aber mit einer wunderhübschen Begründung folgenden Wortlauts.
1: Ich werde nichts sagen, ich bin total überwältigt und vielen Dank für die Diskussion und die Einladung. Und ich werde natürlich nichts sagen, damit ich es nicht mit dem Arsch einreiße, was gesagt wurde. Und ja, Dankeschön.
2: Vielen Dank, Caroline Rosales.
0: Mit dem Arsch einreißen, das muss man sich merken. Außerdem frage ich mich noch immer, ob wir nicht auch einen Preis für den effizientesten Jurybunker vergeben sollten. Gestern hatte Brigitte Schwenz-Harrand noch die Nase vorne mit gezählten 5 Gegenständen auf ihrem Tisch, darunter ein rotes Mäppchen, Wassergläser, Tee, Heferlern. Heute, sorry, liebe Brigitte, du wurdest um Längen geschlagen von Mito Sanyal, die vor sich aufgebaut hatte, man höre und staune. Ein Wasserglas, einen Krug, ein Federpinal, noch ein Wasserglas mit Zitrone und Orange, eine schwarze Tasche, viele Zettel und was ich besonders schön fand, eine Art Ingeborg-Bachmann-Venus-Muschel. Wenn jemand weiß, was es damit auf sich hat, bitte sich bei uns zu melden. Doch genug der Äußerlichkeiten, es geht ans Eingemachte, denn meine Live-Gäste sind da. Jurysprecher Klaus Kastberger, ich glaube das erste Mal überhaupt bei mir live in der Sendung. Hallo.
3: Ich habe gar nicht gewusst, dass es die Sendung gibt.
0: Bislang. Ja, jetzt siehst du es mal. Den Autor und Bachmann-Preisträger, Gewinner 2005, Thomas Lang. Schönen Abend.
4: Hallo, schönen Abend.
0: Den neuen Leiter des Literaturkurses, Dominik Sriens. Grüß Gott.
5: Guten Abend, Deutsche.
0: Und 2 Stipendiatinnen, Anna Tschechwili und Irina Nekrasow. Hallo.
6: Hallo,
0: die Damen. Grüß Gott. Klaus Kastberger, zu deiner Hausübung. Wir sollten uns jetzt ein Jahr lang alle überlegen, wie die Welt ohne Kunst und Kultur aussähe. Hast du Rückmeldungen bekommen? Wenn ja, welche?
3: Ich muss gestehen, ich habe selber die Hausübung vergessen und es hat auch niemand abgegeben.
0: Es ist
3: niemand.
0: Typisch für dich.
3: Ja. Ja. Nein, es ist typisch für die Schüler, die nichts abgegeben haben irgendwie.
0: Vergisst der Lehrer auch alles.
3: Ja, aber ich weiß, das stellen wir uns eh tagtäglich vor, vor allem auch in der Steiermark, wo ein riesiger kultureller Kahlschlag droht. Also diese Vorstellung, die sollten wir alle vor uns haben und ich glaube, wir wissen auch alle genau, wie das ausschauen könnte.
0: Absolut, ja. Der Hintergrund sind ja eben diese allgegenwärtigen Kürzungen, Förderungskürzungen, besonders im Kulturbereich, Herr Sriens. Die haben ja im letzten Jahr dem Literaturkurs Alt das Aus beschert. Nach einer einjährigen Pause ist dann der Literaturkurs neu als Kooperation von Alpen-Adria-Universität und Land Kärnten dann wieder erstanden. Wer ist denn drauf gekommen, dass das keine so gute Idee ist, den Literaturkurs abzuschaffen? Waren Sie das?
7: Nein, also es war vor allem, ich würde sagen, es ging eigentlich von der Jury aus, landete dann bei der Institutsvorständin des Muse-Instituts, ging dann zur Rektorin und so hat sich das dann irgendwie wie ein Feuer verbreitet und die Idee war geboren und also ich bin wirklich auch sehr, sehr, sehr dankbar, dass das Land Kärnten da eingesprungen ist, um der Stadt, der maroden Stadt, irgendwie dann doch irgendwie aus der Patsche zu helfen oder beziehungsweise allen jungen Autorinnen und Autoren, die gefördert gehören, die zu unterstützen.
0: Klaus, Wunder geschehen, der Titel deiner Eröffnungsrede. Den Literaturkurs gibt es wieder. Wie wichtig ist denn das für den Bachmann-Preis?
3: Das Wunder ist wirklich, dass etwas, was schon abgeschafft war, wieder existiert. Das ist wirklich ein riesig großes Wunder. Und nicht nur das, sondern das zweite Wunder ist, dass die marode Stadt, wie Dominik Sriens so schön sagt, es sogar geschafft hat, den Hauptpreis von 25.000 auf 30.000 Euro zu erhöhen. Gestern habe ich den Herrn Scheider im Fernsehen gesehen und der hat gesagt, ja, ich hoffe, dass es im nächsten Jahr auch sein wird. Also das ist eine völlig irrsinnige Idee. Also ein Preis, eine Preisdotierung ist niemals reduziert worden. Also das müssen wir vielleicht hier noch bekannt machen. Das geht gar nicht. Das geht sozusagen einfach aus moralischen Gründen auch nicht. Wenn der Preis einmal 30.000 Euro sind, dann hat dieser Preis 30.000 Euro zu sein oder mehr zu werden. Also es gibt da immer nur Steigerung nach oben, genau, eine Richtung. Was war die Frage?
0: Ja, wie wichtig ist der Literaturkurs für den Bachmann-Preis? Ist das so wie ein Pool? Ich habe jetzt das Wort, ich mit H, ich sag's nicht.
3: Nein, ich finde das extrem wichtig. Ich meine, uns fehlt leider die Kapazität, das auch noch wahrzunehmen, weil wir eigentlich mit uns selber und mit unseren Autoren genug beschäftigt sind. Aber ich weiß von vielen Seiten, dass auch Leute, die in diesem Literaturkurs drinnen waren, einige Jahre später selber hier gelesen haben. Und ich glaube, es ist wirklich ein super Training on the Job sozusagen. Also weil hier ist einfach der gesamte deutschsprachige Literaturbetrieb da. Und was man hier in diesen wenigen Tagen lernen kann, auch die, wie die alle sich geben und wie verdreht die sind. Und das muss man mal gesehen haben. Und ich glaube, das ist wirklich etwas, was zu nutzen ist. Und das ist eigentlich, leider sind das die Dinge, wo immer als erstes gespart wird. Aber das sind eigentlich die wichtigsten Dinge, wenn man an die Zukunft denkt. Und dort sollte man nicht sparen. Und das ist immens wichtig, dass das stattfindet. Und ich glaube, man führt die Autoren da wirklich an die Sache heran. Und das ist etwas, was unbedingt bleiben muss. Und das wäre wirklich eine fürchterlich vergebene Chance, wenn man das nicht wahrnehmen würde.
0: Vielleicht an die beiden Stipendiatinnen noch die Frage, lautet ihr Ziel denn jetzt Bachmann-Preis, um noch einmal diese Parallele aufzumachen?
4: Also ich glaube, mein Ziel lautet Roman zu Ende schreiben, veröffentlichen, gelesen werden. Bachmann-Preis, ich war heute zum ersten Mal im Studio, hat Spaß gemacht zuzugucken, aber ob ich mich Ihnen stellen würde...
3: Ich würde mich uns nie stellen irgendwie, ja, da haben Sie völlig recht irgendwie. Ja. Ja.
0: Frau Cheschwili, bitte, trauen Sie sich.
5: Es ist eine schwierige Frage. Ich würde auch sagen, dass mein Ziel auch vor allem ist, zu schreiben und zu veröffentlichen und gelesen zu werden. Und ja, ich denke, ich bin an sich auch... Also ich wäre an sich auch interessiert, irgendwann beim Bachmann-Preis zu lesen, aber vielleicht wäre es nicht unbedingt das eine Ziel oder die eine Sache, die unbedingt passieren müsste in meinem Leben.
0: Okay. Herr Thomas Lang, als jemand, der beim Bachmann-Preis teilgenommen hat, wenn Sie zurückdenken, 2005, und weil das ja auch immer wieder so ein bisschen herumschwirrt jetzt bei diesem Bewerb, früher war ein anderer Bachmann-Preis, war früher weniger Lametta?
6: Also als erstes möchte ich noch sagen, ich habe ja auch im mythischen 20. Jahrhundert auch am Klagenfurter Literaturkurs erstmal teilgenommen, nämlich 1999, und mir hat das tatsächlich auch geholfen. 2005
0: war ich
6: dann...
0: Hat jemand sein Handy nicht abgedreht?
6: Genau.
0: Das wird nichts mit der Nachfolge, Clemens. Ja.
6: Also 2005 war ich vielleicht einfach weniger nervös. Wenn ich mich zurückerinnere, ich glaube, der Wettbewerb, ich erinnere mich vor allem daran, dass er sehr viel mehr vollgepackt war. Wir lasen, glaube ich, auch noch länger, 30 Minuten. Alles schien mir ein bisschen größer, das Studio war voller. Das sind eigentlich die Sachen, an die ich mich erinnere. Und strukturell, finde ich, hat sich nicht so viel geändert. Also natürlich haben sich vielleicht die Beiträge, die Art, wie man an Literatur rangeht und die Literatur selber, die hier gelesen wird, hat sich sehr verändert, das ist klar. Aber die Art, also dass man dieses Gespräch hat irgendwie oder dass man vorträgt und dann da sitzt und zuhorcht, was die anderen, die Juroren, Jurorinnen dazu sagen, das hat sich eigentlich nicht verändert.
0: Okay. Wir reden vielleicht an der Stelle gleich weiter. Klaus, ich habe nämlich gestern großspurig in der Sendung angekündigt, eine Art Bilanzgespräch mit dir. Hast du noch so viel Zeit? Dann spielen wir noch eine Nummer und dann würden wir noch ganz kurz deine Bilanz irgendwie so hineinpressen wollen in unsere Sendung.
3: Zu allem bereit.
0: Super. Dann bis gleich.

0: Ihr hört das Extrazimmer. Wir haben Gäste, allen voran Klaus Kastberger, der uns jetzt bald verlassen wird. Und deswegen muss ich ein bisschen auf die Tube drücken. Klaus, ich habe gestern ein Bilanzgespräch mit dir angekündigt. Ist dir denn schon danach Bilanz zu ziehen oder bist du noch mittendrin im Bachmann-Preis?
1: Also jetzt bin ich mittendrin und ich bin noch 2 Tage da und dann bleibt lange Zeit Bilanz zu ziehen. Aber natürlich können wir, ich war so lange da, dass wir auch eine Zwischenbilanz ziehen können. Ja.
0: Verrat uns doch jetzt erst einmal, du machst diesen Job jetzt seit 12 Jahren, wenn ich richtig informiert bin. Warum hörst du überhaupt auf?
1: Weil 12 Jahre die ideale Zeit ist, um aufzuhören und weil es keinen besseren Zeitpunkt gibt als so ein tolles Jubiläum und weil ich eigentlich schon 4 Jahre damit kämpfe, ob ich aufhören soll oder nicht und eigentlich das die gemeinsame Perspektive von dem lieben Horst Ebner und mir waren, dass wir dieses Jubiläum noch durchhalten und dann uns verabschieden.
0: Scheiden lassen. Du und der Horst, ihr lasst euch scheiden.
1: Nein, wir lassen uns nicht scheiden. Wir gehen ja gemeinsam in die
0: Ah ja, genau, du lässt dich eigentlich von mir scheiden, ja, obwohl nein, wir gar nicht nie verheiratet
1: genau,
0: waren.
1: Genau, ja, so kann man das sehen.
0: Jetzt könnte ich das auf mich beziehen und fragen, was habe ich falsch gemacht?
1: Das musst du auf jeden Fall machen irgendwie. Man sollte immer alles auf sich beziehen, vor allem beim Bachmann-Preis. Das ist ja das Tolle, dass man irgendwie hier alles auf sich beziehen kann und dass genau das, nämlich dass man diese Emotionen auch mitbringt, einen wesentlichen Faktor dieses Bewerbs ausmachen. Nicht? Also das ist ja alles auf Emotionen gestrickt und getrimmt hier. Die Tatsache, dass man selber Kandidaten mitbringt, dass man das Ziel hat, diese Kandidaten durchzubringen, dass man versucht, die anderen Kandidaten durch Manöver schlechter dastehen zu lassen, als sie sind, sich gegenüber den anderen Juroren durchsetzt und die doch so wenig verkrault, dass man die Stimme bekommt von ihnen. Das ist eigentlich ist es eine soziale Kompetenz. Das hat eigentlich wenig mit Literatur zu tun. Also wer sich hier durchsetzt, der könnte auch Fondsmanager werden.
0: Das ist ein vollkommener Eiertanz, wenn ich dich richtig verstehe. Ständig.
1: Wie das soziale Leben in offenen demokratischen Gesellschaften prinzipiell ein Eiertanz ist, ja?
0: Okay, das heißt, ich spare mir eigentlich die Frage, ob das Kämpfe oder Scheinkämpfe sind. Du hast die Antwort schon gegeben.
1: Ja, einmal bin ich gefragt worden von einer deutschen Kollegin, sagen Sie mal, wie ist das mit Oswald Wiener? Ist das ernst gemeint oder ist das ironisch? Und ich habe gesagt, Gnä Frau in Österreich, und das würde ich auch hier sagen, ist alles ein Scheinkampf und gleichzeitig ein Kampf. Also die mediale Vermittlung macht aus uns ja allen gespaltenen Persönlichkeiten. Also was hier authentisch erscheint auf der Bühne, das ist ja sozusagen der Endeffekt von Inszenierung. Nicht? Obwohl dann das Seltsame ist, dann geht es doch um wahre Emotionalitäten. Und das ist eigentlich spannend hier.
0: Ja, die merkt man euch auch an. Vor allem.
1: Natürlich, und das sollte auch so sein. Und manchmal ist auch einer beleidigt und das ist auch das Schönste, was passieren kann. Und manchmal freut sich einer und manchmal freuen wir uns in der Jury alle gemeinsam. Und ich glaube, gerade heuer sind wir ein ganz tolles Ensemble, wo sozusagen jeder seine Punches und seine Punchlines hat und wo eigentlich niemand im Abseits steht.
0: Ja, also 12 Jahre Bilanz, Zwischenbilanz. Wie schaut deine Bilanz aus?
1: Es wird immer besser.
0: Ja?
1: Ja, also ich glaube auch, dass der Bewerb immer besser wird. Also in diesen 12 Jahren hat sich wirklich die ganze Art und Weise, wie man über Literatur redet, völlig verändert. Also vor 12 Jahren war ich der Jüngste und es sind eigentlich in der Jury ausschließlich Positionen gesessen, die literaturkritische Kompetenzen hatten, also die Traditionen benennen konnten, die eine Ausbildung hatten. Und heute ist es sozusagen eine ganz andere Art und Weise, wie über Literatur gehandelt wird in sozialen Medien. Jeder kann sich zu Wort melden, ist gut, so jeder kann Emotionen zeigen. Und es kann auch jemand behaupten, ich will jetzt eigentlich nichts anderes machen, als auf diesen Text, der gerade da ist, reagieren. Und ich reagiere ausschließlich emotional. Und wenn der Text sich nicht erklärt, dann ist der Text scheiße. Wir haben immer gesagt, wir Germanisten, wenn der Text zu einfach ist und sich zu erklärt, dann ist der Text scheiße. Und so legitimieren wir uns ja in unserer Interpretationsarbeit. Wozu gibt es denn uns? Weil es Texte wie Porzellan und Ingeborg Bachmann gibt. Und nicht nur Comedy-Texte wie, das sage ich niemandem.
0: Wissen wir, wenn du meinst. Ja. Erklär trotzdem bitte noch einmal die Frage, heuer geht es viel um diese literarischen Traditionen. Du hast das schon ein paar Mal auch gesagt, Coram Publico. Du trittst hier auch auf als vehementer Verfechter der hermeneutischen Tradition. Erklär doch mal, warum das wichtig ist, dass wir wissen, was vorher war und warum sich dann Autoren auf dieses oder jenes beziehen und was dann das auch mit literarischer Qualität zu tun hat.
1: Ja, weil die Texte, weil insbesondere literarische Texte nicht vom Himmel oder vom Mars gefallen sind und keine Rahmung haben. Jeder Text hat selber eine Tradition, der sich anschließt oder auf der er basiert. Es ist total wichtig zu wissen, dass es Gattungsmodelle gibt und Bedeutungen erwachsen innerhalb der Traditionen, die es gibt. Heutzutage ist es so, also wir haben heuer in der Diskussion, ich habe es genau aufgepasst, hat sich einmal sozusagen jemand echauffiert darüber, dass hier über Texte gesprochen wird, die überhaupt nicht da sind, weil ich Ilse Eichinger erwähnt habe. Also Ilse Eichinger muss man verdammt noch einmal kennen, wenn man heutzutage über Literatur spricht. Und wer Ilse Eichinger nicht kennt und keine Ahnung hat davon, der hätte sich früher geschämt dafür. Und heute ist es so, dass man sich schon rechtfertigen muss, wenn man einmal eine Traditionslinie benennt, weil keiner mehr eine Zeit hat irgendwie. Aber man braucht für gewisse interpretative Akte, braucht man eben einen Anlauf. Und ich meine, das ist natürlich eh alles auch ein Showkampf. Und natürlich ist es kein literarisches, kein germanistisches Seminar. Und man hat ja gar nicht die Zeit. Aber ein bisschen etwas von dieser klassischen geisteswissenschaftlichen Methodik des 19. Jahrhunderts muss schon da sein. Und das wollen die Leute ja auch hören. Und deshalb hören ja auch Leute zu beim Bachmann-Preis, die nicht ein unmittelbares Literaturinteresse nur haben. Was die Leute hören wollen und warum dieser Bewerb 50 Jahre alt geworden ist, liegt darin, dass die Leute hier vorgeführt bekommen, wie man Welt verstehen kann und wie so alte, antiquierte Methoden der Hermeneutik die Texte verstehen können. Und ein Grundsatz der Hermeneutik, der mir am allerbesten gefällt, ist der, der festgeschrieben ist in der Methodik unseres Faches, dass wir als Hermeneutiker die Texte besser verstehen als die Autoren selbst. Und das ist ganz, ganz wesentlich.
0: Die Bachmann würde widersprechen.
1: Nein, die Bachmann würde nicht widersprechen.
0: Frankfurter Vorlesungen. Der Text ist immer schwerer oder wichtiger als das, was über Texte gesagt wird, steht da geschrieben.
1: Ja, das sage ich ja ganz genau. Also, dass die Autorin nicht irgendwie eine privilegierte Meinung hat. Und mein Professor, um den ewig schade ist, Wendelin Schmidt-Engler, der hat gesagt und hat völlig recht gehabt, wenn Sie den maximalen Blödsinn über einen literarischen Text wissen wollen, dann fragen Sie die Autorin oder den Autor. Das ist der maximale Blödsinn. Und die Stimme des Autors und der Autorin und selbst die Stimme der in letzten Jahrzehnt heilig gesprochen. Es ist fürchterlich. Also, dass eine Autorin wie die Bachmann heilig gesprochen ist und plötzlich eine Stellung im Olymp einnimmt. Das ist der Tod der Autorin eigentlich. Also diese Heiligsprechung. Also es muss irgendwie immer Kanten geben. Selbst die Stimme der Autorin ist nur eine Stimme, die eigentlich gleichwertig ist allen anderen interpretativen Stimmen. Wir gehen davon aus, dass die Bedeutung wird nicht gemacht in der Intention, in der Absicht, sondern in der Rezeption. Mhm. Und wenn man das etwas klarer macht und wenn man, das klingt jetzt alles zu heikel und zu Premium, aber sozusagen wir müssen klar machen in diesen Jury-Diskussionen, dass wir die Kompetenzen haben, vielleicht auch irren können, irgendwie heute eskalierende Welten, eskalierende Gesellschaften zu erklären. Und wenn wir diese Kompetenzen nicht mehr haben, dann können wir die Geisteswissenschaft und die Unis und überhaupt sowieso abschaffen. Und wenn das hier nicht gelingt, dann gelingt uns das auch auf unseren Lehrstühlen nicht. Und es gelingt uns auch dort nicht, wo wir Exzellenzcluster bilden und wo wir so sprechen, dass wir uns nur mehr selber verstehen. Also das ist eigentlich, wenn der Bachmann-Preis nicht mehr eingespeist werden kann, auch von hermeneutischen Positionen, dann ist die Hermeneutik am Ende. Also insofern spielt sich hier schon was Zentrales ab, nämlich die Frage, wie können wir in modernen Medien noch so sprechen, dass uns jemand zuhört und dass wir Legitimität haben.
0: Dann darf ich dich eigentlich zum Schluss nur noch fragen, wirst du den Bachmann-Preis wenigstens als Zuschauer beehren?
1: Nächstes Jahr sicher nicht. Ich gebe nächstes Jahr kein Interview. Ich werde nächstes Jahr, habe ich mir geschworen, das Wort Bachmann nicht in den Mund nehmen. Ich werde nächstes Jahr nur das Wort Peter Handke in den Mund nehmen.
0: Ah, wunderbar, nicht. Okay. Vielleicht noch meinem jungen Kollegen die Chance zu geben, dann Clemens, jetzt oder nie, hast du noch eine Frage?
2: Ja, eine Frage. Welcher Text war denn Ihr persönliches Bachmann-Highlight in all den Jahren?
1: Boah.
0: Jetzt ist er sprachlos. Das habe ich die ganze Zeit nicht geschafft.
1: Valerie Fritsch.
0: Ah ja, okay.
1: Also ich glaube, und das ist eigentlich auch etwas, was heuer ganz fehlt, weil irgendwie die Texte selber so themensetzerisch sind und so stark sind. Früher war immer auch die Frage, wer entspricht denn der Bachmann? Ja, auch im Vorjahr ein Text, der absolut durchgefallen ist von der Verena Stauffer.
0: Ja, die also, war ja voll aufgegangen. Das,
1: die hat sozusagen Bachmann-Referenzen und früher, also es ist heute, vielleicht ist es morgen, man kann ja auch sein, dass morgen noch etwas passiert, was keiner erwartet, aber es war lange Zeit ein gutes Argument, sagen zu können, da ist jemand im Fahrwasser von der Bachmann. Und ich glaube, durch diese Übermacht von Bachmann von aller Seite, also ist es jetzt irgendwie weggefallen und es musste von uns nicht mehr so forciert werden. Ja? Heute ist ja Max Frisch und andere sind gefallen, aber sozusagen, ich glaube auch, also früher war es immer ein Vorteil, wenn man sagen konnte, hey, schau, da ist irgendwas, was an der Bachmann aufgegriffen worden ist. Also das hat nicht geschadet. Ja.
0: Okay, so, jetzt bist du entlassen. Es ist furchtbar, dass ich das sagen muss.
1: Du bist noch nicht entlassen.
0: Na,
1: eigentlich.
0: Du?
1: Ja, aber wann wirst du entlassen?
0: Ich weiß nicht, morgen wahrscheinlich.
1: Ja, okay. Gut.
0: Ja,
1: also, vielen herzlichen Dank für die Einladung. Es hat mich sehr gefreut, die zwei Leute aus dem Literaturkurs, Herrn Lang kennenzulernen und den Dominik Sriens, kenne ich eh schon ewig. Und das ist ein super Typ. Und ihr seid ganz glücklich sein, dass ihr den in Kärnten habt.
0: Jetzt reden wir weiter über den Literaturkurs. Und natürlich über den neuen Roman von Thomas Lang.
2: Ja.
0: Bis gleich.
3: Ich danke herzlich.

0: Ja, hallo zurück. Ihr hört noch immer das Extrazimmer. Schön, dass ihr noch da seid. Auch wenn Klaus Kastberger schon gegangen ist. Mich beschleicht ja schon langsam das Gefühl, dass nicht der Welt Kunst und Kultur abhanden kommen, sondern umgekehrt, dass die Welt der Kunst abhanden kommt. Die Hitze ist geradezu mörderisch und trotzdem strömen die Menschen heran. So viel Bachmann war irgendwie noch nie, habe ich das Gefühl. Natürlich liegt das an diesem Doppeljubiläum, das wir feiern. Wie ist denn das aus der Außenperspektive? Wie wird dieses Fest wahrgenommen von euch, von Ihnen? Ja, wie findet ihr das alles, was da abgeht bei uns?
1: Es ist aufregend. Ich bin ja aus Deutschland, das heißt, ich weiß sowieso nicht, wie die Sitten in Österreich sind und dann auch noch in Klagenfurt. Und ich finde es aufregend, wie eine ganze Stadt quasi Kopf steht für eine Woche oder für ein paar Tage. Und überall gibt es Public Viewing, überall sieht man diese Liegestühle mit Ingeborg Bachmann drauf. Gestern gab es ein Straßenfest und überall ist was los und das ist natürlich total aufregend.
0: Danke, Frau Nekrasow. Ich muss noch, damit man Ihre Namen auseinanderhalten kann und wer ist. Also Frau Tscheschwili, bitte, wie finden Sie denn, was hier Bachmann-technisch los ist bei uns?
2: Ich finde es auch sehr aufregend und ich finde es auch besonders interessant, während dieser wahnsinnigen Hitze und WM parallel, dass es diese Überschneidung gibt. Es ist ein sehr außergewöhnlicher, seltsamer Modus, finde ich.
0: Jetzt ist es ja so, Dominik Sreens, dass der Literaturkurs sehr wohl als Pool auch immer wieder fungiert und funktioniert hat. Kannst du uns da ein paar Namen nennen, wo es da Verschränkungen gab zwischen Literaturkurs und Bachmann-Preis?
3: Ja, wenn wir uns die letzten 30 Jahre anschauen, so circa so lang gibt es ja einen Literaturkurs neu, dann natürlich Heimo Strempfel, einer der Gründungsväter und sagen vielleicht auch Mentoren oder Tutoren dieses Kurses, würde ich sagen im Allgemeinen, wirklich ein Erfolgsmodell geschaffen, weil in den letzten 30 Jahren waren es rund 30 Autorinnen, die am Literaturkurs teilgenommen haben und dann ein paar Jahre später dann auch beim Bachmann-Preis gelesen haben oder diesen sogar gewonnen haben. Ja? Also es ist wirklich ein Erfolgsmodell. Ist jetzt nicht unbedingt die Voraussetzung, dass man das dann auch schafft zum Bachmann-Preis, aber ich finde schon, die Zahlen sprechen schon mal für sich. Und natürlich unter bekannten Bachmann-Preis-Teilnehmerinnen und Trägerinnen war Theresia Mora zum Beispiel, die beim Literaturkurs teilgenommen hat. Dorothee Elmiger, die dann jetzt für den Schweizer und für den Deutschen Buchpreis gewonnen hat. Bis hin Josef Winkler, der den Büchnerpreis erhalten hat. Und bis zu neueren wie Tamara Steiner zum Beispiel.

0: Beispiel, die im Literaturkurs teilgenommen hat und beim Bachmann-Wettbewerb gelesen hat. Aktuell sind das, glaube ich, Lena Schette und Ozan Keskinkilic, die beide auch beim Literaturkurs in den letzten Jahren teilgenommen haben.
1: Genau, ja.
2: Thomas Lang, sind Sie sozusagen jemand, der gerade diese beiden AutorInnen gut kennt oder haben Sie mit ihnen zu tun gehabt? Sie sind ja auch schon seit ein paar Jahren jetzt Tutor.
1: Seit 2020 bin ich Tutor des Kurses und die beiden waren auch bei mir in diesen Tutoriengesprächen und natürlich erinnert man sich nicht unbedingt an die Details der Texte, manchmal hat man mehr eine Impression oder so, aber ich kann mich sehr, sehr, sehr gut an die beiden erinnern und ich bin heute Morgen, was ich sonst habituell nicht mehr so sehr viel tue, aber hier in den Garten gegangen, weil ich wollte dann gerne auch da sein, wenn schon nicht im Studio. Die beiden kamen auch zu unserer Abschlusslesung, die wir dieses Jahr hatten, mit dem Literaturkurs und haben sich da reingesetzt und haben zugehört, was für uns auch eine sehr, sehr schöne Anerkennung wieder gewesen ist.
2: Ach schön, ja, das ist sehr
1: weil
2: schön.
1: Sie uns gezeigt haben, so schlecht können Sie es nicht gefunden haben. Ja, und das bedeutet mir schon was. Also natürlich, weil wir reden 50 Minuten jeder von uns mit den jungen AutorInnen und man soll sich nicht einbilden, dass man einen riesengroßen Einfluss auf das hat, was sie dann tun. Man kann vielleicht den einen oder anderen Impuls geben. Ich glaube das Wesentliche, so habe ich es damals empfunden, das müssten die beiden hier vielleicht bestätigen, stellvertretend, ist vielleicht die Begegnung, also dass man sich wahrgenommen fühlt, dass man sich sozusagen anerkannt fühlt und vielleicht für viele ist es ja der erste Schritt aus dem Nest sozusagen, aus den Schreibunis oder so heraus, hier beim Literaturkurs, dass man ermutigt ist, dann solche weiteren Schritte zu gehen, wie beim Wettbewerb teilzunehmen.
2: Ja, Clemens.
3: Wie ist das denn? Sind solche Formate wie der Klagenfurter Literaturkurs im deutschsprachigen Raum rar gesät?
1: Ja, ich glaube, in dieser Art und Weise ist mir nicht bekannt, dass es gut ist. Es gibt so die Open Mic oder sowas, sagen wir, da wird auch über die Texte gesprochen, aber da wird öffentlich darüber gesprochen, soweit ich weiß. Und ich glaube, in dieser Art und Weise, dass man wirklich auch im Vier-Augen-Gespräch ist und dass man in einem geschützten Raum ist, wo man anders über Texte sprechen kann, als wenn man das öffentlich tut, ist mir das sonst nicht bekannt.
2: Der Literaturkurs war für Sie Grund genug, nach Klagenfurt zu kommen. Ich frage die beiden Stipendiatinnen, ist das so ein bekanntes Format, dass man das einfach kennt, auch in Deutschland?
4: Ich würde sagen, es ist schon ein, also nicht ein verbreitetes Format, aber das Format an sich ist, glaube ich, einem schon bekannt, wenn man ein Teil ist vom Literaturbetrieb oder an einer Schreibschule angebunden ist. Und das ist ja wirklich sehr besonders, weil es einerseits diese Möglichkeit gibt, wirklich handwerklich an dem Text zu arbeiten. Und Thomas, du hast gerade gesagt, dass man nicht denken soll, dass man großen Einfluss nimmt. Aber ich würde das ehrlich gesagt bestreiten, weil es ist schon ein großer Einfluss. Und für mich zum Beispiel ist es jetzt schon ausschlaggebend gewesen, dass einfach drei Menschen aus drei verschiedenen Perspektiven auf meinen Text geschaut haben. Und gleichzeitig ist es ja so besonders, dass es die Möglichkeit gibt, wirklich an dem Text zu arbeiten. Und Literaturbetrieb näher kennenzulernen, angebunden zu werden, Anschluss zu bekommen. Und gleichzeitig passiert es aber nicht in diese stressige, angespannte Situation von einem Wettbewerb, an dem man selber teilnimmt, sondern man kann es ein bisschen von Weitem sehen und davon profitieren, ohne selbst ausgesetzt zu werden, dem ausgesetzt zu werden. Das finde ich schon sehr einzigartig und sehr wertvoll.
1: Umso schöner.
5: Ich möchte mich da eigentlich auch direkt anschließen. Also ich fand ganz besonders eigentlich an den Tutorien, dass ich das Gefühl hatte, alle drei TutorInnen haben uns beschützt. Also wir waren sehr geschützt von euch. Ihr habt auf eine sehr respektvolle Weise mit uns über unsere Texte gesprochen und vor allen Dingen habt ihr uns bestärkt. Und ich glaube, das ist an dem Punkt, wo wir gerade sind, halt eigentlich das Wichtigste. Und dadurch ist auch eine Situation entstanden, wo wir dann als neuen AutorInnen auch in Interaktion treten konnten, die halt nicht, ja, also wo es nicht darum ging, ist das jetzt Business, wer kriegt was, wer kommt weiter, wie gewinnt man und so weiter, sondern ja, wir hatten auch dadurch auch die Möglichkeit, uns auch gegenseitig auf einanders Texte irgendwie einzulassen, auf einanders Themen einzulassen, einander kennenzulernen und das ist auf jeden Fall, hat das viel damit zu tun, wie ihr mit uns umgegangen seid. Und dafür wollte ich mich auch nochmal bedanken, dass es diesen Rahmen gibt, eben konkurrenzfrei und trotzdem eben nah an diesen ganzen betrieblichen Settings.
3: Herr Sriens, Frage, spiegelt sich das auch in den BewerberInnenzahlen wider?
0: Ja, absolut. Also ich glaube, die Konkurrenz war, wir sagen, schon sehr groß, weil es gab dieses Jahr über 140 Einreichungen. Der Modus, vielleicht sollten wir meine Zuhörerinnen nochmal erklären, was überhaupt der Literaturkurs ist. Also es gibt insgesamt 9 Autorinnen, die sind eben für eine Woche in Klagenfurt zu Gast und tauschen sich hier in Form von Tutorien mit erfahrenen Tutorinnen aus. In diesem Jahr sind es Julia Weber, Thomas Lang und Josef Winkler.
2: Ich will dir jetzt nicht widersprechen, aber ich habe fast jedes Jahr den Heimo Strempfel hier bei mir zu Gast. Und jeder, der vor dem Radio oder was auch immer im Empfangsgerät sitzt, weiß, was der Literaturkurs ist.
0: Gut, dann erzähle ich noch was Neues. Erzähl an dem Literaturkurs. Was heißt jetzt Literaturkurs neu? Also neu ist unter anderem das, dass die Tutorien im Musel-Institut stattfinden, aber auch im Bachmann-Haus. Das heißt, die Bachmann-Connection haben wir hier auch. Weil es gibt ja auch, also eigentlich hätte der Bachmann-Preis ursprünglich nach Musil benannt werden sollen.
2: Habe ich heute erzählt.
0: Hast du schon erzählt? Na, dann erzähle ich jetzt nichts
2: Neues.
0: Erzähl
2: was Neues. Das Stichwort lautet neu. Wir machen eine kurze Pause, weil wir dann nämlich auch, wir wollen unbedingt eine kurze Textstelle auch hören aus dem neuen Roman von Thomas Lang und dann vielleicht auch ein bisschen darüber sprechen. Bis gleich. 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

0: Also während die Musik gelaufen ist, haben wir uns jetzt gerade darüber unterhalten, wie das ist für einen Autor, eine Autorin, wenn man vor Publikum vorlesen muss. Jetzt gebe ich die Frage volley weiter an den Thomas Lang. Wie schwierig ist das, wenn man, weil Sie werden das jetzt gleich machen, nämlich aus unserem, aus dem Roman Hermann, also aus Ihrem Roman Melville verschwindet, vorlesen. Und die Frage lautet, wie groß ist die Nervosität bei Ihnen jetzt noch?
1: Ein bisschen Nervosität ist da und die muss auch da sein, weil sonst wird es nicht gut. Es kann im Einzelfall auch mal ein bisschen mehr werden, aber eigentlich inzwischen nach, ich weiß nicht wie vielen, also sicher an die 150, 200 Lesungen oder sowas, bin ich doch entspannter, als ich das früher mal war.
0: Das kann ich mir vorstellen. Ja. Sie haben ja aus dem neuen Roman auch im Rahmen des Salon Inge schon vorgelesen, muss man sagen. Wir haben hier jetzt die Radiopremiere und ich würde dann einfach einmal sagen, ja, also bitteschön.
1: Don't call me names. Beschimpft mich nicht. Oft finde ich keine Linie in meinen Gedanken. Meine Fantasie schlägt Haken. Nichts, was ich sage, vielleicht besser schreibe, ist stringent. Ich habe keine Sprache und brauche auch nicht, was man eine Sprache nennt. Vielleicht war das schon immer so. Ich habe es früher anders empfunden. Früher schrieb ich Romane. Es gab sogar eine Zeit, in der ich publiziert wurde. Andere, vielleicht besser Menschen, lasen mich. Zu einer späteren Zeit löschte ich wieder, was ich geschrieben hatte. Schließlich begann die Zeit, da ich schwieg. Ab da entstanden meine besten Texte. Beim Schweigen wäre ich geblieben, hätte das Leben, vielleicht besser der Tod, nicht mit Gewalt ein Dreieck in die kalkmatte Haut gerissen, die mich wie eine Blase umschließt. Die Wörter, die ich hier zu setzen verkette, sollen das Gitter sein, mit dem ich den Riss verkitte. Das ist, als würde man einen Eimer mit Stroh flicken wollen, wie in dem Lied, das mein Bruder oft sang, als wir in diesem Haus Kinder waren. Denk nicht, ich wäre krank, ich lebe nur ein zurückgezogenes Leben. Als ich herkam, suchte ich als erstes einen Lieferdienst, der Cash akzeptiert. Die Ausfahrer halten sich alle an meine Regel. Sie stellen das Essen vor der Haustür ab, nehmen das Geld, das ich dort in einem durchsichtigen Beutel deponiere, und klingeln erst danach. Wenn ich öffne, sitzen sie längst wieder im Auto an der Straße. Anfangs warteten manche dort, weil sie mich sehen wollten. Um mich zu schützen, habe ich mir mit der Maschine unserer Mutter eine Kopfbedeckung genäht, wie die des Elefantenmenschen. Schaut den Film, wenn ihr wissen wollt, wie das aussieht. Ich trug die Maske beim Rausgehen, bis jeder mich kannte und keiner mehr guckte. Ich bestelle alles online. Meine Schwester Heide hat arrangiert, dass es hier Internet gibt. Unsere Mutter wollte das nie. Es bildet meine Verbindung nach draußen. Es ist zugleich meine Firewall gegen das Eindringen anderer Menschen und analoger Blicke. Mein Bruder Helge hat 2 Container bestellt. Er kümmert sich jedoch nicht um die Anlieferung. Das muss Heide machen. Ich gehe an dem Vormittag in den Wald. In meiner Kindheit verbrachte ich ganze Tage dort, in meiner Jugend halbe Nächte. Als ich zurückkomme, stehen 2 große Stahlbehälter auf dem Rasen. Durch die abgescheuerte dunkelblaue Farbe sticht an vielen Stellen der beige Vorlack oder gleich das dunkle Metall. Beide Container sind verbeult. Ich sehe ihnen an, dass sie seitens der Fahrer oder wer immer mit ihnen umgeht, keine Vorsicht zu erwarten haben. Ich streichle im Vorbeigehen die stahlverstärkten Kanten ihrer Mäuler, Containerlippen.
0: Vielen Dank. Dankeschön. Ja. Die Hauptfigur, habe ich gelesen, heißt Meander. Was für ein beredter Name. Und der stößt auf ein unvollendetes Manuskript, habe ich gelesen. Das hat mit Moby Dick zu tun. Und warum wir Hermann Melville noch lesen sollten, ist das korrekt so?
1: Ja, also es hat mit Melville im Ganzen zu tun und dann natürlich auch mit Moby Dick. Und es stellt eine Frage sozusagen ans Leben, ans individuelle Leben auch. Ich glaube, es geht ein bisschen darum, was ist Scheitern, was ist Gelingen, Was nach außen hin könnte man Melville vielleicht zu Lebzeiten als einen gescheiterten Autor bezeichnen, weil er hat immer schlechter verkauft und konnte schon mit 40 keine Prosa mehr publizieren. Aber heute ist er ein Autor von Weltgeltung, ne?
0: Weltrang. Ja, genau. Ja. Genau. Mhm. Aber schöne Gedanken, das Schweigen produziert die besten Texte. Vielen Dank für Clemens. Möchtest du in den Diskurs einsteigen?
2: Ich fand diesen Aspekt, ich habe keine Sprache, extrem interessant und musste da auch an ein Bachmann-Zitat denken. Ich kann es jetzt nur paraphrasieren. Hätten wir die Sprache, wir bräuchten die Waffen nicht. Mich würde interessieren, sind wir heute sprachloser möglicherweise als je zuvor? Brauchen wir dringend neue Worte? Brauchen wir dringend die Sprache?
1: Ich glaube, was mich dabei beschäftigt hat und was mich im Leben schon viel beschäftigt hat, ist, dass ich immer misstrauisch werde, wenn es also eine gewisse Sprachmacht gibt, wenn Leute über Sprache zu sehr verfügen. Und die, wenn sie so wollen, die Sprachlosigkeit, die wir heute haben, hat vielleicht mehr damit zu tun, dass Leute so unglaublich sprachmächtig sind, dass sie Welt mir nichts dir nichts in Worte fassen und weg damit sozusagen. Das ist, glaube ich, das größere Problem. Ich glaube, dass Ingeborg Bachmann war ja auch nicht so, die war eine große Sucherin in der Sprache. Die war nicht so sprachgewaltig in dem Sinne, ne? Dass sie da über alles verfügt hat. Und ich denke, dass es bei ihr vielleicht eher das Anliegen sozusagen war, wenn wir diese Arbeit leisten könnten, wenn wir zu diesen richtigen Worten finden können, irgendwie, dann müssen wir diesen anderen Mist nicht mehr machen. Immer noch aktuell.
0: Geht es heute zu viel um diesen anderen Mist? Also ich rede jetzt über die Persona des Autors. Weniger, dass wir uns weniger und zu wenig mit den Texten beschäftigen und zu viel mit der Persona des Autors, mit der medial vermittelten Persona des Autors auch. Frage an alle natürlich.
1: Ja, ich denke, dass diese Social Media Präsenz und so weiter von Autoren, das wird immer wichtiger. Die Vermittlungszusammenhänge ändern sich einfach, aber jetzt im Moment kommt es vielleicht so ein bisschen aufgedonnert daher. Also wir nehmen das so unglaublich stark wahr, aber es gibt ja auch irgendwo immer noch die Texte und die sind nicht weggegangen. Ich glaube, die gehen auch nicht weg und da kommen wir bestimmt noch mal wieder mehr hin zurück, dass wir die wahrnehmen. Was sagt ihr?
0: Ja, was sagt ihr? Was sagen Sie?
3: Ja, also ich weiß nicht, ich bin irgendwie froh, egal wie man das dreht, Hauptsache die Menschen lesen eigentlich und ob man das Interesse über den Autor, die Autorin, die Leute zum Buch führt oder über das Buch zur Autorin, ich glaube beide Wege sind, wir sagen schon, sehr, sehr legitim und wichtig einfach auch, weil ich einfach merke, glaube ich, dass es den Menschen an Konzentration fehlt, überhaupt jetzt längere, würde ich sagen, komplexere literarische Texte zu lesen oder auch überhaupt doch irgendwie außerhalb von unserer Netflix-Sendungs-Aufmerksamkeit auch längeren Lesungen zu folgen und sich auf Texte wieder einzulassen und einfach mal zuzuhören und wieder vielleicht auch Texten nachzuspüren, irgendwie komplexeren Gebilden. Und glaube ich, das mit diesem Verstehen und Lesen und Wahrnehmen auch, ich glaube, das ist ganz, ganz, ganz wichtig. Und dann ist mir eigentlich egal, ob das jetzt der Autor im Mittelpunkt steht oder das Buch.
0: Hauptsache, die Aufmerksamkeitsschwelle ist sozusagen überschritten
3: für die Sache. Ja, mittlerweile bin ich schon so weit, dass ich sage, es geht um die Sache.
0: Lesen Sie gefälligst, so im Sinne Peter Handkes.
3: Ja.
0: Ja, die zwei Damen haben das Schlusswort. Frau Czeschwili, Frau Nekrasow, eine Minute haben wir noch. Mhm. Wie sehen Sie das als junge Menschen heute?
4: Es ist eine sehr gute Frage und ich weiß nicht, ob diese identifikatorische Leseart jeglicher Kunst unbedingt eine oberflächlichere sein sollte, weil eigentlich darum geht es ja oft, sich selbst gespiegelt zu sehen in einem Text oder sich selbst darin zu finden. Also nicht nur darum, aber auch darum. Und dann ist es sehr verständlich, dass man für diese Autorpersona auch sich interessiert.
0: Verstehe. Jetzt muss ich leider, Sie haben noch ein paar Sekündchen, Frau Nekrasow.
5: Ich kann eigentlich nur sagen, lesen Sie viele Bücher, weil das macht Spaß.
0: Genau, ich würde mich da anschließen. Das war die dritte Ausgabe Extrazimmer, wie immer viel zu kurz, live hier in Radio Kärnten. Morgen hört ihr uns wieder um dieselbe Zeit, ab 19.04 Uhr. Was aber noch viel wichtiger ist, um 10 Uhr Dreisat einschalten. Letzter Lesetag. Meine Empfehlung lautet auch, hinsetzen, einschalten, zuhören. Barbara Frank, Clemens Janou und Michael Bleiweiß sagen, pfiat Gott.
2: Tschüss.

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1: Am Mikrofon Paul Kraker. Die Lage nach der Erdbebenkatastrophe in Venezuela ist weiter unübersichtlich. Die Anzahl der Todesopfer ist auf fast 600 gestiegen, fast 3000 Menschen sind verletzt. 50.000 Menschen werden vermisst, unermüdlich wird weiter in den Trümmern nach Verschütteten gesucht. Internationale Hilfe ist angelaufen, aus Österreich fliegt ein medizinisches Team des Arbeiter-Samariter-Bunds nach Venezuela. Beate Tomasowitsch berichtet.
2: Das Team wird mit Sondersignal zum Flughafen Wien begleitet, sagt Anna Grabner-Strohbach von der Katastrophenhilfeeinheit vom Samariterbund.
3: Wir werden jetzt erst einmal nach Hannover, nach Deutschland fliegen, werden uns dort mit einem deutschen befreundeten Partnerorganisation treffen.
2: Dann geht es mit einer Militärmaschine weiter nach Venezuela. 15 Spezialistinnen sind bei dem Einsatz dabei.
3: Der Hauptfokus in diesem Einsatz liegt auf einem medizinischen Einsatz.
2: Deshalb besteht das Team auch aus medizinischem Fachpersonal. Der Einsatz wird von einem deutschen Katastrophenteam geleitet, das die Österreicher um Unterstützung gebeten hat.
3: Wir haben selber kein Equipment mit und wir haben auch keine Medikamente mit, sondern unterstützen tatsächlich mit Personal und Mannstärke.
2: Das österreichisch-deutsche Team wird dann die lokalen Behörden bei weiterer Hilfe unterstützen.
1: MECFS-Erkrankte sollen künftig Leistungen aus dem öffentlichen Gesundheitssystem bekommen. Bund, Länder und Sozialversicherungen haben nach 1,5 Jahren Debatte heute beschlossen, eine Versorgung für MECFS-Kranke aufzubauen, zum Beispiel Spezialambulanzen. Bisher müssen Betroffene meist zum Privatarzt gehen. Fast 75.000 Menschen in Österreich sind von MECFS betroffen. Sie leiden an extremer Erschöpfung, Schmerzen, Konzentrationsproblemen und anderen Symptomen. US-Präsident Donald Trump droht Europa mit neuen Zöllen von 100%. Im Internet schreibt Trump, sollten europäische Länder Steuer für internationale Digitalkonzerne beschließen, würden die USA Zölle von 100% verhängen. Die Zölle würden an die Stelle vereinbarter Handelsabkommen treten. In Wien dürfte eine Frau getötet worden sein. Die Leiche ist gestern Abend in einer Wohnung in Wien entdeckt worden. Die Polizei spricht von einem Gewaltverbrechen. Daniel Amershauser berichtet.
4: Freunde der Frau schlagen gestern gegen 21.30 Uhr Alarm, so Philipp Haslinger von der Wiener Polizei.
5: Ja, laut derzeitigem Ermittlungsstand war es so, dass einfach hier Freunde sich Sorgen gemacht haben, da sie mehrere Tage nichts mehr von der Frau gehört haben und dann dementsprechend hier die Wohnung aufgesucht und dann unverzüglich auch die Einsatzkräfte alarmiert.
4: Der gerufene Notarzt kann aber nur mehr den Tod der Frau feststellen.
5: Es hat sich hier um mehrere tödliche Verletzungen gehandelt, ich kann aber hier noch nicht mehr ins Detail gehen.
4: Auch weitere Details werden aus ermittlungstaktischen Gründen nicht bekannt gegeben. Die Frau hat nicht alleine in der Wohnung gelebt, es sind laut Polizei mehrere Personen gemeldet. Auch das wird bei den Ermittlungen berücksichtigt.
1: Das war die Nachricht mit Paul Kranke. Und nun zum Wetter.
6: Vielerorts geht es jetzt in die 15. und letzte Sonnenstunde des Tages. Auch die Nacht bleibt meist klar und die Temperaturen sinken kaum unter 26 bis 16 Grad. Etwas kühler kann es in manchen Tälern und Senken werden. Am Wochenende erreicht die Hitze dann ihren Höhepunkt mit 32 bis 39, am Sonntag in Niederösterreich und Wien vielleicht sogar 40 Grad. Dazu gibt es an beiden Tagen viel Sonne und einzelne Hitzegewitter, morgen am ehesten vom Montafon bis zu den Hohen Tauern. Am Sonntagnachmittag werden sie nach Westen hin häufiger. So viel zum Wetter von Daniel Schlager.
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1: Am Mikrofon Paul Knacker. Der von Russland eingesetzte Gouverneur hat auf der besetzten ukrainischen Halbinsel Krim den Notstand ausgerufen. Ukrainische Drohnenangriffe setzen die annektierte Krim immer stärker unter Druck. Die Versorgungswege auf die Halbinsel sind zum Teil abgeschnitten. Seit Wochen gibt es Engpässe bei Strom und Benzin. Christian Lieninger berichtet.
2: Es gibt kein Benzin. Es ist schwer, irgendwo hinzukommen, weil auch der öffentliche Verkehr nicht wirklich funktioniert. Und immer wieder heulen die Sirenen, die Luftabwehr feuert und wir wachen mitten in der Nacht auf. Mit diesen Worten schildert ein Tourist aus Russland die derzeitige Lage im einstigen Ferienparadies Krim. Die Tankstellen sind für Private schon seit Sonntag geschlossen und in Sewastopol, der größten Stadt der Halbinsel, ist zurzeit auch der Strom teilweise ausgefallen. Der von Russland eingesetzte Gouverneur Sergei Aksionow setzt heute schließlich einen für eine Urlaubsregion bis vor kurzem noch undenkbaren Schritt. Ab heute 13 Uhr gilt der Ausnahmezustand, so Aksionow. Grund der Energiekrise sind die immer heftigeren ukrainischen Drohnenangriffe auf jene Straßen und Bahnlinien, die die Krim mit Russland verbinden. Für Tanklastwagen wird es immer schwerer, auf die Halbinsel durchzukommen.
1: Im Krieg zwischen Israel und der pro-iranischen Hisbollah-Miliz steht ein Rahmenabkommen fest. In Washington haben die Botschafter von Israel und Libanon das Abkommen unterzeichnet. US-Außenminister Marco Rubio erklärt, die Vereinbarung sei ein erster Schritt für einen dauerhaften Frieden. Seit Monaten hat Israel im Südlibanon die Hisbollah beschossen, die mit dem Iran verbündet ist. Durch die Erdbebenkatastrophe in Venezuela könnten Zehntausende Menschen ums Leben gekommen sein. 50.000 werden vermisst, 920 Tote sind bisher geborgen, wie venezolanische Behörden vor kurzem mitgeteilt haben. Mehr als 4.300 Verletzte sind bekannt. Gestern hat die Erde im Norden Venezuelas binnen 40 Sekunden zweimal gebebt, mit Stärken von 7,2 und 7,5. Zahlreiche Gebäude sind eingestürzt oder schwer beschädigt. Bei der Fußball-WM haben vor wenigen Augenblicken die letzten Spiele der Gruppe I begonnen. Im Schlager trifft Frankreich auf Norwegen. Norwegen verzichtet auf 10 Stammspieler, vor allem auf Stürmerstar Erin Haaland. Im zweiten Spiel trifft Senegal auf den Irak. Der ukrainische Boxweltmeister Alexander Usyk gibt alle Titel im Schwergewicht auf. Im Internet schreibt Usyk, er lege die Titelverbände WBC, WBA und IBF zurück, damit andere darum boxen könnten. Er werde allerdings noch einen letzten Kampf bestreiten. Einzelheiten nennt er nicht. Usyk hat im Schwergewichtsboxen die Titel aller Verbände erobert. Den Titel des Verbands WBU hat er bereits vor einem Dreivierteljahr niedergelegt. In Deutschland ist es heute so heiß gewesen wie noch nie seit Beginn der Messungen. An einer Wetterstation in Saarbrücken sind 41,3 Grad gemessen worden, ein Zehntel Grad mehr als beim bisherigen Rekord vor 7 Jahren. Das waren die Nachrichten mit Paul Kranke. Und nun zum Wetter.
3: Eine der wärmsten Juninächte der Wiener Messgeschichte wird das heute. In der Innenstadt kühlt es nur gegen 25 Grad ab. Unter 15 Grad können es in manchen Alpentälern und stellenweise im Mühl- und Waldviertel werden. Morgen dann noch heißer als heute mit 32 bis 39 Grad. Dazu gibt es viel Sonne, nur ein paar Quellwolken und am ehesten vom Montafon bis zu den Hohen Tauern einzelne Gewitter. Am Sonntagnachmittag werden die Gewitter im Westen häufiger. Zeitgleich sind dann in Niederösterreich und Wien bis zu 40 Grad möglich. So viel zum Wetter von Daniel Schlager.
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1: Zum Nachtjournal begrüßt Sie Paul Kraker. Die Themen: möglicherweise Zehntausende Tote durch Erdbeben in Venezuela. SOS-Kinderdorf-Kommission fordert einheitlichen Kinderschutz. VW dürfte weltweit 100.000 Arbeitsplätze abbauen. Das Wetter morgen: Extremhitze. Das Wort Katastrophe wird im Nachrichtenjargon inflationär verwendet. Diesmal trifft es zu. Durch die Erdbebenkatastrophe in Venezuela könnten Zehntausende Menschen ums Leben gekommen sein. 50.000 Menschen werden vermisst, 920 Tote sind bisher geborgen. Mehr als 4.300 Verletzte sind bekannt. Internationale Hilfe ist angelaufen, auch ein Team des Arbeiter-Samariter-Bundes ist auf dem Flug nach Venezuela. Beate Tomasowitsch berichtet.
2: Das Team wird mit Sondersignal zum Flughafen Wien begleitet, sagt Anna Grabner-Strohbach von der Katastrophenhilfeeinheit vom Samariterbund.
3: Wir werden jetzt erst einmal nach Hannover, nach Deutschland fliegen, werden uns dort mit einem deutschen befreundeten Partnerorganisation treffen.
2: Dann geht es mit einer Militärmaschine weiter nach Venezuela. 15 Spezialistinnen sind bei dem Einsatz dabei.
3: Der Hauptfokus in diesem Einsatz liegt auf einem medizinischen Einsatz.
2: Deshalb besteht das Team auch aus medizinischem Fachpersonal. Der Einsatz wird von einem deutschen Katastrophenteam geleitet, das die Österreicher um Unterstützung gebeten hat.
3: Wir haben selber kein Equipment mit und wir haben auch keine Medikamente mit, sondern unterstützen tatsächlich mit Personal und Mannstärke.
2: Das österreichisch-deutsche Team wird dann die lokalen Behörden bei weiterer Hilfe unterstützen.
1: Im Krieg zwischen Israel und der pro-iranischen Hisbollah-Miliz im Libanon steht ein Rahmenabkommen fest. In Washington haben die Botschafter von Israel und Libanon das Abkommen unterzeichnet. US-Außenminister Marco Rubio erklärt, die Vereinbarung sei ein erster Schritt für einen dauerhaften Frieden. Seit Monaten hat Israel im Südlibanon die Hisbollah beschossen, die mit dem Iran verbündet ist. Sie erklärt, sie fühle sich an das Abkommen nicht gebunden. Die SOS-Kinderdorf-Reformkommission kritisiert die Aufarbeitung mutmaßlicher Missstände in Kinderdörfern. Die Kommissionsleiterin, die ehemalige Höchstrichterin Irmgard Christ, erklärt, Missbrauchsgerüchten sei nicht nachgegangen worden. Das müsse sich ändern. Vor allem brauche es einheitliche Kinderrechtsstandards in Österreich. Annabel Armini informiert.
4: Jahrelang seien Missstände nicht konsequent aufgearbeitet worden. Das müsse sich nun ändern, sagt die Leiterin der Reformkommission Irmgard Gries.
5: Welche Strukturen fördern jetzt den Kinderschutz? Weil das ist natürlich unser Fokus. Wie gut sind denn die Kinder im SOS-Kinderdorf gefördert und betreut? Das ist ja die Aufgabe dieser Institution.
4: Die Kommission hat mehrere Kinderdörfer in den letzten 9 Monaten besucht und zahlreiche Gespräche mit dem Betreuungspersonal, aber auch mit den Kindern selbst geführt. Zu den Empfehlungen zählen ein ständiges und unabhängiges Kinderrechte-Monitoring und
5: endlich einheitliche kinderrechtliche Standards für Österreich zu schaffen. Durch die Verlängerung der Kinder- und Jugendhilfe haben wir in den verschiedenen Bundesländern unterschiedliche Vorgaben.
4: Auch SPÖ und NEOS fordern nun, die politischen Empfehlungen rasch umzusetzen. SOS Kinderdorf selbst will bis Ende Juli festlegen, welche Empfehlungen innerhalb der Organisation als erstes umgesetzt werden sollen.
1: Die Probleme des VW-Konzerns sind offenbar noch größer als angenommen. Seit Monaten verkauft VW immer weniger Autos, der Gewinn bricht ein. Nach Medienberichten plant VW daher, weltweit bis zu 100.000 Stellen abzubauen, doppelt so viel wie bisher befürchtet. Aus Deutschland Andreas Pfeiffer.
6: Dass VW einen drastischen Sparkurs fahren muss, war bereits bekannt. Das von Konzernchef Oliver Blume vorgelegte Zielbild 2030 spricht von weltweit 50.000 Stellen weniger. Das Manager-Magazin geht heute aber von einer Verdoppelung dieser Zahl aus, zusätzlich von der mittelfristigen Schließung von 4 VW-Werken in Deutschland. Dem Automobilexperten Frank Schwope erscheint das plausibel.
7: Im ersten Quartal lief es ja für VW ganz und gar nicht rund, weltweit -4%, aber in China war es sehr krass negativ mit -15% und insofern kann man, glaube ich, nicht sagen, dass VW die Wende in China schon geschafft hat.
6: Volkswagen will die Nachricht mit Verweis auf vertrauliche Unterlagen vorerst nicht kommentieren. Am 9. Juli will sich der Aufsichtsrat Gewissheit verschaffen.
1: Im Prozess um den Tod einer Familie aus Deutschland durch Insektizide im Hotel in Istanbul sind harte Urteile gefallen. Ein Gericht in Istanbul hat 4 der 6 Angeklagten am Nachmittag schuldig gesprochen und hohe Haftstrafen verhängt. Barbara Tschandl berichtet.
8: Es war ein aufsehenerregender Fall rund um die Familie aus Hamburg mit zwei kleinen Kindern, die im Istanbul-Urlaub mit Beschwerden wie Erbrechen und Übelkeit ins Krankenhaus eingeliefert wurden. Kurze Zeit später sind sie dann verstorben. Erst ging man von einer Lebensmittelvergiftung aus. Viel später wurde dann klar, es hatte sich um eine Pestizidvergiftung gehandelt. In dem Hotelzimmer, in dem die Familie übernachtet hatte, wurde ein Insektizid zur Schädlingsbekämpfung eingesetzt. Der Betreiber des Hotels ist am Nachmittag zu 13 Jahren und 4 Monaten Haft verurteilt worden. Der Inhaber der Schädlingsbekämpfungsfirma und sein Sohn müssen 18 Jahre ins Gefängnis. Ebenso ein Mitarbeiter der Firma. Sein Urteil lautet 12 Jahre Haft. Als Grund nennt der Richter heute bewusste fahrlässige Tötung. Das Urteil ist nicht rechtskräftig.
1: Die ÖBB rufen wegen der Hitze zum Verzicht auf nicht notwendige Zugfahrten auf. Durch die Hitze können sich Gleise ausdehnen und verformen. In den nächsten Tagen könnten Züge daher verspätet sein oder Strecken gesperrt werden, wie ÖBB-Sprecher Daniel Pinker sagt.
9: Wir können eben die eine oder andere Streckensperre, den einen oder anderen Zeitverlust nicht ausschließen. Und vor dem Hintergrund, wer seine Reise verschieben kann, bleibt vielleicht zu Hause, verschiebt es auf einen späteren Zeitpunkt. Wer fahren muss, bitte genügend Trinkwasser mitnehmen und sich vor Fahrtantritt informieren, dass die Verbindung frei ist.
1: Sagt ÖBB-Sprecher Pinker. Bei der Fußball-WM laufen die letzten Spiele der Gruppe I. Senegal trifft auf den Irak. Im Schlagerspiel führt Frankreich gegen Norwegen. Aus den USA Martin Lang.
10: Durch 3 Tore von Ousmane Dembélé, eines schöner als das andere, führt Frankreich 3:1 in Foxborough gegen die Norweger, die einen Teil ihrer Stars schonen. Anschlusstor durch Ausgard. Man ist gespannt, ob zumindest in Hälfte 2 Superstar Haaland eingesetzt wird. Senegal ist in dieser Gruppe vorläufig Dritter mit einer 1:0 Pausenführung gegen die Iraker, die eine rote Karte zu verkraften haben. Und für den Formel 1 Grand Prix von Spielberg war Kimi Antonelli heute in beiden freien Trainings der schnellste. Qualifying ist morgen ab 16 Uhr. Beim Tennisturnier in Wimbledon bekommen die Österreicherinnen lösbare Aufgaben in Runde 1. Potapova spielt gegen die Spanierin Maneiro. Lili Tager trifft auf die Thailänderin Tara Rudé. Und Sinja Kraus spielt gegen die Spanierin Selek Meteva. Und bei den Special Olympics in Wien musste wegen großer Hitze ja 5 Freiluftbewerbe abgesagt werden. Aber das Fußballturnier kann mit Hilfe von Special Olympics Botschafter Alex Grünwald in die klimatisierte Halle der Austria Akademie verlegt werden.
1: Der Journalist, Moderator und Presseclub-Präsident Andreas Koller ist tot. Er ist an einem Krebsleiden gestorben. Koller war jahrzehntelang Innenpolitikchef und Vize-Chefredakteur der Salzburger Nachrichten. Er nahm an Fernsehdiskussionen teil und war seit 12 Jahren Präsident des Presseclubs Concordia. Andreas Koller wurde 65 Jahre alt. Und nun zum Wetter mit Daniel Schlager.
11: Das Zentrum der Hitze verlagert sich jetzt zu uns nach Mitteleuropa. Hier wird das Wochenende sogar heißer als in Marrakesch, Tunis oder Kairo. In Österreich stehen uns 32 bis 39, am Sonntag im Nordosten vereinzelt sogar 40 Grad bevor. Und selbst in 2000 Meter Höhe hat es meist 20 bis 25 Grad. Dazu scheint überwiegend die Sonne. Aus den Quellwolken im Gebirge können aber mancherorts Gewitter entstehen, auch heftige. Und
1: das war das Nachtjournal. Auf Wiederhören, sagt Paul Kraker.
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2: Am Mikrofon Paul Kanker. Das Energieunternehmen Energie AG Oberösterreich droht eine Millionenstrafe. Die Bundeswettbewerbsbehörde hat gegen die Energie AG Oberösterreich 32 Millionen Euro Strafe beantragt. Das Unternehmen soll jahrzehntelang Teil eines Abfallkartells gewesen sein und Preise in die Höhe getrieben haben. Christoph Danninger informiert.
3: Rund 20 Jahre lang hat ein Tochterunternehmen der teilstaatlichen Energie AG Oberösterreich mit anderen Abfallentsorgungsbetrieben Preise abgesprochen. Außerdem haben sich die Betriebe ausgemacht, wer wo welche Angebote legt, um Aufträge für die Müllentsorgung zu bekommen, sagt die Generaldirektorin der Bundeswettbewerbsbehörde Nathalie Haasdorf.
4: Es gab hier öffentliche Auftraggeber, aber auch private Auftraggeber, das heißt potenziell Geschädigte sind Unternehmen, aber auch öffentliche wie Gemeinden.
3: Mit 32 Millionen Euro droht der Energie Oberösterreich jetzt eine der höchsten Geldbußen, die in Kartellverfahren bisher verhängt wurden. Das Unternehmen betont, man habe mit den Behörden kooperiert und werde sich künftig genauer an Regeln halten.
2: Die Ukraine hat offenbar Vorschläge für einen Frieden an Kriegsgegner Russland übermittelt. In seiner abendlichen Videobotschaft hat Präsident Volodymyr Zelensky erklärt, Russlands Präsident Wladimir Putin habe von der Ukraine gehört, dass ein Treffen und ein Ende des Kriegs möglich seien. Einzelheiten nennt Zelensky nicht. Im Gazastreifen gibt es offenbar erstmals seit mehr als einem Jahr Proteste. Videos zeigen Menschen, die für eine bessere humanitäre Lage demonstrieren. Ob sich der Unmut auch gegen die herrschende Hamas richtet, ist unklar, ebenso das Ausmaß der Proteste. Aus Israel David Kriegleder.
5: Die Demonstrationen wurden seit mehreren Wochen angekündigt. Wer dahinter steckt, ist in Gazas Klima der Angst nur schwer festzustellen. Wie groß die angekündigten Proteste tatsächlich ausfallen und ob sie gleich wieder im Keim erstickt werden, ist unklar. Denn die Terrorgruppe Hamas hat Berichten zufolge maskierte Kämpfer an wichtigen Straßenkreuzungen positioniert. Die letzten größeren Demonstrationen in Gaza fanden im März 2025 statt, richteten sich damals gegen die israelischen Luftangriffe, aber auch gegen die Herrschaft der Hamas. Die verweigert seit dem Waffenstillstand im Oktober die Abgabe ihrer Waffen, wodurch Präsident Trumps Friedens- und Wiederaufbauplan nicht in die Gänge kommt.
2: Die pro-iranische Hisbollah-Miliz lehnt das Rahmenabkommen von Libanon und Israel weiter ab. Ein Hisbollah-Vertreter teilt mit, die libanesische Regierung könne das Abkommen nicht durchsetzen. Zuvor haben der Libanon und Israel in Washington ein Rahmenabkommen unterzeichnet, um den Krieg zwischen Israel und der libanesischen Hisbollah zu beenden. Diese hat aber an den Gesprächen nicht teilgenommen. Bei der Fußball-WM gewinnt Frankreich gegen Norwegen 4:1. Senegal führt gegen den Irak 5:0. Dieses Spiel dürfte in wenigen Sekunden abgepfiffen werden. Zum Wetter.
6: Klar und sehr warm geht es durch die Nacht. Tiefstwerte um und teils deutlich über 20 Grad sind keine Seltenheit. Gut durchlüften kann man am ehesten in den Alpen und im Mühl- und Waldviertel. Am Wochenende steigert sich die Hitze dann noch mit viel Sonne. Die Gewittergefahr steigt aber auch langsam. Morgen Nachmittag schon vom Montafon bis zu den Hohen Tauern, am Sonntag dann generell nach Westen hin. Dazu 32 bis 39, am Sonntag vereinzelt sogar 40 Grad, in erster Linie im Wiener Becken und im Weinviertel. So viel zum Wetter von Daniel Schlager.
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2: Null Uhr, heute ist Samstag, der 27. Juni. Die Nachricht mit Paul Kerker. Die USA haben vor kurzem offenbar erneut Ziele im Iran angegriffen. Wie das US-Militär mitteilt, bombardieren Kampfflugzeuge Depots für Raketen und Drohnen sowie Radaranlagen. Die USA sprechen von einer Reaktion auf einen iranischen Angriff auf ein Handelsschiff in der Straße von Hormuz. Zuletzt haben USA und Iran ein Rahmenabkommen vereinbart, um den Krieg beizulegen. 2 Monate lang soll über einen längeren Frieden verhandelt werden. Wie diese Verhandlungen durch die jüngsten Angriffe beeinflusst werden, steht noch nicht fest. Durch die Erdbebenkatastrophe in Venezuela könnten Zehntausende Menschen ums Leben gekommen sein. 50.000 Menschen werden vermisst. 920 Tote sind bisher geborgen. Mehr als 4.300 Verletzte sind bekannt. Internationale Hilfe ist angelaufen. Auch ein Team des Arbeiter-Samariter-Bundes ist auf dem Flug nach Venezuela. Südamerika-Korrespondentin Jenny Barke berichtet.
3: Nach dem verheerenden Doppelerdbeben in Venezuela sind nach UN-Angaben Rettungsteams aus mindestens 17 Ländern eingetroffen. Von der Europäischen Union sind mehr als 530 Einsatzkräfte im Einsatz, wie Feuerwehrleute und medizinisches Personal, unter anderem aus Spanien, Italien und Tschechien. Mit ihnen sind im Katastrophengebiet auch zahlreiche Hilfsgüter wie Wasserfilter, Feldbetten, Zelte und Stromgeneratoren eingetroffen. Die USA haben 150 Millionen US-Dollar Nothilfen zugesagt. Die Bergung der Verschütteten ist ein Wettlauf gegen die Zeit. Die Wahrscheinlichkeit, die Menschen lebend zu retten, ist etwa 72 Stunden hoch. Allerdings sinkt diese Zeit Experten zufolge in tropischen Bedingungen, unter Feuchtigkeit und Wärme, wie im Katastrophengebiet Venezuelas.
2: Österreichs Fußballnationaltrainer Ralf Rangnick schließt ein Spielen auf Unentschieden im WM-Match gegen Algerien aus. In Kansas City hat Rangnick vor kurzem angekündigt, es werde auf das Spiel keinen Einfluss haben, dass beiden Teams ein Punkt für das 16. Finale reicht.
4: Du kannst natürlich nicht in ein Fußballspiel gehen mit dem Vorsatz, wir spielen jetzt am Ende unentschieden. Deswegen, das gilt für uns genauso wie für Algerien. Wie sich das dann darstellt, wenn nur noch 5 oder 10 Minuten zu spielen sind, weiß keiner. Aber wir werden die Mannschaft sicherlich nicht ins Rennen schicken, um zu sagen, wir spielen heute unentschieden.
2: Sagt Teamchef Rangnick. Das Spiel Österreich gegen Algerien beginnt in der Nacht auf Sonntag um 4 Uhr früh. Bei der Fußball-WM fallen in den letzten Spielen der Gruppe I insgesamt 10 Tore. Senegal schlägt den Irak 5:0, Frankreich gewinnt gegen Norwegen 4:1. Aus den USA Martin Lang.
5: Die Franzosen in Topstar-Besetzung, bei den Norwegern wird Superstar Haaland geschont. Und so gewinnt Frankreich ganz klar mit 4:1 und Mann des Spieles. Als dreifacher Torschütze ist Ousmane Dembélé. Ein wichtiges Spiel, um Gruppenerster zu bleiben. Wir wollen alle Spiele gewinnen, müssen konzentriert bleiben. Denn was weiter auf uns zukommt, wird noch wichtiger. Frankreich trifft im 16. Finale auf Schweden, Norwegen auf die Elfenbeinküste. Und Senegal gewinnt 5:0 gegen den Irak und ist vorläufig unter den besten Dritten und würde gegen England spielen. Jetzt ab 2 Uhr früh die Entscheidung um den Gruppensieg zwischen Spanien und Uruguay. Und ab 5 Uhr die Entscheidung in der Gruppe G mit Neuseeland, Belgien und Ägypten, Iran.
2: Der ukrainische Boxweltmeister Alexander Usyk gibt in einem ungewöhnlichen Schritt alle Titel im Schwergewicht auf. Im Internet schreibt Usyk, er lege die Titel der Verbände WBC, WBA und IBF zurück, damit andere darum boxen könnten. Er werde allerdings noch einen letzten Kampf bestreiten. Einzelheiten nennt er nicht. Usyk hat im Schwergewichtsboxen die Titel aller Verbände erobert. Den Titel des 4. Verbandes, der WBU, hat er bereits vor einem Dreivierteljahr niedergelegt. In Deutschland ist es so heiß gewesen wie noch nie seit Beginn der Messungen. An einer Wetterstation in Saarbrücken sind 41,3 Grad gemessen worden, ein Zehntel Grad mehr als beim bisherigen Rekord vor 7 Jahren. Der Journalist, Moderator und Presseclub-Präsident Andreas Koller ist tot. Er ist an einem Krebsleiden gestorben. Koller war jahrzehntelang Innenpolitikchef und Vizechefredakteur der Salzburger Nachrichten. Er nahm an Fernsehdiskussionen teil und war seit 12 Jahren Präsident des Presseclubs Concordia. Andreas Koller wurde 65 Jahre alt. Zum Wetter.
6: Rekordverdächtig heiß geht es dieses Wochenende weiter. Nach der nächsten Tropennacht in Teilen Österreichs beginnt der Samstag schon sehr warm und sonnig. Im Flachland bleibt es dann lange wolkenlos. Aus den Quellwolken über den Bergen entstehen am ersten vom Montafon bis zu den hohen Tauern einzelne, teils heftige Gewitter. Die Höchstwerte heute 32 bis 39 Grad. Am Sonntag sogar 33 bis 40 Grad mit den extremsten Werten im Weinviertel und im Wiener Becken. Nach Westen zu steigt dagegen die Gewittergefahr. So viel zum Wetter von Daniel Schlager.
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1: Im Studio Daniel Teissel, es ist 1 Uhr. Einheitliche Kinderschutzregeln bei Ferienlagern, das fordern zahlreiche Kinder- und Jugendorganisationen. In wenigen Tagen beginnt mit den Ferien die Ferienlager-Hochsaison. Mariella Kogler berichtet.
2: Gesetzlich verpflichtende Schutzkonzepte für Ferienlager und die in allen Bundesländern gleich, das fordert Veronika Schipperny-Stockinger, Bundesvorsitzende der katholischen Jungschar.
3: Es ist einfach noch nicht flächendeckend, weil es noch nicht flächendeckend eingefordert wird. Und deswegen fordern wir das jetzt eben auch gemeinsam mit den österreichischen Kinder- und Jugendanwaltschaften.
2: Eltern, die ihre Kinder in Ferienlager schicken, rät Veronika Schipperny-Stockinger.
3: Sich nicht nur informieren, was ist das Programm und wo fährt man hin, sondern auch, wie wird Kinderschutz umgesetzt? Gibt es ein Konzept, das zum Beispiel auf der Website zugänglich ist? Ist klar, wer die Betreuungspersonen sind und wie die ausgewählt sind?
2: Auch ein Blick auf ein klar definiertes Beschwerdemanagement könne Aufschluss über die Qualität des Ferienlagers bringen.
1: Hitzefrei oder Schulschließungen. In südlichen Ländern bei starker Hitze bereits Standard. In Österreich noch nicht. Katharina Reich, die Generaldirektorin für öffentliche Gesundheit, sagt dazu in der ZIP 2.
4: Ich glaube, wir in Österreich denken um. Das sieht man. Es sind neue Verordnungen da. Wir sind auf dem Weg. Das heißt nicht, dass die Arbeiten schon abgeschlossen sind. Aber ja, tatsächlich sind wir ein Land, in dem es sehr, sehr lange kühler war als zum Beispiel in Portugal oder Spanien. Und ja, daher werden wir uns ein bisschen umgewöhnen müssen, denke ich.
1: Hitze und Kimi Antonelli, das sind die zwei Top-Themen beim Formel-1-Rennwochenende in Spielberg. Der Mercedes-Jungstar peilt heute im Qualifying die Pole-Position an, berichtet Gerd Prohaska.
5: Ja, zumindest war der 19-Jährige gestern in beiden Trainings hier die Benchmark. Der ist nach wie vor im Flow und das wird heute auch eine Nervensache, wo nur wenige Hundertstel entscheiden.
6: But it's gonna be fun, it's gonna be good challenge, very warm, but we're ready to give our best.
5: Thema wird die Hitze. Nachdem in Katar einige Piloten einen Hitzeschock hatten und kollabiert sind, überlegen noch einige, ob sie morgen mit einer Kühlweste an den Start gehen. Aber nicht alle sind laut Alexander Wurz davon überzeugt.
7: Einige Piloten wollen es nicht, das funktioniert nicht und sie fühlen sich im Sitz nicht wohl. Aber im Prinzip mit Kühlweste bei diesen Temperaturen ist natürlich eine coole Geschichte.
5: Der Spielberg ist jedenfalls bereit für einen heißen Samstag.
1: Jetzt zum Wetter und zu Nathalie Auer.
8: Wir sind mittendrin in einer Hitzewelle. Heute werden es 32 bis 39 Grad. Morgen klettern die Temperaturen dann in Wien und im Weinviertel auf etwa 40 Grad. Damit könnte also durchaus der Allzeit-Temperaturrekord von 2013 geknackt werden, denn der lag bei 40,5 Grad und wurde in Bad Deutsch-Altenburg erreicht. Dazu gibt's heute und auch morgen einiges an Sonne. Im Flachland habt ihr es oft sogar strahlend sonnig. Über den Bergen bilden sich an den Nachmittagen dagegen Quellwolken und besonders von der Silvretta bis zu den Tauern tauchen einzelne heftige Gewitter auf.
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1: Im Studio Daniel Teissel. Es ist 2 Uhr. Versenkbare Autotürgriffe schauen zwar stylisch aus, erschweren bei Unfällen aber die Rettung. Vor allem, wenn die Elektronik ausfällt. In China werden diese Türgriffe nun verboten. Europa denkt darüber nach. Martin Rauter berichtet.
2: In Sittendorf bei Wien kracht vorigen Sommer ein Auto gegen einen Baum und fängt Feuer. Ersthelfer Gerald Fischer öffnet von außen die Hintertüren und rettet zwei Insassen, die sich nicht mehr selbst befreien konnten.
3: Sie haben versucht, auf den elektrischen Knopf zu drücken, dass die Türen aufgehen, aber sind nicht aufgegangen.
2: In solchen Fällen verweisen Autobauer auf die mechanische Notentriegelung im Auto. Nur diese würden viele gar nicht kennen, kritisiert ÖAMTC-Techniker Stefan Kerbel.
4: Da gibt es teilweise Drahteln unter irgendwelchen Verstecken oder Abdeckungen verborgen, das muss man mal wissen.
2: Unfälle dieser Art seien jedenfalls ein massiver Imageschaden für jede Automarke, sagt Autoexperte Ferdinand Dudenhöfer. Deshalb
5: werden Autobauer von sich aus da reagieren.
2: Dennoch wäre ein strengeres Gesetz wie in China laut ihm auch in Europa sinnvoll.
1: Ausnahmezustand auf der von Russland annektierten Halbinsel Krim. Versorgungswege sind großteils abgeschnitten. Schon seit Wochen gibt es Engpässe bei Benzin und Strom, berichtet Christian Lininger.
6: Es gibt kein Benzin. Es ist schwer, irgendwo hinzukommen, weil auch der öffentliche Verkehr nicht wirklich funktioniert. Und immer wieder heulen die Sirenen, die Luftabwehr feuert und wir wachen mitten in der Nacht auf. Mit diesen Worten schildert ein Tourist aus Russland die derzeitige Lage im einstigen Ferienparadies Krim. Die Tankstellen sind für Private schon seit Sonntag geschlossen und in Sewastopol, der größten Stadt der Halbinsel, ist zurzeit auch der Strom teilweise ausgefallen. Der von Russland eingesetzte Gouverneur Sergei Aksionow setzt heute schließlich einen für eine Urlaubsregion bis vor kurzem noch undenkbaren Schritt. Ab heute 13 Uhr gilt der Ausnahmezustand, so Aksionow. Grund der Energiekrise sind die immer heftigeren ukrainischen Drohnenangriffe auf jene Straßen und Bahnlinien, die die Krim mit Russland verbinden. Für Tanklastwagen wird es immer schwerer, auf die Halbinsel durchzukommen.
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1: Entscheidung jetzt in der Gruppe H. Spanien spielt gegen Uruguay und die Kapverden gegen Saudi-Arabien. Alle 4 Teams haben noch die Chance, in die K.O.-Runde aufzusteigen. Spanien spielt um den Gruppensieg, Uruguay gegen das Ausscheiden. Und jetzt zum Wetter und zu Nathalie Auer.
8: In den größeren Städten bleiben die Nächte sehr mild. In der Wiener Innenstadt ist die heutige Nacht bereits die 9. Tropennacht in Folge. Hier sinkt die Temperatur also nicht unter 20 Grad. Tagsüber wird es dann extrem heiß. 32 bis 39 Grad erwarten euch am Nachmittag. Dazu gibt es viel Sonnenschein. Von der Silvretta bis zu den Hohen Tauern und in Osttirol ziehen diesmal aber auch einzelne heftige Gewitter durch. Morgen kann es dann auch weiter im Osten stellenweise gewittrig werden. Außerdem wird es noch heißer. Im Raum Wien werden es um die 40 Grad.
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